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1: Viertes Kapitel. Dann wurde Jesus vom Geist in die Wüste geführt. Dort sollte er vom Teufel versucht werden. Als er 40 Tage und 40 Nächte gefastet hatte, hungerte ihn. Da trat der Versucher an ihn heran und sagte: Wenn du Gottes Sohn bist, so befiehl, dass aus diesen Steinen Brot wird. Er aber antwortete: In der Schrift heißt es, der Mensch lebt nicht vom Brot allein, sondern von jedem Wort, das aus Gottes Mund kommt. Darauf nahm ihn der Teufel mit sich in die heilige Stadt, stellte ihn oben auf den Tempel und sagte zu ihm: Wenn du Gottes Sohn bist, so stürz dich hinab, denn es heißt in der Schrift, seinen Engeln befiehlt er um deinetwillen, und sie werden dich auf ihren Händen tragen, damit dein Fuß nicht an einen Stein stößt. Jesus antwortete ihm: In der Schrift heißt es auch, du sollst den Herrn, deinen Gott, nicht auf die Probe stellen. Wieder nahm ihn der Teufel mit sich und führte ihn auf einen sehr hohen Berg. Er zeigte ihm alle Reiche der Welt mit ihrer Pracht und sagte zu ihm: Das alles will ich dir geben, wenn du dich vor mir niederwirfst und mich anbetest. Da sagte Jesus zu ihm: Weg mit dir, Satan! Denn in der Schrift steht, den Herrn, deinen Gott, sollst du anbeten und ihm allein dienen. Darauf ließ der Teufel von ihm ab. Und siehe, es kamen Engel und dienten ihm. Das Wirken Jesu in Galiläa. Als Jesus hörte, dass Johannes ausgeliefert worden war, kehrte er nach Galiläa zurück. Er verließ Nazareth, um in Kapharnaum zu wohnen, das am See liegt, im Gebiet von Sebulon und Naphtali. Denn es sollte sich erfüllen, was durch den Propheten Jesaja gesagt worden ist: Das Land Sebulon und das Land Naphtali, die Straße am Meer, das Gebiet jenseits des Jordan, das heidnische Galiläa. Das Volk, das im Dunkel saß, hat ein helles Licht gesehen. Denen, die im Schattenreich des Todes wohnten, ist ein Licht erschienen. Von da an begann Jesus zu verkünden: Kehrt um, denn das Himmelreich ist nahe. Als Jesus am See von Galiläa entlang ging, sah er zwei Brüder, Simon, genannt Petrus, und seinen Bruder Andreas. Sie warfen gerade ihr Netz in den See, denn sie waren Fischer. Da sagte er zu ihnen: Kommt her, mir nach, ich werde euch zu Menschenfischern machen. Sofort ließen sie ihre Netze liegen und folgten ihm nach. Als er weiterging, sah er zwei andere Brüder, Jakobus, den Sohn des Zebedäus, und seinen Bruder Johannes. Sie waren mit ihrem Vater Zebedäus im Boot und richteten ihre Netze her. Er rief sie, und sogleich verließen sie das Boot und ihren Vater und folgten Jesus nach. Er zog in ganz Galiläa umher, lehrte in den Synagogen, verkündete das Evangelium vom Reich und heilte im Volk alle Krankheiten und Leiden. Und sein Ruf verbreitete sich in ganz Syrien. Man brachte alle Kranken mit den verschiedensten Gebrechen und Leiden zu ihm, Besessene, Mondsüchtige und Gelähmte, und er heilte sie. Scharen von Menschen

Fünftes Kapitel. Als Jesus die vielen Menschen sah, stieg er auf den Berg. Er setzte sich und seine Jünger traten zu ihm. Und er öffnete seinen Mund, er lehrte sie und sprach: Selig, die arm sind vor Gott, denn ihnen gehört das Himmelreich. Selig, die Trauernden, denn sie werden getröstet werden. Selig, die Sanftmütigen, denn sie werden das Land erben. Selig, die hungern und dürsten nach der Gerechtigkeit, denn sie werden gesättigt werden. Selig, die Barmherzigen, denn sie werden Erbarmen finden. Selig, die rein sind im Herzen, denn sie werden Gott schauen. Selig, die Frieden stiften, denn sie werden Kinder Gottes genannt werden. Selig, die verfolgt werden um der Gerechtigkeit willen, denn ihnen gehört das Himmelreich. Selig seid ihr, wenn man euch schmäht und verfolgt und alles Böse über euch redet, um meinetwillen. Freut euch und jubelt, denn euer Lohn wird groß sein im Himmel. So wurden nämlich schon vor euch die Propheten verfolgt. Ihr seid das Salz der Erde. Wenn das Salz seinen Geschmack verliert, womit kann man es wieder salzig machen? Es taugt zu nichts mehr, außer weggeworfen und von den Leuten zertreten zu werden. Ihr seid das Licht der Welt. Eine Stadt, die auf einem Berg liegt, kann nicht verborgen bleiben. Man zündet auch nicht eine Leuchte an und stellt sie unter den Scheffel, sondern auf den Leuchter. Dann leuchtet sie allen im Haus. So soll euer Licht vor den Menschen leuchten, damit sie eure guten Taten sehen und euren Vater im Himmel preisen. Denkt nicht, ich sei gekommen, um das Gesetz und die Propheten aufzuheben. Ich bin nicht gekommen, um aufzuheben, sondern um zu erfüllen. Amen. Ich sage euch, bis Himmel und Erde vergehen, wird kein Jota und kein Häkchen des Gesetzes vergehen, bevor nicht alles geschehen ist. Wer auch nur eines von den kleinsten Geboten aufhebt und die Menschen entsprechend lehrt, der wird im Himmelreich der Kleinste sein. Wer sie aber hält und halten lehrt, der wird groß sein im Himmelreich. Darum sage ich euch, wenn eure Gerechtigkeit nicht weit größer ist als die der Schriftgelehrten und der Pharisäer, werdet ihr nicht in das Himmelreich kommen. Ihr habt gehört, dass zu den Alten gesagt worden ist, du sollst nicht töten, wer aber jemanden tötet, soll dem Gericht verfallen sein. Ich aber sage euch, jeder, der seinem Bruder auch nur zürnt, soll dem Gericht verfallen sein, und wer zu seinem Bruder sagt, du Dummkopf, soll dem Spruch des Hohen Rates verfallen sein. Wer aber zu ihm sagt, du Narr, soll dem Feuer der Hölle verfallen sein. Wenn du deine Opfergabe zum Altar bringst und dir dabei einfällt, dass dein Bruder etwas gegen dich hat, so lass deine Gabe dort vor dem Altar liegen, geh und versöhne dich zuerst mit deinem Bruder, dann komm und opfere deine Gabe. Schließ ohne Zögern Frieden mit deinem Gegner, solange du mit ihm noch auf dem Weg zum Gericht bist. Sonst wird dich dein Gegner vor den Richter bringen und der Richter wird dich dem Gerichtsdiener übergeben und du wirst ins Gefängnis geworfen. Amen, ich sage dir, du kommst von dort nicht heraus, bis du den letzten Pfennig bezahlt hast. Ihr habt gehört, dass gesagt worden ist, du sollst nicht die Ehe brechen. Ich aber sage euch, jeder, der eine Frau ansieht, um sie zu begehren, hat in seinem Herzen schon Ehebruch mit ihr begangen. Wenn dich dein rechtes Auge zum Bösen verführt, dann reiß es aus und wirf es weg. Denn es ist besser für dich, dass eines deiner Glieder verloren geht, als dass dein ganzer Leib in die Hölle geworfen wird. Und wenn dich deine rechte Hand zum Bösen verführt, dann hau sie ab und wirf sie weg. Denn es ist besser für dich, dass eines deiner Glieder verloren geht, als dass dein ganzer Leib in die Hölle kommt. Ferner ist gesagt worden, wer seine Frau aus der Ehe entlässt, muss ihr eine Scheidungsurkunde geben. Ich aber sage euch, wer seine Frau entlässt, obwohl kein Fall von Unzucht vorliegt, liefert sie dem Ehebruch aus.
Und wer eine Frau heiratet, die aus der Ehe entlassen worden ist, begeht Ehebruch. Ihr habt gehört, dass zu den Alten gesagt worden ist, du sollst keinen Meineid schwören und du sollst halten, was du dem Herrn geschworen hast. Ich aber sage euch, schwört überhaupt nicht, weder beim Himmel, denn er ist Gottes Thron, noch bei der Erde, denn sie ist der Schemel seiner Füße, noch bei Jerusalem, denn es ist die Stadt des großen Königs. Auch bei deinem Haupt sollst du nicht schwören, denn du kannst kein einziges Haar weiß oder schwarz machen. Eure Rede sei ja, ja, nein, nein. Was darüber hinausgeht, stammt vom Bösen. Ihr habt gehört, dass gesagt worden ist, Auge für Auge und Zahn für Zahn. Ich aber sage euch, leistet dem, der euch etwas Böses antut, keinen Widerstand, sondern wenn dich einer auf die rechte Wange schlägt, dann halt ihm auch die andere hin. Und wenn dich einer vor Gericht bringen will, um dir das Hemd wegzunehmen, dann lass ihm auch den Mantel. Und wenn dich einer zwingen will, eine Meile mit ihm zu gehen, dann geh zwei mit ihm. Wer dich bittet, dem gib, und wer von dir borgen will, den weise nicht ab. Ihr habt gehört, dass gesagt worden ist, du sollst deinen Nächsten lieben und deinen Feind hassen. Ich aber sage euch, liebt eure Feinde und betet für die, die euch verfolgen, damit ihr Kinder eures Vaters im Himmel werdet. Denn er lässt seine Sonne aufgehen über Bösen und Guten, und er lässt regnen über Gerechte und Ungerechte. Wenn ihr nämlich nur die liebt, die euch lieben, welchen Lohn könnt ihr dafür erwarten? Tun das nicht auch die Zöllner? Und wenn ihr nur eure Brüder grüßt, was tut ihr damit Besonderes? Tun das nicht auch die Heiden? Seid also vollkommen, wie euer himmlischer Vater vollkommen ist.

Sechstes Kapitel. Hütet euch, eure Gerechtigkeit vor den Menschen zu tun, um von ihnen gesehen zu werden. Sonst habt ihr keinen Lohn von eurem Vater im Himmel zu erwarten. Wenn du Almosen gibst, posaune es nicht vor dir her, wie es die Heuchler in den Synagogen und auf den Gassen tun, um von den Leuten gelobt zu werden. Amen. Ich sage euch, sie haben ihren Lohn bereits erhalten. Wenn du Almosen gibst, soll deine linke Hand nicht wissen, was deine rechte tut, damit dein Almosen im Verborgenen bleibt, und dein Vater, der auch das Verborgene sieht, wird es dir vergelten. Wenn ihr betet, macht es nicht wie die Heuchler. Sie stellen sich beim Gebet gern in die Synagogen und an die Straßenecken, damit sie von den Leuten gesehen werden. Amen, ich sage euch, sie haben ihren Lohn bereits erhalten. Du aber, wenn du betest, geh in deine Kammer, schließ die Tür zu, dann bete zu deinem Vater, der im Verborgenen ist. Dein Vater, der auch das Verborgene sieht, wird es dir vergelten. Wenn ihr betet, sollt ihr nicht plappern wie die Heiden, die meinen, sie werden nur erhört, wenn sie viele Worte machen. Macht es nicht wie sie, denn euer Vater weiß, was ihr braucht, noch ehe ihr ihn bittet. So sollt ihr beten. Unser Vater im Himmel, geheiligt werde dein Name. Dein Reich komme, dein Wille geschehe, wie im Himmel, so auf der Erde. Gib uns heute das Brot, das wir brauchen, und erlass uns unsere Schulden, wie auch wir sie unseren Schuldnern erlassen haben. Und führe uns nicht in Versuchung, sondern rette uns vor dem Bösen. Denn wenn ihr den Menschen ihre Verfehlungen vergebt, dann wird euer himmlischer Vater auch euch vergeben. Wenn ihr aber den Menschen nicht vergebt, dann wird euch euer Vater eure Verfehlungen auch nicht vergeben. Wenn ihr fastet, macht kein finsteres Gesicht wie die Heuchler. Sie geben sich ein trübseliges Aussehen, damit die Leute merken, dass sie fasten. Amen, ich sage euch, sie haben ihren Lohn bereits erhalten. Du aber, wenn du fastest, salbe dein Haupt und wasche dein Gesicht, damit die Leute nicht merken, dass du fastest, sondern nur dein Vater, der im Verborgenen ist, und dein Vater, der das Verborgene sieht, wird es dir vergelten. Sammelt euch nicht Schätze hier auf der Erde, wo Motte und Wurm sie zerstören und wo Diebe einbrechen und sie stehlen, sondern sammelt euch Schätze im Himmel, wo weder Motte noch Wurm sie zerstören und keine Diebe einbrechen und sie stehlen. Denn wo dein Schatz ist, da ist auch dein Herz. Die Leuchte des Leibes ist das Auge. Wenn dein Auge gesund ist, dann wird dein ganzer Leib hell sein. Wenn aber dein Auge krank ist, dann wird dein ganzer Leib finster sein. Wenn nun das Licht in dir Finsternis ist, wie groß muss dann die Finsternis sein? Niemand kann zwei Herren dienen. Er wird entweder den einen hassen und den anderen lieben, oder er wird zu dem einen halten und den anderen verachten. Ihr könnt nicht Gott dienen und dem Mammon. Deswegen sage ich euch, sorgt euch nicht um euer Leben, was ihr essen oder trinken sollt, noch um euren Leib, was ihr anziehen sollt. Ist nicht das Leben mehr als die Nahrung und der Leib mehr als die Kleidung? Seht euch die Vögel des Himmels an. Sie säen nicht, sie ernten nicht und sammeln keine Vorräte in Scheunen. Euer himmlischer Vater ernährt sie. Seid ihr nicht viel mehr wert als sie? Wer von euch kann mit all seiner Sorge sein Leben auch nur um eine kleine Spanne verlängern? Und was sorgt ihr euch um eure Kleidung? Lernt von den Lilien des Feldes, wie sie wachsen. Sie arbeiten nicht und spinnen nicht. Doch ich sage euch, selbst Salomo war in all seiner Pracht nicht gekleidet wie eine von ihnen. Wenn aber Gott schon das Gras so kleidet, das heute auf dem Feld steht und morgen in den Ofen geworfen wird, wie viel mehr dann euch, ihr Kleingläubigen? Macht euch also keine Sorgen und fragt nicht, was sollen wir essen,
Was sollen wir trinken? Was sollen wir anziehen? Denn nach all dem streben die Heiden. Euer himmlischer Vater weiß, dass ihr das alles braucht. Sucht aber zuerst sein Reich und seine Gerechtigkeit, dann wird euch alles andere dazugegeben. Sorgt euch also nicht um morgen, denn der morgige Tag wird für sich selbst sorgen. Jeder Tag hat genug an seiner eigenen Plage.

Siebtes Kapitel. Richtet nicht, damit ihr nicht gerichtet werdet. Denn wie ihr richtet, so werdet ihr gerichtet werden. Und nach dem Maß, mit dem ihr messt, werdet ihr gemessen werden. Warum siehst du den Splitter im Auge deines Bruders, aber den Balken in deinem Auge bemerkst du nicht? Oder wie kannst du zu deinem Bruder sagen, lass mich den Splitter aus deinem Auge herausziehen? Und siehe, in deinem Auge steckt ein Balken. Du Heuchler, zieh zuerst den Balken aus deinem Auge, dann kannst du zusehen, den Splitter aus dem Auge deines Bruders herauszuziehen. Gebt das Heilige nicht den Hunden und werft eure Perlen nicht den Schweinen vor, denn sie könnten sie mit ihren Füßen zertreten und sich umwenden und euch zerreißen. Bittet, und es wird euch gegeben. Sucht, und ihr werdet finden. Klopft an, und es wird euch geöffnet. Denn wer bittet, der empfängt. Wer sucht, der findet. Und wer anklopft, dem wird geöffnet. Oder ist einer unter euch, der seinem Sohn einen Stein gibt, wenn er um Brot bittet, oder eine Schlange, wenn er um einen Fisch bittet? Wenn nun ihr, die ihr böse seid, euren Kindern gute Gaben zu geben wisst, wie viel mehr wird euer Vater im Himmel denen Gutes geben, die ihn bitten? Alles, was ihr wollt, dass euch die Menschen tun, das tut auch ihnen. Darin besteht das Gesetz und die Propheten. Geht durch das enge Tor, denn weit ist das Tor und breit der Weg, der ins Verderben führt. Und es sind viele, die auf ihm gehen. Wie eng ist das Tor und wie schmal der Weg, der zum Leben führt. Und es sind wenige, die ihn finden. Hütet euch vor den falschen Propheten. Sie kommen zu euch in Schafskleidern, im Inneren aber sind sie reißende Wölfe. An ihren Früchten werdet ihr sie erkennen. Erntet man etwa von Dornen Trauben oder von Disteln Feigen? Jeder gute Baum bringt gute Früchte hervor, ein schlechter Baum aber schlechte. Ein guter Baum kann keine schlechten Früchte hervorbringen und ein schlechter Baum keine guten. Jeder Baum, der keine guten Früchte hervorbringt, wird umgehauen und ins Feuer geworfen. An ihren Früchten also werdet ihr sie erkennen. Nicht jeder, der zu mir sagt, Herr, Herr, wird in das Himmelreich kommen, sondern wer den Willen meines Vaters im Himmel tut. Viele werden an jenem Tag zu mir sagen, Herr, Herr, sind wir nicht in deinem Namen als Propheten aufgetreten und haben wir nicht in deinem Namen Dämonen ausgetrieben und haben wir nicht in deinem Namen viele Machttaten gewirkt? Dann werde ich ihnen antworten, ich kenne euch nicht, weg von mir, ihr Gesetzlosen. Jeder, der diese meine Worte hört und danach handelt, ist wie ein kluger Mann, der sein Haus auf Fels baute. Als ein Wolkenbruch kam und die Wassermassen heranfluteten, als die Stürme tobten und an dem Haus rüttelten, da stürzte es nicht ein, denn es war auf Fels gebaut. Und jeder, der diese meine Worte hört und nicht danach handelt, ist ein Tor, der sein Haus auf Sand baute. Als ein Wolkenbruch kam und die Wassermassen heranfluteten, als die Stürme tobten und an dem Haus rüttelten, da stürzte es ein und wurde völlig zerstört. Und es geschah, als Jesus diese Rede beendet hatte, war die Menge voll Staunen über seine Lehre. Denn er lehrte sie wie einer, der Vollmacht hat, und nicht wie ihre Schriftgelehrten.

Achtes Kapitel. Als Jesus von dem Berg herabstieg, folgten ihm viele Menschen nach. Und siehe, da kam ein Aussätziger, fiel vor ihm nieder und sagte: Herr, wenn du willst, kannst du mich rein machen. Jesus streckte die Hand aus, berührte ihn und sagte: Ich will, werde rein. Im gleichen Augenblick wurde der Aussätzige rein. Jesus aber sagte zu ihm: Nimm dich in Acht, erzähl niemandem davon, sondern geh, zeig dich dem Priester und bring das Opfer dar, das Mose angeordnet hat, ihnen zum Zeugnis. Als er nach Kapharnaum kam, trat ein Hauptmann an ihn heran und bat ihn: Herr, mein Diener liegt gelähmt zu Hause und hat große Schmerzen. Jesus sagte zu ihm: Ich will kommen und ihn heilen. Und der Hauptmann antwortete: Herr, ich bin es nicht wert, dass du unter mein Dach einkehrst, aber sprich nur ein Wort, dann wird mein Diener gesund. Denn auch ich muss Befehlen gehorchen, und ich habe selbst Soldaten unter mir. Sage ich nun zu einem: Geh, so geht er, und zu einem anderen: Komm, so kommt er, und zu meinem Diener: Tu das, so tut er es. Jesus war erstaunt, als er das hörte, und sagte zu denen, die ihm nachfolgten: Amen, ich sage euch, einen solchen Glauben habe ich in Israel noch bei niemandem gefunden. Ich sage euch, viele werden von Osten und Westen kommen und mit Abraham, Isaak und Jakob im Himmelreich zu Tisch sitzen. Aber die Söhne des Reiches werden hinausgeworfen in die äußerste Finsternis. Dort wird Heulen und Zähneknirschen sein. Und zum Hauptmann sagte Jesus: Geh, es soll dir geschehen, wie du geglaubt hast. Und in derselben Stunde wurde sein Diener gesund. Jesus ging in das Haus des Petrus und sah dessen Schwiegermutter mit Fieber da niederliegen. Da berührte er ihre Hand, und das Fieber wich von ihr. Sie stand auf und diente ihm. Am Abend brachte man viele Besessene zu ihm. Er trieb mit seinem Wort die Geister aus und heilte alle Kranken, damit sich erfüllen sollte, was durch den Propheten Jesaja gesagt worden ist: Er hat unsere Leiden auf sich genommen und unsere Krankheiten getragen. Als Jesus die Menge sah, die um ihn war, befahl er, ans andere Ufer zu fahren. Da kam ein Schriftgelehrter zu ihm und sagte: Meister, ich will dir nachfolgen, wohin du auch gehst. Jesus antwortete ihm: Die Füchse haben Höhlen und die Vögel des Himmels Nester. Der Menschensohn aber hat keinen Ort, wo er sein Haupt hinlegen kann. Ein anderer aber, einer seiner Jünger, sagte zu ihm: Herr, lass mich zuerst weggehen und meinen Vater begraben. Jesus erwiderte: Folge mir nach, lass die Toten ihre Toten begraben. Er stieg in das Boot und seine Jünger folgten ihm nach. Und siehe, es erhob sich auf dem See ein gewaltiger Sturm, so dass das Boot von den Wellen überflutet wurde. Jesus aber schlief. Da traten die Jünger zu ihm und weckten ihn. Sie riefen: Herr, rette uns, wir gehen zugrunde. Er sagte zu ihnen: Warum habt ihr solche Angst, ihr Kleingläubigen? Dann stand er auf, drohte den Winden und dem See, und es trat völlige Stille ein. Die Menschen aber staunten und sagten: Was für einer ist dieser, dass ihm sogar die Winde und der See gehorchen? Als Jesus an das andere Ufer kam, in das Gebiet der Gadarener, liefen ihm aus den Grabhöhlen zwei Besessene entgegen. Sie waren so gefährlich, dass niemand auf jenem Weg entlang gehen konnte. Und siehe, sie schrien: Was haben wir mit dir zu tun, Sohn Gottes? Bist du hierher gekommen, um uns vor der Zeit zu quälen? In einiger Entfernung weidete eine große Schweineherde. Da baten ihn die Dämonen: Wenn du uns austreibst, dann schick uns in die Schweineherde.
Und er sagte zu ihnen: Weg mit euch! Die aber fuhren aus und in die Schweine hinein. Und siehe, die ganze Herde stürmte den Abhang hinab in den See und kam in den Fluten um. Die Hirten aber flohen, liefen in die Stadt und erzählten alles, auch das, was mit den Besessenen geschehen war. Und siehe, die ganze Stadt zog hinaus, um Jesus zu begegnen. Als sie ihn sahen, baten sie ihn, ihr Gebiet zu verlassen.

Neuntes Kapitel. Und Jesus stieg ins Boot, fuhr über den See und kam in seine Stadt. Und siehe, man brachte einen Gelähmten auf seinem Bett zu ihm. Als Jesus ihren Glauben sah, sagte er zu dem Gelähmten: Hab Vertrauen, mein Sohn, deine Sünden sind dir vergeben. Und siehe, einige Schriftgelehrte dachten: Er lästert Gott. Jesus wusste, was sie dachten, und sagte: Warum denkt ihr Böses in euren Herzen? Was ist denn leichter, zu sagen, deine Sünden sind dir vergeben, oder zu sagen, steh auf und geh umher? Damit ihr aber erkennt, dass der Menschensohn die Vollmacht hat, auf der Erde Sünden zu vergeben, darauf sagte er zu dem Gelähmten: Steh auf, nimm dein Bett und geh in dein Haus. Und der Mann stand auf und ging in sein Haus. Als die Leute das sahen, erschraken sie und priesen Gott, der solche Vollmacht den Menschen gegeben hat. Als Jesus weiterging, sah er einen Mann namens Matthäus am Zoll sitzen und sagte zu ihm: Folge mir nach. Und Matthäus stand auf und folgte ihm nach. Und als Jesus in seinem Haus bei Tisch war, siehe, viele Zöllner und Sünder kamen und aßen zusammen mit ihm und seinen Jüngern. Als die Pharisäer das sahen, sagten sie zu seinen Jüngern: Wie kann euer Meister zusammen mit Zöllnern und Sündern essen? Er hörte es und sagte: Nicht die Gesunden bedürfen des Arztes, sondern die Kranken. Geht und lernt, was es heißt: Barmherzigkeit will ich, nicht Opfer, denn ich bin nicht gekommen, um Gerechte zu rufen, sondern Sünder. Da kamen die Jünger des Johannes zu ihm und sagten: Warum fasten deine Jünger nicht, während wir und die Pharisäer fasten? Jesus antwortete ihnen: Können denn die Hochzeitsgäste trauern, solange der Bräutigam bei ihnen ist? Es werden aber Tage kommen, da wird ihnen der Bräutigam weggenommen sein, dann werden sie fasten. Niemand setzt ein Stück neuen Stoff auf ein altes Gewand, denn der neue Stoff reißt doch wieder ab und es entsteht ein noch größerer Riss. Auch füllt man nicht jungen Wein in alte Schläuche, sonst reißen die Schläuche, der Wein läuft aus und die Schläuche sind unbrauchbar. Jungen Wein füllt man in neue Schläuche, dann bleibt beides erhalten. Während Jesus so mit ihnen redete, siehe, da kam ein Synagogenvorsteher, fiel vor ihm nieder und sagte: Meine Tochter ist eben gestorben. Komm doch, leg ihr deine Hand auf und sie wird leben. Jesus stand auf und folgte ihm mit seinen Jüngern. Und siehe, eine Frau, die schon 12 Jahre an Blutfluss litt, trat von hinten heran und berührte den Saum seines Gewandes. Denn sie sagte sich: Wenn ich auch nur sein Gewand berühre, werde ich geheilt. Jesus wandte sich um, und als er sie sah, sagte er: Hab keine Angst, meine Tochter, dein Glaube hat dich gerettet. Und von dieser Stunde an war die Frau geheilt. Als Jesus in das Haus des Synagogenvorstehers kam und die Flötenspieler und die Menge der klagenden Leute sah, sagte er: Geht hinaus, das Mädchen ist nicht gestorben, es schläft nur. Da lachten sie ihn aus. Als man die Leute hinausgeworfen hatte, trat er ein und fasste das Mädchen an der Hand. Da stand es auf. Und die Kunde davon verbreitete sich in der ganzen Gegend. Als Jesus weiterging, folgten ihm 2 Blinde und schrien: Hab Erbarmen mit uns, Sohn Davids. Nachdem er ins Haus gegangen war, kamen die Blinden zu ihm. Und Jesus sagte zu ihnen: Glaubt ihr, dass ich dies tun kann? Sie antworteten: Ja, Herr. Darauf berührte er ihre Augen und sagte: Wie ihr geglaubt habt, so soll euch geschehen. Da wurden ihre Augen geöffnet. Jesus aber wies sie streng an: Nehmt euch in Acht, niemand darf es erfahren.
Doch sie gingen weg und erzählten von ihm in der ganzen Gegend. Als sie gegangen waren, siehe, da brachte man einen Stummen zu ihm, der von einem Dämon besessen war. Er trieb den Dämon aus und der Stumme konnte reden. Alle Leute staunten und sagten, so etwas ist in Israel noch nie gesehen worden. Die Pharisäer aber sagten, mit Hilfe des Anführers der Dämonen treibt er die Dämonen aus. Jesus zog durch alle Städte und Dörfer, lehrte in ihren Synagogen, verkündete das Evangelium vom Reich und heilte alle Krankheiten und Leiden. Als er die vielen Menschen sah, hatte er Mitleid mit ihnen, denn sie waren müde und erschöpft, wie Schafe, die keinen Hirten haben. Da sagte er zu seinen Jüngern, »Die Ernte ist groß, aber es gibt nur wenig Arbeiter. Bittet also den Herrn der Ernte, Arbeiter für seine Ernte auszusenden.«

Zehntes Kapitel. Dann rief er seine 12 Jünger zu sich und gab ihnen die Vollmacht, die unreinen Geister auszutreiben und alle Krankheiten und Leiden zu heilen. Die Namen der 12 Apostel sind an erster Stelle Simon genannt Petrus und sein Bruder Andreas, dann Jakobus, der Sohn des Zebedäus und sein Bruder Johannes, Philippus und Bartholomäus, Thomas und Matthäus der Zöllner, Jakobus, der Sohn des Alphäus und Thaddäus, Simon Kananäus und Judas Iskariot, der ihn ausgeliefert hat. Diese 12 sandte Jesus aus und gebot ihnen: Geht nicht den Weg zu den Heiden und betretet keine Stadt der Samariter, sondern geht zu den verlorenen Schafen des Hauses Israel. Geht und verkündet: Das Himmelreich ist nahe. Heilt Kranke, weckt Tote auf, macht Aussätzige rein, treibt Dämonen aus. Umsonst habt ihr empfangen, umsonst sollt ihr geben. Steckt nicht Gold, Silber und Kupfermünzen in euren Gürtel. Nehmt keine Vorratstasche mit auf den Weg, kein zweites Hemd, keine Schuhe, keinen Wanderstab, denn wer arbeitet, ist seines Lohnes wert. Wenn ihr in eine Stadt oder in ein Dorf kommt, erkundigt euch, wer es wert ist, euch aufzunehmen. Bei ihm bleibt, bis ihr den Ort wieder verlasst. Wenn ihr in ein Haus kommt, dann entbietet ihm den Gruß. Wenn das Haus es wert ist, soll euer Friede bei ihm einkehren. Wenn das Haus es aber nicht wert ist, dann soll euer Friede zu euch zurückkehren. Und wenn man euch nicht aufnimmt und eure Worte nicht hören will, geht weg aus jenem Haus oder aus jener Stadt und schüttelt den Staub von euren Füßen. Amen, ich sage euch, dem Gebiet von Sodom und Gomorra wird es am Tag des Gerichts erträglicher ergehen als dieser Stadt. Siehe, ich sende euch wie Schafe mitten unter die Wölfe. Seid daher klug wie die Schlangen und arglos wie die Tauben. Nehmt euch aber vor den Menschen in Acht. Denn sie werden euch an die Gerichte ausliefern und in ihren Synagogen auspeitschen. Ihr werdet um meinetwillen vor Statthalter und Könige geführt werden, ihnen und den Heiden zum Zeugnis. Wenn sie euch aber ausliefern, macht euch keine Sorgen, wie und was ihr reden sollt, denn es wird euch in jener Stunde eingegeben, was ihr sagen sollt. Nicht ihr werdet dann reden, sondern der Geist eures Vaters wird durch euch reden. Der Bruder wird den Bruder den Tod ausliefern und der Vater das Kind. Und Kinder werden sich gegen die Eltern auflehnen und sie in den Tod schicken. Und ihr werdet um meines Namens willen von allen gehasst werden. Wer aber bis zum Ende standhaft bleibt, der wird gerettet. Wenn man euch in der einen Stadt verfolgt, so flieht in eine andere. Denn Amen, ich sage euch, ihr werdet nicht zu Ende kommen mit den Städten Israels, bis der Menschensohn kommt. Ein Jünger steht nicht über seinem Meister und ein Sklave nicht über seinem Herrn. Der Jünger muss sich damit begnügen, dass es ihm geht wie seinem Meister und der Sklave, dass es ihm geht wie seinem Herrn. Wenn man schon den Herrn des Hauses Beelzebul nennt, dann erst recht seine Hausgenossen. Darum fürchtet euch nicht vor ihnen. Denn nichts ist verhüllt, was nicht enthüllt wird, und nichts ist verborgen, was nicht bekannt wird. Was ich euch im Dunkeln sage, davon redet im Licht. Und was man euch ins Ohr flüstert, das verkündet auf den Dächern. Fürchtet euch nicht vor denen, die den Leib töten, die Seele aber nicht töten können, sondern fürchtet euch eher vor dem, der Seele und Leib in der Hölle verderben kann. Verkauft man nicht 2 Spatzen für einen Pfennig? Und doch fällt keiner von ihnen zur Erde ohne den Willen eures Vaters. Bei euch aber sind sogar die Haare auf dem Kopf alle gezählt. Fürchtet euch also nicht. Ihr seid mehr wert als viele Spatzen. Jeder, der sich vor den Menschen zu mir bekennt, zu dem werde auch ich mich vor meinem Vater im Himmel bekennen. Wer mich aber vor den Menschen verleugnet, den werde auch ich vor meinem Vater im Himmel verleugnen.
Denkt nicht, ich sei gekommen, um Frieden auf der Erde zu bringen. Ich bin nicht gekommen, um Frieden zu bringen, sondern das Schwert. Denn ich bin gekommen, um den Sohn mit seinem Vater zu entzweien und die Tochter mit ihrer Mutter und die Schwiegertochter mit ihrer Schwiegermutter und die Hausgenossen eines Menschen werden seine Feinde sein. Wer Vater oder Mutter mehr liebt als mich, ist meiner nicht wert. Und wer Sohn oder Tochter mehr liebt als mich, ist meiner nicht wert. Und wer nicht sein Kreuz auf sich nimmt und mir nachfolgt, ist meiner nicht wert. Wer das Leben findet, wird es verlieren. Wer aber das Leben um meinetwillen verliert, wird es finden. Wer euch aufnimmt, der nimmt mich auf. Und wer mich aufnimmt, nimmt den auf, der mich gesandt hat. Wer einen Propheten aufnimmt, weil es ein Prophet ist, wird den Lohn eines Propheten erhalten. Wer einen Gerechten aufnimmt, weil es ein Gerechter ist, wird den Lohn eines Gerechten erhalten. Und wer einem von diesen Kleinen auch nur einen Becher frisches Wasser zu trinken gibt, weil es ein Jünger ist, Amen, ich sage euch, er wird gewiss nicht um seinen Lohn kommen.

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1: Elftes Kapitel. Und es geschah, als Jesus die Unterweisung der 12 Jünger beendet hatte, zog er weiter, um in den Städten zu lehren und zu predigen. Johannes hörte im Gefängnis von den Taten des Christus. Da schickte er seine Jünger zu ihm und ließ ihn fragen: Bist du der, der kommen soll, oder sollen wir auf einen anderen warten? Jesus antwortete ihnen: Geht und berichtet Johannes, was ihr hört und seht. Blinde sehen wieder und Lahme gehen, Aussätzige werden rein und Taube hören. Tote stehen auf und Armen wird das Evangelium verkündet. Selig ist, wer an mir keinen Anstoß nimmt. Als sie gegangen waren, begann Jesus zu der Menge über Johannes zu reden. Was habt ihr denn sehen wollen, als ihr in die Wüste hinausgegangen seid? Ein Schilfrohr, das im Wind schwankt? Oder was habt ihr sehen wollen, als ihr hinausgegangen seid? Einen Mann in feiner Kleidung? Siehe, die fein gekleidet sind, findet man in den Palästen der Könige. Oder wozu seid ihr hinausgegangen? Um einen Propheten zu sehen? Ja, ich sage euch sogar mehr als einen Propheten. Dieser ist es, von dem geschrieben steht: Siehe, ich sende meinen Boten vor dir her, der deinen Weg vor dir bahnen wird. Amen, ich sage euch, unter den von einer Frau Geborenen ist kein Größerer aufgetreten als Johannes der Täufer. Doch der Kleinste im Himmelreich ist größer als er. Seit den Tagen Johannes des Täufers bis heute wird dem Himmelreich Gewalt angetan, und Gewalttätige reißen es an sich. Denn alle Propheten und das Gesetz bis zu Johannes haben prophetisch geredet. Und wenn ihr es annehmen wollt, er ist Elia, der wiederkommen soll. Wer Ohren hat, der höre. Mit wem soll ich diese Generation vergleichen? Sie gleicht Kindern, die auf den Marktplätzen sitzen und anderen zurufen: Wir haben für euch auf der Flöte gespielt und ihr habt nicht getanzt. Wir haben die Totenklage angestimmt und ihr habt euch nicht an die Brust geschlagen. Denn Johannes ist gekommen, er isst nicht und trinkt nicht, und sie sagen, er hat einen Dämon. Der Menschensohn ist gekommen, er isst und trinkt, und sie sagen, siehe, ein Fresser und Säufer, ein Freund der Zöllner und Sünder. Und doch hat die Weisheit durch ihre Taten Recht bekommen. Dann begann er den Städten, in denen er die meisten Machttaten getan hatte, Vorwürfe zu machen, weil sie nicht Buße getan hatten. Weh dir, Chorazin, weh dir, Bethsaida! Denn wenn in Tyrus und Sidon die Machttaten geschehen wären, die bei euch geschehen sind, längst schon wären sie in Sack und Asche umgekehrt. Das sage ich euch, Tyrus und Sidon wird es am Tag des Gerichts erträglicher ergehen als euch. Und du, Kapharnaum, wirst du etwa bis zum Himmel erhoben werden? Bis zur Unterwelt wirst du hinabsteigen? Wenn in Sodom die Machttaten geschehen wären, die bei dir geschehen sind, dann stünde es noch heute. Das sage ich euch, dem Gebiet von Sodom wird es am Tag des Gerichts erträglicher ergehen als dir. In jener Zeit sprach Jesus: Ich preise dich, Vater, Herr des Himmels und der Erde, weil du das vor den Weisen und Klugen verborgen und es den Unmündigen offenbart hast. Ja, Vater, so hat es dir gefallen. Alles ist mir von meinem Vater übergeben worden. Niemand kennt den Sohn, nur der Vater. Und niemand kennt den Vater, nur der Sohn und der, dem es der Sohn offenbaren will. Kommt alle zu mir, die ihr mühselig und beladen seid. Ich will euch erquicken. Nehmt mein Joch auf euch und lernt von mir, denn ich bin gütig und von Herzen demütig. Und ihr werdet Ruhe finden für eure Seele. Denn mein Joch ist sanft und meine Last ist leicht.

Zwölftes Kapitel. In jener Zeit ging Jesus am Sabbat durch die Kornfelder. Seine Jünger hatten Hunger, sie rissen Ähren ab und aßen davon. Die Pharisäer sahen es und sagten zu ihm: Sieh her, deine Jünger tun etwas, das am Sabbat verboten ist. Da sagte er zu ihnen: Habt ihr nicht gelesen, was David getan hat, als er und seine Begleiter hungrig waren? Wie er in das Haus Gottes ging und wie sie die Schaubrote aßen, die weder er noch seine Begleiter, sondern nur die Priester essen durften? Oder habt ihr nicht im Gesetz gelesen, dass am Sabbat die Priester im Tempel den Sabbat entweihen, ohne sich schuldig zu machen? Ich sage euch, hier ist Größeres als der Tempel. Wenn ihr begriffen hättet, was das heißt, Barmherzigkeit will ich, nicht Opfer, dann hättet ihr nicht Unschuldige verurteilt, denn der Menschensohn ist Herr über den Sabbat. Von dort ging er weiter und kam in ihre Synagoge. Und siehe, dort saß ein Mann, dessen Hand verdorrt war. Sie fragten ihn: Ist es am Sabbat erlaubt zu heilen? Sie suchten ihn nämlich anzuklagen. Er aber sprach zu ihnen: Wer von euch, der ein einziges Schaf hat, wird es nicht packen und herausziehen, wenn es ihm am Sabbat in eine Grube fällt? Wie viel mehr ist ein Mensch als ein Schaf? Darum ist es am Sabbat erlaubt, Gutes zu tun. Dann sagte er zu dem Mann: Streck deine Hand aus. Er streckte sie aus, und die Hand wurde wiederhergestellt, gesund wie die andere. Die Pharisäer aber gingen hinaus und fassten den Beschluss, Jesus umzubringen. Als Jesus das erfuhr, ging er von dort weg. Viele folgten ihm nach, und er heilte sie alle. Er gebot ihnen, dass sie ihn nicht bekannt machen sollten, damit erfüllt werde, was durch den Propheten Jesaja gesagt worden ist: Siehe, mein Knecht, den ich erwählt habe, mein Geliebter, an dem ich Gefallen gefunden habe. Ich werde meinen Geist auf ihn legen, und er wird den Völkern das Recht verkünden. Er wird nicht streiten und nicht schreien, und man wird seine Stimme nicht auf den Straßen hören. Das geknickte Rohr wird er nicht zerbrechen und den glimmenden Docht nicht auslöschen, bis er dem Recht zum Sieg verholfen hat. Und auf seinen Namen werden die Völker ihre Hoffnung setzen. Dann brachte man zu ihm einen Besessenen, der blind und stumm war. Er heilte ihn, so dass der Stumme wieder reden und sehen konnte. Die Menge war fassungslos und sagte: Ist dieser nicht der Sohn Davids? Als die Pharisäer das hörten, sagten sie: Nur mit Hilfe von Beelzebul, dem Herrscher der Dämonen, treibt er die Dämonen aus. Doch Jesus wusste, was sie dachten, und sagte zu ihnen: Jedes Reich, das in sich gespalten ist, wird veröden, und eine Stadt und eine Familie, die in sich gespalten ist, wird keinen Bestand haben. Wenn also der Satan den Satan austreibt, dann ist Satan in sich selbst gespalten. Wie kann sein Reich dann Bestand haben? Und wenn ich die Dämonen durch Beelzebul austreibe, durch wen treiben dann eure Söhne sie aus? Deswegen werden sie eure Richter sein. Wenn ich aber im Geist Gottes die Dämonen austreibe, dann ist das Reich Gottes schon zu euch gekommen. Wie kann einer in das Haus des Starken eindringen und ihm den Hausrat rauben, wenn er nicht zuerst den Starken fesselt? Erst dann kann er sein Haus plündern. Wer nicht mit mir ist, der ist gegen mich. Wer nicht mit mir sammelt, der zerstreut. Darum sage ich euch, jede Sünde und Lästerung wird den Menschen vergeben werden, aber die Lästerung gegen den Geist wird nicht vergeben werden. Auch wer ein Wort gegen den Menschensohn sagt, dem wird vergeben werden. Wer aber etwas gegen den Heiligen Geist sagt, dem wird nicht vergeben. Weder in dieser noch in der zukünftigen Welt.
Entweder der Baum ist gut, dann sind auch seine Früchte gut, oder der Baum ist schlecht, dann sind auch seine Früchte schlecht. An der Frucht also erkennt man den Baum. Ihr Schlangenbrut, wie könnt ihr Gutes reden, wenn ihr böse seid? Denn wovon das Herz überfließt, davon spricht der Mund. Der gute Mensch bringt aus dem guten Schatz Gutes hervor, und der böse Mensch bringt aus dem bösen Schatz Böses hervor. Ich sage euch aber, über jedes unnütze Wort, das die Menschen reden, werden sie am Tag des Gerichts Rechenschaft ablegen müssen, denn aufgrund deiner Worte wirst du freigesprochen und aufgrund deiner Worte wirst du verurteilt werden. Darauf wandten sich einige Schriftgelehrte und Pharisäer an ihn. Meister, wir möchten von dir ein Zeichen sehen. Er antwortete ihnen: Diese böse und treulose Generation fordert ein Zeichen, aber es wird ihr kein Zeichen gegeben werden, außer das Zeichen des Propheten Jona. Denn wie Jona 3 Tage und 3 Nächte im Bauch des Fisches war, so wird auch der Menschensohn 3 Tage und 3 Nächte im Schoß der Erde sein. Die Männer von Ninive werden beim Gericht mit dieser Generation auftreten und sie verurteilen, denn sie sind auf die Botschaft des Jona hin umgekehrt. Und siehe, hier ist mehr als Jona. Die Königin des Südens wird beim Gericht gegen diese Generation auftreten und sie verurteilen, denn sie kam vom Ende der Erde, um die Weisheit Salomos zu hören. Und siehe, hier ist mehr als Salomo. Wenn ein unreiner Geist aus einem Menschen ausfährt, durchwandert er wasserlose Gegenden, um eine Ruhestätte zu suchen, findet aber keine. Dann sagt er: Ich will in mein Haus zurückkehren, das ich verlassen habe. Und er kommt und findet es leer, sauber und geschmückt. Dann geht er und nimmt 7 andere Geister mit sich, die noch schlimmer sind als er selbst. Sie ziehen dort ein und lassen sich nieder. Und die letzten Dinge jenes Menschen werden schlimmer sein als die ersten. Dieser bösen Generation wird es genauso gehen. Als Jesus noch mit den Leuten redete, siehe, da standen seine Mutter und seine Brüder draußen und wollten mit ihm sprechen. Da sagte jemand zu ihm: Siehe, deine Mutter und deine Brüder stehen draußen und wollen mit dir sprechen. Dem, der ihm das gesagt hatte, erwiderte er: Wer ist meine Mutter und wer sind meine Brüder? Und er streckte die Hand über seine Jünger aus und sagte: Siehe, meine Mutter und meine Brüder. Denn wer den Willen meines himmlischen Vaters tut, der ist für mich Bruder und Schwester und Mutter.

13. Kapitel. An jenem Tag verließ Jesus das Haus und setzte sich an das Ufer des Sees. Da versammelte sich eine große Menschenmenge um ihn. Er stieg deshalb in ein Boot und setzte sich. Und alle Menschen standen am Ufer. Und er sprach lange zu ihnen in Gleichnissen. Er sagte: Siehe, ein Sämann ging hinaus, um zu säen. Als er säte, fiel ein Teil auf den Weg, und die Vögel kamen und fraßen es. Ein anderer Teil fiel auf felsigen Boden, wo es nur wenig Erde gab, und ging sofort auf, weil das Erdreich nicht tief war. Als aber die Sonne hochstieg, wurde die Saat versenkt und verdorrte, weil sie keine Wurzeln hatte. Wieder ein anderer Teil fiel in die Dornen, und die Dornen wuchsen und erstickten die Saat. Ein anderer Teil aber fiel auf guten Boden und brachte Frucht, teils hundertfach, teils sechzigfach, teils dreißigfach. Wer Ohren hat, der höre. Da traten die Jünger zu ihm und sagten: Warum redest du zu ihnen in Gleichnissen? Er antwortete ihnen: Euch ist es gegeben, die Geheimnisse des Himmelreichs zu verstehen, ihnen aber ist es nicht gegeben. Denn wer hat, dem wird gegeben, und er wird im Überfluss haben. Wer aber nicht hat, dem wird auch noch weggenommen, was er hat. Deshalb rede ich zu ihnen in Gleichnissen, weil sie sehen und doch nicht sehen und hören und doch nicht hören und nicht verstehen. An ihnen erfüllt sich das Prophetenwort Jesajas. Hören sollt ihr, hören und doch nicht verstehen. Sehen sollt ihr, sehen und doch nicht einsehen. Denn das Herz dieses Volkes ist hart geworden. Mit ihren Ohren hören sie schwer, und ihre Augen verschließen sie, damit sie mit ihren Augen nicht sehen und mit ihren Ohren nicht hören und mit ihrem Herzen nicht zur Einsicht kommen und sich bekehren und ich sie heile. Eure Augen aber sind selig, weil sie sehen, und eure Ohren, weil sie hören. Denn Amen, ich sage euch, viele Propheten und Gerechte haben sich danach gesehnt, zu sehen, was ihr seht, und haben es nicht gesehen, und zu hören, was ihr hört, und haben es nicht gehört. Ihr also hört, was das Gleichnis vom Sämann bedeutet. Zu jedem Menschen, der das Wort vom Reich hört und es nicht versteht, kommt der Böse und nimmt weg, was diesem Menschen ins Herz gesät wurde. Bei diesem ist der Samen auf den Weg gefallen. Auf felsigen Boden ist der Samen bei dem gefallen, der das Wort hört und sofort freudig aufnimmt. Er hat aber keine Wurzeln, sondern ist unbeständig. Sobald er um des Wortes willen bedrängt oder verfolgt wird, kommt er sofort zu Fall. In die Dornen ist der Samen bei dem gefallen, der das Wort hört, und die Sorgen dieser Welt und der trügerische Reichtum ersticken es, und es bleibt ohne Frucht. Auf guten Boden ist der Samen bei dem gesät, der das Wort hört und es auch versteht. Er bringt Frucht, hundertfach oder sechzigfach oder dreißigfach. Jesus legte ihnen ein anderes Gleichnis vor. Mit dem Himmelreich ist es wie mit einem Mann, der guten Samen auf seinen Acker säte. Während nun die Menschen schliefen, kam sein Feind, säte Unkraut unter den Weizen und ging weg. Als die Saat aufging und sich die Ähren bildeten, kam auch das Unkraut zum Vorschein. Da gingen die Knechte zu dem Gutsherrn und sagten: Herr, hast du nicht guten Samen auf deinen Acker gesät? Woher kommt dann das Unkraut? Er antwortete: Das hat ein Feind getan. Da sagten die Knechte zu ihm: Sollen wir gehen und es ausreißen? Er entgegnete: Nein, damit ihr nicht zusammen mit dem Unkraut den Weizen ausreißt. Lasst beides wachsen bis zur Ernte. Und zur Zeit der Ernte werde ich den Schnittern sagen: Sammelt zuerst das Unkraut und bindet es in Bündel, um es zu verbrennen. Den Weizen aber bringt in meine Scheune. Er legte ihnen ein weiteres Gleichnis vor und sagte:
Mit dem Himmelreich ist es wie mit einem Senfkorn, das ein Mann auf seinen Acker säte. Es ist das kleinste von allen Samenkörnern. Sobald es aber hochgewachsen ist, ist es größer als die anderen Gewächse und wird zu einem Baum, so dass die Vögel des Himmels kommen und in seinen Zweigen nisten. Er sagte ihnen ein weiteres Gleichnis. Mit dem Himmelreich ist es wie mit dem Sauerteig, den eine Frau nahm und unter 3 Seamehl verbarg, bis das Ganze durchsäuert war. Dies alles sagte Jesus der Menschenmenge in Gleichnissen, und ohne Gleichnisse redete er nicht zu ihnen, damit sich erfülle, was durch den Propheten gesagt worden ist. Ich öffne meinen Mund in Gleichnissen, ich spreche aus, was seit der Schöpfung der Welt verborgen war. Dann verließ er die Menge und ging in das Haus. Und seine Jünger kamen zu ihm und sagten: Erkläre uns das Gleichnis vom Unkraut auf dem Acker. Er antwortete: Der den guten Samen sät, ist der Menschensohn. Der Acker ist die Welt. Der gute Samen, das sind die Kinder des Reiches. Das Unkraut sind die Kinder des Bösen. Der Feind, der es gesät hat, ist der Teufel. Die Ernte ist das Ende der Welt. Die Schnitter sind die Engel. Wie nun das Unkraut aufgesammelt und im Feuer verbrannt wird, so wird es auch bei dem Ende der Welt sein. Der Menschensohn wird seine Engel aussenden, und sie werden aus seinem Reich alle zusammenholen, die andere verführt und Gesetzloses getan haben, und werden sie in den Feuerofen werfen. Dort wird Heulen und Zähneknirschen sein. Dann werden die Gerechten im Reich ihres Vaters wie die Sonne leuchten. Wer Ohren hat, der höre. Mit dem Himmelreich ist es wie mit einem Schatz, der in einem Acker vergraben war. Ein Mann entdeckte ihn und grub ihn wieder ein. Und in seiner Freude ging er hin, verkaufte alles, was er besaß, und kaufte den Acker. Auch ist es mit dem Himmelreich wie mit einem Kaufmann, der schöne Perlen suchte. Als er eine besonders wertvolle Perle fand, ging er hin, verkaufte alles, was er besaß, und kaufte sie. Wiederum ist es mit dem Himmelreich wie mit einem Netz, das ins Meer ausgeworfen wurde und in dem sich Fische aller Art fingen. Als es voll war, zogen es die Fischer ans Ufer. Sie setzten sich, sammelten die guten Fische in Körbe, die schlechten aber warfen sie weg. So wird es auch bei dem Ende der Welt sein. Die Engel werden kommen und die Bösen aus der Mitte der Gerechten aussondern und sie in den Feuerofen werfen. Dort wird Heulen und Zähneknirschen sein. Habt ihr das alles verstanden? Sie antworteten ihm: Ja. Da sagte er zu ihnen: Deswegen gleicht jeder Schriftgelehrte, der ein Jünger des Himmelreichs geworden ist, einem Hausherrn, der aus seinem Schatz Neues und Altes hervorholt. Und es geschah, als Jesus diese Gleichnisse beendet hatte, zog er weiter. Jesus kam in seine Heimatstadt und lehrte die Menschen in ihrer Synagoge, so dass sie außer sich gerieten vor Staunen und sagten: Woher hat er diese Weisheit und die Machttaten? Ist das nicht der Sohn des Zimmermanns? Heißt nicht seine Mutter Maria und sind nicht Jakobus, Josef, Simon und Judas seine Brüder? Leben nicht auch alle seine Schwestern unter uns? Woher also hat er das alles? Und sie nahmen Anstoß an ihm. Da sagte Jesus zu ihnen: Nirgends ist ein Prophet ohne Ansehen, außer in seiner Heimat und in seiner Familie. Und er wirkte dort nicht viele Machttaten wegen ihres Unglaubens.

14. Kapitel. Zu dieser Zeit hörte der Tetrarch Herodes, was man von Jesus erzählte. Er sagte zu seinem Gefolge, das ist Johannes der Täufer. Er ist von den Toten auferweckt worden, deshalb wirken solche Kräfte in ihm. Herodes hatte nämlich Johannes festnehmen und in Ketten ins Gefängnis werfen lassen, wegen der Herodias, der Frau seines Bruders Philippus. Denn Johannes hatte zu ihm gesagt, es ist dir nicht erlaubt, sie zur Frau zu haben. Dieser wollte ihn töten lassen, fürchtete sich aber vor dem Volk, denn man hielt Johannes für einen Propheten. Als aber der Geburtstag des Herodes war, tanzte die Tochter der Herodias vor ihnen. Und sie gefiel Herodes, so dass er mit einem Eid zusagte, ihr zu geben, was immer sie sich wünschte. Sie aber, angestiftet von ihrer Mutter, sagte, »Gib mir hier auf einer Schale den Kopf Johannes des Täufers.« Und der König, der traurig wurde wegen der Eide und wegen der Gäste, befahl, den Kopf zu bringen. Und er schickte und ließ Johannes im Gefängnis enthaupten. Man brachte seinen Kopf auf einer Schale und gab ihn dem Mädchen, und sie brachte ihn ihrer Mutter. Und seine Jünger kamen, holten den Leichnam und begruben ihn. Dann gingen sie und berichteten es Jesus. Als Jesus das hörte, zog er sich allein von dort mit dem Boot in eine einsame Gegend zurück. Aber die Volksscharen hörten davon und folgten ihm zu Fuß aus den Städten nach. Als er ausstieg, sah er die vielen Menschen und hatte Mitleid mit ihnen und heilte ihre Kranken. Als es Abend wurde, kamen die Jünger zu ihm und sagten, »Der Ort ist abgelegen und es ist schon spät geworden. Schick die Leute weg, damit sie in die Dörfer gehen und sich etwas zu essen kaufen.« Jesus aber antwortete, »Sie brauchen nicht wegzugehen, gebt ihr ihnen zu essen.« Sie sagten zu ihm, »Wir haben nur 5 Brote und 2 Fische hier.« Er antwortete, »Bringt sie mir her.« Dann ordnete er an, die Leute sollten sich ins Gras setzen. Und er nahm die 5 Brote und die 2 Fische, blickte zum Himmel auf, sprach den Lobpreis, brach die Brote und gab sie den Jüngern. Die Jünger aber gaben sie den Leuten, und alle aßen und wurden satt. Und sie sammelten die übrig gebliebenen Brotstücke ein, 12 Körbe voll. Es waren etwa 5000 Männer, die gegessen hatten, dazu noch Frauen und Kinder. Gleich darauf drängte er die Jünger, ins Boot zu steigen und an das andere Ufer vorauszufahren. Inzwischen wollte er die Leute nach Hause schicken. Nachdem er sie weggeschickt hatte, stieg er auf einen Berg, um für sich allein zu beten. Als es Abend wurde, war er allein dort. Das Boot aber war schon viele Stadien vom Land entfernt und wurde von den Wellen hin und her geworfen. Denn sie hatten Gegenwind. In der 4. Nachtwache kam er zu ihnen. Er ging auf dem See. Als ihn die Jünger über den See kommen sahen, erschraken sie, weil sie meinten, es sei ein Gespenst, und sie schrien vor Angst. Doch sogleich sprach Jesus zu ihnen und sagte, »Habt Vertrauen, ich bin es, fürchtet euch nicht.« Petrus erwiderte ihm und sagte, »Herr, wenn du es bist, so befiehl, dass ich auf dem Wasser zu dir komme.« Jesus sagte, »Komm.« Da stieg Petrus aus dem Boot und kam über das Wasser zu Jesus. Als er aber den heftigen Wind bemerkte, bekam er Angst, und als er begann unterzugehen, schrie er, »Herr, rette mich!« Jesus streckte sofort die Hand aus, ergriff ihn und sagte zu ihm, »Du Kleingläubiger, warum hast du gezweifelt?« Und als sie ins Boot gestiegen waren, legte sich der Wind. Die Jünger im Boot aber fielen vor Jesus nieder und sagten, »Wahrhaftig, Gottes Sohn bist du!« Sie fuhren auf das Ufer zu und kamen nach Genesaret.
Als die Leute jener Gegend ihn erkannten, schickten sie in die ganze Umgebung. Und man brachte alle Kranken zu ihm und bat ihn, er möge sie wenigstens den Saum seines Gewandes berühren lassen. Und alle, die ihn berührten, wurden geheilt.

15. Kapitel. Da kamen von Jerusalem Pharisäer und Schriftgelehrte zu Jesus und sagten: Warum übertreten deine Jünger die Überlieferung der Alten? Denn sie waschen sich nicht ihre Hände, wenn sie essen. Er entgegnete ihnen: Warum übertretet denn ihr Gottes Gebot um eurer Überlieferung willen? Gott hat doch gesagt: Ehre Vater und Mutter, und wer Vater oder Mutter schmäht, soll mit dem Tod bestraft werden. Ihr aber meint, wer zu Vater oder Mutter sagt, was ich dir schulde, sei eine Opfergabe, der braucht seinen Vater oder seine Mutter nicht mehr zu ehren. Damit habt ihr Gottes Wort um eurer Überlieferung willen außer Kraft gesetzt, ihr Heuchler. Treffend hat der Prophet Jesaja über euch gesagt: Dieses Volk ehrt mich mit den Lippen, sein Herz aber ist weit weg von mir. Vergeblich verehren sie mich, was sie lehren, sind Satzungen von Menschen. Und er rief die Leute zu sich und sagte: Hört und begreift. Nicht das, was durch den Mund in den Menschen hineinkommt, macht ihn unrein, sondern was aus dem Mund des Menschen herauskommt, das macht ihn unrein. Da kamen die Jünger zu ihm und sagten: Weißt du, dass die Pharisäer, die dein Wort gehört haben, empört sind? Er antwortete ihnen: Jede Pflanze, die nicht mein himmlischer Vater gepflanzt hat, wird ausgerissen werden. Lasst sie, es sind blinde Blindenführer. Und wenn ein Blinder einen Blinden führt, werden beide in eine Grube fallen. Da sagte Petrus zu ihm: Erkläre uns dieses Rätselwort. Er antwortete: Begreift auch ihr noch nicht? Versteht ihr nicht, dass alles, was durch den Mund hineinkommt, in den Magen gelangt und dann wieder ausgeschieden wird? Was aber aus dem Mund herauskommt, das kommt aus dem Herzen, und das macht den Menschen unrein. Denn aus dem Herzen kommen böse Gedanken, Mord, Ehebruch, Unzucht, Diebstahl, falsche Zeugenaussagen und Lästerungen. Das ist es, was den Menschen unrein macht. Aber mit ungewaschenen Händen essen macht den Menschen nicht unrein. Jesus ging weg von dort und zog sich in das Gebiet von Tyrus und Sidon zurück. Und siehe, eine kanaanäische Frau aus jener Gegend kam zu ihm und rief: Hab Erbarmen mit mir, Herr, du Sohn Davids. Meine Tochter wird von einem Dämon gequält. Jesus aber gab ihr keine Antwort. Da traten seine Jünger zu ihm und baten: Schick sie fort, denn sie schreit hinter uns her. Er antwortete: Ich bin nur zu den verlorenen Schafen des Hauses Israel gesandt. Doch sie kam, fiel vor ihm nieder und sagte: Herr, hilf mir. Er erwiderte: Es ist nicht recht, das Brot den Kindern wegzunehmen und den kleinen Hunden vorzuwerfen. Da entgegnete sie: Ja, Herr, aber selbst die kleinen Hunde essen von den Brotkrumen, die vom Tisch ihrer Herren fallen. Darauf antwortete ihr Jesus: Frau, dein Glaube ist groß, es soll dir geschehen, wie du willst. Und von dieser Stunde an war ihre Tochter geheilt. Jesus zog von dort weiter und kam an den See von Galiläa. Er stieg auf einen Berg und setzte sich. Da kamen viele Menschen zu ihm und brachten Lahme, Blinde, Krüppel, Stumme und viele andere Kranke. Sie legten sie ihm zu Füßen und er heilte sie, so dass die Menschen staunten, als sie sahen, dass Stumme redeten, Krüppel gesund wurden, Lahme gehen und Blinde sehen konnten. Und sie priesen den Gott Israels. Jesus rief seine Jünger zu sich und sagte: Ich habe Mitleid mit diesen Menschen. Sie sind schon 3 Tage bei mir und haben nichts mehr zu essen. Ich will sie nicht hungrig wegschicken, sonst brechen sie auf dem Weg zusammen. Da sagten die Jünger zu ihm: Wo sollen wir in dieser Wüste so viel Brot hernehmen, um so viele Menschen satt zu machen? Jesus sagte zu ihnen:
Wie viele Brote habt ihr? Sie antworteten, 7 und ein paar Fische. Da forderte er die Leute auf, sich auf den Boden zu setzen. Und er nahm die 7 Brote und die Fische, sprach das Dankgebet, brach sie und gab sie den Jüngern. Und die Jünger gaben sie den Menschen. Und alle aßen und wurden satt. Und sie sammelten die übrig gebliebenen Stücke ein, 7 Körbe voll. Es waren 4000 Männer, die gegessen hatten, dazu noch Frauen und Kinder. Danach schickte er die Menge nach Hause, stieg ins Boot und fuhr in die Gegend von Magadan.

16. Kapitel. Da kamen die Pharisäer und Sadduzäer zu Jesus, um ihn zu versuchen. Sie forderten von ihm, ihnen ein Zeichen vom Himmel zu zeigen. Er antwortete ihnen: Wenn es Abend wird, sagt ihr, es kommt schönes Wetter, denn der Himmel ist feuerrot. Und am Morgen sagt ihr: Heute kommt schlechtes Wetter, denn der Himmel ist feuerrot und trübt sich ein. Das Aussehen des Himmels wisst ihr zu beurteilen, die Zeichen der Zeit aber könnt ihr nicht beurteilen. Diese böse und treulose Generation fordert ein Zeichen, aber es wird ihr kein anderes gegeben werden als das Zeichen des Jona. Und er ließ sie stehen und ging weg. Und die Jünger fuhren an das andere Ufer. Sie hatten vergessen, Brote mitzunehmen. Jesus sagte zu ihnen: Gebt Acht und hütet euch vor dem Sauerteig der Pharisäer und Sadduzäer. Sie aber machten sich untereinander Gedanken und sagten: Wir haben kein Brot mitgenommen. Als Jesus das merkte, sagte er: Ihr Kleingläubigen, was macht ihr euch darüber Gedanken, dass ihr kein Brot habt? Begreift ihr noch nicht? Erinnert ihr euch nicht an die 5 Brote für die 5000 und wie viele Körbe ihr eingesammelt habt? Auch nicht an die 7 Brote für die 4000 und wie viele Körbe ihr eingesammelt habt? Warum begreift ihr denn nicht, dass ich nicht von Brot gesprochen habe, als ich zu euch sagte: Hütet euch vor dem Sauerteig der Pharisäer und Sadduzäer? Da verstanden sie, dass er nicht gemeint hatte, sie sollten sich vor dem Sauerteig der Brote hüten, sondern vor der Lehre der Pharisäer und Sadduzäer. Als Jesus in das Gebiet von Caesarea Philippi kam, fragte er seine Jünger und sprach: Für wen halten die Menschen den Menschensohn? Sie sagten: Die einen für Johannes den Täufer, andere für Elia, wieder andere für Jeremia oder sonst einen Propheten. Da sagte er zu ihnen: Ihr aber, für wen haltet ihr mich? Simon Petrus antwortete und sprach: Du bist der Christus, der Sohn des lebendigen Gottes. Jesus antwortete und sagte zu ihm: Selig bist du, Simon Barjona, denn nicht Fleisch und Blut haben dir das offenbart, sondern mein Vater im Himmel. Ich aber sage dir: Du bist Petrus, und auf diesen Felsen werde ich meine Kirche bauen, und die Pforten der Unterwelt werden sie nicht überwältigen. Ich werde dir die Schlüssel des Himmelreichs geben. Was du auf Erden binden wirst, das wird im Himmel gebunden sein, und was du auf Erden lösen wirst, das wird im Himmel gelöst sein. Dann befahl er den Jüngern, niemandem zu sagen, dass er der Christus sei. Von da an begann Jesus seinen Jüngern zu erklären, er müsse nach Jerusalem gehen und von den Ältesten und Hohepriestern und Schriftgelehrten vieles erleiden, getötet und am dritten Tag auferweckt werden. Da nahm ihn Petrus beiseite und begann ihn zurechtzuweisen und sagte: Das soll Gott verhüten, Herr, das darf nicht mit dir geschehen. Jesus aber wandte sich um und sagte zu Petrus: Tritt hinter mich, du Satan, ein Ärgernis bist du mir, denn du hast nicht das im Sinn, was Gott will, sondern was die Menschen wollen. Darauf sagte Jesus zu seinen Jüngern: Wenn einer hinter mir hergehen will, verleugne er sich selbst, nehme sein Kreuz auf sich und folge mir nach. Denn wer sein Leben retten will, wird es verlieren. Wer aber sein Leben um meinetwillen verliert, wird es finden. Was nützt es einem Menschen, wenn er die ganze Welt gewinnt, dabei aber sein Leben einbüßt? Um welchen Preis kann ein Mensch sein Leben zurückkaufen? Der Menschensohn wird mit seinen Engeln in der Herrlichkeit seines Vaters kommen, und dann wird er jedem nach seinen Taten vergelten. Amen, ich sage euch, von denen, die hier stehen, werden einige den Tod nicht schmecken, bis sie den Menschensohn in seinem Reich kommen sehen.

leuchtete wie die Sonne und seine Kleider wurden weiß wie das Licht. Und siehe, es erschienen ihnen Mose und Elia und redeten mit Jesus. Und Petrus antwortete und sagte zu Jesus, Herr, ist es gut, dass wir hier sind? Wenn du willst, werde ich hier drei Hütten bauen, eine für dich, eine für Mose und eine für Elia. Noch während er redete, siehe, eine leuchtende Wolke überschattete sie, und siehe, eine Stimme erscholl aus der Wolke. Dieser ist mein geliebter Sohn, an dem ich Wohlgefallen gefunden habe, auf ihn sollt ihr hören. Als die Jünger das hörten, warfen sie sich mit dem Gesicht zu Boden und fürchteten sich sehr. Da trat Jesus zu ihnen, fasste sie an und sagte, »Steht auf und fürchtet euch nicht.« Und als sie aufblickten, sahen sie niemanden außer Jesus allein. Während sie den Berg hinabstiegen, gebot ihnen Jesus, »Erzählt niemandem von dem, was ihr gesehen habt, bis der Menschensohn von den Toten auferweckt ist.« Da fragten ihn die Jünger, »Warum sagen denn die Schriftgelehrten, zuerst müsse Elia kommen?« Er gab zur Antwort, »Ja, Elia kommt, und er wird alles wiederherstellen. Ich sage euch aber, Elia ist schon gekommen, doch sie haben ihn nicht erkannt, sondern mit ihm gemacht, was sie wollten. Ebenso wird auch der Menschensohn durch sie leiden müssen.« Da verstanden die Jünger, dass er zu ihnen von Johannes dem Täufer sprach. Als sie zu den Volksscharen zurückkamen, trat ein Mensch auf ihn zu, fiel vor ihm auf die Knie und sagte, »Herr, hab Erbarmen mit meinem Sohn. Er ist mondsüchtig und hat schwer zu leiden. Oft fällt er ins Feuer und oft ins Wasser. Ich habe ihn schon zu deinen Jüngern gebracht, aber sie konnten ihn nicht heilen.« Da sagte Jesus, »O du ungläubige und verkehrte Generation! Wie lange muss ich noch bei euch sein? Wie lange muss ich euch noch ertragen? Bringt ihn her zu mir.« Und Jesus drohte ihm, und der Dämon fuhr von ihm aus. Und der Knabe war von jener Stunde an geheilt. Als die Jünger mit Jesus allein waren, wandten sie sich an ihn und fragten, »Warum konnten denn wir den Dämon nicht austreiben?« Er antwortete, »Wegen eures Kleinglaubens. Denn Amen, ich sage euch, wenn ihr Glauben habt wie ein Senfkorn, dann werdet ihr zu diesem Berg sagen, rück von hier nach dort, und er wird wegrücken. Nichts wird euch unmöglich sein.« Als sie in Galiläa zusammen waren, sagte Jesus zu ihnen, »Der Menschensohn wird in die Hände von Menschen ausgeliefert werden, und sie werden ihn töten. Aber am dritten Tag wird er auferweckt werden.« Da wurden sie sehr traurig. Als Jesus und die Jünger nach Kapharnaum kamen, traten jene, welche die Doppeldrachme einzogen, zu Petrus und fragten, »Zahlt euer Meister die Doppeldrachme nicht?« Er antwortete, »Doch.« Als er dann ins Haus hineinging, kam ihm Jesus mit der Frage zuvor. »Was meinst du, Simon, von wem erheben die Könige dieser Welt Zölle und Steuern? Von ihren eigenen Söhnen oder von den anderen Leuten?« Als Petrus antwortete, »Von den anderen«, sagte Jesus zu ihm, »Also sind die Söhne frei.« »Damit wir aber bei ihnen keinen Anstoß erregen, geh an den See, wirf die Angel aus und den ersten Fisch, den du heraufholst, nimm, öffne ihm das Maul und du wirst ein 4-Drachmen-Stück finden. Das gib ihnen als Steuer für mich und für dich.«

18. Kapitel. In jener Stunde kamen die Jünger zu Jesus und fragten: Wer ist denn im Himmelreich der Größte? Da rief er ein Kind herbei, stellte es in ihre Mitte und sagte: Amen, ich sage euch, wenn ihr nicht umkehrt und werdet wie die Kinder, werdet ihr nicht in das Himmelreich hineinkommen. Wer sich so klein macht wie dieses Kind, der ist im Himmelreich der Größte. Und wer ein solches Kind in meinem Namen aufnimmt, der nimmt mich auf. Wer einem von diesen Kleinen, die an mich glauben, Ärgernis gibt, für den wäre es besser, wenn ihm ein Mühlstein um den Hals gehängt und er in der Tiefe des Meeres versenkt würde. Wehe der Welt wegen der Ärgernisse! Es muss zwar Ärgernisse geben, doch wehe dem Menschen, durch den das Ärgernis kommt. Wenn dir deine Hand oder dein Fuß Ärgernis gibt, dann hau sie ab und wirf sie weg. Es ist besser für dich, verstümmelt oder lahm in das Leben zu gelangen, als mit zwei Händen und zwei Füßen in das ewige Feuer geworfen zu werden. Und wenn dir dein Auge Ärgernis gibt, dann reiß es aus. Es ist besser für dich, einäugig in das Leben zu kommen, als mit zwei Augen in das Feuer der Hölle geworfen zu werden. Hütet euch davor, einen von diesen Kleinen zu verachten. Denn ich sage euch, ihre Engel im Himmel sehen stets das Angesicht meines himmlischen Vaters. Was meint ihr, wenn jemand 100 Schafe hat und eines von ihnen sich verirrt, lässt er dann nicht die 99 auf den Bergen zurück, geht hin und sucht das Verirrte? Und wenn er es findet, Amen, ich sage euch, er freut sich über dieses eine mehr als über die 99, die sich nicht verirrt haben. So will auch euer himmlischer Vater nicht, dass einer von diesen Kleinen verloren geht. Wenn dein Bruder gegen dich sündigt, dann geh und weise ihn unter vier Augen zurecht. Hört er auf dich, so hast du deinen Bruder zurückgewonnen. Hört er aber nicht auf dich, dann nimm einen oder zwei mit dir, damit die ganze Sache durch die Aussage von zwei oder drei Zeugen entschieden werde. Hört er auch auf sie nicht, dann sag es der Gemeinde. Hört er aber auf die Gemeinde nicht, dann sei er für dich wie ein Heide oder ein Zöllner. Amen. Ich sage euch, alles, was ihr auf Erden binden werdet, das wird auch im Himmel gebunden sein. Und alles, was ihr auf Erden lösen werdet, das wird auch im Himmel gelöst sein. Weiter sage ich euch, was auch immer zwei von euch auf Erden einmütig erbitten, werden sie von meinem himmlischen Vater erhalten. Denn wo zwei oder drei in meinem Namen versammelt sind, da bin ich mitten unter ihnen. Da trat Petrus zu ihm und fragte: Herr, wie oft muss ich meinem Bruder vergeben, wenn er gegen mich sündigt? Bis zu siebenmal? Jesus sagte zu ihm: Ich sage dir nicht bis zu siebenmal, sondern bis zu 70-mal siebenmal. Mit dem Himmelreich ist es deshalb wie mit einem König, der beschloss, von seinen Knechten Rechenschaft zu verlangen. Als er nun mit der Abrechnung begann, brachte man einen zu ihm, der ihm 10.000 Talente schuldig war. Weil er aber das Geld nicht zurückzahlen konnte, befahl der Herr, ihn mit Frau und Kindern und allem, was er besaß, zu verkaufen und so die Schuld zu begleichen. Da fiel der Knecht vor ihm auf die Knie und bat: Hab Geduld mit mir, ich werde dir alles zurückzahlen. Der Herr des Knechtes hatte Mitleid, ließ ihn gehen und schenkte ihm die Schuld. Als nun der Knecht hinausging, traf er einen Mitknecht, der ihm 100 Denare schuldig war. Er packte ihn, würgte ihn und sagte: Bezahl, was du schuldig bist. Da fiel der Mitknecht vor ihm nieder und flehte: Hab Geduld mit mir, ich werde es dir zurückzahlen. Er aber wollte nicht, sondern ging weg und ließ ihn ins Gefängnis werfen, bis er die Schuld bezahlt habe.
Als die Mitknechte das sahen, waren sie sehr betrübt. Sie gingen zu ihrem Herrn und berichteten ihm alles, was geschehen war. Da ließ ihn sein Herr rufen und sagte zu ihm, »Du elender Knecht, deine ganze Schuld habe ich dir erlassen, weil du mich angefleht hast. Hättest nicht auch du mit deinem Mitknecht Erbarmen haben müssen, so wie ich mit dir Erbarmen hatte?« Und in seinem Zorn übergab ihn der Herr den Peinigern, bis er die ganze Schuld bezahlt habe. Ebenso wird mein himmlischer Vater euch behandeln, wenn nicht jeder seinem Bruder von Herzen vergibt.

19. Kapitel. Der Weg Jesu nach Jerusalem. Und es geschah. Als Jesus diese Reden beendet hatte, verließ er Galiläa und zog in das Gebiet von Judäa jenseits des Jordan. Viele Menschen folgten ihm nach, und er heilte sie dort. Da kamen Pharisäer zu ihm, um ihn zu versuchen, und fragten: Darf man seine Frau aus jedem beliebigen Grund aus der Ehe entlassen? Er antwortete: Habt ihr nicht gelesen, dass der Schöpfer sie am Anfang männlich und weiblich erschaffen hat und dass er gesagt hat: Darum wird der Mann Vater und Mutter verlassen und sich an seine Frau binden, und die zwei werden ein Fleisch sein? Sie sind also nicht mehr zwei, sondern ein Fleisch. Was aber Gott verbunden hat, das darf der Mensch nicht trennen. Sie sagten zu ihm: Wozu hat dann Mose vorgeschrieben, der Frau eine Scheidungsurkunde zu geben und sie aus der Ehe zu entlassen? Er antwortete: Nur weil ihr so hartherzig seid, hat Mose euch gestattet, eure Frauen aus der Ehe zu entlassen. Am Anfang war das nicht so. Ich sage euch, wer seine Frau entlässt, obwohl kein Fall von Unzucht vorliegt, und eine andere heiratet, der begeht Ehebruch. Da sagten seine Jünger zu ihm: Wenn das Verhältnis des Mannes zur Frau so ist, dann ist es nicht gut zu heiraten. Jesus sagte zu ihnen: Nicht alle können dieses Wort erfassen, sondern nur die, denen es gegeben ist. Denn manche sind von Geburt an zur Ehe unfähig, manche sind von den Menschen dazu gemacht und manche haben sich selbst dazu gemacht, um des Himmelreiches willen. Wer es erfassen kann, der erfasse es. Da brachte man Kinder zu ihm, damit er ihnen die Hände auflegte und für sie betete. Die Jünger aber wiesen die Leute zurecht. Doch Jesus sagte: Lasst die Kinder und hindert sie nicht, zu mir zu kommen. Denn Menschen wie ihnen gehört das Himmelreich. Dann legte er ihnen die Hände auf und zog von dort weiter. Und siehe, da kam ein Mann zu Jesus und fragte: Meister, was muss ich Gutes tun, um das ewige Leben zu gewinnen? Er antwortete: Was fragst du mich nach dem Guten? Nur einer ist der Gute. Wenn du aber in das Leben eintreten willst, halte die Gebote. Darauf fragte er ihn: Welche? Jesus antwortete: Du sollst nicht töten, du sollst nicht die Ehe brechen, du sollst nicht stehlen, du sollst kein falsches Zeugnis geben. Ehre Vater und Mutter. Und du sollst deinen Nächsten lieben wie dich selbst. Der junge Mann erwiderte ihm: Alle diese Gebote habe ich befolgt. Was fehlt mir noch? Jesus antwortete ihm: Wenn du vollkommen sein willst, geh, verkauf deinen Besitz und gib ihn den Armen, und du wirst einen Schatz im Himmel haben. Und komm, folge mir nach. Als der junge Mann das hörte, ging er traurig weg, denn er hatte ein großes Vermögen. Da sagte Jesus zu seinen Jüngern: Amen, ich sage euch, ein Reicher wird schwer in das Himmelreich kommen. Nochmals sage ich euch, leichter geht ein Kamel durch ein Nadelöhr, als dass ein Reicher in das Reich Gottes gelangt. Als die Jünger das hörten, gerieten sie ganz außer sich vor Schrecken und sagten: Wer kann dann noch gerettet werden? Jesus sah sie an und sagte zu ihnen: Für Menschen ist das unmöglich, für Gott aber ist alles möglich. Da antwortete Petrus: Siehe, wir haben alles verlassen und sind dir nachgefolgt. Was werden wir dafür bekommen? Jesus erwiderte ihnen: Amen, ich sage euch, wenn die Welt neu geschaffen wird und der Menschensohn sich auf den Thron der Herrlichkeit setzt, werdet auch ihr, die ihr mir nachgefolgt seid, auf 12 Thronen sitzen und die 12 Stämme Israels richten. Und jeder, der um meines Namens willen Häuser,
oder Brüder oder Schwestern oder Vater oder Mutter oder Kinder oder Äcker verlassen hat, wird dafür das Hundertfache erhalten und das ewige Leben erben. Viele Erste werden Letzte sein und Letzte Erste.

20. Kapitel. Denn mit dem Himmelreich ist es wie mit einem Gutsbesitzer, der früh am Morgen hinausging, um Arbeiter für seinen Weinberg anzuwerben. Er einigte sich mit den Arbeitern auf einen Denar für den Tag und schickte sie in seinen Weinberg. Um die dritte Stunde ging er wieder hinaus und sah andere auf dem Markt stehen, die keine Arbeit hatten. Er sagte zu ihnen: »Geht auch ihr in meinen Weinberg, ich werde euch geben, was recht ist.« Und sie gingen. Um die sechste und um die neunte Stunde ging der Gutsherr wieder hinaus und machte es ebenso. Als er um die elfte Stunde noch einmal hinausging, traf er wieder einige, die dort standen. Er sagte zu ihnen: »Was steht ihr hier den ganzen Tag untätig?« Sie antworteten: »Niemand hat uns angeworben.« Da sagte er zu ihnen: »Geht auch ihr in meinen Weinberg.« Als es nun Abend geworden war, sagte der Besitzer des Weinbergs zu seinem Verwalter: »Ruf die Arbeiter und zahl ihnen den Lohn aus, angefangen bei den Letzten bis hin zu den Ersten.« Da kamen die Männer, die er um die elfte Stunde angeworben hatte, und jeder erhielt einen Denar. Als dann die Ersten kamen, glaubten sie, mehr zu bekommen. Aber auch sie erhielten einen Denar. Als sie ihn erhielten, murrten sie über den Gutsherrn und sagten: »Diese Letzten haben nur eine Stunde gearbeitet, und du hast sie uns gleichgestellt. Wir aber haben die Last des Tages und die Hitze ertragen.« Da erwiderte er einem von ihnen: »Freund, dir geschieht kein Unrecht. Hast du nicht einen Denar mit mir vereinbart? Nimm dein Geld und geh. Ich will dem Letzten ebenso viel geben wie dir. Darf ich mit dem, was mir gehört, nicht tun, was ich will? Oder ist dein Auge böse, weil ich gut bin? So werden die Letzten Erste sein und die Ersten Letzte.« Als Jesus nach Jerusalem hinaufzog, nahm er die 12 Jünger beiseite und sagte unterwegs zu ihnen: »Siehe, wir gehen nach Jerusalem hinauf, und der Menschensohn wird den Hohepriestern und den Schriftgelehrten ausgeliefert. Sie werden ihn zum Tod verurteilen und den Heiden ausliefern, damit er verspottet, gegeißelt und gekreuzigt wird. Und am dritten Tag wird er auferweckt werden.« Damals kam die Frau des Zebedäus mit ihren Söhnen zu Jesus, fiel vor ihm nieder und bat ihn um etwas. Er fragte sie: »Was willst du?« Sie antwortete: »Versprich, dass meine beiden Söhne in deinem Reich rechts und links neben dir sitzen dürfen.« Jesus erwiderte: »Ihr wisst nicht, um was ihr bittet. Könnt ihr den Kelch trinken, den ich trinken werde?« Sie sagten zu ihm: »Wir können es.« Da antwortete er ihnen: »Meinen Kelch werdet ihr trinken, doch den Platz zu meiner Rechten und zu meiner Linken habe nicht ich zu vergeben. Dort werden die sitzen, für die es mein Vater bestimmt hat.« Als die 10 anderen Jünger das hörten, wurden sie sehr ärgerlich über die beiden Brüder. Da rief Jesus sie zu sich und sagte: »Ihr wisst, dass die Herrscher ihre Völker unterdrücken und die Großen ihre Vollmacht gegen sie gebrauchen. Bei euch soll es nicht so sein, sondern wer bei euch groß sein will, der soll euer Diener sein. Und wer bei euch der Erste sein will, soll euer Sklave sein. Wie der Menschensohn nicht gekommen ist, um sich dienen zu lassen, sondern um zu dienen und sein Leben hinzugeben als Lösegeld für viele.« Als sie Jericho verließen, folgte ihm eine große Zahl von Menschen nach. Und siehe, an der Straße saßen 2 Blinde. Und als sie hörten, dass Jesus vorbeikam, riefen sie laut: »Hab Erbarmen mit uns, Herr, Sohn Davids!« Die Leute aber befahlen ihnen zu schweigen. Sie aber schrien noch lauter: »Hab Erbarmen mit uns, Herr, Sohn Davids!« Jesus blieb stehen, rief sie zu sich und sagte:
Was wollt ihr, dass ich euch tue? Sie antworteten, Herr, dass unsere Augen geöffnet werden. Da hatte Jesus Mitleid mit ihnen und berührte ihre Augen. Im gleichen Augenblick konnten sie sehen, und sie folgten ihm nach.

21. Kapitel. Das Wirken Jesu in Jerusalem. Als sie sich Jerusalem näherten und nach Bethphage am Ölberg kamen, schickte Jesus zwei Jünger aus und sagte zu ihnen: Geht in das Dorf, das vor euch liegt. Dort werdet ihr eine Eselin angebunden finden und ein Fohlen bei ihr. Bindet sie los und bringt sie zu mir. Und wenn euch jemand zur Rede stellt, dann sagt: Der Herr braucht sie, er lässt sie aber bald zurückbringen. Das ist geschehen, damit sich erfüllte, was durch den Propheten gesagt worden ist. Sagt der Tochter Zion: Siehe, dein König kommt zu dir. Er ist sanftmütig und er reitet auf einer Eselin und auf einem Fohlen, dem Jungen eines Lasttiers. Die Jünger gingen und taten, wie Jesus ihnen aufgetragen hatte. Sie brachten die Eselin und das Fohlen, legten ihre Kleider auf sie und er setzte sich darauf. Viele Menschen breiteten ihre Kleider auf dem Weg aus. Andere schnitten Zweige von den Bäumen und streuten sie auf den Weg. Die Leute aber, die vor ihm hergingen und die ihm nachfolgten, riefen: Hosanna, dem Sohn Davids, gesegnet sei er, der kommt, im Namen des Herrn, Hosanna in der Höhe. Als er in Jerusalem einzog, erbebte die ganze Stadt und man fragte: Wer ist dieser? Die Leute sagten: Das ist der Prophet Jesus von Nazareth in Galiläa. Jesus ging in den Tempel und trieb alle Händler und Käufer aus dem Tempel hinaus. Er stieß die Tische der Geldwechsler und die Stände der Taubenhändler um und sagte zu ihnen: Es steht geschrieben, mein Haus soll ein Haus des Gebetes genannt werden. Ihr aber macht daraus eine Räuberhöhle. Im Tempel kamen Lahme und Blinde zu ihm, und er heilte sie. Als nun die Hohepriester und die Schriftgelehrten die Wunder sahen, die er tat, und die Kinder im Tempel rufen hörten: Hosanna, dem Sohn Davids! Da wurden sie ärgerlich und sagten zu ihm: Hörst du, was sie rufen? Jesus antwortete ihnen: Ja, habt ihr nie gelesen, aus dem Mund der Kinder und Säuglinge schaffst du dir Lob? Und er ließ sie stehen und ging aus der Stadt hinaus nach Bethanien. Dort übernachtete er. Als er am Morgen in die Stadt zurückkehrte, hatte er Hunger. Da sah er am Weg einen Feigenbaum und ging auf ihn zu und fand an ihm nichts als nur Blätter. Da sagte er zu ihm: In Ewigkeit soll keine Frucht mehr an dir wachsen. Und der Feigenbaum verdorrte auf der Stelle. Als die Jünger das sahen, fragten sie erstaunt: Wie konnte der Feigenbaum so plötzlich verdorren? Jesus antwortete ihnen: Amen. Ich sage euch, wenn ihr Glauben habt und nicht zweifelt, dann werdet ihr nicht nur das vollbringen, was ich mit dem Feigenbaum getan habe. Selbst wenn ihr zu diesem Berg sagt: Heb dich empor und stürz dich ins Meer, wird es geschehen. Und alles, was ihr im Gebet erbittet, werdet ihr erhalten, wenn ihr glaubt. Als er in den Tempel ging und dort lehrte, kamen die Hohepriester und die Ältesten des Volkes zu ihm und fragten: In welcher Vollmacht tust du das, und wer hat dir diese Vollmacht gegeben? Jesus antwortete und sprach zu ihnen: Auch ich will euch eine Frage stellen. Wenn ihr mir darauf antwortet, dann werde ich euch sagen, in welcher Vollmacht ich das tue. Woher stammte die Taufe des Johannes? Vom Himmel oder von den Menschen? Da überlegten sie und sagten zueinander: Wenn wir antworten, vom Himmel, so wird er zu uns sagen: Warum habt ihr ihm dann nicht geglaubt? Wenn wir aber antworten, von den Menschen, dann müssen wir uns vor den Leuten fürchten, denn alle halten Johannes für einen Propheten. Darum antworteten sie Jesus: Wir wissen es nicht. Da erwiderte er:
dann sage auch ich euch nicht, in welcher Vollmacht ich das tue. Was meint ihr? Ein Mann hatte zwei Söhne. Er ging zum ersten und sagte, »Mein Kind, geh und arbeite heute im Weinberg.« Er antwortete, »Ich will nicht.« Später aber reute es ihn und er ging hinaus. Da wandte er sich an den zweiten und sagte zu ihm dasselbe. Dieser antwortete, »Ja, Herr«, und ging nicht hin. Wer von den beiden hat den Willen seines Vaters erfüllt? Sie antworteten, »Der Erste.« Da sagte Jesus zu ihnen, »Amen, ich sage euch, die Zöllner und die Dirnen gelangen eher in das Reich Gottes als ihr. Denn Johannes ist zu euch gekommen auf dem Weg der Gerechtigkeit, und ihr habt ihm nicht geglaubt. Aber die Zöllner und die Dirnen haben ihm geglaubt. Ihr habt es gesehen, und doch habt ihr nicht bereut und ihm nicht geglaubt.« Hört noch ein anderes Gleichnis. Es war ein Gutsbesitzer, der legte einen Weinberg an, zog ringsherum einen Zaun, hob eine Kelte aus und baute einen Turm. Dann verpachtete er den Weinberg an Winzer und reiste in ein anderes Land. Als nun die Erntezeit kam, schickte er seine Knechte zu den Winzern, um seine Früchte holen zu lassen. Die Winzer aber packten seine Knechte, den einen prügelten sie, den anderen brachten sie um, wieder einen anderen steinigten sie. Darauf schickte er andere Knechte, mehr als das erste Mal. Mit ihnen machten sie es genauso. Zuletzt sandte er seinen Sohn zu ihnen, denn er dachte, »Vor meinem Sohn werden sie Achtung haben.« Als die Winzer den Sohn sahen, sagten sie zueinander, »Das ist der Erbe. Auf, wir wollen ihn umbringen, damit wir sein Erbe in Besitz nehmen.« Und sie packten ihn, warfen ihn aus dem Weinberg hinaus und brachten ihn um. Wenn nun der Herr des Weinbergs kommt, was wird er mit jenen Winzern tun? Sie sagten zu ihm, er wird diese bösen Menschen vernichten und den Weinberg an andere Winzer verpachten, die ihm die Früchte abliefern, wenn es Zeit dafür ist. Und Jesus sagte zu ihnen, habt ihr nie in der Schrift gelesen, der Stein, den die Bauleute verworfen haben, er ist zum Eckstein geworden. Vom Herrn ist das geschehen, und es ist wunderbar in unseren Augen. Darum sage ich euch, das Reich Gottes wird euch weggenommen und einem Volk gegeben werden, das die Früchte des Reiches Gottes bringt. Und wer auf diesen Stein fällt, wird zerschellen. Auf wen der Stein aber fällt, den wird er zermalmen. Als die Hohepriester und die Pharisäer seine Gleichnisse hörten, merkten sie, dass er von ihnen sprach. Sie suchten ihn zu ergreifen, aber sie fürchteten die Menge, weil sie ihn für einen Propheten hielten.

22. Kapitel. Jesus antwortete und erzählte ihnen ein anderes Gleichnis. Mit dem Himmelreich ist es wie mit einem König, der seinem Sohn die Hochzeit ausrichtete. Er schickte seine Diener, um die eingeladenen Gäste zur Hochzeit rufen zu lassen. Sie aber wollten nicht kommen. Da schickte er noch einmal Diener und trug ihnen auf, sagt den Eingeladenen: Siehe, mein Mahl ist fertig, meine Ochsen und das Mastvieh sind geschlachtet, alles ist bereit, kommt zur Hochzeit. Sie aber kümmerten sich nicht darum, sondern der eine ging auf seinen Acker, der andere in seinen Laden. Wieder andere fielen über seine Diener her, misshandelten sie und brachten sie um. Da wurde der König zornig. Er schickte sein Heer, ließ die Mörder töten und ihre Stadt in Schutt und Asche legen. Dann sagte er zu seinen Dienern: Das Hochzeitsmahl ist vorbereitet, aber die Gäste waren nicht würdig. Geht also an die Kreuzungen der Straßen und ladet alle, die ihr trefft, zur Hochzeit ein. Die Diener gingen auf die Straßen hinaus und holten alle zusammen, die sie trafen, böse und gute, und der Festsaal füllte sich mit Gästen. Als der König eintrat, um sich die Gäste anzusehen, bemerkte er unter ihnen einen Menschen, der kein Hochzeitsgewand anhatte. Er sagte zu ihm: Freund, wie bist du hier ohne Hochzeitsgewand hereingekommen? Der aber blieb stumm. Da befahl der König seinen Dienern: Bindet ihm Hände und Füße und werft ihn hinaus in die äußerste Finsternis. Dort wird Heulen und Zähneknirschen sein, denn viele sind gerufen, wenige aber auserwählt. Damals kamen die Pharisäer zusammen und beschlossen, Jesus mit einer Frage eine Falle zu stellen. Sie veranlassten ihre Jünger, zusammen mit den Anhängern des Herodes zu ihm zu gehen und zu sagen: Meister, wir wissen, dass du die Wahrheit sagst und wahrhaftig den Weg Gottes lehrst und auf niemanden Rücksicht nimmst, denn du siehst nicht auf die Person. Sag uns also, was meinst du? Ist es erlaubt, dem Kaiser Steuer zu zahlen oder nicht? Jesus aber erkannte ihre böse Absicht und sagte: Ihr Heuchler, warum versucht ihr mich? Zeigt mir die Münze, mit der ihr eure Steuern bezahlt. Da hielten sie ihm einen Denar hin. Er fragte sie: Wessen Bild und Aufschrift ist das? Sie antworteten ihm: Des Kaisers. Darauf sagte er zu ihnen: So gebt dem Kaiser, was dem Kaiser gehört, und Gott, was Gott gehört. Als sie das hörten, staunten sie, ließen ihn stehen und gingen weg. Am selben Tag kamen zu Jesus einige von den Sadduzäern, die behaupten, es gebe keine Auferstehung. Sie fragten ihn: Meister, Mose hat gesagt, wenn ein Mann stirbt, ohne Kinder zu haben, dann soll sein Bruder dessen Frau heiraten und seinem Bruder Nachkommen verschaffen. Bei uns lebten einmal 7 Brüder. Der erste heiratete und starb, und weil er keine Nachkommen hatte, hinterließ er seine Frau seinem Bruder. Ebenso der zweite und der dritte und so weiter bis zum 7. Als letzte von allen starb die Frau. Wessen Frau wird sie nun bei der Auferstehung sein? Alle 7 haben sie doch zur Frau gehabt. Jesus antwortete und sprach zu ihnen: Ihr irrt euch. Ihr kennt weder die Schrift noch die Macht Gottes. Denn nach der Auferstehung heiratet man nicht, noch wird man geheiratet, sondern die Menschen sind wie Engel im Himmel. Habt ihr im Übrigen nicht gelesen, was Gott euch über die Auferstehung der Toten mit den Worten gesagt hat: Ich bin der Gott Abrahams, der Gott Isaaks und der Gott Jakobs? Er ist nicht der Gott von Toten, sondern von Lebenden. Als das Volk das hörte, geriet es außer sich vor Staunen über seine Lehre. Als die Pharisäer hörten, dass Jesus die Sadduzäer zum Schweigen gebracht hatte, kamen sie am selben Ort zusammen.
Einer von ihnen, ein Gesetzeslehrer, wollte ihn versuchen und fragte ihn: Meister, welches Gebot im Gesetz ist das Wichtigste? Er antwortete ihm: Du sollst den Herrn, deinen Gott, lieben mit ganzem Herzen, mit ganzer Seele und mit deinem ganzen Denken. Das ist das wichtigste und erste Gebot. Ebenso wichtig ist das zweite: Du sollst deinen Nächsten lieben wie dich selbst. An diesen beiden Geboten hängt das ganze Gesetz und die Propheten. Danach fragte Jesus die Pharisäer, die versammelt waren: Was denkt ihr über den Christus? Wessen Sohn ist er? Sie antworteten ihm: Der Sohn Davids. Er sagte zu ihnen: Wie kann ihn dann David im Geist Herr nennen? Denn er sagt: Der Herr sprach zu meinem Herrn: Setze dich mir zur Rechten, bis ich dir deine Feinde unter die Füße lege. Wenn ihn also David Herr nennt, wie kann er dann sein Sohn sein? Niemand konnte ihm darauf etwas erwidern, und von diesem Tag an wagte keiner mehr, ihm eine Frage zu stellen.

0: Guten Morgen euch allen. Das war für euch das Neue Testament. Jede Nacht hier im Domradio. Schön, dass ihr eingeschaltet habt und habt einen guten Tag.
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2: Ich bin David Riemer. Das Elterngeld soll nach einem Gesetzentwurf von Familienministerin Prien künftig nur noch 12 statt 14 Monate gezahlt werden und auch nur dann, wenn Mütter und Väter jeweils mindestens 3 Monate berufliche Auszeit nehmen. Gleichzeitig soll der Mindestbetrag von 300 auf 330 Euro und der Höchstbetrag von 1800 auf 1900 Euro angehoben werden. US-Präsident Trump hat sich vor dem NATO-Gipfel optimistisch über mögliche Fortschritte bei den Bemühungen um ein Ende des Ukraine-Kriegs geäußert. Nach einem Telefonat mit dem russischen Präsidenten Putin sei er sich sicher, dass dieser den Krieg beenden wolle, sagte Trump im Weißen Haus.
3: Das versichert Trump immer wieder und seit langem. Der russische Präsident Putin wolle den Angriffskrieg gegen die Ukraine nun unbedingt beenden.

0: Wie kündigt sich eine Migräne an? Was tun bei einem Wespenstich? Mit solchen und ähnlichen Fragen wird der Chatbot gefüttert. Die allermeisten wollen im Prinzip eine Diagnose besser verstehen oder bereiten sich so auch auf einen Arztbesuch vor. Auf jeden Fall finden gut 80% der Deutschen KI in der Gesundheitsvorsorge völlig okay. Einige sind allerdings auch skeptisch, fragen sich, was am Ende mit den eigenen Daten passiert. Claudia Wächter, Nachrichtenredaktion.
1: Die USA sind bei der Fußball-WM ausgeschieden. Das Team um Stürmer Balogun, der nach roter Karte im vorausgehenden Spiel seine Sperre vom Weltverband FIFA erlassen bekommen hatte, unterlag im Achtelfinale Belgien verdient mit 1:4. Zuvor hatte Spanien Cristiano Ronaldo einen bitteren Abschied von der WM-Bühne beschert. Der Europameister feierte dank eines späten Treffers in der Nachspielzeit einen 1:0-Sieg gegen Portugal und zog ins Viertelfinale ein.
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1: Zum Wetter die aktuelle Vorhersage des Deutschen Wetterdienstes. Heute im Norden und Osten stark bewölkt, vereinzelt wird es nass. In der Südwesthälfte heiter bis sonnig und meist trocken, Höchstwerte im Norden zwischen 18 und 24, sonst bis 32 Grad, am Oberrhein geht's bis 34 Grad rauf. Morgen vom Nordwesten über die Mitte bis in den Südosten stärker bewölkt, vor allem an den Alpen noch etwas Regen. Im Nordosten und Südwesten sehr sonnig und meist trocken.
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1: Hier ist Hilda aus der Domradio-Redaktion. Mir geht's manchmal ganz schön auf die Nerven, dass wir immer so viel planen und festlegen müssen. Wochen, Monate, Jahre im Voraus. Deshalb gefällt mir sehr, was die Dichterin Mascha Kaleko in ihrem Gedicht Rezept geschrieben hat. Zerreiß deine Pläne, sei klug und halte dich an Wunder. Sie sind lang schon verzeichnet im großen Plan.

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1: Ich bin Babit Büchner. Das Elterngeld soll nach einem Gesetzentwurf von Familienministerin Karin Prien künftig nur noch 12 statt 14 Monate gezahlt werden. Und auch nur noch dann, wenn Mütter und Väter jeweils mindestens 3 Monate berufliche Auszeit nehmen. Gleichzeitig soll der Mindestbetrag nach dem Vorschlag der Ministerin von 300 auf 330 und der Höchstbetrag von 1.800 auf 1.900 Euro angehoben werden. Der Gesetzentwurf ist aber noch in der Ressortabstimmung. In Ankara startet heute der NATO-Gipfel und damit ein neuer Bewährungstest für das Bündnis. Im Zentrum steht die Frage, ob US-Präsident Donald Trump bei der Stange gehalten werden kann.
2: Kurze Sitzungen und ein extrem kurzes Schlusspapier. Beim Gipfel in Ankara nehmen die Verbündeten schon ganz viel Rücksicht auf den US-Präsidenten. Erstens will Trump weniger für die NATO ausgeben. Das bedeutet, die Europäer müssen mehr tun. Vor allem für die Ukraine. Die soll zweitens 140 Milliarden Euro für 2 Jahre bekommen. Von den Europäern. Für 80 Milliarden Euro steht die Finanzierung noch nicht wirklich. Drittens ist Trump verärgert, und zwar über mangelnde Unterstützung für seinen Irankrieg. Aus Brüssel, Dieter Ebeling.
1: Kanada setzt bei der Erneuerung seiner U-Boot-Flotte auf eine milliardenschwere Kooperation mit Deutschland und Norwegen. Dazu soll der Kieler Marineschiffbauer

0: Massen vor die Fernseher. Der Skandal machte die K.O.-Runde extra populär. Viel Scham und Empörung gab es aber auch, nicht nur unter Fußballfans. Trumps Anruf bei der FIFA habe die Glaubwürdigkeit des US-Teams und der ganzen WM ruiniert, schimpfen viele. Aus den USA, Tina Eck.
1: Im Spiel zuvor war Portugal nach einer 0:1 Niederlage gegen Spanien aus dem Turnier ausgeschieden.
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1: Das Wetter, die aktuelle Vorhersage des deutschen Wetterdienstes. Es bleibt zweigeteilt. Im Norden und Osten halten sich dichte Wolkenfelder. Es kann hier auch immer wieder regnen. In der Südwesthälfte wird es hingegen oft sonnig und ist meist trocken. Die Temperaturen erreichen im Norden Höchstwerte zwischen 18 und 24 Grad. Ansonsten werden 24 bis 32 Grad erreicht. Am Oberrhein sind sogar bis zu 34 Grad möglich.
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1: Herzlich willkommen zum Gebet am Dienstag. Dein Licht, das bleibt. Luca, Levi, Noel, Tim, Janis, Manuel, Philipp, Florian, Alexander, Lukas, Jihan, Jolien, Anton. Diese 13 Kinder und Jugendlichen sind in den vergangenen 12 Monaten im Kinder- und Jugendhospiz Balthasar in Olpe gestorben. Am Sonntag war, wie jedes Jahr am 1. Juli-Sonntag, der Gedenktag an diese verstorbenen Kinder und Jugendlichen. Dein Licht, das bleibt, war die wunderschöne Überschrift über diesen Nachmittag im Garten des Hospizes in Olpe. Vorbereitet waren Bänke und Sessel mit hellen Hussen, die dem Ganzen einen festlichen Rahmen gegeben haben. Und auf jeder Bank standen kleine Boxen mit Taschentüchern bereit, für die vielen Tränen, die zu einem solchen Erinnern selbstverständlich gehören. Ich fand das so liebevoll und hilfreich, und es schuf eine sanfte Geborgenheit bei allem Schmerz um den Tod der geliebten Kinder. Eltern und Geschwister, Mitarbeitende und Ordensschwestern haben zusammen Lieder gehört und gesungen, schöne Texte gelesen und die Namen derer genannt, die als Gäste im Hospiz gewesen waren. Manche über viele Jahre immer wieder, manche erst kurz und nur selten. Das Leben der Kinder und Jugendlichen war kürzer, als es normalerweise gehofft war. Aber die Liebe, die sie geschenkt haben, endet nicht mit dem Tod. Sie bleibt wie eine Kerze, die eine andere entzündet hat. Wie ein Lichtstrahl, der Wärme hinterlässt, so tragen die zurückgebliebenen Eltern, Geschwister und Verwandten diese Spuren des Lichtes in sich. Manchmal treten sie hinter dem Schmerz zurück. Manchmal zeigen sie sich mitten in der Sehnsucht nach dem, was fehlt. Die Namen der Kinder werden dann auf die Flügel von Windrädern geschrieben und am Ende der Feier zu den anderen in den Garten gestellt. Die Namen der Jugendlichen kommen auf Steine, die dann in einer neu gestalteten Spirale in einem anderen Teil des Gartens ausgelegt werden, von den Eltern oder Geschwistern. Bei der Gedenkfeier gibt es viele Tränen bei allen Beteiligten und tröstende Umarmungen und Küsse und Streicheln. Und danach gibt es, wie immer, eine wunderschöne Kaffeetafel mit allen, einem köstlichen Kuchenbuffet und viele Gespräche und Erinnerungen und viel Lachen und köstliche kleine Geschichten mit Lachtränen in den Augen, wo vorher noch Tränen der Trauer waren.

Barmherziger und guter Gott, wir bitten heute für alle Menschen, die Kinder und Jugendliche, Eltern und Geschwister pflegen und betreuen, um Kraft und Stärke und um helfende Mitmenschen, die mit ihnen die Last tragen. Jetzt wünsche ich dir einen guten Morgen und einen freundlichen Start in deinen Tag. Deine Schwester Katharina, Franziskanerin in Olpe. Geht mit der Ansage, dass uns Gott wichtig nimmt und deshalb sein Tun mit unserem Tun verbindet. Geht mit der Zusage, dass Gott bei uns und mit uns ist, wenn wir in seinem Namen hinausgehen und handeln. So segne uns Gott, der Vater, der Sohn und der Heilige Geist. Amen.

Guten Morgen, euer Domradio hier. Am Dienstag mit Carsten Döpp, 6.21 Uhr. Bin ein bisschen verspätet. Mein Zug wurde umgeleitet. Ich habe noch versucht, durch einen Anruf bei der Deutschen Bahn diese Zugumleitung irgendwie auszusetzen. Also Umleitung auf Bewährung oder so. Ich habe meinen Einfluss offenbar überschätzt.

0: Eine Minute nach halb sieben.
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0: Entertainer Rudi Carrell ist heute vor genau 20 Jahren gestorben. Er hat mal diesen schönen Satz gesagt. Früher hieß es, Fernsehen macht blöd. Heute machen blöde Fernsehen. Starten wir mal rein in diesen Dienstag. Ich bin Carsten Lepp, wünsche einen guten Morgen.

Madonna, guten Morgen, Domradio am Dienstag, 6.38 Uhr. Wir begleiten gleich Pater Andreas Müller aus Trier bei seinem Pilgerweg für einen guten Zweck. Er ist in Frankreich unterwegs und dann hören wir gleich mal nach, wie es ihm so geht. In etwa 6 Minuten.

0: Guten Morgen, Domradio am Dienstag, ganz genau 6:45. Er ist wieder unterwegs, Pater Andreas Müller, der Mann, der in den vergangenen 20 Jahren so rund 7500 Kilometer gepilgert ist zu Fuß und der seine Pilgerwege im Sommer immer mit einer Spendenaktion für soziale Einrichtungen in Trier verbindet. Aktuell pilgert Pater Andreas in Frankreich von der Atlantikküste in der Nähe von Bordeaux ins Landesinnere. Wie viele Kilometer nehmen Sie sich vor pro Tag?
1: Kilometer sind so im Schnitt 30 am Tag, die ich gehen will. Das hängt zum Teil ein bisschen damit zusammen, dass hier im Medoc die Gegend auch nicht so stark besiedelt ist. Und da muss ich mich halt ein bisschen so an die Orte halten. Ansonsten ist die Stimmung gut.
0: Das ist wunderbar. Man kann Ihnen folgen auf Ihrem Insta-Account Solidarisch Pilgern. Und da haben Sie letzte Woche viele tolle Fotos gepostet aus dem Medoc. Wie pilgert sich's da?
1: Entweder gehen Sie in den Weinbergen oder Sie gehen an der Gironde. Oder an den Weinbergen direkt an der Gironde. Und das ist insofern eine Herausforderung, dass das ja doch monoton wird. Das schafft aber auch die Möglichkeit, dann tatsächlich etwas Spirituelles auch da herauszuziehen. Eben in dieser Eintönigkeit der Landschaft lenkt sie ja auch relativ wenig ab, wodurch dann auch Zeit für Fragen, die so in einem Sinn, Zeit für wirklich auch intensive Gebetszeiten da ist. Und von daher kann man das dann schon auch ganz gut füllen.
0: Wie vielen anderen Pilgern sind Sie schon begegnet auf Ihrem Weg?
1: Ich bin bis jetzt noch keinem Pilger begegnet. Okay. Zwischen den Dörfern, zwischen den Unterkünften ist es sehr, sehr still. Es ist sehr einsam. Also das schätze ich aber sehr. Und abends in den Unterkünften oder so, dadurch, dass ja jetzt auch Fußball-Weltmeisterschaft ist, findet man dann doch immer noch ein Gesprächsthema, so dass der Tag nicht zu Ende geht, ohne ein Wort mit irgendjemandem gewechselt zu haben.
0: In diesem Jahr sammeln Sie Spenden für den Kinderschutzbund Trier, genauer für dessen Beratungsstelle. Für die braucht der Kinderschutzbund jedes Jahr so rund 40.000 Euro Eigenmittel. Wie viel davon haben Sie denn bisher erpilgert?
1: Ja, der Spendenstand, das ist unglaublich. Also ich bin bei 32.500 Euro angelangt und das ist der Stand letzte Woche. Unsere Verwaltungskraft hat Urlaub, also ich habe seit einer Woche keine neuen Zahlen. Ich hoffe, dass noch ein bisschen was dazugekommen ist. Das hängt damit zusammen, dass ich dieses Jahr auch im Vorfeld viele Leute angeschrieben habe und auch persönliche Kontakte gesucht habe. Und das hat sich sehr gelohnt. Aber es sind auch viele, viele Einzelspenden da und kleinere Spenden. Und von daher hoffe ich, dass ich mich noch der 40.000 Euro doch ein wenig noch nähern kann.
0: Ja, klasse. Wirklich tolle Leistung. Der Vinzentinerpater Andreas Müller aus Trier pilgert seit ein paar Tagen in Frankreich und dabei sammelt er Spenden für den Kinderschutzbund in Trier. Und ihr könnt alles verfolgen. Ihr könnt ihn verfolgen auf dem Insta-Kanal Solidarisch Pilgern.

0: Unsere Musikredaktion liebt das Französische. Kaki, Drolet, Didé, heißt das so? Ich weiß es doch nicht. 5 vor 7.
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0: Einbrecher. Schönen guten Morgen, Domradio hier am Dienstag, kurz vor sieben. Belgien, Recht, die Fußballwelt. Das sind Schlagzeilen heute Morgen. Da sieht man mal, was die Herren Trump und Infantino da angerichtet haben mit ihrer Aufhebung der Sperre für den amerikanischen Stürmer Balogun. Das haben die Mannschaften natürlich nicht verdient und die Amerikaner schon mal gar nicht. Also Belgien schlägt die USA 4-1 in der Nacht. Reaktionen auf dieses Spiel gleich hier gegen 7:15.
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2: Ich bin Babit Büchner. Füttern, wickeln, spielen. Wer künftig für sein Baby eine berufliche Auszeit nimmt, muss sich auf Änderungen beim Elterngeld einstellen. Die Leistung soll nach einem Gesetzentwurf des Familienministeriums künftig nur noch 12 statt 14 Monate gezahlt werden und auch nur dann, wenn Mütter und Väter jeweils mindestens 3 Monate berufliche Auszeit nehmen. Gleichzeitig soll der Mindestbetrag nach dem Vorschlag auf 330 Euro und der Höchstbetrag auf 1.900 Euro angehoben werden. Ab 2027 sollen Rum, Wodka und Co. teurer werden. Das sieht der Haushaltsentwurf vor, den das Kabinett gerade beschlossen hat. Die Regierung erhofft sich hunderte Millionen Euro Mehreinnahmen. Der Spirituosenverband hält das jedoch für Wunschdenken.
3: Der Verband spricht von einem Rechenfehler. Absatzrückgänge durch höhere Preise oder Ausweichreaktionen der Kunden auf andere Getränke wären in der Kalkulation des Finanzministeriums gar nicht berücksichtigt. Auf Rum, Wodka und Korn sollen ab dem Jahreswechsel 20% mehr Steuern fällig werden. Erhöht werden auch die Steuern auf Champagner, Sekt und Alkopops. Tanja Wagner, Nachrichtenredaktion.
2: In Ankara startet heute der NATO-Gipfel und damit ein neuer Bewährungstest für das Bündnis. Im Zentrum steht die Frage, ob US-Präsident Donald Trump bei der Stange gehalten werden kann.
4: Kurze Sitzungen und ein extrem kurzes Schlusspapier. Beim Gipfel in Ankara nehmen die Verbündeten schon ganz viel Rücksicht auf den US-Präsidenten. Erstens will Trump weniger für die NATO ausgeben. Das bedeutet, die Europäer müssen mehr tun. Vor allem für die Ukraine. Die soll zweitens 140 Milliarden Euro für 2 Jahre bekommen von den Europäern. Für 80 Milliarden Euro steht die Finanzierung noch nicht wirklich. Drittens ist Trump verärgert und zwar über mangelnde Unterstützung für seinen Iran-Krieg. Aus Brüssel, Dieter Ebeling.
2: Und zum Sport. Die Niederlage konnte auch Stürmer Balogun nicht verhindern. Die USA sind bei der Fußball-WM ausgeschieden. Das Team verlor gegen Belgien mit 1-4. Das Spiel war in die Schlagzeilen geraten, weil die FIFA die Rotsperre von Balogun vorher zur Bewährung ausgesetzt hatte und er deshalb eingesetzt werden durfte. Vorausgegangen war ein Anruf von US-Präsident Trump. Im zweiten Achtelfinale hat Spanien mit 1-0 gegen Portugal gewonnen.
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2: Das Wetter, die aktuelle Vorhersage des deutschen Wetterdienstes. Es bleibt zweigeteilt. Im Norden und Osten halten sich dichte Wolkenfelder. Es kann hier auch immer wieder regnen.

Morgen. Domradio hier am Dienstag, 7:09. Er hat wirklich alles versucht. Donald Trump hat seinen Kumpel Gianni Infantino angerufen. Der beste amerikanische Stürmer durfte spielen, Balogun, trotz roter Karte. Die USA sind trotzdem raus in der Nacht gegen Belgien. Und ich gucke gerade noch mal kurz nach. Knapp 3 Stunden nach Spielende hat das Ergebnis noch Bestand. Also reden wir drüber, bevor sich da noch was ändert. Und zwar in 5 Minuten.

0: Ja, Dienstag, guten Morgen, 7:15.
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0: Die USA sind raus. Das Team um Stürmer Bellingham, der nach roter Karte seine Sperre von der FIFA erlassen bekommen hatte, unterlag im Achtelfinale Belgien. Am Ende klar und deutlich mit 1:4. Davor ist Portugal rausgeflogen mit Superstar Cristiano Ronaldo nach einer 0:1 Niederlage gegen Spanien. Tina Eck in den USA, wie sind die Reaktionen auf das Spiel, also auf das Aus der Amerikaner?
2: Na, hier unter US-Fans herrscht natürlich bittere Enttäuschung nach diesem K.O. im Stadion in Seattle. Viele betroffene Gesichter, die USA, USA-Rufe hatten ziemlich schnell aufgehört, als die Belgier eine starke Show spielten und die Amis souverän abhängten. Ich muss aber sagen, dass das Fußballfieber hier viele Amerikaner nun doch ergriffen hatte. Viele guckten zu letzte Nacht. Das Spiel wurde überall übertragen und der Skandal um die Aufhebung der Rotsperrung für Bellingham tat ein Übriges. Fußball war hier auf einmal groß angesagt. Das könnte sich nach diesem Aus nun aber schnell wieder ändern.
0: Wie hat sich der Skandal auf das Spiel ausgewirkt?
2: Nun, auf das Spiel direkt kaum. Bellingham war auf dem Feld, richtete aber nicht viel aus. Im Vorfeld des Spiels aber gab es hier blanke Empörung bei vielen. Wie Trump nun auch die WM ruiniert, schimpften viele. Sie verspürten Scham und Wut über die verlorene Glaubwürdigkeit des Teams nach Trumps Eingreifen bei der FIFA. Da gab es viele, viele zornige Posts, aber zum Teil auch witzige Karikaturen bei den Social Media. Ein Witz zeigt Trump zum Beispiel, wie er bei Infantino anruft und verlangt, dass die USA mit 15 Spielern antreten, ihre Hände benutzen und ein kleineres Tor bekommen. Nun warten wir darauf, dass er die Niederlage anficht, in bekannter Manier.
0: Ja, und ich glaube, er wird auch was finden, bin ich mir sicher. Ich habe ja das Gefühl, dass der Ball da irgendwie nicht richtig aufgepumpt war. Ich würde da nochmal gucken.

Tides High um 7.24 Uhr, Domradio am Dienstag, wie ein Skandal die WM überschattet, die aufgehobene Rotsperre für den besten amerikanischen Stürmer. Sportlich hat es den Amerikanern überhaupt nichts gebracht, sie sind raus bei der WM. Für den Fußball insgesamt aber echt wirklich ein Fiasko. Später in der Sendung bin ich noch mit einer Katholikin verabredet, die früher selbst Schiedsrichterin war. Ich bin sehr gespannt auf ihre Meinung, hört ihr dann so gegen 20 vor 10.

0: halb acht.
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0: Die kommt jetzt von Ringo Starr, der Musiker, der Ex-Beatle, wird nämlich heute an diesem 7. Juli 86 Jahre alt. Und er hat mal gesagt, also er soll mal gesagt haben, ich halte nicht viel von Beethoven, vor allem von seinen Gedichten. Oder so. Domradio hier am Dienstag, jetzt mit Robbie Williams, Come Undone. Ich bin Carsten Döpp, euch einen schönen guten Morgen.

Also, ich habe ja echt dieses Zitat von Ringo Starr völlig verhunzt, ne? Zum 86. heute. Also, er hat gesagt, ich halte viel von Beethoven, vor allem von seinen Gedichten. Wobei, das macht es auch nicht besser, ne? 7:35 Uhr, Domradio am Dienstag. Guten Morgen.

Sauerland gegen Südtirol. Das ist heute das große Duell auf dem Rasen von Wimbledon. Jan-Lennard Struff, der Tennisspieler aus Warstein, gegen Jannik Sinner, den Besten der Welt aus Binichen in Südtirol. Viertelfinale in Wimbledon, das ist ein Riesending für Struff. Zum ersten Mal in seiner Karriere hat er das überhaupt erreicht. Heute 14 Uhr spielen die beiden gegeneinander und wir drücken dem Struffi da natürlich die Daumen. Domradio hier am Dienstag, mehr zum Tag gleich in 4 Minuten.

0: 18 Minuten vor 8. Guten Morgen.
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0: Es ist Dienstag, der 7.7.2026. Wir gratulieren dem Arzt, dem bekanntesten Fernsehdoktor in Deutschland und Österreich. Schauspieler und Moderator Hans Siegel wird heute 57. Seit 2008 jetzt schon spielt er den Bergdoktor.
2: Diese Rolle hat mir eine große Popularität beschert. Im Lauf der Zeit, das war am Anfang ja auch nicht so, aber dann im Lauf der Zeit durch das Wiederkehrende und Kontinuierliche kam es dann so, dass einfach mir Leute auf der Straße erkannt haben. Und das ist Popularität und Bekanntheitsgrad. Deswegen, wenn jemand zu mir auf der Straße sagt, ah, da ist der Doktor, dann bin ich dem auch nicht böse, weil die Verbindung natürlich klarerweise darüber stattfindet.
0: Und herzlichen Glückwunsch auch Ringo Starr. Der Musiker wurde ja vor allem als Schlagzeuger der Beatles bekannt, den er von 1962 bis zu ihrer Auflösung im Jahr 1970 angehörte. Ringo Starr wird heute 86. In Ankara startet heute der NATO-Gipfel und damit ein neuer Bewährungstest für das Bündnis. Können die Partner US-Präsident Trump bei Laune und damit die USA in der NATO halten? Ab heute auch auf dem Plan die Unterstützung der Ukraine. Dieter Ebeling.
3: Kurze Sitzungen und ein extrem kurzes Schlusspapier. Beim Gipfel in Ankara nehmen die Verbündeten schon ganz viel Rücksicht auf den US-Präsidenten. Erstens will Trump weniger für die NATO ausgeben. Das bedeutet, die Europäer müssen mehr tun. Vor allem für die Ukraine. Die soll zweitens 140 Milliarden Euro für 2 Jahre bekommen von den Europäern. Für 80 Milliarden Euro steht die Finanzierung noch nicht wirklich. Drittens ist Trump verärgert und zwar über mangelnde Unterstützung für seinen Iran-Krieg. Es geht also wieder ganz viel um Trump.
0: Und natürlich Fußball-Weltmeisterschaft. Die beiden letzten Achtelfinals heute Argentinien-Ägypten. 18 Uhr geht's los in Atlanta. Und Schweiz-Kolumbien 22 Uhr. Das Spiel in Vancouver.

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1: True Love, Lion's Head um 10 vor 8. Guten Morgen.
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0: Some say Nea im Domradio am Dienstag. Schönen guten Morgen, kurz vor acht. Was macht's Wetterchen heute? Ja, wird noch. Also Sonne kommt noch durch in NRW, vor allem so in der Mitte und im Süden des Landes, im Rheinland. Temperaturen da auch dann am höchsten bis 29 Grad, ansonsten zwischen 21 Grad auf dem Kahlen Asten und so etwa 24 Grad im Münsterland. Es gibt heute ein paar Wolken dazu, die Sonne kommt noch durch, wie gesagt, aber kein Regen.
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2: Ich bin Babit Büchner. Das Elterngeld soll nach einem Gesetzentwurf von Familienministerin Karin Prien künftig nur noch 12 statt 14 Monate gezahlt werden. Und auch nur noch dann, wenn Mütter und Väter jeweils mindestens 3 Monate berufliche Auszeit nehmen.
3: Familienministerin Prien will Väter mehr in die Erziehungsarbeit einbinden. Aber es geht auch darum, 500 Millionen Euro im Jahr zu sparen. Nun soll das Elterngeld umgebaut werden. Daneben soll aber auch der Mindestbetrag auf 330 Euro ansteigen und der Höchstbetrag auf 1.900 Euro. Aus Berlin, Tine Klimach.
2: In einer angespannten internationalen Lage kommen die Staats- und Regierungschefs der NATO-Länder heute zu ihrem Gipfeltreffen in Ankara zusammen. Im Mittelpunkt steht die Frage, ob die übrigen Verbündeten US-Präsident Donald Trump auf ihrer Seite halten können. Trump hatte die kritische Haltung einiger NATO-Staaten zum Krieg der USA gegen den Iran geärgert. Außerdem geht es bei dem Treffen um weitere Milliardenhilfen für die Ukraine. Wer nicht an der Autobahn tankt, sondern hinter der nächsten Ausfahrt, kann laut ADAC viel sparen. Im bundesweiten Durchschnitt waren es sowohl bei Diesel als auch bei Superbenzin der Sorte E10 in einer Untersuchung 33 Cent pro Liter. Auf einen Tank mit 50 Litern gerechnet sind das 16,50 Euro. Es lohnt sich also zum Tanken die Autobahn zu verlassen, so der Verkehrsclub. Und zum Sport. Die USA sind aus der Fußball-WM ausgeschieden. Trotz vorausgegangener Intervention von US-Präsident Donald Trump unterlag die Mannschaft Belgien mit 1:4. Zuvor hatte Spanien Cristiano Ronaldo einen bitteren Abschied von der WM-Tribüne beschert.
4: Spanien erzielte in der Nachspielzeit den Treffer zum 1:0-Sieg über Portugal. Ronaldo selbst blieb in seinem letzten WM-Spiel tor- und glücklos und konnte seine Karriere nicht mit dem erhofften WM-Triumph krönen, ließ seine Zukunft in der Nationalmannschaft aber offen. Nach Kanada und Mexiko schieden die USA als letzter Gastgeber gegen Belgien aus. Überschattet wurde das Spiel von der Debatte über die Rotsperre des Stürmers Bellingham. Nach einem Anruf von US-Präsident Trump setzte die FIFA die Strafe aus. Tanja Wagner, Nachrichtenredaktion.
2: Heute trifft Argentinien auf Ägypten und die Schweiz spielt gegen Kolumbien.
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2: Das Wetter, die aktuelle Vorhersage des deutschen Wetterdienstes. Wolken, Regen und Gewitter. Im Norden und Osten bleibt es grau. In der Südwesten

Bad Day. Kann man jetzt auch nicht sagen, Bad Day, ne? Für Donald Trump vielleicht, aber ansonsten ist es doch eigentlich ein schöner Tag heute. Es ist Dienstag, das Wetter spielt mit und ihr seid da und wir sind da um 10 nach 8 im Domradio.

0: Mystery Teardrop is a Waterfall Codeplay für euch im Domradio am Dienstag. Schönen guten Morgen, 18 Minuten nach 8. Unser Gesprächspartner in unserem Bibelpodcast ist in dieser Woche Ricardo Wagner. 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

Oh, You Pretty Things. David Bowie, das ist ein Domradio-Klassiker an diesem Dienstag um 8.26 Uhr. Und das ist ein Domradio-Klassiker in 40 Jahren. Vielleicht. Ariana Grande, Hate That I Made You Love Me. Jetzt schon gehört im Domradio.

0: Minute vor halb neun.
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0: Kommt jetzt von Rudi Carrell. Heute vor 20 Jahren ist der Entertainer gestorben und er hat mal gesagt, als ich nach Deutschland kam, da sprach ich nur Englisch, aber weil die deutsche Sprache inzwischen so viele englische Wörter hat, spreche ich jetzt fließend Deutsch. Guten Start in diesen Dienstag, Domradio hier mit Carsten Döpp. Schön, dass ihr da seid. Hallo.

0: Es war einmal ein schöner und fröhlicher Fußball-WM-Song von Shakira, Dai Dai. 8.37 Uhr an diesem Dienstag im Domradio. Es gibt sie als Kugeln, als Weihnachtsmänner, als Osterhasen mit Früchten oder Nüssen, weiß oder braun, als Creme oder eben als Tafel. Schon toll, ne? Die Schokolade. Erst recht heute am Internationalen Tag der Schokolade. Für mich ist es ja eigentlich immer die Alpenmilch-Schoki, ne? Und bei euch?
1: Zartbitter, ohne Zucker und Milch.
2: Zimmertemperatur. Also 18 bis 22 Grad.
3: Keine Ahnung, ich esse sie einfach.
4: Oh, am allerliebsten genieße Schokolade aus dem Glas und von der Firma, die beginnt mit N. Und dann löffel ich das sehr, sehr gerne genussvoll. Ich liebe das.
0: Ja, was man mit Schokolade und Kakao noch so alles machen kann, außer naschen, gleich in 7 Minuten. 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

0: Viertel vor neun. Guten Morgen, Domradio am Dienstag. Und auf diesen Tag haben wir doch alle lange hingearbeitet, oder? Den internationalen Tag der Schokolade heute. Und was für eine perfekte Ausrede, heute mal ein Stück Schoki mehr zu naschen. Schokolade ist aber nicht nur zum direkt Reinbeißen da, man kann sie noch für viel, viel mehr verwenden. Ronny Thorau aus der süßen Redaktion, vom Naschen abgesehen, was geht mit Schokolade denn noch alles?
1: Ja, zum Beispiel in der Kosmetik, da schwören manche auf die Beauty-Effekte von Kakao, weil der Antioxidantien enthalten soll. Deshalb gibt's Peelings mit Kakao, Schokoladenmassagen oder auch Schoko-Gesichtsmasken. Man kann auch basteln mit Kakao, weil das ein natürlicher Farbstoff ist, zum Beispiel um Papier in Vintage-Look zu verwandeln. Riecht dabei auch noch lecker. Und man kann auch malen mit Schokolade. Und wenn man die Bilder dann im Kühlschrank aushärten lässt, dann kann man die auch noch vom Papier lösen und als Deko hinstellen.
0: Wenn das mal keiner wegnascht dann, oder?
1: Ja, die Gefahr besteht natürlich bei so einer Deko. Aber vielleicht ist das ja auch gerade der Gag. Also einen Deko-Schriftzug "Nasch mich" auf den Tisch stellen und dann die Zeit stoppen, wann die erste Ecke fehlt. Ansonsten, noch als Alternative, kann man Schokolade ja nicht nur als Süßspeise vernaschen. Manche Gourmets schwören auf Schokolade zu Wild, zu Chili con Carne oder als Fondue oder als dunkle Soße. Ja, und man kann Schokolade auch zu Kerzen gießen oder Kakaoschalen als Pflanzendünger verwenden. Also Kakao und Schokolade sind einfach echte Multitalente.
0: Ja, auf diese Informationen habe ich gehofft. All die Jahre. Ronny, Dankeschön.

0: Gaga um 9:15 hier ist euer Domradio am Dienstag. 372 Kilometer ist er gepilgert in den vergangenen Tagen. Den Camino Primitivo bis nach Santiago de Compostela. Und jetzt ist der Bonner Stadtjugendseelsorger Christian Jasper wieder in NRW. Und er wird uns erzählen, wie es so war auf seinem Weg, allein und in Gemeinschaft. Das machen wir dann gleich zwischen 9:30.
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2: Ich bin Babit Büchner. Füttern, wickeln, spielen. Wer künftig für sein Baby eine berufliche Auszeit nimmt, muss sich auf Änderungen beim Elterngeld einstellen. Familienministerin Karin Prien plant, dass künftig nur noch 12 statt 14 Monate gezahlt werden. Und auch nur dann, wenn Mütter und Väter jeweils mindestens 3 Monate berufliche Auszeit nehmen. Gleichzeitig soll der Mindestbetrag nach dem Gesetzentwurf auf 330 Euro und der Höchstbetrag auf 1.900 Euro angehoben werden. Eine Analyse des BKK-Dachverbands der Betriebskrankenkassen hat ergeben, dass nicht kurze Erkältungen, sondern lange schwere Krankheiten die großen Kostentreiber für gesetzliche Krankenversicherungen sind. Haupttreiber sind demnach psychische Erkrankungen und Muskel-Skelett-Leiden.
3: Psychische Belastungen in der Arbeitswelt nehmen immer weiter zu. Zwar machten sie nur 5,4% aller Krankschreibungen aus, im Schnitt dauerten sie aber mehr als 5 Wochen an. Daher die Forderung des BKK-Dachverbands, eine ernsthafte Debatte über Präventionsstrategien. Das Krankengeld zähle inzwischen mit 21,6 Milliarden Euro zu den größten Ausgabepositionen der Krankenversicherung, so die BKK. Aus Berlin, Tine Klimach.
2: Es ist ein milliardenschweres Geschäft. Kanada kauft bis zu 12 U-Boote bei der Kieler Werft TKMS. Das hat Premierminister Mark Carney kurz vor dem NATO-Gipfel in Ankara mitgeteilt. Bundeskanzler Friedrich Merz sprach von einem starken Zeichen der transatlantischen Zusammenarbeit. Und zum Sport. Die USA sind bei der Fußball-WM ausgeschieden. Das Team um Stürmer Balogun, dessen Sperre nach roter Karte vom Weltverband FIFA zur Bewährung ausgesetzt wurde, unterlag im Achtelfinale Belgien mit 1:4.
4: Die USA sind raus. Da half auch Trumps Eingreifen von höchster Stelle nichts. Balogun war auf dem Spielfeld, richtete aber gegen die überlegenen Belgier nichts aus. Das Spiel allerdings zog die Amerikaner in Massen vor die Fernseher. Der Skandal machte die K.O.-Runde extra populär. Viel Charme und Empörung gab es aber auch, nicht nur unter Fußballfans. Trumps Anruf bei der FIFA habe die Glaubwürdigkeit des US-Teams und der ganzen WM ruiniert, schimpfen viele. Aus den USA, Tina Eck.
2: Im zweiten Achtelfinale hat Spanien mit 1:0 gegen Portugal gewonnen.
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2: Das Wetter, die aktuelle Vorhersage des deutschen Wetterdienstes. Im Norden und Osten bleibt es grau mit Wolken, Regen und Gewittern. In der Südwesthälfte zeigt sich dagegen häufig die Sonne. Die Temperaturen erreichen im Norden Höchstwerte zwischen 18 und 25 Grad. Ansonsten werden 26 bis 33 Grad erreicht. Am Oberrhein sind sogar bis zu 35 Grad möglich. Morgen setzt sich der Trend dann fort. Es bleibt wechselhaft im Nordosten und sommerlich sonnig im Süden und Südwesten.
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0: Und mit Elton John, I'm Still Standing an diesem Dienstag. Schönen guten Morgen.

0: 9.09 Uhr, das ist euer Domradio am Dienstag und das sind bewegende und bewegte Zeiten gerade für Christian Jasper. Noch ist der 40-jährige Stadtjugendseelsorger und Münsterkaplan in Bonn, ab 1. September dann Stadtjugendseelsorger in Düsseldorf. Ja, und die Zeit dazwischen hat er jetzt auf dem Camino verbracht, 372,5 Kilometer gepilgert. Guten Morgen, Herr Jasper.
1: Schönen guten Morgen.
0: Wir fangen ausnahmsweise mal hinten an. Beschreiben Sie mal Ihr Gefühl, als Sie Ende letzter Woche das Ziel Santiago de Compostela erreicht hatten.
1: Das ist wirklich sehr beeindruckend. Kurz vor Santiago kommen die unterschiedlichen Jakobswege zusammen. Der Weg wird also immer voller und dann mit mehreren tausend Pilgern muss man noch mal einen Hügel erklimmen, kurz vor Santiago, den sogenannten Monte de Gozo, den Berg der Freude. Von dort aus sieht man das erste Mal dann auf die lang ersehnte Stadt und kann die Türme der Kathedrale sehen. Und wenn man dann wirklich da ist, einerseits fällt doch eine Anspannung von einem ab. Der Weg war ja lang und zum Teil auch anstrengend. Große Freude macht sich breit, die beeindruckende Fassade.

0: der Kathedrale von Santiago ist zu sehen. Es kommen auch bekannte Pilger von überall her, weil die natürlich alle zum gleichen Ziel hin unterwegs waren. Und große Dankbarkeit, große Freude, all das mischt sich da auf diesem Platz vor der Kathedrale in Santiago.
1: In Gijón an der spanischen Atlantikküste ging's los für Sie. Wie war der Pilgerweg, der Camino Primitivo, mit allen Höhen und Tiefen, im wahrsten Sinne des Wortes, ne?
0: Es war wirklich eine sehr bewegte und sehr eindrucksvolle Zeit. Der Camino Primitivo ist der ursprünglichste der Jakobswege, den ist schon König Alfonso im 9. Jahrhundert gegangen, als diese Jakobs-Pilgertradition so aufkam, geht ein bisschen durchs bergische Hinterland und ist deswegen nicht ganz so überlaufen. Deswegen haben wir großartige Landschaften gesehen, sind auf sehr gastfreundliche Menschen getroffen und ich bin ja als Einzelpilger alleine gestartet und über den Weg lernt man aber doch viele Menschen kennen. Mit Einzelnen spricht man nur mal kurz, andere nimmt man wirklich als Freunde und gute Weggefährten mit bis ins Ziel. Und das war eine sehr eindrucksvolle Zeit.
1: Man macht sich ja vorher so seine Gedanken über den Weg, den man dann geht. Was hat Sie dann auf Ihrem Weg besonders überrascht? Was hatten Sie so vielleicht auch nicht auf dem Zettel?
0: Es gab ganz großartige Städte, von denen man vorher kaum gehört hat. Lugo zum Beispiel, eine alte Bischofsstadt in Asturien mit großartiger Kathedrale und noch einer Stadtmauer aus römischer Zeit. Auch das Zusammenspiel mit den unterschiedlichen Pilgern fand ich aber beeindruckend, wie viele Menschen man trifft. Auch sehr unterschiedliche, die zum Teil gar nicht so genau wissen, wer eigentlich der heilige Jakobus war, also völlig ohne religiöse Motivation gestartet sind und sich trotzdem auf den Weg gemacht haben. Und überhaupt fand ich es beeindruckend, dass man gut morgens losgehen kann, ohne genau zu wissen, wo man abends schläft. Im Alltag tendieren wir dazu, alles genau planen zu wollen und vorher zu buchen und das aber gar nicht zu müssen. Gerade diese Spontanität, die schenkt auch eine große Freiheit.
1: Sagt Christian Jasper im Domradio. Der Bonner Stadtjugendseelsorger erzählt über seinen Camino. Und gleich reden wir noch ein bisschen weiter in knapp 3 Minuten.

0: Viertel nach neun. Guten Morgen, Domradio am Dienstag. Weiter auch mit dem Bonner Stadtjugendseelsorger Christian Jasper. Er ist Ende letzter Woche in Santiago de Compostela angekommen, nach über 372 Kilometern Pilgerweg. Herr Jasper, Sie haben es eben gesagt, man läuft viel allein, aber eben auch in Gemeinschaft. Und das Ziel haben Sie, glaube ich, mit drei neuen Freunden erreicht. Was bespricht man dann so unterwegs? Was sind das für Gespräche?
1: Die Themen sind sehr, sehr unterschiedlich. Menschen sind interessiert daran, überhaupt andere kennenzulernen. Man fragt mal, wo kommst du denn her? Seit wann gehst du schon auf dem Jakobsweg? Wo willst du heute Nacht bleiben? Hast du ganz praktische Tipps für den Pilgerweg? Und wenn man sich dann aber ein bisschen kennengelernt hat, kommen eben doch oft auch weitere Fragen, die tiefer gehen. Was hat dich denn motiviert, dich auf den Weg zu machen? Was suchst du? Wenn dann die anderen mitbekamen, dass ich als Priester unterwegs bin, kamen oft nochmal neue Fragen, auch sehr explizit religiös ins Spiel, ob ich ein bisschen erklären könnte, was es denn nun mit dem Jakobusgrab auf sich hat. Und das Schöne ist, man hat viel Zeit unterwegs, man geht im gleichen Tempo in dieselbe Richtung und kann sich wirklich gut austauschen im wahrsten Sinne über Gott und die Welt.
0: Ihre Zeit in Bonn endet ja nun bald. Sie starten in Düsseldorf im September. Da hat man verständlicherweise vieles im Kopf. Also ich sag mal den Umzug, das neue Arbeitsumfeld. Konnten Sie jetzt 12 Tage lang mal so richtig abschalten und das ausblenden?
1: Ja, das hat auf jeden Fall mich motiviert, diese Übergangszeit zu nutzen, um bewusst innezuhalten, dankbar zurückzuschauen, aber auch neue Kraft zu tanken, Ruhe zu finden. Das Pilgern ist ja überhaupt ein Bild für das Leben, so würde ich es sagen. Man ist unterwegs, nimmt wahr, dass die Dinge nur vorläufig sind, ist manchmal allein unterwegs, manchmal aber auch in Gemeinschaft, muss sich gut überlegen, welches Gepäck will ich denn mitnehmen. Jedes Kilo, das man trägt, macht das Leben und den Weg ja beschwerlicher. Und man hat aber doch auch ein Ziel vor Augen. Das ist für mich das Wesentliche am Pilgern. Und das habe ich natürlich auch jetzt mit dieser neuen Station in Düsseldorf. Und ich gehe da sehr zuversichtlich dran und jetzt nochmal neu mit Kraft und Ruhe, die ich auch auf dem Jakobsweg gewinnen konnte.
0: Wunderbar, dann konnte Ihnen ja kaum was Besseres passieren. Christian Jasper, der noch Bonner Stadtjugendseelsorger im Domradio über seinen Camino Primitivo. Besten Dank fürs Gespräch und Ihnen alles Gute.
1: Sehr gerne, ebenso.
0: Tschüss.

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2: Mein Name ist Uta, ich arbeite beim Domradio und war neulich in Irland. Das gefiel mir sehr gut, vor allem wegen der irre schönen Natur. So viel Grün, so viel Wasser, so viele Schafe. Gut, und jetzt hatte ich da natürlich auch noch Urlaub und da ist man ja in der Regel sowieso was entspannter. Aber auch im Alltag lohnt sich das, was in einem irischen Segenswunsch so schön zusammengefasst ist. Und zwar heißt es da: Ich wünsche dir Augen, die die kleinen Dinge des Alltags wahrnehmen und ins rechte Licht rücken.
3: Das ist der Dienstag im Domradio. Knappe halbe Stunde noch mit Carsten Löpp und mit euch. Schön, dass ihr da seid. Hallo.

0: Das ist euer Domradio am Dienstag, ganz genau 9:45.
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0: Ihr habt's gehört, die USA sind raus bei dieser WM, aus im Achtelfinale nach dem 1:4 in der Nacht gegen Belgien. Über das Spiel und einiges auch drumherum spreche ich jetzt mit Franziska Hilger. Die Katholikin war jahrelang DFB-Schiedsrichterin. Einen schönen guten Morgen nach Wuppertal. Hallo Frau Hilger.
2: Guten Morgen, hallo.
0: Die Partie hatte ja nun schon vorher für einen Skandal gesorgt, das haben wir alle mitbekommen. Die FIFA hat eine Rotsperre für US-Spieler Balogun zur Bewährung ausgesetzt, nachdem US-Präsident Donald Trump bei FIFA-Chef Gianni Infantino interveniert hatte. Und jetzt stehen wir da und sehen zu, wie gerade da ganz neue Regeln kreiert werden und die ganze Fußballwelt muss tatenlos zugucken. Was sagen Sie dazu, als Sie davon hörten?
2: Ja, es ist natürlich auf jeden Fall schockierend zu hören, dass die Politik sich so maßgeblich in das Geschehen der Fußballwelt einmischt. Grundsätzlich bin ich immer der Meinung, dass Politik da nichts zu suchen hat und man den Sport einfach den Sport sein lassen sollte. Und die Regeln gelten für alle, auch für einen Donald Trump. Von daher, ja, kein gutes Zeichen, was da in die Welt gesetzt wurde.
0: Jürgen Klopp hat unter anderem gesagt, das ist unser Spiel, der Fußball ist unser Spiel und meint damit ausdrücklich eben nicht Politik und auch die FIFA, zumindest jetzt in der Art und Weise. Wie kommen wir denn aus diesem Dilemma jetzt wieder raus?
2: Ja, das ist eine gute Frage. Das, was Jürgen Klopp sagte, kann ich so nur unterschreiben. Und ich glaube, wir müssen jetzt einfach Haltung bewahren und unser Ding so weitermachen. Ich glaube, das Spiel heute Nacht, ich habe es nicht gesehen, aber hat ja jetzt nicht so Spuren hinterlassen. Ich glaube, es war ein ganz normales Fußballspiel. Die USA ist raus, somit kann auch Donald Trump daran jetzt nichts mehr ändern.
0: Wer weiß.
2: Und ich glaube, hoffen wir es einfach mal. Ja. Aber von daher sollten wir jetzt einfach weitermachen, einfach weiter Fußball spielen und den Fußball weiter genießen und uns von solchen Dingen nicht beeinflussen lassen. Und ich glaube, das werden wir auch schaffen.
0: Und wenn England sich jetzt meldet und auch sagt, die FIFA sollte eine rote Karte mal überprüfen eines englischen Spielers, dann geht's ja offenbar immer weiter, ne?
2: Ja, das ist nämlich genau das Problem. Jetzt ist einmal dieser Präzedenzfall geschaffen worden. Ich hätte mir vielleicht auch gewünscht, dass die Mannschaften jetzt vielleicht auch Haltung zeigen, dass eine USA sagt, wir setzen den Spieler einfach gar nicht ein. Das wäre eine Message gewesen. Oder dass andere Mannschaft gesagt hätte, wir spielen gar nicht, wir treten nicht an, wäre auch auf jeden Fall eine Message gewesen, die raus in die Welt gesetzt worden wäre. Das wäre in der perfekten Welt so gewesen, in der leben wir nicht. Von daher, die USA ist raus. Ich glaube, ein besseres Zeichen hätte man jetzt nicht setzen können, okay. Einfach mit Leistung überzeugt. Und von daher, ja, sollten wir jetzt nach vorne blicken und weitermachen.
0: Jetzt lesen wir aber heute Morgen dann Schlagzeilen wie Belgien rächt die Fußballwelt. Das wird ja den Mannschaften, den Spielern eigentlich überhaupt nicht gerecht. Auch den Amerikanern natürlich nicht. Wie sehr ist damit denn auch dem sportlichen Wert der WM geschadet worden? Also allein auch mit solchen Aussagen.
2: Ja, man sieht, was daraus jetzt für politisches Geschehen gemacht worden ist. Dem Sport ist damit überhaupt keinen Gefallen getan. Ich finde es immer so schade, dass auch den so jemanden wie Donald Trump nicht bewusst ist, was für eine Verantwortung er trägt, was er damit für Zeichen setzt. Und das geht ja auch runter bis an die Wurzeln des Fußballs. Also auch ich als Schiedsrichterin, die morgen in der A-Klasse pfeift, Kreisliga, wird sich demnächst mit solchen Diskussionen auseinandersetzen müssen. Und das ist einfach extrem schade, dass diese Verantwortung einfach scheinbar nicht bewusst ist. Schwierig.
0: Aber deutliche Worte von Franziska Hilger im Domradio. Die Katholikin war jahrelang DFB-Schiedsrichterin und pfeift jetzt auch noch, ne?
2: Genau.
0: Ja, korrekt. Und ich habe mit ihr über den Trump-FIFA-Skandal bei dieser WM gesprochen. Besten Dank, schönen Tag, tschüss.
2: Sehr gerne, schönen Tag.

0: am Dienstag, 5:10 und da frage ich Dagmar Peters hier gerade, hast du Fußball geguckt heute Nacht? Und da sagst du tatsächlich ja.
1: Hast du nicht mitgerechnet?
0: Habe ich hier wirklich nicht mitgerechnet. Das war, Spiel war zwischen 2 und 4. Da bin ich aufgestanden. Und du?
1: Ich meinte eigentlich Spanien, Portugal.
0: Ach, gestern Abend. Ja, okay.
1: Ja, ich bin nicht heute Morgen, heute Nacht. Nee, so schlimm ist es dann nicht.
0: Okay, also Belgien, USA war ja um 2 Uhr.
1: Ergebnis habe ich natürlich schon wahrgenommen heute Morgen als erstes. Und natürlich wird es auch im Laufe des Tages weiter natürlich darum gehen. Zum Beispiel bei Kelch und Armen weiß ich heute Abend schon im Podcast ganz klar, Trumps Anruf, der bewegt die Welt.
0: Mhm, allerdings. Gut, dann bist du ja ausgeschlafen jetzt, 10 bis 15 Uhr, Dagmar genau. Peters. Und ich dann morgen wahrscheinlich auch wieder ausgeschlafen. Ab 6 Uhr, ich bin Carsten Döpp, bis morgen. Tschüss.

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1: Ich bin Babit Büchner. Die Koalition will strengere Regeln für Krankschreibungen. Der CDU-Arbeitnehmerflügel warnt jedoch vor Misstrauen gegenüber kranken Menschen. Der Vorsitzende Dennis Radke sagte im ZDF,
2: es darf nicht der Eindruck entstehen, die Menschen seien zu faul. Leute, die keine Lust haben, die blau machen, die hat es immer und zu jeder Zeit gegeben. Aber wir haben vor allen Dingen ein Problem mit den Langzeitkranken.
1: Nach einer Analyse des BKK-Dachverbands der Betriebskrankenkassen sind lange schwere Krankheiten wie psychische Erkrankungen und Muskel-Skelett-Leiden die großen Kostentreiber für gesetzliche Krankenversicherungen. Wer künftig für sein Baby eine berufliche Auszeit nimmt, muss sich auf Änderungen beim Elterngeld einstellen. Nach einem Entwurf von Familienministerin Karin Prien sollen nur noch 12 statt 14 Monate gezahlt werden. Es soll aber auch etwas mehr Geld geben.
3: Die Länge des Elterngelds soll um 2 Monate gekürzt werden. Und Eltern erhalten es nur, wenn Mütter und Väter jeweils mindestens 3 Monate die berufliche Auszeit nehmen. So der neue Gesetzentwurf. Väter sollen dadurch mehr in die Erziehungsarbeit mit eingebunden werden. Aber es geht auch darum, Geld einzusparen. Trotzdem sollen Mindestbeitrag und Höchstbeitrag leicht ansteigen. Und es soll grundsätzlich bei der Regelung bleiben, dass das Elterngeld bei 65% des Nettoeinkommens liegt. Aus Berlin, Tine Klimach.
1: Die Ukraine hat Russland in der Nacht mit hunderten Drohnen angegriffen. Viele davon waren Richtung Moskau unterwegs. Über 450 unbemannte Flugobjekte seien über 17 russischen Regionen abgefangen worden, teilte das russische Verteidigungsministerium mit. Schäden meldeten unter anderem die grenznahe Region Belgorod und ein Industriegebiet südwestlich von Moskau. Und zum Sport. Die Niederlage konnte auch Stürmer Balogun nicht verhindern. Die USA sind bei der Fußball-WM ausgeschieden. Das Team verlor gegen Belgien mit 1:4. Das Spiel hatte für Aufsehen gesorgt, weil die FIFA die Rotsperre von Balogun vorher zur Bewährung ausgesetzt hatte und er deshalb eingesetzt werden durfte. Vorausgegangen war ein Anruf von US-Präsident Donald Trump. Im zweiten Achtelfinale hat Spanien mit 1:0 gegen Portugal gewonnen.
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1: Das Wetter, die aktuelle Vorhersage des Deutschen Wetterdienstes. Im Norden und Osten bleibt es grau mit Wolkenregen und Gewittern. In der Südwesthälfte zeigt sich dagegen häufig die Sonne. Die Temperaturen erreichen im Norden Höchstwerte zwischen 18 und 25 Grad. Ansonsten werden 26 bis 33 Grad erreicht. Am Oberrhein sind sogar bis zu 35 Grad möglich. Morgen setzt sich der Trend dann fort. Es bleibt wechselhaft im Nordosten und sommerlich sonnig im Süden und Südwesten.
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4: Einen schönen guten Dienstagmorgen wünsche ich. Der 7.7.26 bestimmt wieder so ein beliebtes Hochzeitsdatum. Ein Geburtstag, den man sich merken kann. Allen auf jeden Fall, die heute was zu feiern haben, sage ich schon mal vorab. Herzlichen Glückwunsch.

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Euer Domradio am Dienstag. Nicht nur die Diskussion um Donald Trumps Anruf bei der FIFA sorgt für Diskussionen. Auch die Diskussion um die Krankschreibung geht gerade richtig hoch her. Die Bundesregierung will die telefonische Krankschreibung ja wieder abschaffen. Außerdem soll dann schon ab dem ersten Krankheitstag ein ärztlicher Krankenschein nötig sein. Die Grünen laufen dagegen Sturm und haben für diese Woche eine Aktuelle Stunde im Bundestag beantragt. Und sie sagen, das sorge für mehr Bürokratie, überfüllte Arztpraxen und könnte auch dazu führen, dass einfach mehr Leute krank zur Arbeit gehen und andere anstecken. Die Koalition sieht das anders und will die Regeln verschärfen. Das Thema dürfte also vor der Sommerpause noch für ordentlich Diskussionen im Bundestag sorgen. 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

0: George Ezra mit Barcelona und ich habe da so ein paar kleine tanzende Kinder vor mir, die ich mal bei einer Aufführung gesehen habe, mit bunten Tüchern haben die dazu getanzt. Wunderschön, ja, muss ich gerade dran denken, kleine Inspiration für heute und eine Inspiration gibt es natürlich wie immer um halb jetzt auch für euch alle.
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2: Hallo, ich bin Tim und ich habe euch heute einen Ausschnitt aus einem Text mitgebracht, den ich so schön fand und eigentlich müssten wir diesen Text jeden Tag hören. Hanna Wübbe hat ihn geschrieben und er heißt Die wahren Helden. Ich habe noch nie gern Heldenfilme geschaut, denn von den wahren Helden hört man meist kaum einen Laut, denn die wahren Helden, das seid ihr. Die wahren Helden tragen keine Rüstung als Zier, stattdessen ein weinendes Baby auf dem Arm oder Narben für alle sichtbar auf der Haut, trotz gelernter Scham. Schüttel nicht den Kopf, denn es ist höchste Zeit, dass du schlüpfst in deinen besten Anzug oder dein bestes Kleid und vor dem Spiegel eine Verbeugung machst. Versprich mir, dass du dabei nicht lachst, denn ich mein's ganz ernst. Es ist Zeit, dass du die Wahrheit lernst, die wahren Helden. Das seid ihr. Also pass bloß auf, dass du deine Krone nicht verlierst. Denn schließlich geht die Sonne jeden Morgen auf, nur um dich zu sehen. Und ging's nach mir, würdest du jeden Tag in Konfettiregen stehen. Ging's nach mir, würde dein Leben auf der großen Leinwand laufen. Ging's nach mir, würde man Kunstwerke nach dir taufen. Denn du bist der wahre Held. Und alles, für das du jemanden brauchst, der stolz auf dich ist, genau deshalb bin ich stolz auf dich.

der Domradio ist hier am 7.7.2026. Deutschland spart und das spüren jetzt ausgerechnet die Ärmsten der Welt. Weil der Bund die Entwicklungshilfe kürzt, schlagen auch die großen Kirchen bei uns Alarm. Konkret geht es um hunderte Millionen Euro, die im Haushalt gestrichen werden. Die Spitzen der evangelischen und katholischen Kirche, die warnen jetzt vor einem Verlust unserer Nächstenliebe. In einem gemeinsamen Appell fordern sie, gerade in Krisenzeiten darf Deutschland seine internationale Verantwortung nicht einfach weglächeln, heißt es hier. Kurzfristig Geld zu sparen sei der falsche Weg. Wahre Solidarität zeigt sich eben genau dann, wenn es auch mal weh tut.

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1: Ich bin David Büchner. Die Koalition will strengere Regeln für Krankschreibungen, doch aus der Kanzlerpartei kommt Kritik. Der CDU-Arbeitnehmerflügel warnt, schärfere Vorschriften könnten nach hinten losgehen.
2: Denn das Signal, das bei den Menschen ankomme, heißt, ihr macht zu viel blau, wir misstrauen euch, warnt der Chef des CDU-Arbeitnehmerflügels und befürchtet, dass am Ende viele Beschäftigte länger ausfallen als eigentlich nötig. Die Regierung will telefonische Krankschreibungen abschaffen und ab dem ersten Krankheitstag soll auch eine Arbeitsunfähigkeitsbescheinigung vorgelegt werden. Viel Kritik an den Plänen kommt auch von Ärzten und den Krankenkassen. Claudia Wächter, Nachrichtenredaktion.
1: Die Staats- und Regierungschefs der NATO-Länder kommen heute zu ihrem Gipfeltreffen in Ankara zusammen. Thema ist unter anderem der Ukraine-Krieg. In der Nacht hatte Kiew Russland mit hunderten Drohnen angegriffen, viele davon mit Ziel Moskau.
3: In Moskau wurden bislang keine Schäden gemeldet. Nur die Fluggäste mussten sich einmal mehr mit den stundenlangen Sperrungen der Airports rund um die Hauptstadt arrangieren. In den russischen Regionen gingen derweil Industrieobjekte in Flammen auf. Medienberichten nach handelt es sich um Betriebe, die zur Öl- und Gasindustrie gehören, mit der Russland seinen Krieg gegen die Ukraine finanziert. Der ukrainische Präsident Selenskyj hatte erst in der Nacht gesagt, dass der Luftkampf zur bestimmenden Kriegskomponente werde. Die Ukraine könne dort nun mithalten, versicherte er. Aus Moskau, André Ballin.
1: In Deutschland ist im ersten Halbjahr eine Rekordzahl neuer Startups entstanden. Bis Ende Juni wurden mehr als 3000 neue Firmen gegründet, zeigt eine neue Studie des Startup-Verbands. Das seien 52% mehr als im zweiten Halbjahr 2025. Nach Ansicht des Verbands ist der zentrale Treiber die künstliche Intelligenz. Mehr als ein Drittel der Neugründungen hatten einen klaren KI-Bezug, so die Studie. Und zum Sport. Mit den USA ist bei der Fußball-WM auch der letzte der drei Gastgeber ausgeschieden. Die Mannschaft verlor ihr Achtelfinale gegen Belgien mit 1:0. Obwohl die FIFA die Rotsperre von US-Stürmer Balogun nach einem Anruf von US-Präsident Trump vorher zur Bewährung ausgesetzt hatte. Belgien trifft nun im Viertelfinale auf Spanien. Das Team hatte vorher mit 1:0 gegen Portugal gewonnen.
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1: Das Wetter, die aktuelle Vorhersage des Deutschen Wetterdienstes. Im Norden und Osten bleibt es grau mit Wolken, Regen und Gewittern. In der Südwesthälfte zeigt sich dagegen häufig die Sonne. Die Temperaturen erreichen im Norden Höchstwerte zwischen 18 und 25 Grad. Ansonsten werden 26 bis 33 Grad erreicht. Am Oberrhein sind sogar bis zu 35 Grad möglich. Morgen setzt sich der Trend dann fort. Es bleibt wechselhaft im Nordosten und sommerlich sonnig im Süden und Südwesten.
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4: Dagmar Peters, hallo ihr Lieben zusammen. Ich freue mich ja immer über Musik. Ich höre gerne Musik und ich mache auch gerne selber Musik. Und ich habe auch generell ein bisschen Verständnis für Straßenkünstler. Aber hier bei uns am Kölner Dom, ich finde es teilweise unglaublich. 11:03 Uhr und der Flötist durchdringend wie jeden Tag, wie jedes Jahr. Und wir kennen ihn schon lange. Ich habe das Gefühl, er kann nur diese drei Stücke. Er geht mir gerade jetzt schon auf die Nerven. Ich versuche das jetzt mit Nelly Furtado und Powerless ein bisschen zu übertönen. Richtig schön laut jetzt hier gleich im Studio.

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0: 11.
1: Euer Domradio ist hier im Wetzlarer Dom. Da erwartet dich ab dem 18. Juli eine besondere Installation, und zwar zum Thema sexualisierte Gewalt. In den Kirchenbänken stehen dann Holzfiguren, und zwar genauso viele, wie statistisch gesehen betroffen wären, wäre der Dom voll besetzt. Auf den Figuren stehen Aussagen von Betroffenen wie "Warum ich?" oder "Nichts ist vergessen" oder "Nichts ist verziehen". Die Installation, die heißt "Mitten unter uns", und die soll zeigen, Betroffene sind keine abstrakten Zahlen, sondern Menschen, die mitten in unserer Gesellschaft leben. Gerade die katholische Kirche stellt sich damit auch ihrer eigenen Verantwortung im Umgang mit dem Missbrauch. Und die Ausstellung ist dann zu sehen bis zum 2. August täglich im Wetzlarer Dom.

0: zu Springsteen mit Hungry Heart ist das. Und jetzt machen wir einen kleinen Break. Tief einatmen, tief ausatmen und zuhören bitte.
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2: Und die habe ich jetzt für euch. Ich bin Anni von domradio.de und sind wir doch mal ehrlich. Wir träumen doch alle von irgendwas. Aber Träume wirklich wahr werden zu lassen, das braucht Mut. Josephine Baker, Künstlerin und Aktivistin, die hat es so formuliert. Unsere Träume können wir erst dann verwirklichen, wenn wir uns dazu entschließen, einmal daraus zu erwachen.
0: 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Domradio an eurem Dienstag. Dagmar Peters ist hier und ich freue mich, dass ihr dabei seid.

Euer Domrat ist hier. Der Besuch von Papst Leo auf Teneriffa, der hat der spanischen Insel offenbar viel Geld eingebracht. Laut einer Studie über 5 Millionen Euro. Und dieses Plus haben demnach Restaurants, Hotels und Transportunternehmen bemerkt. Der Papst war ja Mitte Juni auf Teneriffa. Mehr als 47.000 Menschen sind zu diesem Event gekommen. Und wer da jetzt mehr darüber wissen will, kann das gerne noch nachlesen auf domradio.de. Denn natürlich haben wir auch darüber berichtet.

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1: Ich bin David Büchner. Die Bundesregierung muss sparen. Die Förderung von Wärmepumpen und anderen klimafreundlichen Heizungen soll daher in den nächsten Jahren deutlich sinken. Das geht aus einer Vorlage für den Haushaltsausschuss des Bundestags hervor, die der deutschen Presseagentur vorliegt. Rund 2,1 Milliarden Euro sollen damit bis 2030 eingespart werden. Die Koalition will strengere Regeln für Krankschreibungen. Der Chef des CDU-Arbeitnehmerflügels Dennis Radke warnt jedoch, dass schärfere Vorschriften nach hinten losgehen könnten. Er sagte am Morgen im ZDF:
2: Die Rückmeldung, die ich aus der Praxis in den letzten Tagen bekommen habe, war eher die Sorge so nach dem Motto, viele Menschen, die jetzt vielleicht einen Tag fehlen, werden dann demnächst direkt für 3 oder 5 Tage krankgeschrieben. Das muss man jetzt einfach auch nochmal diskutieren.
1: Es dürfe zudem nicht der Eindruck entstehen, die Menschen seien zu faul, so Radke. In einer angespannten internationalen Lage kommen die Staats- und Regierungschefs der NATO-Länder heute zu ihrem Gipfeltreffen in Ankara zusammen. Thema ist unter anderem der Ukraine-Krieg. In der Nacht hatte Kiew Russland mit hunderten Drohnen angegriffen, viele davon mit dem Ziel Moskau.
3: In Moskau wurden bislang keine Schäden gemeldet. Nur die Fluggäste mussten sich einmal mehr mit den stundenlangen Sperrungen der Airports rund um die Hauptstadt arrangieren. In den russischen Regionen gingen derweil Industrieobjekte in Flammen auf. Medienberichten nach handelt es sich um Betriebe, die zur Öl- und Gasindustrie gehören, mit der Russland seinen Krieg gegen die Ukraine finanziert. Der ukrainische Präsident Selenskyj hatte erst in der Nacht gesagt, dass der Luftkampf zur bestimmenden Kriegskomponente werde. Die Ukraine könne dort nun mithalten, versicherte er. Aus Moskau, André Berlin.
1: Es sind neue Höchstwerte. Die Lebenserwartung in Deutschland ist im vergangenen Jahr weiter angestiegen. Für Frauen lag sie bei 83,6 Jahren, teilte das Statistische Bundesamt mit. Das sind 2 Monate mehr als im Vorjahr. Die Lebenserwartung von Männern lag demnach bei 79 Jahren und einem Monat und damit 3 Monate höher als 2024.
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1: Das Wetter, die aktuelle Vorhersage des Deutschen Wetterdienstes. Im Norden und Osten bleibt es grau mit Wolken, Regen und Gewittern. In der Südwesthälfte zeigt sich dagegen häufig die Sonne. Die Temperaturen erreichen im Norden Höchstwerte zwischen 18 und 25 Grad. Ansonsten werden 26 bis 33 Grad erreicht. Am Oberrhein sind sogar bis zu 35 Grad möglich. Morgen setzt sich der Trend dann fort. Es bleibt wechselhaft im Nordosten und sommerlich sonnig im Süden und Südwesten.
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4: Hier im Domradio reden wir häufiger mal übers Pilgern. Pilgern ist natürlich ein Thema, was auch eben viele Menschen mit dem Glauben verbinden. Manche machen das aber inzwischen, ja, die wandern eher und haben als Ziel eine Pilgerroute oder als Ziel eine Kirche. Man kann aber auch pilgern, indem man zum Beispiel Geld sammelt. Solidarisch pilgern heißt das dann und darum geht's bei uns gleich. Dagmar Peters ist hier. Schön, dass ihr dabei seid.
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0: Herbert Grönemeyer mit Der Weg war das in eurem Domradio. Pater Andreas Müller, der ist in den vergangenen 20 Jahren rund 7500 Kilometer gepilgert, alles zu Fuß. Und der Vinzentinerpater ist begeistert vom Pilgern. Seit ein paar Jahren verbindet er dann seine sommerlichen Pilgerwege mit Spendenaktionen für soziale Einrichtungen. Und seit einer Woche ist er wieder unterwegs, dieses Mal in Frankreich. 3 Wochen lang pilgert Pater Andreas auf dem Chemin d'Amadour von der Atlantikküste in der Nähe von Bordeaux bis zum Landinneren. Wie viele Kilometer hat er denn für sich jeden Tag vorgenommen?
1: Kilometer sind so im Schnitt 30 am Tag, die ich gehen will. Das hängt zum Teil ein bisschen damit zusammen, dass hier im Médoc die Gegend auch nicht so stark besiedelt ist. Und da muss ich mich halt ein bisschen so an die Orte halten. Ansonsten ist die Stimmung gut.
0: Man kann ihm auf Insta folgen, könnt ihr also machen. Der Account heißt Solidarisch Pilgern. Und da hat er in der vergangenen Woche viele wunderschöne Fotos gepostet aus dem Médoc, aus der Region, wo er eben bisher unterwegs war. Allerdings sieht die Landschaft auf diesen Bildern immer wieder sehr ähnlich aus. Sie ist auch sehr flach. Und da ist die Frage, wie pilgert es sich denn da?
1: Entweder gehen sie in den Weinbergen oder sie gehen an der Gironde. Oder an den Weinbergen direkt an der Gironde. Und das ist insofern eine Herausforderung, dass das ja doch monoton wird. Das schafft aber auch die Möglichkeit, dann tatsächlich etwas Spirituelles auch da herauszuziehen. Eben in dieser Eintönigkeit der Landschaft lenkt sie ja auch relativ wenig ab, wodurch dann auch Zeit für Fragen, die so in einem Sinn, Zeit für wirklich auch intensive Gebetszeiten da ist. Und von daher kann man das dann schon auch ganz gut füllen.
0: Pater Andreas ist unterwegs auf dem Chemin d'Amadour und ist schon das 3. Mal nach dem Motto Solidarisch Pilgern unterwegs. In diesem Jahr sammelt er Spenden für den Kinderschutzbund Trier, genauer gesagt für die Beratungsstelle dort. Und für die braucht der Kinderschutzbund jedes Jahr 40.000 Euro an Eigenmitteln. Wie viel davon hat er denn schon erpilgert, der Pater?
1: Ja, der Spendenstand, das ist unglaublich. Also ich bin bei 32.500 Euro angelangt und das ist der Stand letzte Woche. Unsere Verwaltungskraft hat Urlaub, also ich habe seit einer Woche keine neuen Zahlen. Ich hoffe, dass noch ein bisschen was dazugekommen ist. Das hängt damit zusammen, dass ich dieses Jahr auch im Vorfeld viele Leute angeschrieben habe und auch persönliche Kontakte gesucht habe. Und das hat sich sehr gelohnt, aber es sind auch viele, viele Einzelspenden da und kleinere Spenden. Und von daher hoffe ich, dass ich mich noch der 40.000 Euro doch ein wenig noch nähern kann.
0: Wenn er jetzt schon mal 32.000 ist, da bin ich ja optimistisch. Vinzentinerpater Andreas Müller aus Trier pilgert seit dem 1. Juli jetzt 3 Wochen lang auf dem Chemin d'Amadour in Frankreich, sammelt dabei Spenden für den Kinderschutzbund in Trier. Und wenn ihr ihm folgen wollt, er postet von unterwegs regelmäßig auf seinem Instagram-Kanal und der heißt Solidarisch Pilgern.

0: Euer Domradio ist hier zum Halbzeitpunkt. 12.30 Uhr gibt es hier mal einen kleinen Gedanken zum Mitnehmen für unterwegs.
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2: Hier kommt jetzt mal was für uns Frauen, und zwar ein Zitat von Marie Curie. Die war ja Polin, Physikerin und Chemikerin, hat um 1900 in Frankreich gelebt und gewirkt. Und diese geniale Frau hat die von Henri Becquerel beobachtete Strahlung von Uranverbindungen untersucht. Die nannte sie dann radioaktiv. Genau. Prägender Begriff. Und von Marie Curie, von der auch dieser Satz stammt: Man braucht nichts im Leben zu fürchten, man muss nur alles verstehen.
0: Tja, aber auch nicht so einfach, alles zu verstehen. Vielleicht auch einfach mal entspannen und zuhören. Ben Queller mit Falling.

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0: 12:46 Uhr, Domradio am Dienstag. Angela Merkel und Friedrich Merz, sie gelten als politische Gegenspieler. Dabei begann ihre gemeinsame Geschichte vor einem Vierteljahrhundert ganz anders. Als Hoffnungsträger der CDU sollten beide nach der Ära Kohl Verantwortung übernehmen. Der Journalist und Buchautor Volker Resing hat sich intensiv mit dem Verhältnis der beiden beschäftigt, also Merz und Merkel, und spricht heute in unserer Podcaststrecke nach 19 Uhr von einem der spannendsten politischen Duos der jüngeren deutschen Geschichte.
1: Das Spannende an diesen beiden politischen Persönlichkeiten ist, dass sie zunächst mal sehr gegensätzlich erscheinen, aber dass sich die politische Geschichte der letzten 20, 25 Jahre eigentlich nicht ohne sie erzählen lässt und ohne diese ungewöhnliche Beziehung. Sie sind gar nicht als Gegner gestartet. Im Jahr 2000 entstand diese Doppelspitze, die anfangs funktionierte und dann doch zum größten Konkurrenzkampf der jüngeren politischen Geschichte Deutschlands wurde.
0: Tja, und bei allen politischen Unterschieden spielen auch die religiösen Prägungen der beiden eine große Rolle. Die Pfarrerstochter aus der DDR und der Katholik aus dem Sauerland stehen dabei für sehr unterschiedliche Lebensgeschichten.
1: Angela Merkel ist die vielleicht bibelfesteste Kanzlerin, die wir je hatten. Die ist in einem Pfarrhaus alt aufgewachsen. Unter den Bedingungen der DDR, das hat sie geprägt, das hat auch ihren Freiheitswillen und ihren Freiheitsgeist begründet. Friedrich Merz völlig anders, in einem katholischen Milieu aufgewachsen, allerdings in einer wiederum gemischt konfessionellen Elternhaus. Diese glatte katholische Biografie, die man da Friedrich Merz unterstellt, die stimmt dann auch nicht so ganz.
0: Ja, und den kompletten Vortrag zu Merz und Merkel, den hört ihr heute Abend in der Domradio-Zuhörstrecke ab 19 Uhr. Journalist und Buchautor Volker Resing dann also über die Frage, was die beiden Kanzlerpersönlichkeiten verbindet und was sie voneinander unterscheidet. Mhm.

0: Dein Forum mit Wishing You Well, euer Domradio ist hier am Dienstag. Unser Gesprächspartner in unserem Bibelpodcast ist in dieser Woche Ricardo Wagner, 52 Jahre alt und hat sich erst vor 2 Jahren katholisch taufen lassen. Das lässt eine spannende Vita erwarten und tatsächlich stammt Wagner aus der ehemaligen DDR, einer quasi religionsfreien Zone.
1: Ich habe tatsächlich auch bis wenige Monate vor meiner Taufe noch nie mit einem Priester gesprochen, noch nie einem Priester die Hand geschüttelt. Ich hatte auch interessanterweise im Bekannten, Verwandten und Kollegenkreis niemanden, der offensichtlich Christ war.
0: Total spannend, oder? Wie es dann dennoch zur Taufe kam, das könnt ihr im Podcast Blick in die Bibel erfahren. Ricardo Wagner fasziniert heute dem Text, dass wir hier einem Jesus begegnen, der die Menschen mit ihren Belastungen im Blick hat. So, und das hören wir jetzt aber doch nochmal. Nee, hören wir gerade nicht. Leider technisches Problem. Hören wir gleich. Auf jeden Fall ist es so, dass heute Abend sowieso ihr das alles hören könnt in unserer Podcast-Strecke, den kompletten Take, das Interview zur Bibel, das Interview zum privaten Teil von Ricardo Wagner.

0: Miley Cyrus, End of the World, euer Domradio, und es ist wieder Zeit für eine Inspiration. Und ich denke, bei der Hitze brauchen wir ein bisschen Abkühlung. Heike Sikoni bringt einen Schneemann mit und bei mir geht's in der nächsten halben Stunde dann ums Eis. Aber jetzt erstmal der Gedanke zur halben Stunde.
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2: Ich bin Heike aus dem Domradio-Team und habe jetzt mal ein Zitat von einem der wohl berühmtesten Schneemänner, die jemals im Kino zu sehen waren. Es stammt von Schneemann Olaf aus dem Film Die Eiskönigin und das hat er gesagt: Manche Menschen sind es wert, dass man für sie schmilzt.

Und so manches ist es wert, dass es nicht schmilzt, dass wir es nämlich zuerst essen. Eis, das wird allerdings viel teurer, gerade jetzt. Ein bisschen schade in dieser Hitzeperiode. Gleich ein bisschen mehr dazu.

Madonna mit True Blue ist das. Maike Sikoni hat bei der Inspiration schon über Schneemänner gesprochen. Und ich habe gesagt, es gibt noch was zum Eis zu sagen. Draußen scheint die Sonne. 25 Grad ist ja die perfekte Zeit für ein Eis. Aber mal ehrlich, wenn ihr im Moment mit der Familie zur Eisdiele geht, schmilzt der Geldbeutel schneller als das Vanilleeis in der Hand. 2 Euro pro Kugel sind mittlerweile schon Standard. In Städten wie Berlin zahlt man manchmal sogar über 3. Für eine 5-köpfige Familie heißt das, einmal Eis essen kostet locker über 10 Euro und dann nimmt eben jeder nur eine Kugel. Der Berliner Politiker Benedikt Lux, der warnt jetzt und sagt, hier wird soziale Ausgrenzung so richtig sichtbar, denn nicht mehr jedes Kind kann sich diesen Luxus noch leisten vom Taschengeld. Die Idee aus der Politik, ein solidarisches Soli-Eis, das Prinzip kennen einige vielleicht schon vom Kaffee, man bezahlt beim Bestellen einfach eine Kugel extra für jemanden mit, der es sich selbst nicht leisten kann. Oder eine einfache Sorte wird ganz gezielt günstiger angeboten. Was haltet ihr davon? Ist das gelebte Mitmenschlichkeit oder müssen die Eisdielen einfach von selbst wieder billiger werden? Schreibt uns eure Meinung als WhatsApp, als Sprachnachricht oder schreibt. Und da die Nummer ist 0221 25 88 60. 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
1: Ich bin Dirk Zeitler. In einer angespannten internationalen Lage kommen die Staats- und Regierungschefs der NATO-Länder heute zu ihrem Gipfeltreffen in Ankara zusammen. Unklar ist, welche Rolle die USA in Zukunft spielen wollen. Von US-Präsident Trump kommt immer wieder Kritik auch an Deutschlands NATO-Beitrag. Bundeskanzler Merz zeigte sich vor dem Abflug nach Ankara dennoch optimistisch.
2: Von diesem Gipfel soll die Botschaft ausgehen. Wir bauen eine europäischere NATO, damit die NATO transatlantisch bleiben kann.
1: Die NATO bereitet sich derweil auf eine massive Ausweitung der Kriegsführung mit Drohnen vor. Im Zuge einer neuen Initiative wollten Verbündete in den kommenden 5 Jahren mehr als 40 Milliarden Dollar in Fähigkeiten zur Drohnenabwehr investieren. Das kündigte NATO-Generalsekretär Rutte an. Das Europäische Parlament hat für ein Prüfverfahren gegen die rechtspopulistische Parteienfamilie Europa der souveränen Nation gestimmt. Die zuständige Aufsichtsbehörde soll nun mögliche Verstöße der ESN-Partei prüfen. Dem Zusammenschluss gehört auch die AfD an. Die Lebenserwartung bei Geburt in Deutschland ist im vergangenen Jahr im Vergleich zum Vorjahr angestiegen. Für Frauen lag sie bei 83,6 Jahren, wie das Statistische Bundesamt mitteilte. Das sei ein Anstieg von 2 Monaten im Vergleich zum Vorjahr. Die Lebenserwartung von Männern lag demnach bei 79,1 Jahren und damit 3 Monate höher als noch ein Jahr davor.
3: Für die Bundesländer wird die Lebenserwartung für 3 Jahreszeiträume angegeben. Im aktuellen Zeitraum hatte Baden-Württemberg sowohl bei Männern als auch bei Frauen die höchste Lebenserwartung. Mit 84,4 Jahren bei den Frauen und 80,3 Jahren bei den Männern. Dass wir immer älter werden, ist auch Teil der aktuellen Rentendebatte. Erst kürzlich hatte dazu ein Vorschlag Schlagzeilen gemacht. Die Rentenkommission hatte die Idee, die Rente an die Lebenserwartung zu koppeln. Ein Jahr mehr Lebenserwartung sollte 8 Monate längeres Arbeiten und 4 Monate längeren Rentenbezug ergeben. Tine Klimach, Nachrichtenredaktion.
1: Die Bundesregierung muss sparen. Die Förderung von Wärmepumpen und anderen klimafreundlichen Heizungen soll daher in den nächsten Jahren deutlich sinken. Dies geht aus einer Vorlage für den Haushaltsausschuss des Bundestages hervor.
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1: Zum Wetter, die aktuelle Vorhersage des Deutschen Wetterdienstes. Im Norden und Osten bleibt es heute Nachmittag grau und es kann regnen. In der Südwesthälfte kommt dagegen häufig die Sonne durch. Die Temperaturen erreichen im Norden noch 18 bis 25 Grad maximal. Ansonsten werden 26 bis 33 Grad erreicht. Am Oberrhein sogar bis 35 Grad. Ganz ähnlich geht es morgen weiter. Im Nordosten bleibt es wechselhaft. Im Süden und Südwesten dagegen sommerlich, sonnig und warm.
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4: Heute ist Schokoladentag, aber schnell ab in den Kühlschrank damit, wenn ihr genascht habt, denn die schmilzt heute. Hier ist Dagmar Peters. Schön, dass ihr dabei seid.

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Euer Domradio ist hier. Lecker Schokolade, Pudding, Mousse au Chocolat, Schokosoße und Schokoeis. Läuft euch schon der Sabber runter? Schokolade macht ja auch glücklich, habt ihr sicher auch schon mal bemerkt. Funktioniert aber nicht bei jedem. Also Schokolade wird bei mir tatsächlich alt. Einmal im Jahr an Pfingsten mache ich Urlaub mit einer Freundin, die sehe ich nicht so oft. Und die bekommt dann traditionell meine Schokoladen-Osterhasen und Nikoläuse als Nachtisch. Denn die ist, sag ich immer, Schokoholic. So, soll jetzt nicht heißen, boah, hat die Dagmar eine Disziplin, dass die Schokolade liegen lassen kann. Nee, die ist mir einfach zu süß. Ich mag's nicht so gerne. Mal so ein Stück ist okay. Aber wenn ich die Wahl habe, dann nehme ich zum Beispiel Obst bei süßen Sachen. Aber keine Sorge, ich habe auch mein Laster. Sobald die Tüte meiner Lieblingschips geöffnet ist, muss die leer werden. Da kann ich einfach nicht anders. Ich bin einfach Chipsoholic. Wenn ihr also heute eure Schokolade genießt, mache ich mir eine Tüte Chips auf. Und jetzt war ich gerade eben unterwegs zur Küche hier im Domradio und habe gesehen, die Uta, die jetzt gleich übernimmt um 15 Uhr. Die hat tatsächlich meine Lieblingschips da gerade offen. Ich glaub's ja nicht, aber ich muss noch moderieren. Vielleicht lässt sie mir ja noch ein paar Krümelchen übrig.

0: 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Zeit zum Innehalten immer bei uns zur halben Stunde mit einem kleinen guten Gedanken.
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2: Hier ist Hilde aus der Domradio-Redaktion. Ich habe schon oft in meinem Leben gedacht, oh, da habe ich jetzt echt einen Schutzengel gehabt und der hat seinen Job ziemlich gut gemacht. Was ich diesem Schutzengel gern mal sagen würde, das kann ich auch nicht besser ausdrücken, als es die Wiener Autorin Lena Raubaum tut. Lieber Schutzengel, lass mich heute nicht schneller laufen, als dich deine Flügel tragen. Lass mich unter deinem Schutze sicher neue Dinge wagen. Lass mich spüren deine Nähe, wenn mir heute fehlt der Mut. Ich bin dankbar, dass du da bist. Das zu wissen, tut mir gut.
0: Euer Domradio ist hier mit Dagmar Peters. Schön, dass ihr dabei seid.

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0: Beyoncé singt im Domradio und Astrid Kaffsack, die Leiterin der Fachstelle Katholische Öffentliche Büchereien im Erzbistum Köln, spricht im Domradio.
1: Mit Blick auf die Arbeitszeiten der Menschen, die in den öffentlichen Büchereien arbeiten, muss man sicherlich gucken und auch Ausgleiche schaffen. Aber grundsätzlich glaube ich, dass es ein gutes Angebot ist für die Menschen vor Ort.
0: Das sagt die Fachfrau für Katholische Öffentliche Büchereien im Erzbistum Köln dazu, dass die öffentlichen Büchereien ab dem kommenden Jahr am Sonntag öffnen dürfen für 6 Stunden. Büchereien als Orte der Begegnung. Das sind auch die katholischen Büchereien. Und warum die schon seit Jahren am Sonntag offen haben, ohne Gesetzeskonflikte, das gleich hier in eurem Domradio.

0: im Domradio. Sonntags ins Museum, ins Theater, in die Oper? Kein Problem. Sonntags in die Bibliothek? Nee, geht nicht. In vielen Bundesländern ist das nicht erlaubt und nun wird es geändert. Soll gelten ab dem 1. Januar 2027 6 Stunden sonntags offen. Und damit werde dann auch, so Kanzler Merz, ein Punkt des Koalitionsvertrages umgesetzt. Da stehen sich dann das Interesse Sonntagsschutz und Kundenfreundlichkeit gegenüber. Und da habe ich mich mal gefragt, was denn dazu die katholischen öffentlichen Büchereien sagen. Beziehungsweise, da die ja nicht sprechen können, was Astrid Kaffsack sagt. Das ist die Fachbereichsleiterin der katholischen öffentlichen Büchereien im Erzbistum Köln. Und die sagt, das betrifft uns gar nicht, denn...
1: Ja, die katholische Büchereien haben ja schon quasi immer auch sonntags geöffnet, oft auch gerne nach den Gottesdiensten. Und wir machen auch sehr gute Erfahrungen damit. Und das ist gerade auch für Familien mit Kindern, aber auch Seniorinnen und Senioren ein Angebot, was gerne angenommen wird. In den katholisch-öffentlichen Büchereien arbeiten eben Ehrenamtliche. Insofern fällt das auch nicht unter die Sonntagsarbeit, sondern es ist ihr Ehrenamt, was sie eben über die Woche frei verteilen können und insofern ermöglichen sie auch schon viele Jahre eine Öffnungszeit am Sonntag.
0: 6 bis 8 Stunden in der Woche haben die katholischen öffentlichen Büchereien geöffnet. Im Erzbistum Köln sind es rund 4000 Ehrenamtlerinnen und Ehrenamtlern, die das Ganze betreiben. Die Büchereien sind meist im Pfarrheimen oder im Gemeindehaus untergebracht und dass Büchereien viel mehr sind als Orte zum Bücherausleihen, das bestätigt Astrid Kaffsack auf jeden Fall. Und für die katholischen öffentlichen Büchereien fügt sie noch hinzu, dass das zusätzlich auch Glaubensorte sind.
1: Weil neben der Begegnung eben Zeit und Raum ist, auch miteinander in Kontakt zu kommen und nochmal auch Kircherfahrungen anderer Art zu machen. Und es ist eben ein Treffpunkt und ein Ort der Begegnung. Das ist auch unsere Erfahrung.
0: Und manchmal kommen auch einfach Leute reingestolpert, die überhaupt nicht wissen, dass Kirche dahinter steckt.
1: Und dann ergeben sich auch Gespräche, die nochmal in Richtung Taufe gehen können oder aber auch von älteren Menschen, die in Trauer sind, dass wir da auch besondere Literatur haben und da dann eben auch in ganz akuten und aktuellen Situationen eben in Kontakt gehen und ein Ohr für die Menschen haben.
0: Astrid Kaffsack, zuständig für die katholischen öffentlichen Büchereien im Erzbistum Köln. Vielleicht guckt ihr mal vorbei, bei euch ums Eck, sonntags geöffnet, auch ohne anstehende Gesetzesänderung.
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0: Nickelback wäre gerne ein Rockstar. Sehr inspirierend kann sowas ja sein, genau wie das hier.
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0: In diesem Fall um 3:30.
2: Hallo, hier ist Tim und ich habe einen wirklich sehr kurzen, lustigen Text von der Autorin Lena Raubaum mitgebracht und er heißt Achtsamkeit. Ich habe zuerst gedacht, jetzt kommt irgendein guter Tipp für mein ganzes Leben, aber es war doch ein bisschen anders. Einen Stein auf die Schaukel gelegt, ihn vorsichtig hin und her bewegt, aller Schnelligkeit getrotzt. Ich wollte ja nicht, dass er kotzt.
0: Sehr schön. Manchmal sind sie auch sehr lustig, unsere Inspirationen. Ich sag mal so, es geht auch ohne Führung. Dann macht der Stellvertreter eben den Chef so, ne? 13 Monate lang war das Bistum Eichstätt, 335.000 Katholikinnen und Katholiken, ohne Bischof. Seit heute um 12 ist das anders. Nun ist es offiziell. Er ist da. Er heißt Christian Würz. Und den stellen wir euch gleich hier im Domradio ein bisschen vor. Schönen guten Nachmittag.

0: könnte man meinen, das hieße Discovery Channel, dieses Lied. Tut's aber nicht. Heißt The Bad Touch, ist von der Bloodhound Gang und ihr hört das gerade in eurem Domradio, wo wir jetzt mal nach Bayern gucken. Genauer noch nach Oberbayern und noch genauer nach Eichstätt. 13 Monate lang gab es da keinen Bischof. Jetzt aber hat der Papst Christian Würz ernannt. Und der hat sich gestern im Eichstätter Dom vorgestellt und gesagt:
1: War für mich eine völlige Überraschung, weil ich das überhaupt nicht auf dem Schirm hatte. Und von daher eine große Erwartung, was mich jetzt hier eben erwartet.
0: Bisher hat Christian Würz, der übrigens neben Theologie auch Jura studiert hat und 55 Jahre alt ist, als Weihbischof in Freiburg gearbeitet. Und wie war das da jetzt gestern in Eichstätt für ihn?
1: Zum einen bin ich mit einer gewissen Anspannung hierher gekommen. Es ist das erste Mal, dass ich jetzt in Eichstätt bin. Ich weiß noch gar nicht so recht, was mich hier erwartet. Aber ich bin auch mit einer großen Vorfreude hier angekommen, weil ich jetzt einfach froh bin, auch hier die Menschen kennenzulernen, für die ich als Bischof bestellt bin.
0: Und apropos Menschen, so sehen die Menschen in Eichstätt ihren neuen Bischof.
2: Sehr positiv und weltoffen, finde ich.
3: Als Jurist sicher einer, der weiß, was er macht. Und ich freue mich auf die nächsten Jahre. Ich hoffe, das wird gut.
4: Ganz sympathisch. Aber wir müssen abwarten.
5: Die Rede hat Mut gemacht. Also Mission ist ein Thema, das mir persönlich sehr am Herzen liegt.
6: Und die Frage ist, wie er mit dem Spagat zwischen Tradition und Aufbruch hier umgeht.
7: Wir drücken ihm auf alle Fälle die Daumen und wünschen ihm ganz reichen Gottes Segen.
0: Das machen wir auch vom Domradio. Gute Wünsche für Christian Würz, dem frisch ernannten neuen Bischof von Eichstätt in Oberbayern. Christian Würz war übrigens auch gerade erst noch in Köln, im Juni nämlich bei dem Glaubensfest Kommt und Seht. Und wenn ihr mal gucken wollt, wie der Gute denn aussieht, auf domradio.de gibt's nicht nur schöne Fotos, sondern natürlich auch noch viel mehr Informationen zum Thema.

Leute, hier ist euer Domradio. Habe ich gerade gesagt, dass gestern der neue Bischof von Eichstätt vorgestellt worden ist? Das ist ja Quatsch. Natürlich ist das heute, dass die Menschen wissen, dass Christian Würz ihr neuer Bischof ist. Mit den Zeiten kann man ja immer schon mal ein bisschen durcheinander kommen, ne? Geht Mark Foster auch so.

0: So, jetzt wissen wir, dass die USA auch raus sind. Somit ist das dritte Gastgeberland aus der WM ausgeschieden. Kein Kanada mehr, kein Mexiko mehr, kein USA mehr. Die WM geht noch ein bisschen weiter. Der Trubel um Trump und Infantino wird auch noch Nachwehen ziehen. Aber Fußball ist in den Nachrichten, in diesen jedenfalls, kein Thema.
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2: Ich bin Dirk Zeitler. Die Zahl der Drogentoten in Deutschland bleibt auf einem Rekordhoch. Vergangenes Jahr starben 2150 Menschen an den Folgen ihres Drogenkonsums. Das gab der Bundesdrogenbeauftragte Streeck bekannt. Alarmierend dabei, die Opfer werden immer jünger.
3: Sie sind oft jung, risikofreudig und bezahlen dafür mit ihrem Leben. In den letzten 5 Jahren hat sich die Zahl der Todesfälle bei den unter 20-Jährigen fast verdoppelt. Fast jeder 4. Drogentote ist heute jünger als 30. Die Antwort darauf dürfe nicht Betroffenheit sein, sondern mehr Prävention und frühe Hilfsangebote, sagte Streeck. Auffällig ist, dass die jüngeren Drogentoten vor allem Medikamente konsumiert haben. Meist spielt aber auch ein riskanter Mischkonsum von Pillen, Alkohol und anderen Substanzen eine Rolle. Gleichzeitig breiten sich synthetische Opioide wie Fentanyl weiter aus. Tanja Wagner, Nachrichtenredaktion.
2: Das Europäische Parlament hat für ein Prüfverfahren gegen die rechtspopulistische Parteienfamilie Europa der souveränen Nation gestimmt. Die zuständige Aufsichtsbehörde soll nun mögliche Verstöße der ESN-Partei prüfen. Dem Zusammenschluss gehört auch die AfD an.
4: Nun soll die Aufsichtsbehörde für politische Parteien und Stiftungen der EU prüfen, ob die ESN-Fraktion die Werte der EU teilt, beispielsweise die Achtung der Menschenwürde und der Demokratie. Falls nicht, dann droht der ESN kein Verbot, sondern Schlimmeres. Sie würde nämlich EU-Fördergelder von rund 2 Millionen Euro verlieren. Die ESN weist alle Vorwürfe zurück. Aus Brüssel, Dieter Ebeling.
2: Die Bundesregierung muss sparen, auch beim Heizen. Die Förderung von Wärmepumpen und anderen klimafreundlichen Heizungen soll nach Regierungsplänen in den nächsten Jahren deutlich sinken. Dies geht aus einer Vorlage für den Haushaltsausschuss des Bundestags hervor. Das Pariser Berufungsgericht hat die rechtsnationale Marine Le Pen zu einer 1-jährigen Haftstrafe mit Fußfessel verurteilt. Außerdem urteilte es, dass Le Pen für 15 Monate das passive Wahlrecht verliert. Weitere 30 Monate sind auf Bewährung ausgesetzt. Mit diesem Urteil in einem Verfahren um mögliche Scheinbeschäftigung wäre es für Le Pen nur schwer möglich, bei der Präsidentschaftswahl in Frankreich im kommenden Frühjahr zu kandidieren.
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2: Zum Wetter, die aktuelle Vorhersage des Deutschen Wetterdienstes. Im Norden und Osten bleibt es heute Nachmittag grau und es kann regnen. In der Südwesthälfte kommt dagegen häufig die Sonne durch. Die Temperaturen erreichen im Norden noch 18 bis 25 Grad maximal. Ansonsten werden 26 bis 33 Grad erreicht. Am Oberrhein sogar bis 35 Grad. Ganz ähnlich geht es morgen weiter. Im Nordosten bleibt es wechselhaft. Im Süden und Südwesten dagegen sommerlich, sonnig und warm.
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0: Es gibt ja so ganz viele Filme, Romane und auch Geschichten aus dem echten Leben, wo die Frage danach, wie sinnvoll es ist, immer die Wahrheit zu sagen, eine große Rolle spielt. Gerne geht es dann um so Fragen wie, soll ich beichten, dass ich fremdgegangen bin oder lieber die Klappe halten? Nach dem Motto, was ich nicht weiß, macht mich nicht heiß. Heute ist der Sag-die-Wahrheit-Tag und wie sich das so verhält mit der Wahrheit und was die katholische Familienberaterin Nora Klar dazu für Erfahrungen in ihrer Praxis macht, das besprechen wir gleich mit ihr hier im Domradio. Hallo!

0: Ihr seid im Domradio, gleich ist es 15:45. Ehrlich währt am längsten. Das ist ja so ein bekanntes altes Sprichwort. Oder wer einmal lügt, dem glaubt man nicht und wenn er auch die Wahrheit spricht. Und dann ist da heute der Sag-die-Wahrheit-Tag. Hören wir mal, was die katholische Familien- und Lebensberaterin Nora Klar aus Wuppertal dazu sagt. Nora, Frontalangriff, soll man immer die Wahrheit sagen?
1: Also ich glaube, die meisten Menschen würden auf jeden Fall erstmal sagen, na klar, aber ich finde, so einfach ist das gar nicht. Denn aus meiner Sicht geht es gar nicht in erster Linie darum, ob wir die Wahrheit sagen, sondern wie. Mhm. Denn ehrlich sein heißt nicht, alles einfach so ungefiltert rauszuhauen. Ich kann nämlich etwas Ehrliches sagen und dabei trotzdem respektvoll und empathisch bleiben, weil viele hauen das dann einfach so ungefiltert raus. Und in der Beratung erlebe ich oft, dass Menschen gar nicht an der Wahrheit scheitern, sondern vielmehr daran, dass sie Dinge zu lange für sich behalten oder dann eben total impulsiv aussprechen.
0: Warum fällt uns das manchmal so schwer, ehrlich zu sein?
1: Ja, weil Ehrlichkeit schon auch Mut braucht und viele haben Angst vor Konflikten und davor, andere auch zu enttäuschen. Und dann sagen wir lieber mal ja, obwohl wir vielleicht auch nein meinen oder wir sprechen ein Thema vielleicht auch erst gar nicht an. Und kurzfristig fühlt sich das oft leichter an, aber langfristig kostet es total viel Energie. Und ich glaube, wir dürften uns öfters mal fragen, wie kann ich ehrlich sein, ohne den anderen zu verletzen, denn genau das ist nämlich die Kunst, also ehrlich sein und gleichzeitig vielleicht auch wertschätzend zu kommunizieren.
0: Darüber kann man sehr gut nachdenken, nicht nur heute am Sag-die-Wahrheit-Tag, der übrigens, und das passt ja auch wieder prima zusammen, gleichzeitig der globale Tag der Vergebung ist. Der ruft dazu auf, ehrenhaft zu handeln und jemandem etwas zu vergeben. Danke Nora fürs Gespräch im Domradio.
1: Sehr gerne. Tschüss.
0: Guck mal, sehr passend hier. Love hurts.

Incubus, Love Hurts. Und das ist der Boss. Aber das wisst ihr ja schon nach den ersten Takten. Und natürlich auch, dass das Born to Run ist. Und dass ihr im Domradio seid, sage ich euch nochmal. Hallo!

0: Denn Bruce Springsteen hat er noch nicht gehabt, der Kollege Bernd. Aber Ilja Richter, Peter Millowitsch, Luisa Neubauer, Sebastian Krumbiegel, Lutz van der Horst, die alle waren jetzt schon mal zu Besuch und jetzt hatten wir uns gerade an diese Sendung gewöhnt, an dieses Meine Playlist. Ja, und dann?
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0: Kurz nach 16:30 am Sag-die-Wahrheit-Tag.
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0: Und weil eben der Sag-die-Wahrheit-Tag ist, zitiere ich euch mal was Schlaues vom französischen Schriftsteller André-Paul Guillaume Gide. Der hat 1947 den Literatur-Nobelpreis bekommen und der sagte mal: Glaube denen, die die Wahrheit suchen, und zweifle an denen, die sie gefunden haben. Ich bin Uta Vorbrot und grüße euch.
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0: Ihr seid in eurem Domradio und Schnecken sind ja eigentlich der natürliche Feind der Gärtnerin. Aber wenn es so schlimm trocken ist wie jetzt gerade, dann wäre eine Überlegung, ob man nicht trotz und alledem am besten darum bitten sollte, bitte, bitte, bitte endlich Schnecken zu sehen und zu haben in den Beeten. Auf diese Idee bin ich gerade gekommen, weil ich ein Ohr vorab vorausgeworfen habe auf ein Bauernwissen.
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3: Man kann an den Schnecken wirklich das Wetter erkennen. Zum Beispiel die Landschnecken. Wenn sie trotz schönen Wetters aus ihren Verstecken herauskommen und umherkriechen oder wenn sie tagsüber an Stauden, Büschen oder Bäumen emporkriechen, dann wissen wir, dass auf jeden Fall kein besonderes trockenes Wetter mehr kommen wird und dass das Wetter sich umschlägt oder dass es sogar regnet. Und Gewitter ist zu erwarten, wenn Landschnecken beim Spazierengehen, wenn wir das merken, schon auf den Feldwegen am Nachmittag über die Wege kriechen, obwohl die Sonne noch ein bisschen scheint. Das ist eigentlich unüblich, weil die können schnell vertrocknen, aber die Luftfeuchtigkeit nimmt dann zu und dann wissen wir ganz genau, da kann jetzt was kommen. Bei Wasserschnecken, wenn man an Teichen sind, Gartenteiche haben wir auch viele im Garten, an der Oberfläche der Teiche, wenn sie da verschwunden sind, die Wasserschnecken, dann ist mit Wetteränderung zu rechnen.
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0: Gehört im Domradio. Schönen guten Nachmittag.

Ihr seid im Domradio. Wir sitzen ja mitten in Köln, direkt gegenüber vom Kölner Dom mit unserem Studio. Und ich radel hier jeden Tag hin. Und am Montag ist mir tatsächlich aufgefallen, also gestern, dass es irgendwie ganz schön ruhig war in der Stadt. Man hatte fast so ein bisschen das Gefühl, alle müssen sich erholen und ausruhen von diesem riesengroßen und mit über 1 Million Menschen stattgefunden habenden CSD mit der bunten Parade durch die Stadt, wo es so gut wie gar keine blöden Zwischenfälle gab, als für die Rechte von queeren Menschen demonstriert wurde. Und das ist doch eine sehr, sehr schöne Nachricht, wie ich finde. Jetzt sammeln die Leute wahrscheinlich Kräfte fürs kommende Wochenende, denn ehrlich gesagt, irgendwas ist ja immer im Sommer und in Köln schon mal sowieso.

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0: Kübel.
1: Ihr seid im Domradio, jetzt gibt's die Nachrichten und da ist immer noch wieder kein Fußball drin, aber ein anderer Sport wenigstens.
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3: Ich bin Dirk Zeitler. Das Europaparlament hat neuen europäischen Fluggastrechten zugestimmt. Eine breite Mehrheit stimmte für die Reform, die unter anderem vorsieht, dass Eltern im Flugzeug künftig kostenlose Sitzplätze neben ihren Kindern reservieren können und Ticketpreise übersichtlich dargestellt werden müssen. Die Regeln für Entschädigungen bei verspäteten Flügen sollen im Wesentlichen unverändert bleiben. Nun müssen auch die EU-Staaten der Änderung noch formell zustimmen. Das gilt als Formalie. Die Zahl der Drogentoten in Deutschland bleibt auf einem Rekordhoch. Vergangenes Jahr starben 2150 Menschen an den Folgen ihres Drogenkonsums. Das gab der Bundesdrogenbeauftragte Streeck bekannt. Alarmierend dabei, die Opfer werden immer jünger.
4: Sie sind oft jung, risikofreudig und bezahlen dafür mit ihrem Leben. In den letzten 5 Jahren hat sich die Zahl der Todesfälle bei den unter 20-Jährigen fast verdoppelt. Fast jeder 4. Drogentote ist heute jünger als 30. Die Antwort darauf dürfe nicht Betroffenheit sein, sondern mehr Prävention und frühe Hilfsangebote, sagte Streeck. Auffällig ist, dass die jüngeren Drogentoten vor allem Medikamente konsumiert haben. Meist spielt aber auch ein riskanter Mischkonsum von Pillen, Alkohol und anderen Substanzen eine Rolle. Gleichzeitig breiten sich synthetische Opioide wie Fentanyl weiter aus. Tanja Wagner, Nachrichtenredaktion.
3: Das Pariser Berufungsgericht hat die rechtsnationale Marine Le Pen zu einer einjährigen Haftstrafe mit Fußfessel verurteilt. Außerdem verliert Le Pen für 15 Monate das passive Wahlrecht. Weitere 30 Monate sind auf Bewährung ausgesetzt. In dem Verfahren ging es um mögliche Scheinbeschäftigung.
5: Das Berufungsurteil gegen Le Pen ist deutlich weniger schwer ausgefallen, als die Rechtspopulistin es befürchten musste. Dennoch ist es für sie ziemlich bitter. Denn eigentlich will Le Pen unbedingt Frankreichs nächste Präsidentin werden oder zumindest dafür kandidieren. Und genau das wäre nun ziemlich riskant. Ein Wahlkampf mit Fußfessel, das ist nur schwer vorstellbar. Und sollte die Anklage gegen das Urteil Revision einlegen, könnte Le Pen doch noch länger ihr passives Wahlrecht verlieren. Aus Paris, Rachel Sommer.
3: Zum Sport. Die nordische Kombination ist nach mehr als 100 Jahren nicht mehr Teil des Programms der Olympischen Winterspiele. Die Spitze des Internationalen Olympischen Komitees strich die traditionsreiche Sportart aus dem Wettkampfplan für die Spiele 2030 in den französischen Alpen.
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3: Zum Wetter, die aktuelle Vorhersage des Deutschen Wetterdienstes. Im Norden und Osten bleibt es heute Nachmittag grau und es kann regnen. In der Südwesthälfte kommt dagegen häufig die Sonne durch. Die Temperaturen erreichen im Norden noch 18 bis 25 Grad maximal. Ansonsten werden 26 bis 33 Grad erreicht. Am Oberrhein sogar bis 35 Grad. Ganz ähnlich geht es morgen weiter. Im Nordosten bleibt es wechselhaft. Im Süden und Südwesten dagegen sommerlich, sonnig und warm.
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1: Marine Le Pen mit Fußfessel im Wahlkampf. Das könnte ich mir vielleicht auch eigentlich ganz lustig vorstellen. Möglicherweise kann man diese Fußfessel ja in den Farben ihres Front National gestalten.

Ihr seid im Domradio. Das ist der Sender, in dem es jeden Morgen den Morgenimpuls gibt mit Schwester Katharina Hartleib aus Olpe. Eine tolle, fitte Franziskanerin, die immer ab 6 Uhr am Morgen ihre Gedanken zu einem bestimmten Thema erzählt. Und das könnt ihr dann auch als Podcast immer nachhören auf domradio.de. Heute früh ging es um das Kinder- und Jugendhospiz Balthasar in Olpe. Da ist Schwester Katharina ganz nah dran. 13 Kinder und Jugendliche sind in den letzten 12 Monaten gestorben. Und immer am 1. Juli gibt es ein Fest mit den Angehörigen und Freunden und zusammen denkt man an die Verstorbenen. Dein Licht, das bleibt. Unter dieser Überschrift sind die Leute

0: zusammengekommen und hey, solange jemand von dir spricht, bist du nicht tot, heißt es ja. Schwester Katharina erzählt im Morgenimpuls sehr schön von diesem Nachmittag. Da kann man sich auch was abgucken und sie sagt,
1: bei der Gedenkfeier gibt es viele Tränen bei allen Beteiligten und tröstende Umarmungen und Küsse und Streicheln. Und danach gibt es, wie immer, eine wunderschöne Kaffeetafel mit allen, einem köstlichen Kuchenbuffet und viele Gespräche und Erinnerungen und viel Lachen und köstliche kleine Geschichten mit Lachtränen in den Augen, wo vorher noch Tränen der Trauer waren.
0: Den kompletten Morgenimpuls, den es täglich frisch gibt bei uns im Radioprogramm, könnt ihr nachhören auf unserer Homepage domradio.de. Und ich finde das sehr mutmachend und sicher wird einem da auch nochmal wieder klar, wie gut es ist, das Leben zu genießen und schöne Sachen zu machen.
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Es ist gleich 20 nach 5. Ihr seid in eurem Domradio am Dienstagnachmittag. Schön, dass ihr da seid. Ich hoffe, ihr schwitzt nicht so sehr, habt vielleicht ein schönes alkoholfreies Bier in der Hand, ein paar Eisklümpchen in der Limo. Lasst es euch gut gehen.

Wenn was rauf geht, ist es ja meistens gut. Und so guckt jetzt auch mal das Kloster Andechs wohlwollend darauf, dass deutsche Brauereien im vergangenen Jahr 6,5% mehr alkoholfreies Bier als 2024 gebraut haben. Gut, das andere mit Alkohol geht zurück, aber 6,5% mehr alkoholfrei. Und darauf reagiert die Andechser Klosterbrauerei jetzt, indem sie neue Produkte auf diesen veränderten Markt bringt. Der Vertriebsleiter Alexander Reis sagt, das ist ganz klar eine Chance, die Innovationskraft einer klösterlichen Traditionsbrauerei unter Beweis zu stellen. Und freut sich, dass die Andechser Biere mit und ohne Alkohol weiter gefragt seien. Und außerdem sei es ja auch eine prima Sache, für den Umgang mit Alkohol sensibel zu machen. Und so unterstützt auch die Klosterbrauerei als Mitglied des Bayerischen Brauerbundes die Initiative Ja zum Genuss, Nein zum Missbrauch. Dabei geht es natürlich um verantwortungsvollen Alkoholkonsum und Prävention, Aufklärung und Jugendschutz. Das Domradio sagt Prost.

0: halb sechs.
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2: Und die Inspiration kommt jetzt von mir. Ich bin Heike aus der Domradio-Redaktion und ich habe einen Satz mitgebracht, der mir immer wieder in den Sinn kommt, wenn ich mich nicht traue, dieses oder jenes zu tun oder zu sagen. Der Satz stammt von William Shakespeare und hat mir schon sehr oft über so manche Klippe geholfen. Und so lautet er: Der Ängstliche stirbt tausend Tode, der Mutige nur einen.
3: Will sagen, traut euch einfach alles Mögliche. Ich bin Uta, schönen guten Nachmittag.

0: dass die EU sich auf was einigt. Das kann ja mitunter schon mal eine Weile dauern. Aber heute gab es dann eine Mehrheit dafür, Fluggastrechte zu stärken. Erstens bleibt es dabei, dass Airlines zahlen müssen, wenn es Flugausfälle gibt. Das stand ja mal zur Diskussion. Jetzt ist das aber nicht so, ne, Dieter Ebeling?
1: Wenn die Fluggesellschaft Verspätungen zu verantworten hat, dann sind Entschädigungen fällig, je nach Entfernung zwischen 250 und 600 Euro. Aber die Airlines müssen nicht zahlen bei randalierenden Passagieren, schlechtem Wetter, Katastrophen oder Streiks.
0: Anträge auf Entschädigung müssen innerhalb von 30 Tagen jetzt bearbeitet werden von den Airlines und über die Entschädigungsansprüche muss die Fluglinie die Passagiere auch binnen 4 Tagen informieren. Und dann geht's ums Gepäck, wo man ja immer rätseln muss, welcher Preis denn da mal jetzt zuerst angezeigt wird. Tut sich da was?
1: Es gibt mehr Klarheit beim Gepäck. Künftig müssen im Netz die Flugpreise standardmäßig für einen Flug mit Handgepäck angezeigt werden. Gemeint ist ein Trolley. Das soll den Preisvergleich erleichtern. Trotzdem soll es aber auch möglich sein, Sonderpreise für Reisende ohne Handgepäck anzubieten. Wer als Musiker ein teures Instrument hat, der kann das weiterhin mit ins Flugzeug nehmen. Das war auch umstritten. Und eine gute Nachricht für Eltern: die Reservierung von Sitzplätzen für die mitreisenden Kinder darf künftig nichts mehr kosten.
0: Damit das neue Gesetz in Kraft tritt, muss noch der Europäische Rat zustimmen, ist aber eine Formsache. Und da sage ich doch mal, ab in den Urlaub. Wobei, eigentlich kann man ja auch ohne Flugzeug ganz gut in Urlaub fahren. Das Wurmradio hier.

sagt ja immer, im Winter die meiste Wärme geht über den Kopf verloren, weshalb man den Kopf mit einer Mütze am besten zudeckt. Und dann sagt man auch im Sommer, dass kühle Füße wichtig sind. Ich glaube, dass das so ist. Und ich habe jetzt auch wieder den Vorteil von Barfußschuhen, glaube ich, entdeckt. Wenn man die nämlich anhat, kriegt man nicht so dreckige Füße, wie ich gerade, die ich hier im Domradio barfuß herumlaufe. Die sind quasi schwarz, meine Fußsohlen. Aber schön kühl ist es. Und das Gute ist, ich wasche die heute.

0: Christine and the Queens. Non-binärer französischer Sänger und Songwriter und Tänzer gehört im Domradio. Jetzt ist es 18 Uhr.
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2: Ich bin Dirk Zeitler. Bundeskanzler Merz hofft beim NATO-Gipfel auf einen guten Geist von Ankara. US-Präsident Trump sucht dagegen den Streit. Europas Hoffnungen auf harmonische Beratungen hat Trump schon bei der Ankunft einen Dämpfer verpasst. Ich war sehr enttäuscht von der NATO, sagte er in der türkischen Hauptstadt und erneuerte seine Kritik. Großbritannien, Italien, Deutschland und Frankreich hätten die USA im Iran-Krieg hängen lassen. Entschädigungsansprüche und mehr Preistransparenz. Nach jahrelangen Verhandlungen gibt es im EU-Parlament nun eine Mehrheit, Fluggastrechte zu stärken. Für die Verbraucher, die Ansprüche geltend machen wollen, soll es einfacher werden.
3: Wer aus der EU abfliegt und mindestens 3 Stunden verspätet ankommt, der bekommt gestaffelt nach Entfernung bis zu 600 Euro zurück. Das bleibt beim Alten. Neu ist aber, Airlines müssen künftig innerhalb von 30 Kalendertagen nach Antrag zahlen oder begründen, warum sie das nicht tun. Das gilt auch, wenn der Flug weniger als 2 Wochen vorher gestrichen wird. Außer die Airline trifft keine Schuld, wie bei Unwettern, randalierenden Fluggästen oder Streiks. Aus Brüssel, Michael Brandt.
2: Das Pariser Berufungsgericht hat die rechtsnationale Marine Le Pen zu einer 1-jährigen Haftstrafe mit Fußfessel verurteilt. Außerdem verliert Le Pen für 15 Monate das passive Wahlrecht. In dem Verfahren ging es um mögliche Scheinbeschäftigung.
4: Das Berufungsurteil gegen Le Pen ist deutlich weniger schwer ausgefallen, als die Rechtspopulistin es befürchten musste. Dennoch ist es für sie ziemlich bitter. Denn eigentlich will Le Pen unbedingt Frankreichs nächste Präsidentin werden oder zumindest dafür kandidieren, und genau das wäre nun ziemlich riskant. Ein Wahlkampf mit Fußfessel, das ist nur schwer vorstellbar. Und sollte die Anklage gegen das Urteil Revision einlegen, könnte Le Pen doch noch länger ihr passives Wahlrecht verlieren. Aus Paris, Rachel Sommer.
2: Zum Sport. Rudi Völler geht nicht vorzeitig in Rente. Er bleibt bis zur EM 2028 Sportdirektor des Deutschen Fußballbundes und will in einem Team mit dem designierten Bundestrainer Jürgen Klopp zum Wiederaufbau der Nationalmannschaft beitragen. Das sagte der 66-Jährige nach Gesprächen mit Klopp und der Verbandsspitze in einer Medienrunde.
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2: Zum Wetter. Die aktuelle Vorhersage des Deutschen Wetterdienstes. Heute Abend und in der Nacht im Osten und der Mitte zum Morgen hin auch im Südwesten gebietsweise etwas Regen, sonst meist trocken. Tiefstwerte 18 bis 11 Grad. Morgen bleibt es im Nordosten wechselhaft, im Süden und Südwesten dagegen sommerlich, sonnig und warm. Höchstwerte 19 bis 25 Grad in der Nordosthälfte, 25 bis 32 Grad in der Südwesthälfte.
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0: Ach, da geht doch Rudi Völler doch nicht in Rente. Bei Rudi Völler muss ich immer, ich habe ja nicht so viel mit Fußball, aber ein Rudi Völler, es gibt nur ein.

0: gleich 5:15, ihr seid im Domradio. Ich habe eine Freundin, die fährt oft Zug und Bahn und wenn die dann zu spät kommt, dann reicht als Entschuldigung, wenn die sich die Nase zuhält und macht, liebe Fahrgäste, dann weiß jeder Bescheid. Ja, es ist schon ein Drama, was da mit der Bahn los ist. Wenn die mal pünktlich kommt, ist das ja eher eine Erwähnung wert, als wenn sie mal wieder zu spät kommt. Und die armen Leute, die da arbeiten, die müssen das immer irgendwie den Kunden, den Bahnfahrenden verklickern. Das ist keine einfache Aufgabe. Und wenn die Kommunikation so schlecht ist und voller Pannen, dann wird die Laune ja auch nicht wirklich besser. Aber manchmal ist es sehr lustig. Mir ist mal passiert, dass am Bahnsteig einer sagte, so, bevor wir hier weiterfahren, das dauert jetzt wegen irgendwie Weiche kaputt noch mindestens eine Viertelstunde. Alle mal aufstehen, einmal auf den Bahnsteig gehen, einmal im Kreis drehen, wieder reingehen, wieder hinsetzen. Das war sehr lustig. Was ist denn, morgen will die Bahn ein Sofortprogramm vorstellen, wo alles besser werden soll. Was für lustige Geschichten sind euch denn schon mal so passiert in Sachen Bahnansagen?
1: Wildschweine auf der Strecke, aber das ist Jahre her. Ich fahre nie S-Bahn, Deutsche Bahn.
2: Das war also letzte Woche, als wir im Zug saßen und es hieß, wir haben keinen Lokführer. Es wurde über eine Stunde lang einen Lokführer gesucht.
3: Meistens tut es den Schaffnern selbst schon leid, diese Ansagen zu machen. Die sind dann immer so, ja, wir wissen es, aber es ist jetzt nun mal wieder so, es gibt wieder eine Störung. Ihr wisst es alle schon. Also jeder kennt doch das ganze Programm schon von denen.
4: Ansagen kommen halt nicht so, wie man sich das wünscht, dass man wenigstens als Bahnreisender wissen würde, woran man überhaupt ist. Ne?
5: Ich fahre nicht mit der Bahn, ich fahre mit dem Auto.
6: Ja, klar, hier und da gibt's halt auch mal so Punkte, wo es dann unklar ist, wann es weitergeht. Ist bei anderen Verkehrsmitteln aber genauso. Wenn ich auf der Autobahn stehe und ein Unfall da ist, weiß ich auch nicht, wann es weitergehen wird.
5: In den sozialen Medien, dass der Typ sagt, dass, also der Bahnfahrer, dass er es selber kaum glaubt, aber dass die Bahn 2 Minuten früher da ist.
7: Es wurde gar nicht kommuniziert, dass der Bahnhof nicht angefahren wird. Musste ich dann irgendwie selbst herausfinden.
8: Ich finde, man darf nicht so viel auf die Bahn schimpfen, sage ich immer. Denn das ist eine sehr gute Sache und die muss einfach besser finanziert werden und dann wird das auch gut funktionieren mit der Bahn.
0: Genau, so ist es nämlich. Und morgen wird sowieso alles besser. Da stellt die Bahn ihr 3. Sofortprogramm vor. Es geht um bessere Kundeninformationen bei Verspätungen und Gleiswechseln.

The Human League, Riesenhit 1981, Don't You Want Me Baby. Und diese Band gibt's immer noch, die geben auch in Großbritannien ein paar Konzerte. Und neulich hat mir ein Freund erzählt, boah, die Bands aus den 80ern, wenn die heute irgendwo Konzerte geben, das kannst du nicht bezahlen. Das ist so unverschämt, was die an Preisen aufrufen. Das habe ich jetzt gerade mal ganz schnell überprüft anhand eben von Human League. Und es ist gar nicht so teuer. 75 Euro kostet da so ein Konzert in, warte mal, wo war's jetzt nochmal? Sounds of City, Find a Place to Stay, a Millennium Square in Leeds. 75 Euro. Und Karten gibt's auch noch. Wer weiß, vielleicht wollt ihr ja gerne hin.

0: Da ist es 6:30. Zeit für so eine Gedanken hier.
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2: Mit Tim für euch aus der Redaktion und ich habe ein Zitat zum Thema Freundschaft mitgebracht, wobei es ist eigentlich eher eine vorsichtige Empfehlung des ersten Präsidenten der USA, George Washington. Er hat gesagt, sei höflich zu allen, aber freundschaftlich mit wenigen. Und diese wenigen sollen sich bewähren, ehe du ihnen Vertrauen schenkst.
0: Schlaue Sachen. Und höflich mit allen sein ist mal auf jeden Fall eine sehr gute Idee. Ich bin Uta Vorbrot und begrüße euch recht herzlich zu dieser letzten halben Stunde für heute hier im Domradio. Ich finde, das war sehr höflich. Oder?

Britney Spears und Elton John, Hold Me Closer, mitnichten verheiratet die beiden, anders als Björn und Agnetha. Also jedenfalls damals, heute vor 55 Jahren, haben Björn Ulvaeus und Sängerin Agnetha Fältskog in Schweden geheiratet. Bald darauf wurde die Band ABBA geboren, muss ich nicht mehr viel zu sagen, ne? Jahrzehnte von Erfolg gekrönten Hits und Preisen. Und weil erst 1973 überhaupt das erste Debütalbum von ABBA rausgekommen ist, Ring Ring hieß das, gibt es aus dem Hochzeitsjahr 1971 gar kein ABBA-Lied, das ich mir wünschen könnte. Also gehe ich einfach nach 1979 und nehme, ach, so schön, I Have a Dream, weil sich Moderatorinnen pro Sendestrecke auch ein Lied wünschen dürfen. Bitteschön. Bitteschön.

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Ihr seid im Domradio, kurz vor sieben, Borgo Laudato Si. Das ist das Nachhaltigkeitszentrum im Garten Castel Gandolfo, der päpstlichen Sommerresidenz. Da gibt es Kurse zur Umweltbildung für verschiedene Zielgruppen und für Menschen, die es schwer haben. Die werden da auf den Arbeitsmarkt vorbereitet. Und am Samstag dürfen sich 200 Leute da mal eine kleine Auszeit nehmen vom anstrengenden Alltag ohne Bleibe und ohne Geld. Papst Leo der 14. lädt 200 benachteiligte Menschen ein in seine Sommerresidenz. Eine Messe und ein gemeinsames Mittagessen stehen da auf dem Programm und eben auch Begegnung in den Gärten des päpstlichen Anwesens inklusive Führung durch dieses Öko-Projekt Borgo Laudato Si. Ganz ehrlich, da wäre ich auch gerne dabei. 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

boah, ich komme doch nicht zum Familientreffen. Ich war am Summer Jam Festival. Es war so spät und so feucht und so fröhlich. Ich muss heute im Bett bleiben. Das schrieb mein Neffe am Sonntagmorgen. Und auf so einem Festival sind ja auch immer Festival-Seelsorgerinnen und Seelsorger. Den brauchte der nicht. Und meistens sagen die Leute auch, ich brauche keinen Seelsorger. Aber gut, dass ihr da seid. Und so eine Festival-Seelsorgerin könnt ihr kennenlernen nach 19 Uhr hier im Domradio. Da senden wir unter anderem den Podcast Kannst du glauben? Und da erzählt die Frau, was ihr so alles passiert als Festival-Seelsorgerin. Das ist nur einer der Podcasts. Da gibt es noch viel mehr. Denn immer von 19 bis 21 Uhr senden wir hier im Domradio am Abend Podcasts. Dabei oder was auch immer ihr sonst vorhabt. Viel Spaß und noch einen richtig schönen Abend. Ich bin Uta, sag für heute. Tschüss.

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1: Ich bin Dirk Zeitler. Deutschland hat der NATO erneut Verteidigungsausgaben in Rekordhöhe gemeldet. Die Bundesregierung übermittelte für das laufende Jahr einen Betrag von 124,7 Milliarden Euro. Das geht aus Daten des Verteidigungsbündnisses hervor, die zum Start des Gipfeltreffens in Ankara veröffentlicht wurden. Entschädigungsansprüche und mehr Preistransparenz. Nach jahrelangen Verhandlungen gibt es im EU-Parlament nun eine Mehrheit, Fluggastrechte zu stärken. Für die Verbraucher, die Ansprüche geltend machen wollen, soll es einfacher werden.
2: Wer aus der EU abfliegt und mindestens 3 Stunden verspätet ankommt, der bekommt gestaffelt nach Entfernung bis zu 600 Euro zurück. Das bleibt beim Alten. Neu ist aber, Airlines müssen künftig innerhalb von 30 Kalendertagen nach Antrag zahlen oder begründen, warum sie das nicht tun. Das gilt auch, wenn der Flug weniger als 2 Wochen vorher gestrichen wird. Außer die Airline trifft keine Schuld, wie bei Unwettern, randalierenden Fluggästen oder Streiks.
1: Der Chef der britischen Rechtspopulisten Nigel Farage legt sein Parlamentsmandat nieder und will in einer Nachwahl erneut antreten. Das sagte der Vorsitzende der Partei Reform UK, die derzeit in Großbritannien die Umfragen anführt. Der einstige Brexit-Vorkämpfer war zuvor wegen umstrittener Spenden in die Schlagzeilen geraten.
3: Farage begründet den Schritt damit, dass die Wählerinnen und Wähler in seinem Bezirk Clacton über sein Verhalten entscheiden sollen. Er weist alle Vorwürfe zurück und betont, er habe weder gegen Gesetze noch gegen Parlamentsregeln verstoßen. Hintergrund sind Ermittlungen wegen mutmaßlich nicht gemeldeter Geld- und Sachleistungen sowie einer Zuwendung in Höhe von umgerechnet rund 6 Millionen Euro. Mit Blick auf seine Kandidatur bei der Neuwahl sprach Farage von einer Abstimmung des Volkes gegen das Establishment. Aus London, Philipp Detlefs.
1: Zum Sport. Rudi Völler geht nicht vorzeitig in Rente. Er bleibt bis zur EM 2028 Sportdirektor des Deutschen Fußballbunds und will in einem Team mit dem designierten Bundestrainer Jürgen Klopp zum Wiederaufbau der Nationalmannschaft beitragen. Das sagte der 66-Jährige nach Gesprächen mit Klopp und der Verbandsspitze in einer Medienrunde.
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1: Zum Wetter, die aktuelle Vorhersage des Deutschen Wetterdienstes. Heute Abend und in der Nacht im Osten und der Mitte zum Morgen hin auch im Südwesten gebietsweise etwas Regen, sonst meist trocken. Tiefstwerte 18 bis 11 Grad. Morgen bleibt es im Nordosten wechselhaft, im Süden und Südwesten dagegen sommerlich, sonnig und warm. Höchstwerte 19 bis 25 Grad in der Nordosthälfte, 25 bis 32 Grad in der Südwesthälfte.
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5: Dagmar Peters hier. Herzlich willkommen beim Domradio Podcast Abend. Angela Merkel und Friedrich Merz haben mal als Duo gestartet. Als Konkurrenten sind sie auseinandergegangen. Was trennt sie und was verbindet sie? Darum geht es gleich im Podcast Kopfhörer mit Volker Riesing. Und vorher hört ihr noch den Podcast Kannst du glauben aus dem Bistum Münster. Heute ist dort eine Festivalseelsorgerin zu Gast.

der Abend im Domradio und das heißt Zeit zum Zuhören. Ich brauche keine Seelsorge, aber gut, dass ihr da seid. Diesen Satz hört Julia Hahn auf Festivals immer wieder. In der aktuellen Folge von Kannst du glauben erzählt die Theologin, warum Seelsorge zwischen Bühnen und Zelten ihren Platz hat und weshalb Festivals oft Räume für die großen Fragen

0: dann sowas sagen wie, ich brauche keine Seelsorge, aber richtig gut, dass ihr da seid. Wir versuchen, eine Haltung einzunehmen, nicht die Probleme der Menschen zu suchen und so nach dem Motto, okay, wenn du kein Problem hast, dann finden wir schon eins, sondern eher auch mit den Leuten zu feiern oder zu feiern, dass sie da sind und dass sie Freude haben.
1: Herzlich willkommen zu einer neuen Folge von Kannst du glauben, dem Podcast des Bistums Münster. Ich bin Ann-Christine Ladermann, schön, dass ihr dabei seid. Ja, der Sommer beginnt und das heißt auch, dass die Festivalsaison anläuft. Und das bedeutet wiederum, dass tausende Menschen zu Open-Airs pilgern, vor Bühnen tanzen, auf Wiesen campen und oft, ja, mehrere Tage lang in einer ganz eigenen Welt feiern. Und genau dort, zwischen Zelten, Musik und Menschenmassen, da sind manchmal auch Seelsorgerinnen und Seelsorger unterwegs. Festivalseelsorge heißt dieses ja noch recht junge Arbeitsfeld. Aber was genau passiert da eigentlich? Kommen Menschen wirklich zu einem Seelsorgezelt, wenn sie eigentlich feiern wollen? Und welche Fragen bringen sie dann mit? Und hat das alles vielleicht sogar etwas mit Spiritualität zu tun? Darüber spreche ich jetzt mit Julia Hahn. Julia lebt inzwischen in Berlin, hat aber lange in Münster gewohnt. Sie hat dort Theologie studiert und war auch sehr aktiv in der katholischen Studierenden- und Hochschulgemeinde, kurz KSHG. Im Moment promoviert sie auch an der Uni Münster und zwar zum Thema Festivalseelsorge. Julia kennt übrigens Festivals nicht nur aus der Forschung, sondern auch aus der Praxis. Und davon und natürlich von ihren Erfahrungen als Festivalseelsorgerin erzählt sie jetzt. Hallo Julia, herzlich willkommen hier bei Kannst du glauben. Schön, dass du da bist.
0: Hallo Ann-Christine, ich freue mich sehr.
1: Julia, ich glaube, es haben ganz, ganz viele Menschen noch nie etwas von Festivalseelsorge gehört. Du schreibst sogar deine Doktorarbeit darüber. Wie bist du auf dieses Thema gekommen?
0: Da stellst du direkt eine interessante Frage, weil ich tatsächlich selber auch lange nicht davon wusste, dass es Festivalseelsorge gibt. Obwohl ich tatsächlich seit 10 Jahren selber Festivalgängerin bin und wirklich leidenschaftlich auf Festivals gehe. Und man fragt sich irgendwann, was mache ich eigentlich nach dem Studium? Und ich habe ja in Münster auch katholische Theologie studiert, meine Magisterarbeit dann geschrieben und mich gefragt, okay, wie geht's weiter? Werde ich Lehrerin für Mathe und Rallye oder Pastoralreferentin im Bistum Münster? Und genau, irgendwie kam dann aber noch so die dritte Option der Doktorarbeit oder der Promotion, des Promotionsstudiums dazu und bin eher durch Zufall über einen Artikel auf feinschwarz.de, also dieses theologische Feuilleton im Internet, darauf gestoßen, dass es Festivalseelsorge gibt, über einen Kollegen aus der Schweiz, der dort im Verein Festivalseelsorge tätig ist. Und irgendwie hat sich dann alles so ein bisschen gefügt, dass ich dachte, okay, vielleicht könnte das jetzt so mein Weg sein, irgendwie zu promovieren über dieses spannende Thema Festivalseelsorge, wo ich selber noch nie von gehört habe, aber eben selber total gerne auf Festivals gehe und auch Seelsorge gerne mag oder da auch durch die KSHG zum Beispiel irgendwie viel Kontaktfläche hatte zu seelsorglichem Kontext und selber am Lehrstuhl für Pastoraltheologie gearbeitet habe. Und genau, ich könnte jetzt auch ganz viel mehr dazu erzählen, aber so erstmal vielleicht.
1: Wenn du selbst Festivalgängerin bist, hast du so Lieblingsfestivals, auf die du regelmäßig besuchst, also wo du immer hingehst?
0: Also ich bin mehrfach aufs Deichbrand-Festival gegangen. Das mochte ich immer sehr gerne. Dann jetzt seit ein paar Jahren lebe ich eben in Berlin und da ist das Fusion Festival in der Nähe, also in Mecklenburg-Vorpommern. Und das mag ich auch total gerne. Das sind jetzt zwei eher sehr große Festivals. Gleichzeitig finde ich es auch immer total charmant, einfach so kleine, familiäre, selbstorganisierte Festivals zu besuchen. Kürzlich zum Beispiel habe ich so ein, das nennt sich Gravity Festival, ein Festival für Leute, die Gravelbike fahren, besucht. Hier in Brandenburg gibt's schon auch echt richtig schöne Landschaften zum Fahrradfahren und da haben sich Leute zusammengetan und so eine Art Festival organisiert und natürlich irgendwie mit Fahrradfahren in der Natur, aber auch Musik und Tanz.
1: Cool, super Kombi, finde ich, ne, wenn man die Interessen so vereint. Ja, was du gerade erzählt hast, also Theologie studiert und auch selbst Musikfestivalgängerin, dann ja, hört sich das an, als würden da wirklich zwei Leidenschaften zusammenkommen, dass es richtig gut passt bei dir. Wenn ich so an Seelsorge denke, dann denke ich auch schnell an, man nennt es ja kategoriale Seelsorge, also ich denke auch an Krankenhausseelsorge, Gefängnisseelsorge oder Gemeindeseelsorge. Da hat man oder habe ich dann auch so eine gewisse Vorstellung von.

0: Aber wie muss ich mir Seelsorge auf einem Festival vorstellen? Also auch mal ganz praktisch. Gibt es eine extra Fläche dafür? Gibt es ein Zelt? Oder wie kann man sich das vorstellen? Und gibt es das auch auf jedem Festival oder nur auf den großen?
1: Also man kann sich das tatsächlich so vorstellen, dass es tatsächlich auch ein Zelt gibt für die Festivalseelsorge, wie du gerade schon meintest. Vielleicht gibt es ja unter den HörerInnen auch Leute, die regelmäßig Kirchentage oder Katholikentage besuchen. Da gibt es ja auch dann diese vielen Pagoden und so weiter. So ist das bei einem Festival meistens auch, dass man im Infield, also auf dem Gelände, wo dann die Bühnen sind, auch viele solcher Zelte hat, wo man natürlich Essen und Trinken kaufen kann, aber auch Kleidung oder teilweise sich auch tätowieren lassen kann oder piercen lassen kann. Und ein solches Zelt hat die Festivalseelsorge dann auch. Die steht also inmitten dieser ganzen Zelte. Der Unterschied ist dann natürlich, wenn man zum Zelt der Festivalseelsorge kommt, dass man da nichts kaufen kann. Also das ist quasi schon mal das Erste, was dann auffällt. Und ansonsten ist es meistens so organisiert, dass es verschiedene Schichten gibt, über den Tag verteilt mit irgendwie 4 bis 8 Seelsorgenden, je nachdem, wie groß das Festival auch ist, die dann ansprechbar sind. Genau, so fügt sich das irgendwie in dieses Festival ein. Und du hattest noch gefragt, ob es das auf jedem Festival gibt, ne?
0: Genau.
1: Das tatsächlich nicht. Die Festivalseelsorge gibt es erst seit ungefähr 2009 oder da sind zumindest so die Anfänge. Da haben nämlich sich so ein paar Seelsorgende aus der Nordkirche, also evangelische Kirche, überlegt, sie wollen mal zum Wacken gehen, zum Wacken Open Air, also so das mitgrößte Metal-Festival. Das ist meistens ja in der Tagesschau irgendwie bekannt geworden durch große Schlammschlachten. Genau, und die sind da einfach 2009 mal hin und haben geschaut, was so passiert, wenn sie da als erkennbar auch als SeelsorgerInnen vor Ort sind und haben bemerkt, oh, da gibt's irgendwie Nachfrage oder es gibt den Bedarf, Gesprächsbedarf.
0: Du bist selbst ja auch im Team der Festival-SeelsorgerInnen, oder?
1: Genau, ich habe aufgrund meiner Promotion, weil ich eben über das Thema forsche, natürlich Feldforschung auch gemacht in den letzten 3 Jahren. Das heißt, ich habe dann die Sommer auf Festivals verbracht. Das klingt immer ganz witzig. Vor allem, wenn man natürlich selber gerne auch auf Festivals geht, dann ist das sehr schön, wenn man sozusagen das Nützliche oder das Notwendige und Dienstliche oder die forschende Tätigkeit auch mit dem Schönen und den eigenen Leidenschaften verbinden kann. Und trotzdem ist es natürlich auch sehr anstrengend. Genau, aber da habe ich dann mehrere Teams sozusagen auch besucht und durfte da dann Teil von sein und habe Schichten auch selber übernommen.
0: Nochmal eine Frage, wie ich mir das praktisch so vorstellen kann. Wartet ihr darauf im Zelt, dass Leute zu euch kommen, oder macht ihr auch, ich sag mal, aufsuchende Seelsorge, mischt ihr euch dann drunter und habt aber schon immer diesen Gedanken, wir sind jetzt gerade als SeelsorgerInnen da im Kopf, oder wie funktioniert das? Wie kommt man dann ins Gespräch?
1: Das ist interessant, dass du auch das Stichwort der aufsuchenden Seelsorge oder Pastoral mit reinbringst, weil ich sagen würde, dass das eigentlich schon an sich, dass überhaupt Seelsorge auf solchen Festivals vor Ort ist, irgendwie eine Form von aufsuchender Pastoral ist. Und gleichzeitig ist es dann ganz konkret eher weniger aufsuchend. Also es geht weniger darum, dass wir dann auf dem Festival Leute explizit ansprechen, sondern dass es eher eine Präsenz ist oder eine präsente Haltung. Wir schauen da jetzt auch nicht weg und ducken uns weg und hoffen, dass niemand uns anspricht, sondern es ist eher eine offene, einladende Haltung an dem Zelt. Oder man kann auch mal mit Leuten oder Leute so ansprechen oder ihnen einen schönen Tag wünschen oder viel Spaß beim nächsten Konzert und dann ergeben sich vielleicht Gespräche, aber vielleicht auch nicht. Und häufig ist es eigentlich so, dass Leute am Zelt vorbeigehen und dann schauen und lesen, Festivalseelsorge, hä, was ist das denn? Und so kommt man dann vielleicht das erste Mal ins Gespräch darüber, okay, was macht ihr hier? Was kann man hier kaufen? Oder wozu seid ihr da? Und entweder war es das dann sozusagen mit dem Gespräch oder es entwickelt sich dann noch ein anderes Gesprächsthema draus? Eine zweite Sache ist, dass es je nach Ressourcen auch oder je nach Bedarf auch manchmal möglich ist, dass man mit mobilen Teams zu zweit oder mit mehr Leuten noch über das Gelände und auch das Campinggelände geht und eben Westen anhat. Also man ist auch wirklich durch die Kleidung erkennbar, dass man Seelsorger, Seelsorgerin ist und da entwickeln sich auch nochmal Gespräche.
0: Wenn Leute euch jetzt aufsuchen oder ihr auch mit denen ins Gespräch kommt, kannst du mal so einen groben Abriss geben darüber, mit welchen Themen die Menschen zu euch kommen? Also um was geht es dann oft in den Gesprächen der Festival-SeelsorgerInnen?
1: Ja, das ist total spannend, weil es wirklich alles gibt. Also ich versuche das immer so ein bisschen zu unterteilen in so zwei größere Kategorien. Einmal das, was auf dem Festival selber passiert. Also da kann ja auch irgendwie sehr viel passieren von wo ist die nächste Sanitäranlage oder wann spielt die Band so und so oder wo ist Bühne XY oder ich finde mein Zelt nicht mehr und ich weiß nicht, wo meine FreundInnen sind, ich habe mein Handy verloren. All solche Sachen, bis hin natürlich auch zu Konflikten mit den Leuten, mit denen man da ist zum Beispiel oder mit PartnerInnen, mit denen man da ist. All das, was irgendwie vor Ort passieren kann. Und dann natürlich auch die Dinge, die einen im Leben sowieso schon beschäftigen. Und der Festivalalltag ist quasi ein ganz anderer Alltag als den, den man sonst so hat, im Arbeitskontext und so weiter. Aber man kann ja auch nicht alles zu Hause lassen. Und da kommen dann manchmal auch gerade auf einem Festival durch die Musik, durch irgendwie Tanzen oder irgendwie die anderen Lebensumstände auf dem Festival, die Gemeinschaft, aber vielleicht auch Alkohol- und Drogenkonsum, dann doch auch mal so ein paar Sachen wieder auf, von denen man vielleicht dachte, dass sie ganz tief vergraben sind. Und das sind dann auch irgendwie Existenz- und Sinnfragen oder Thema Tod und Trauer oder auch da Beziehungsprobleme, sei es jetzt mit PartnerInnen oder FreundInnen, psychische Probleme. Also das ist wirklich die komplette Range.
0: Gibt's noch weitere Themen, die, ich sag mal, regelmäßig vorkommen?
1: Das kommt natürlich auch immer ein bisschen auf die Zielgruppe der Festivals an. Also da denke ich jetzt gerade an ein Festival, wo auch elektronische Musik gespielt wird, wo tatsächlich eher sehr junge Menschen die Zielgruppe sind oder sich zumindest angesprochen fühlen. Und da erlebe ich häufig, dass gerade Menschen, die mit der Schule fertig geworden sind und ihren Abschluss gemacht haben, den Sommer nutzen, um eben genau solche Sachen zu machen, wie auf Festivals zu gehen und einfach das Leben zu genießen und zu feiern, die dann aber schon auch die großen Fragen des Lebens im Kopf haben und dann die dann aufploppen und die dann in solchen Gesprächen auch aufkommen können. Also die Frage danach, was mache ich denn jetzt eigentlich mit meinem Leben? Ich bin jetzt mit der Schule fertig und wo geht's jetzt eigentlich nach den Sommerferien weiter? Ist ein Ausbildungsberuf vielleicht was für mich? Ein Studium? Wo will ich hinziehen? Wie sieht das dann auch mit dem sozialen Netzwerk aus? Was ist so mein Lebensweg? Wo möchte ich hin? Das sind so die Fragen nach Orientierung, vielleicht sogar auch, wenn man es jetzt kirchlich ausdrücken möchte, nach Berufung.
0: Manche finden es ja vielleicht auch einfach gut, wenn sie mit einer ja neutralen Person sprechen können. Also nicht nur mit Menschen aus dem Familien- oder Freundeskreis, die ohnehin ja nah dran sind.
1: Genau, ja. Und gleichzeitig ist es ja als Seelsorgerin dann eben genau auch nicht meine Aufgabe, da irgendwie eine Meinung zuzugeben, sondern wirklich, also wie du sagst, neutral zuzuhören oder genau so zu agieren, wie sich die Person, die mir gegenüber sitzt, sich das wünscht. Also das kann dann irgendwie hilfreich sein, einfach mal sich alles von der Seele zu reden und dann einfach wieder zu gehen oder, wenn die Leute wollen, nach einem Rat zu fragen oder Nachfragen zu stellen, je nachdem.
0: Also das finde ich total spannend, weil eigentlich fahren Menschen ja zum Feiern aufs Festival, so würde man es erstmal denken, und nicht unbedingt prioritär, um über ihr Leben zu sprechen, aber trotzdem beschreibst du Festivals halt auch als Orte, an denen ja schon überraschend viele Gespräche auch über Sinnfragen und so stattfinden. Warum gerade dort? Also was sind die Gründe dafür?
1: Ich glaube, und also da würde ich sozusagen so ein bisschen so aus einer eigenen Perspektive sprechen, dass ich das selber auch so erlebe oder erlebt habe, dass schon allein die Musik ganz viel erzeugen kann. Denn also im Zweifel fährt man vielleicht auf Festivals, weil da die Lieblingsband spielt und dann ist man irgendwie sehr berührt von diesem Auftritt oder vielleicht von einzelnen Songs oder den Songtexten und dann natürlich auch dieses Gemeinschaftserlebnis mit mehreren tausend Menschen da vor dieser Bühne zu stehen und ja dieselbe Leidenschaft in dem Moment zu haben und das ist irgendwie so ein sehr verbindender Moment, glaube ich, wo man sich irgendwie gut verbunden fühlen kann mit den Menschen, die um einen stehen, egal ob man sie kennt oder nicht, oder mit der Musik. Für mich bedeutet das irgendwie auch ganz häufig einen Zusammenhang mit Spiritualität oder vielleicht sogar auch eine Art von Transzendenzerfahrung oder die Frage nach irgendwie Schöpfung und Kreativsein und nach Gott. Also das, glaube, dass das durch Musik und dann irgendwie dieses Gemeinschaftserlebnis und Gefühl erzeugt werden kann. Und vielleicht noch eine andere Sache. Ich glaube schon auch, dass man bei Festivals manchmal so an seine eigenen Grenzen stößt. Also so quasi wie so Kontingenzerfahrung auch machen kann, um mal so ein bisschen ein großes Wort zu nehmen dafür. Gerade wenn man überlegt, okay, die hygienischen Bedingungen sind manchmal schwierig. Man geht irgendwie mehrere Tage vielleicht nicht duschen. Es ist total warm draußen und man schwitzt die ganze Zeit und ernährt sich irgendwie von Dosenravioli zum Beispiel. Und dann eben auch so vielen Menschen ausgesetzt zu sein auf so engem Raum. Und ich glaube, auch da können Menschen irgendwie an ihre Grenzen kommen.
0: Als du die Teams begleitet hast, quasi auch als Festivalseelsorgerin, gab es da so ein Gespräch oder eine Begegnung, die dir besonders in Erinnerung geblieben ist, die dir noch so nachgegangen ist?
1: Also ich habe tatsächlich sehr viele Gespräche erlebt, die mich sehr berührt haben. Und eine Begegnung ist mir aber sehr noch in Erinnerung geblieben. Das war auf einem Festival, wo elektronische Musik gespielt wurde und es war dementsprechend auch laut, der Bass wummerte. Und also das ist zum Beispiel auch ja so ein Charakteristikum bei Festivalseelsorge, dass man einer sehr dollen Lautstärke ausgesetzt ist. Und es kam ein junger Mann zu uns ins Zelt und setzte sich irgendwie zu mir und hatte schon irgendwie so eine sehr ruhige Art und Ausstrahlung und hatte wirklich sehr das Bedürfnis, einfach zu erzählen in diesem ganzen Trubel, dass seine Partnerin sich vor einigen Wochen suizidiert hat und dass er sich jetzt natürlich auch gefragt hat, ob er überhaupt aufs Festival fahren kann und möchte und ob er da überhaupt gerade jetzt sein darf, auch ob er da Freude empfinden darf, obwohl er ja eigentlich auch gerade im Trauerprozess ist und dass er auch in einigen Wochen mit den Eltern dieser Freundin ihre Asche an einem besonderen Ort verstreuen wird. Und das hat mich wirklich sehr berührt, dass sich da dieser junge Mann so sehr geöffnet hat und ihm es ein Bedürfnis war, das einfach mal loszulassen oder zu erzählen, in diesem verrückten Kontext eigentlich in dem Moment.
0: Ja, Wahnsinn. Also das genau geht ja auch an einem selbst nicht spurlos vorüber, wenn jemand vor einem sitzt, der sowas erzählt, ne?
1: Genau. Und dann gab es auch noch eine andere Situation, das war jetzt bei einem anderen Festival, wo eine Frau zu mir kam, die deutlich älter war als ich auch und selber Mutter war und von ihrer Beziehung zu ihrem Sohn erzählt hat und dass das irgendwie sehr schwierig ist und dass sie auch eine schwierige Vergangenheit hat, selber in prekären Verhältnissen auch gelebt hat oder immer noch lebt und hat irgendwie so sehr aus dem Herzen erzählt und sehr auch von schmerzhaften Erinnerungen erzählt und war irgendwie dabei total selbstreflektiert und hat sich sehr machtlos gefühlt und hat das nochmal irgendwie so sehr gezeigt, wie viel Vertrauen dann Menschen auch der Festivalseelsorge grundsätzlich so gegenüber haben, sich auch so zu öffnen, auch was zu erzählen, was vielleicht in anderen gesellschaftlichen Kontexten sie nicht so erzählen würden, wenn es auch um sie selber und eigene Fehler, sag ich mal, geht.
0: Ja, total. Also genau, das ist ein Vertrauensvorschuss, der einem da auch entgegengebracht wird. Immer wieder gibt es natürlich auch bei Festivals Extremsituation. Vielleicht ein Beispiel, jetzt vor kurzem hat ja das Hurricane Festival stattgefunden. Da gab es einen besonders tragischen Vorfall, weil eine Festivalbesucherin ganz plötzlich tatsächlich auch verstorben ist, was natürlich viele Menschen auch vor Ort im Umfeld erschüttert hat. Ja, solche Ereignisse zeigen natürlich auch, dass auf Festivals plötzlich sehr existenzielle Situationen entstehen können. Ist bei solchen Situationen auch da auch die Festivalseelsorge gefragt oder ist das vielleicht eher Notfallseelsorge? Kooperiert man dann miteinander?
1: Ja, ist ein gutes Beispiel und da sagen eigentlich viele Leute auch so im Festival-Kontext, naja, man muss sich vorstellen, bei einem Festival kommen irgendwie, zum Beispiel bei Wacken sind es, glaube ich, jährlich so um die 80.000, 85.000 Menschen. Das ist quasi, ja, ist eine Kleinstadt. Das heißt, da kann auch alles passieren. Da können Menschen auch natürlichen Todes sozusagen sterben. Also es muss gar nicht mal welche schlimmen Außeneinflüsse geben. Aber genau solche Sachen passieren und dann muss man natürlich damit umgehen. Je nachdem, was passiert, wird dann natürlich auch geschaut, wer ist jetzt wirklich auch zuständig. Wenn zum Beispiel eine Naturkatastrophe passiert, ein Unwetter oder ähnliches, dann ist auf jeden Fall klar, dass die Festivalseelsorge selber nicht zuständig ist, weil sie selber betroffen ist, sondern dann kommt von extern tatsächlich, wie du sagst, die Notfallseelsorge hinzu. In anderen Fällen, wenn jetzt jemand stirbt, dann ist es schon auch die Festivalseelsorge, die dann da die Leute unterstützen kann, gerade auch Leute, die das vielleicht mitbekommen haben, gesehen haben oder die Freundinnen oder die Familie dann zu begleiten und dann vielleicht auch Rituale anbieten zu können. Meistens gibt es so eine Art Ritualbox, wo dann irgendwie Kerzen oder Zettelchen und Stifte und sowas drin sind, die dann zum Einsatz kommen kann, um genau diese Menschen dann zu begleiten.
0: Ja, man hofft immer, dass sowas natürlich nicht passiert. Aber wie du schon sagst, das ist einfach eine Riesenmenge an Menschen. Und dann mehrere Tage, da gehört es zum Leben auch dazu, dass was passieren kann. Dir ist ganz wichtig, das habe ich vorher mal gelesen, dass Festival Seelsorge nicht nur für Krisen da ist. Also du hast mal gesagt, wir wollen keine problemzentrierte Seelsorge machen. Was meinst du damit?
1: Keine problemzentrierte Seelsorge meint, dass die Leute auch herzlich eingeladen sind, uns quasi von dem tollsten Konzert, was sie heute gehört oder miterlebt haben, zu erzählen. Also dass wir versuchen, eine Haltung einzunehmen, nicht die Probleme der Menschen zu suchen und so nach dem Motto, okay, wenn du kein Problem hast, dann finden wir schon eins, sondern eher auch mit den Leuten zu feiern oder zu feiern, dass sie da sind und dass sie Freude haben und einfach wirklich Anteil an dem Leben zu nehmen und so auch ja eben nicht nur die schwierigen, herausfordernden, negativen Seiten des Lebens oder des Lebens auf Festivals zu begleiten, sondern eben alles, was gerade oben aufliegt oder was das Herz gerade bewegt.
0: Eine Haltungsfrage einfach, ne? Wie geht man mit den Menschen um? Und dieses Begleitung im Leben, da gehört ja Positives und Negatives dazu. Also ja, finde ich eine richtig schöne Haltung, die man da hat. Ist Festival Seelsorge dann für dich auch ein Beispiel dafür, wie Kirche heute präsent sein kann?
1: Auf jeden Fall. Gut, jetzt bin ich vielleicht auch ein bisschen beeinflusst, weil ich selber persönlich eine gute Sache finde und das gerne unterstützen möchte, dass es das noch viel mehr gibt. Vielleicht ja auch im Bistum Münster.
0: Ja, wir nehmen das mal mit.
1: Genau, aber nee, ich glaube, dass das ein guter Ort ist, wo Kirche präsent sein kann. Und es ist natürlich auch immer so ein schmaler Grat mit der Frage nach irgendwie Image, weil es nicht darum gehen sollte, dass man irgendwie primär sein eigenes Image irgendwie aufpolieren möchte. Und gleichzeitig glaube ich, dass das doch auch ein positiver Nebeneffekt ist. Denn häufig ist es auch so, dass Leute am Festival Seelsorgezelt vorbeilaufen und dann sowas sagen wie, ich brauche keine Seelsorge, aber richtig gut, dass ihr da seid. Oder einfach nur einen Daumen hoch machen, wenn sie uns sehen. Und das zum Beispiel hatte ich am Anfang gar nicht so gedacht, als ich das erste Mal von Festival Seelsorge gehört habe, weil ich irgendwie so dachte, okay, jetzt ist Kirche auch noch an solchen Orten, aber mal gucken, ob es angenommen wird oder ob es nicht total viel negatives Feedback und Resonanz gibt. Und genau das Gegenteil war der Fall. Es wird sehr positiv angenommen, auch von denen, die jetzt kein Gespräch suchen.
0: Du erforschst das Thema jetzt ja auch wissenschaftlich tatsächlich, also in deiner Doktorarbeit. Da interessiert mich natürlich, ich weiß nicht, ob man das in ein paar Sätzen zusammenfassen kann für Laien. Wie machst du das? Hast du da eine bestimmte Herangehensweise, die man vielleicht so runtergebrochen erklären kann?
1: Genau, also meine wissenschaftliche Herangehensweise ist eine ethnografische und das heißt so viel, dass ich ja Feldforschung mache und dann schaue, was zeigt sich mir im Feld. Also im Feld bedeutet dann tatsächlich im Feld, also auf dem Festivalfeld, auf dem Gelände und dass ich nicht vorher irgendwie schon die eine feste Forschungsfrage hatte, sondern sich das eher jetzt so im Laufe der Jahre entwickelt hat, so dass ich auch relativ spät überlegt habe, über die Feldforschung hinaus, was möchte ich eigentlich noch machen methodisch und habe mich dann entschieden, Interviews zu führen mit Leuten aus der Orga, der Festivalseelsorge-Teams. Genau, so gehe ich irgendwie meinen Weg und hangel mich von Frage zu Frage. Am Anfang gab es ja immens viele Fragen, so dass ich auch mich gefragt habe, was ist überhaupt Festivalseelsorge, was steckt dahinter, wer macht das und so weiter. Das, was wir auch irgendwie alles besprochen haben und genau, so gehe ich irgendwie Schritt für Schritt.
0: Was sind so bislang die wichtigsten Erkenntnisse deiner Forschung? Gibt's da schon was oder sagst du, ich bin da noch mittendrin und ja, noch gar nicht so weit, dass es schon Erkenntnisse geben kann?
1: Erkenntnis ist natürlich immer so ein großes Wort, zumindest so im akademischen Kontext. Wenn mich dann jemand nach Erkenntnissen fragt, denke ich immer, oh Gott, reicht das aus, was ich alles schon erforscht habe? Aber ich würde sagen, so für mich eigentlich sehr bedeutende Erkenntnis, also zwei vor allem, dass es Festivalseelsorge überhaupt gibt. Also das war überhaupt erstmal eine Erkenntnis, dass sie angenommen wird, ist dann sozusagen das Zweite. weil ich, wie gesagt, eigentlich mit einer anderen Haltung oder Vorstellung da reingegangen bin. Und dann hat sich jetzt so im Laufe der Jahre auch noch ja so eine andere Weggabelung gezeigt, die für mich auch eine Erkenntnis ist, nämlich die Frage nach dem Verhältnis von Festivalseelsorge und Awareness-Strukturen auf Festivals. Genau, und das untersuche ich jetzt gerade ein bisschen detaillierter, weil meine Erfahrung oder meine Feldforschung gezeigt hat, dass es meistens auf Festivals nur das eine oder das andere gibt.
0: Vielleicht kannst du noch mal einmal erklären, für die, die es nicht wissen, was eigentlich Awareness-Strukturen sind.
1: Der Begriff Awareness heißt so viel wie Bewusstsein oder Achtsamsein und wird häufig im Kontext von Diskriminierung oder Gewalt verwendet, also dass man aware ist, also achtsam ist oder bewusst ist, dass es eben Strukturen gibt, die das begünstigen oder nicht nur die Strukturen gibt, sondern dass es eben übergriffige Situationen, diskriminierende Situationen gibt, eben auch auf Festivals. Und da gibt es auf einigen Festivals, aber auch zum Beispiel bei politischen Veranstaltungen, Demos und so weiter, Awareness-Teams, die dann auch ansprechbar sind für genau solche Themen. Und ich habe da eben in den letzten Jahren in der Feldforschung gesehen, dass da manchmal auch die Grenzen etwas verschwimmen zwischen der Festivalseelsorge und den Awareness-Teams oder den Ansprüchen dieser beiden.
0: Guter Zugang, den bestimmt noch nicht so viele Menschen haben, das nochmal so zu untersuchen. Du hast vorhin nochmal gesagt, dass viele Menschen in diesem Setting vom Festival vielleicht auch nochmal anders über sich selbst nachdenken, über ihr Leben nachdenken. Und es vielleicht manchmal auch so eine spirituelle Komponente hat. Insgesamt das ganze Setting, auch die Musik, aber eben auch das, was dann mit einem Menschen vor Ort passiert. Wenn du da jetzt unterwegs warst und so ein paar Eindrücke gesammelt hast, ja, was sagt dir das so über die spirituelle Suche vieler Menschen? Würdest du sagen, weil man ja immer auch so sagt, ah, das spielt gar keine Rolle mehr für junge Menschen, würdest du das unterschreiben oder was hast du da beobachtet, gerade weil es ja doch auch oft viele junge Menschen sind?
1: Boah, das ist eine total spannende und wichtige Frage. Da müsste man jetzt wahrscheinlich religionssoziologische Studien machen und die FestivalbesucherInnen interviewen und befragen. Aber jetzt so aus dem, was ich quasi erlebt habe oder mit von den Leuten mitbekommen habe, die ich da, mit denen ich gesprochen habe oder die ich da erlebt habe, würde ich schon sagen, dass viele Menschen eine Spiritualität haben und ob die jetzt dann aber in der Kirche verortet ist, ist dann eben die andere Frage. Manchmal passiert es auch, dass oder sehr häufig oder grundsätzlich auf dem Festival kann man schon auch sagen, dass da viele Leute so Rituale oder Riten haben, die sie da vollziehen. Oder manchmal gibt es auch so mehr oder weniger ironische Gottesdienste auf dem Campinggelände von den BesucherInnen, die dann irgendwie ein Kreuz aus Bierdosen machen und dann, genau, wie eine Art von Gottesdienst feiern. Und genau, aber auch unabhängig jetzt von solchen Praktiken, die wir jetzt vielleicht so gewohnt sind, glaube ich schon, dass viele Menschen eine Spiritualität haben und die vielleicht auch durch Festivals nochmal aufkommt oder die sie durch Musik, durch Tanzen, durch Festivals leben oder erleben.
0: Was hat das Ganze, was haben die letzten Jahre, was hat dieses Thema Festivalseelsorge, Festivalseelsorgerin mit dir gemacht? Hast du da irgendwie gemerkt, dass sich das ein bisschen verändert hat? Ja, was haben so diese letzten Jahre mit dir gemacht?
1: Das ist eine schwierige Aufgabe, weil das, glaube ich, mehrere Ebenen hat. Also ich glaube, das Promotionsstudium macht auch viel mit einem und ist natürlich, man muss sehr diszipliniert sein, am Ball zu bleiben, wenn man wirklich ja auf sich selber gestellt ist und jetzt nicht wie im vorigen Studium irgendwie jedes Semester Prüfungen hat oder so. Das ist schon auch manchmal sehr herausfordernd. Umso mehr habe ich es eigentlich immer genossen, wenn ich dann im Sommer auf der Feldforschung war und dann quasi gesehen habe, wofür ich das mache. Oder, also das hat mir immer sehr viel gegeben. Und natürlich hat es aber auch nochmal mich selber verändert, wie ich auf Festivals bin, weil ich vorher einfach auch als ganz normale Festivalbesucherin da war und irgendwie die Zeit genossen habe und dann plötzlich in einer anderen Rolle dort war und 6- bis 8-stündige Schichten auch in der Nacht übernommen habe und natürlich nüchtern war und versucht habe, möglichst viel Schlaf zu bekommen, damit ich auch gut ansprechbar bin. Das hat quasi auch nochmal so ein bisschen die Perspektive verändert, weil ich dann nicht nur quasi meine subjektive Ich-Perspektive hatte, sondern das Gefühl habe, so ein bisschen hinter die Kulissen der FestivalbesucherInnen schauen zu dürfen. Also was quasi die FestivalbesucherInnen beschäftigt. und wie die das Festival wahrnehmen.
0: Das ist eigentlich auch eine schöne Perspektive, ne? Also irgendwie auch ein Privileg, wenn man da so hinterschauen kann und nochmal andere Gespräche führt, als es vielleicht als normale Besucherin der Fall ist. Julia, ganz vielen Dank für das Gespräch. Ja, ich glaube, gerade jetzt so überall so die Festivalsaison wieder losgeht, man viel davon liest oder auch selbst Teil davon sein darf, denken vielleicht viele erstmal so an Musik, an Camping, an lange Nächte. Das ist so das, was man mit Festivals verbindet. Aber ich finde, du hast nochmal echt schön gezeigt, das Festival, ja, dass da auch noch was anderes passiert. Also, dass da Menschen sich begegnen, dass sie Geschichten erzählen, dass sie was suchen und Orientierung oder Trost oder einfach einen Ansprechpartner. Danke dafür, dass du uns da mitgenommen hast. Und ganz viel Erfolg natürlich dir weiterhin bei der Promotion. Das war Julia Hahn, die zum Thema Festivalseelsorge promoviert. Ein Satz aus dem Gespräch ist mir besonders hängen geblieben. Julia hat erzählt, dass viele Menschen am Seelsorgezelt vorbeigehen und sagen, ich brauche zwar keine Seelsorge, aber gut, dass ihr da seid. Vielleicht beschreibt das ziemlich gut, worum es in der Festivalseelsorge geht. Nicht darum, auf Probleme zu warten, sondern präsent zu sein, zuhören zu können und Menschen zu zeigen, wenn du jemanden brauchst, dann ist da jemand. Danke, dass auch ihr zugehört habt. Ich bin Ann-Christine Ladermann und wenn euch die Folge gefallen hat, dann freuen wir uns über eine Bewertung und natürlich, wenn ihr Kannste Glauben weiterempfehlt. Danke und bis zum nächsten Mal.
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0: Die politische Biografie des heutigen Bundeskanzlers Friedrich Merz ist ohne die ehemalige Bundeskanzlerin Angela Merkel nicht zu verstehen. Im Übrigen gerieten sie beide mal in die Kritik unseres ehemaligen Kölner Erzbischofs Joachim Kardinal Meißner. Was Merz und Merkel verbindet und was sie trennt, darum geht es im Vortrag, den der Chefredakteur der Wochenzeitung Christ in der Gegenwart, Volker Resing, im Juni in Köln in der Apostelnaula gehalten hat.
1: Ja, herzlich willkommen auch von meiner Seite. Vielen Dank für die freundliche Einführung, Dominik Meiering. Ich freue mich sehr, hier zu sein. Etwas verspätet sozusagen, aber immer noch aktuell. Merkel, Merz ist bestimmt immer noch die Tagespolitik, die Tagesaktualität. Insofern habe ich den Eindruck, dass ich mit dem Vortrag nicht zu spät dran bin. Friedrich Merz ist ja auch noch Kanzler. Also sind wir noch gut in der Zeit, wollen wir mal schauen, wie lange das noch anhält. Dominik Meiering hat das gesagt. Ich beobachte die beiden schon relativ lange. Ich bin seit 2002 Korrespondent in Berlin für verschiedene Zeitungen, immer mal wieder auch für kirchliche Publikationen und jetzt für den Christ in der Gegenwart. Und ich habe mich von Anfang an sehr für Angela Merkel interessiert, habe ein Buch über sie geschrieben, weil sie eine ganz ungewöhnliche Politikerin ist, eine unwahrscheinliche Karriere hinter sich hat. Und bei Friedrich Merz war es eigentlich ähnlich. Und da kommen wir so ein bisschen schon zum Thema unseres Abends. Denn Merkel und Merz, zwei Welten. Ich möchte Sie gerne so ein bisschen mit auf eine Reise nehmen zu diesen beiden Biografien und über Ähnlichkeiten und natürlich Unterschiede, die auf der Hand liegen, zu sprechen. Aber auch gewisse Ähnlichkeiten können wir vielleicht herausarbeiten. Und Sie sind beide CDU-Politiker, beide Bundeskanzler, sehr verschieden und eben doch zugleich gibt es Parallelen. Unlängst schrieb jemand, Merz würde merkeln. Da können wir ja vielleicht drüber sprechen, dann im Anschluss auch an den kleinen Vortrag, was das bedeuten könnte. Was lehren uns die beiden über die Politik und über Deutschland? Damit möchte ich mich heute mit Ihnen ein bisschen beschäftigen. Und ich habe für Sie etwas Kleines rausgesucht und wollte gerne mit Köln beginnen, vielleicht überraschend. Aber Ähnlichkeiten bei Friedrich Merz und Angela Merkel findet man auch zumindest bei den Kritikern. Und ein ganz prominenter Kritiker von beiden war Kardinal Joachim Meißner. Kardinal Joachim Meißner hat sowohl Angela Merkel, das ist vielleicht sogar einigen noch bekannt, kritisiert, schon als sie Ministerin war unter Helmut Kohl, hat sich der Kölner Kardinal ein bisschen darüber abfällig geäußert, dass die Ministerin geschieden sei und man über ihre persönlichen Verhältnisse nichts genau wüsste. Und im Übrigen kämen sie aus dem Osten und das war ihm auch verdächtig. Aber selbst Friedrich Merz bekam von Joachim Meißner Kritik ab. Und zwar schon im Jahr 2001 hat der damalige Kölner Kardinal zwei Briefe an ihn geschrieben, geharnischte Briefe, wie der Spiegel damals schrieb. Und zwar hatte Merz einen Vortrag zu den christlichen Wurzeln der Partei gehalten, übrigens wie neulich wieder in Jan Hüsten. Die Wurzeln der CDU sind ja sehr stark auch damit verbunden, dass man konfessionsübergreifend über die Konfessionsgrenzen hinweg christliche Politik machen wollte. Und Friedrich Merz hat dazu einen Vortrag und Meißner empört sich, die CDU müsse das C im Namen streichen, das hat er immer mal wieder gefordert. Dieses Mal, 2001, machte er seine Kritik fest an der Frage Rechte für Schwule und Lesben. Das passte ihm nicht in den Kram, das Friedrich Merz. Und da sehen wir schon eben eine Überraschung vielleicht, damals sich für, zwar nicht für die Ehe einsetzte, aber doch für eine rechtliche Anerkenntnis schwuler Paare. Und das ist schon sozusagen ein bisschen unsere erste Spur, dass Friedrich Merz und Angela Merkel auf die Bühne treten im Jahr 2000 und zu einer Doppelspitze der CDU werden und eigentlich beide Reformer sind. Beide Reformen wollen nach der Kohl-Ära. und gar nicht sozusagen schon von vornherein in diese Kontrarolle kommen zwischen progressiv etwa bei Angela Merkel und konservativ bei Friedrich Merz, sondern das beginnt 2000, als sie da zusammen in die Spitze kommen, zunächst mal erstmal anders. Also die aus Templin stammende Pfarrerstochter Merkel und der Juristensohn aus dem Sauerland Merz, die bilden diese ungewöhnliche Doppelspitze. Sie wird im Mai 2000 Parteivorsitzende, eher Fraktionsvorsitzender, und zwar nachdem die CDU durch eine schwere Krise gegangen ist. Vielleicht erinnern Sie sich, die Parteispendenaffäre. Und diese Affäre spülte zunächst Kohl vom Parteivorsitz weg und dann auch Wolfgang Schäuble. Und Wolfgang Schäuble entdeckt diese beiden Personen und macht in ihnen besondere Talente aus und meint, dies sind zwei, die wirklich was Besonderes können, und meint dann, sie in diese Doppelspitze bringen zu müssen, was möglicherweise ein schwerer Fehler war, denn diese Doppelspitze hat dann eigentlich zu einer Rivalität geführt der beiden, die, wenn man so will, bis heute andauert. Das Interessante ist, dass beide politische Karrieren untrennbar miteinander verwoben sind. Beide sind ungefähr gleich alt. Als Merkel 35 Jahre alt wird, fiel die Mauer. Sie fand sich über Nacht in einem neuen politischen System wieder. Es war unwahrscheinlich, wenn gar nicht sogar verrückt, damals zu meinen, Angela Merkel könnte Bundeskanzlerin werden, also 1990. Sie kennen vielleicht die Anekdote, dass sie immer, ich glaube mittwochs war es, in die Sauna ging und sich durch nichts und niemanden davon abhalten ließ, auch nicht von der Nachricht, dass die Mauer gefallen war. Nach dem Saunagang ist sie dann doch noch mal kurz in den Westen schnuppern gegangen. Aber dass sie nun Kanzlerin werden würde, dieses wiedervereinigten Deutschlands, war weit, weiß Gott, verrückt anzunehmen. Das war zunächst anders bei Friedrich Merz. Als er 35 wurde, im Jahr 1990, war er schon Europaabgeordneter in Brüssel. Er hatte sozusagen schon eine gewisse politische Karriere gemacht. Er war für seinen Heimatwahlkreis im Europäischen Parlament. Und Wolfgang Schäuble hat schon zu dieser Zeit ihn entdeckt und hat schon sein Talent entdeckt. 1994 wechselt Friedrich Merz dann in den Bundestag. Und Armin Laschet, der ja später durchaus auch zu seinem Mitbewerber und Konkurrenten werden sollte, hat im Gespräch mit mir gesagt, 1994, als ich zusammen mit Friedrich Merz in den Bundestag kam, da haben wir Jungen schon gemerkt, der Friedrich Merz spielt in einer anderen Liga. Das war, ist sein Zitat, Armin Laschet. Das bezog sich vor allem auf seine Rhetorik, auf seine Fähigkeit, von Menschen zu sprechen, Dinge zu erklären. Das war sein Talent schon damals und das hat damals schon Leute von ihm eingenommen. Doch Merkel war 1994 schon viel weiter, überraschenderweise. Sie galt auch als Ausnahmetalent, als die Beste unter Kohls Mädchen, wie es damals hieß. Und doch wurde sie von vielen unterschätzt. Doch dieses Unterschätztwerden war Merkels Geheimnis. Geschadet hat ihr das nie, dass sie unterschätzt wurde. Sie wird also 2000 CDU-Parteivorsitzende. Ich erinnere mich damals an ein Gespräch mit 2001, mit Volker Rühe. Da sagte er, ich solle mir keine Sorgen machen wegen Angela Merkel Kanzlerin, würde sie nie, das würde er nämlich. Also so kann es kommen. Sie wird Parteivorsitzende, Merz wird Fraktionsvorsitzende. Es beginnt ein unheilvoller Konkurrenzkampf, der dann im Jahr 2005 schon nach der Bundestagswahl doch zunächst endgültig entschieden schien. Angela Merkel wird, wider aller Erwartungen, Sie erinnern sich, auch Gerhard Schröder konnte es kaum glauben, wird Bundeskanzlerin. Und Friedrich Merz ist 50 Jahre alt, arbeitet als Wirtschaftsanwalt, dass er noch mal Bundeskanzler werden würde, so oft auch darüber spekuliert worden wurde und da oft, so oft, dass er auch in der Zeitung stand. Also realistisch war das überhaupt nicht. Und aus heutiger Sicht ist es eigentlich eben verblüffend, dass so ein massiver Gegensatz aus diesen beiden geworden ist. Denn sie sind als Reformer gestartet. Sie wollten die CDU verändern. Sie wollten grundlegende Reformen für Deutschland, die dann Gerhard Schröder als SPD-Kanzler angestoßen hat. Besonders bekannt bei Friedrich Merz ist der Bierdeckel, mit dem sozusagen symbolisch seine Idee von einer vereinfachten Steuerreform oder Steuersystem stand. Und man muss sich das mal anhören, diese Rede 2003 auf dem Leipziger Parteitag, wo die CDU sich völlig neu erfinden wollte. Angela Merkel schwärmt geradezu von Friedrich Merz. Also persönlich war es eine Rivalität, aber zunächst mal war es inhaltlich gar nicht so weit auseinander. Das wird sich später wandeln. Merkel wird in der Großen Koalition ihre Ambitionen für Reformen verlieren. Und Friedrich Merz nimmt einen ganz interessanten Weg. Er wird ab 2005 zu einer Projektionsfläche derjenigen, die mit der Politik von Angela Merkel unzufrieden waren. In seinem Leben zwischen 2009 und 2018 war er eigentlich weit weg von der Politik und doch immer ganz nah dabei im politischen Geschehen. Mit Vorträgen und mit einigen Büchern bediente er seinen Fanclub und skizzierte dabei einen politischen Kurs, der in Teilen konservativer, in Teilen wirtschaftsliberaler war, als die real existierende Merkel-CDU die Politik vorantrieb. Vor allem aber konnte er die Sehnsucht nach sowas wie CDU pur bedienen, da er nicht in den Zwängen von tagesaktueller Politik und Koalitionen war. Und in dieser Zeit, wo Friedrich Merz sozusagen immer auftrumpfte und sagt, man muss das eigentlich so machen, während die Merkelianer in der Koalition mit der SPD steckten, in dieser Zeit hat sich auch der Ärger bei vielen CDU-Leuten, die in der Merkel-Zeit das Sagen hatten, über Friedrich Merz angestaut, weil sie sich darüber ärgerten, dass Merz immer Dinge versprechen konnte, die er nie halten musste. Und das hat sich gerade geändert. Oder sollte man sagen, genau das ist jetzt auch sein Problem. Jetzt kann er nicht mehr nur versprechen, sondern muss auch halten und sieht, wie schwierig das ist. Möglicherweise gelingt er jetzt was. Aber diese Unterschiede zwischen sozusagen wirklich in der Realpolitik was umsetzen müssen und auf der anderen Seite auf Vortragsveranstaltungen wie diesen schön zu erzählen, wie es denn sein könnte, das sind eben zwei Welten. Und das sind die beiden Welten von Angela Merkel und Friedrich Merz, mit in die sie sich eben auseinander entwickelt haben. Aber diese Projektionsfläche, die Friedrich Merz wurde, als der Wirtschaftsliberale, die konservative Ikone, das traf die Person selbst wahrscheinlich nie so genau, sondern er bediente eigentlich mehr eine Sehnsucht, als dass er das auch war. Wenn wir jetzt von hinten darauf schauen, 2022 und die Jahre davor. Also Angela Merkel hat ihre Partei geprägt und verändert. 18 Jahre stand sie als Vorsitzende der CDU an der Spitze ihrer Partei. 16 Jahre war sie Kanzlerin. Trotz massiver Kritik, die ihre Politik heute und auch schon während der Zeit ihrer Kanzlerschaft erfuhr, war sie lange Jahre fraglos beliebt und hat die CDU durch Niederlagen auch zu Siegen geführt. Doch der Frust über ihre Politik wächst damals und 2018 kandidiert sie nicht erneut für den Vorsitz. Friedrich Merz, ich habe mit ihm darüber auch gesprochen, warum er zurückkommt. Es gibt Freunde, die ihn gedrängt haben und er hat es dann ja verbunden auch mit der Bundestagskandidatur und versucht also 2018 Vorsitzender der CDU Deutschlands zu werden und scheitert. Zunächst, wie Sie wissen, an Annegret Kramp-Karrenbauer, dann an Armin Laschet. Schließlich im dritten Anlauf und nach einigen Wirren wird er 2022 Vorsitzender der CDU, also so lange nach dem Start, 22 Jahre nach dem Start der beiden in dieser Doppelspitze. Seine Zeit war überraschenderweise nochmal gekommen. Friedrich Merz ist 66 Jahre, als er 2022 erneut eben nach 28 Jahren in den Deutschen Bundestag einzieht und wieder, wie schon mal, Oppositionsführer und Vorsitzender seiner Unionsfraktion wird. Also es sollte nur 3 Jahre weiter dauern, bis er dann auch Kanzler wird. Eine wahrlich auch völlig ungewöhnliche, wie unwahrscheinliche Karriere. Sowas hat es dann eben auch noch nie gegeben, dass jemand so ein Comeback hinlegt. Und auch dieses hat natürlich mit Merkel zu tun. Ohne Merkel kein Merz. Ohne die Kritik an Merkel hätte Merz nicht so reüssieren können. Die Partei ist sozusagen hin und her gerissen und muss ihre Mitte wieder finden. Die Mitglieder der CDU hatten Merz zunächst mit erstaunlicher Mehrheit ins Amt gewählt. Doch auch die Merkel-CDU war nicht über Nacht zu einer Merz-CDU geworden. Die Partei ist im Grunde ein treuer wie träger Tanker. Auch wenn manche die Defizite der Merkel-Zeit sahen, fremdelten andere dann doch auch mit Merz. Und das von ihm gescholtene Partei-Establishment fremdelte mit Merz sowieso. Und er musste eigentlich seine Partei zurückerobern. Und anders als diese Kanzlerschaft, die wir jetzt seit einem Jahr erleben, gelang ihm die Rückeroberung der Partei zunächst eigentlich überraschend gut. Es kam nicht zum Bürgerkrieg in seiner Partei. Er hat die Reform der Partei vorangetrieben und eben eine Veränderung auch in verschiedenen Politikfeldern, Migration, Energiepolitik, in anderen Politikfeldern zu der Zeit zu Merkel durchgesetzt. Doch was ist der wesentliche Unterschied von Merkel und Merz? Was ist eigentlich das, was sie so unterschiedlich macht? Ich habe gesagt, dass sie eigentlich beide als Reformer gestartet sind. Klar, sie ist die Ostdeutsche, die Protestantin, er ist der westdeutsche Katholik. Aber das erklärt es noch unzureichend. Vor allem, weil wenn man genauer hinschaut, sind die Klischees nicht immer das, was hält. Also Merkel ist eben gar nicht so fern dem Ziel. Sie ist vielleicht die bibelfesteste Kanzlerin, die wir je hatten. Sie ist in dem Pfarrhaushalt aufgewachsen. Es gibt eine schöne Anekdote von Angela Merkel, dass sie bei einem Redenschreiber, der mal ein Bibelzitat in eine Rede geschrieben hat, eine Korrektur an ihren Rand geschrieben hat in dieser Rede. Und zwar hat sie daran geschrieben, bitte Luther-Übersetzung verwenden, nicht Einheitsübersetzung. Dafür muss man schon jetzt mal relativ fit sein, dass man das jetzt so mal sofort erkennt. Ne? Ja. Und Friedrich Merz, vielleicht füge ich das hier nochmal ein, auch da sind so viele Klischees im Raum, konservatives Sauerland, katholisch. Es ist doch da ganz interessant, auch nochmal kurz einen Blick in seine Biografie zu suchen, zu finden. Er ist in einem gemischt konfessionellen Haushalt aufgewachsen, was nun in seiner Zeit im Sauerland nun auch noch nicht so üblich war. Sein Vater war Protestant, Jurist aus Schlesien, strenger Protestant, sehr strenge Eltern und heiratet die Katholikin zum Ärger der Eltern im Sauerland und die Kinder werden katholisch großgezogen. Friedrich Merz und seine 3 Geschwister katholisch getauft, eigentlich ein katholisches Elternhaus mit protestantischem Vater. Und kleiner Funfact am Rande, nachdem die Eltern sehr alt, über 90 gestorben sind, tritt dieser Vater von Friedrich Merz noch in die katholische Kirche ein. Also, aber sag ich mal, nicht ein besonders normales Elternhaus. Ja. Und auch Friedrich Merz selbst heiratet gemischt, konfessionell heiratet dann als Katholik die Protestantin Charlotte Merz, eine selbstbewusste Frau, die dann wiederum die 4 Kinder evangelisch erzieht, evangelisch taufen lässt, evangelisch erzieht. Der Haushalt, in dem Friedrich Merz der Vater war, war eigentlich ein evangelischer Haushalt. Die Frau Charlotte Merz war in der Gemeinde engagiert, war Presbyterin und die Kinder wachsen evangelisch auf. Auch das nicht unbedingt sozusagen dieses Klischee, was manchmal da verbreitet wird. Und vielleicht als Schlusspunkt zu diesem biografischen Einschub, Charlotte und Friedrich Merz lernen sich beim Studium in Bonn kennen, beide Juristen. Die Frau macht auch juristisch Karriere, wird Direktor, Amtsgerichtsdirektorin. Und sie wird während des Studiums schwanger. Und beide kümmern sich um das Kind. Wenn der eine Examen macht, kümmert der eine sich. Und wenn der andere Examen macht, der andere. Und das Kind wird, also wie man damals vielleicht noch sagte, heute ist dieser Begriff schon fast verloren, ja, aber damals wird also dieses erste Kind unehelich geboren, ja. Auch nicht unbedingt das, was man sozusagen mit so einem konservativen Merz verbindet. Gut, das also als mein Einschub, dass diese beiden Biografien und was ist also der wesentliche Unterschied? Und der Unterschied, glaube ich, ist eigentlich einer, der vielmehr darin liegt, was für einen Stil von Politik wir haben, was für eine politische Kultur wir haben. Es ist nicht nur diese Differenz zwischen konservativ und progressiv, es ist sicher auch ein persönlicher Machtkampf, darüber haben wir gesprochen, aber im Kern eben dieses unterschiedliche Stil. Angela Merkel hat die Sehnsucht nach einer befriedeten Mitte erfüllt und befriedigt. Der, nach den ideologischen Kämpfen der 70er und 80er Jahre, nach dem Sieg des Westens 1990, nach dem Wohlstandszuwachs war das Bedürfnis sehr groß, auch nach diesem Polarisierer Helmut Kohl und nach dem Gerhard Schröder, eine Kanzlerin zu haben, die moderiert, die politische Bühne eint, die den Konflikt rausnimmt. Und ich glaube, viele wollten das so und dieses hat sie auch erfüllt. Es ist nicht nur Angela Merkel, die die politische Landschaft in Deutschland verändert hat, sondern es war auch das Bedürfnis der Leute, so jemanden wollen wir jetzt, der nicht da groß auftritt wie Gerhard Schröder, hol mir mal eine Flasche Bier hier, sondern der bescheiden auftritt, der sachlich an die Dinge rangeht und ich sage mal das böse Wort, der eben guckt, was richtig ist, und das Richtige tut. Aber das Problem in einer Demokratie ist eben diese Politik der Alternativlosigkeit, um dieses Wort zu nehmen, dieses Rausnehmen des Konfliktes aus der politischen Mitte, das führt dazu, dass die Debatten an die Ränder wandern. Denn in einer Demokratie ist ja dafür da, nicht, dass die Leute, die sich einig sind, sich auch noch gut verstehen, sondern dass die Leute, die sich nicht einig sind, sich gut miteinander klarkommen, Verfahren, Mechanismen haben, sich nicht die Köpfe einzuschlagen, sondern auszuhandeln, welche Lösungen denn jetzt eine Mehrheit finden und umgesetzt werden. Und unter Angela Merkel ist, glaube ich, ein bisschen aus dem Blick geraten, sondern man hat irgendwie gedacht, wir organisieren eine befriedete Mitte, wir sind uns doch im Groben einig. Wir räumen diese großen ideologischen Kämpfe ab, Atomenergie. Jahrzehntelang haben wir uns da die Köpfe eingeschlagen. Die einen gegen die anderen. Wir räumen das jetzt mal ab. Und dann ist der Streit weg. Andere Debatten, auch in der Migrationsfrage. Wir sind uns doch einig, dass wir helfen wollen und so weiter. Jetzt lassen wir das mal sein mit dem Streit. Und dieses Herstellen dieses Mitte-Konsenses, ich glaube, darunter leiden wir eigentlich noch immer ein bisschen. Und ich würde meinen, dass man das keineswegs Angela Merkel in die Schuhe schieben muss, weil sie das erfüllt hat, was viele von ihr wollten. Aber das Erlernen des Konflikts in der Mitte, das steht an. Und da haben viele in der CDU gesagt, da ist der Friedrich Merz genau der Richtige. Und das müssen wir uns jetzt eben anschauen, dieses Alternativmodell Friedrich Merz, ist dann auch nicht unproblematisch. Er stand schon immer für was ein anderes Politikverständnis, für Zuspitzung und Provokation. Zuspitzung und Provokation nicht als Selbstzweck, sondern auch wenn man mit ihm spricht, erklärt er das so. Das soll Debatten anregen, das soll die Unterscheidung der Geister ermöglichen, Klarheit der Positionierung und so sollen Veränderungen oder Entscheidungen gefördert werden. Aber auch dieses Modell hat natürlich seine Grenzen. Wenn es in einer Koalition um Mehrheiten geht, wenn es darum geht, Entscheidungen zu fällen, muss man Kompromisse suchen. Und das Kompromiss suchen fällt natürlich schwer, wenn man vorher alles auf die Spitze getrieben hat. Aber für die politische Kultur ist es eigentlich richtig, wenn mit Begriffen wie in den 2000ern zum Beispiel Leitkultur oder jetzt zurückliegenden Wochen mit so Begriffen wie Stadtbild etwas angesprochen wird, wo alle sofort wissen, worum es geht und worüber dann man sich auch streiten kann und streiten muss. Friedrich Merz hat einmal gesagt, mir kommt es weniger auf den Begriff an, als auf den Inhalt und die Debatte selbst. Man muss verkürzen, um ein Thema zu transportieren. Er nennt Heiner Geißler da sein Vorbild. Doch dieser Kampf der unterschiedlichen politischen Lebensweisen, den haben Merkel und Merz seit 2000 gekämpft. Und man kann sagen, beide Modelle haben ihre Vorteile

sagt Angela Merkel. Wer will, kann hier Kritik Merkels an der offensiven Kommunikation von März erkennen. Aber die Kommunikation von Merkel hat eben vielleicht auch dazu geführt, dass viele gedacht haben, ja, jetzt können wir gar nicht mehr unsere Meinung sagen in der Migrationspolitik. Sollten alle dafür sein. Wer Sorgen hatte, wurde diskutiert. Besonders krass auch in der Corona-Zeit, wo es zu einer Debatte um verschiedene Maßnahmen teilweise nicht kam. Also das ist der Unterschied, den ich Ihnen vorschlagen möchte, bei diesen beiden Personen zu machen. Merz hatte schon, vielleicht gehe ich noch mal einmal auf diesen Begriff der Leitkultur ein, eingebracht. Als er den eingebracht hat, war Merkel sehr skeptisch. Es sollte bei diesem Begriff Leitkultur darum gehen, dass man sagt, dass wenn die Integration von Migranten in unsere Gesellschaft gelingen soll, dass es auch gewisse Anforderungen gibt. Inhaltlich lag Merkel damals gar nicht so weit entfernt. Sie hatte nur Sorge vor dieser Zuspitzung. Auch sie stand kritisch zu dem Begriff Multikulti. Doch sie ging eben anders damit um als Merz. Merkel ist am Ende des Jahres 2000 schon die drittbeliebteste Politikerin damals. Hinter Gerhard Schröder und Joschka Fischer. Friedrich Merz liegt weit abgeschlagen. So wie heute. Was sie so unverwechselbar mache, sei, sagt Merkel über sich selbst, mein Mut zu den Zwischentönen. Doch reichen so Zwischentöne, wir schaffen das als Beispiel, aus, um die politischen Ränder niederzuringen? Diese Frage steht eben im Raum. Ich springe jetzt mal, ich möchte Ihnen noch erzählen, dass Merz und Merkel innerhalb ihrer Partei eigentlich sehr ähnlich gestartet sind. Sie sind beide Solitäre, sie sind Unikate, sie waren nicht wie so viele andere in innerparteilichem Urschleim aus Sitzungen und Canvassen-Ständen und JU-Fahrten beheimatet. Auch Friedrich Merz hatte nie ein Amt in der Jungen Union. Und es ist interessant, dass die CDU solche eigentlich Außenseiter an die Spitze gebracht hat. Das wollte ich hier noch gerne noch mal hervorheben, dass die, anders als es vielleicht manchmal geschrieben wird, beide Ausnahmetalente waren, die es jetzt an die Spitze geschafft haben. Die CDU ist ein emotionales Gefüge, sowas wie ein Familienverband, in dem es viel um Beziehung und um Freundschaft geht und um Sympathie und Antipathie, um gemeinsame Erinnerungen, das gemeinsame Fäden und Streits. Friedrich Merz hat in diesem Geflecht nie so eine wichtige Rolle gespielt und Angela Merkel auch nicht. Darüber jetzt möchte ich noch mal einmal darauf zu sprechen kommen, was denn programmatisch sich jetzt verändert hat. Und da möchte ich Sie gerne noch mal einmal mitnehmen in die Zeit, als Friedrich Merz diese Partei programmatisch neu aufgestellt hat. Und das ist ja die Situation, in der wir uns heute befinden. Und Merz gelingt eben das, was ich vorhin schon sagte, die Neuaufstellung der Partei. Und die Frage war, was würde denn die neue Erzählung dieser Merz-CDU sein? Ist das denn eben die stärkere Polarisierung oder nicht? Man traf sich auf einem Landgut in Brandenburg. Damit möchte ich Sie mit hinnehmen. Und Experten aus dem In- und Ausland diskutierten, was denn jetzt die Zukunft der CDU sei. Und da ging es schon wieder so in diese Richtung, man müsse anschlussfähig sein, man müsse die urbanen Milieus ansprechen, man dürfe keinen verängstigen oder verschrecken mit dem neuen Programm. Und die Chefin des Meinungsforschungsinstituts, Renate Köcher aus Allensbach, sagte, gerade bei den Jungen und bei den Frauen, da müsste die CDU vorsichtig sein mit so markigen Sprüchen, jetzt etwa beim Thema Migration. Und die Debatte um die Zukunft der CDU drehte sich da im Kreis. Merz war Vorsitzender, aber alle waren skeptisch, was soll man denn machen und trauten.

0: Um wir uns was nach vorne zu gehen. Und es schien so, dass doch man sich irgendwie auf ein Weiter so einigen würde und sich scheuen würde, sozusagen jetzt wieder in das Profil zu gehen. Also dieser Stil, doch die Konflikte zu meiden, schien sich wieder durchzusetzen. Und dann kam der Historiker Andreas Röder und hielt einen Vortrag. Er hatte einst das Buch Konservativ 21.0 geschrieben und propagierte einen liberalen Konservativismus, was immer das sein sollte. Und er wird sowas wie ein Vordenker der CDU. Friedrich Merz lässt sich von ihm beraten. Er wird Chef der Grundwertekommission. Und dann sagt er einen Satz bei dieser Klausurtagung in Nauen. Und dieser Satz bringt sozusagen die Wende. Und den möchte ich Ihnen zeigen, um darüber nachzudenken, was wie der für Sie heute klingt, ob das zu scharf ist oder nicht, ob, welche Stil von Politik wollen wir. Aber der Röder-Satz damals hat alle elektrisiert und ist dann doch zur Leitschnur des neuen CDU-Programms geworden. Und er lautet, wer nur das auftischt, was rot-grün kocht, der wird zum Tellerwäscher des Zeitgeistes. Wer nur auftischt, was rot-grün kocht, wird zum Tellerwäscher des Zeitgeistes. Ja, dieser kulturkämpferische Ton, der hat erst einige irritiert. Und dann kommt die CDU, die neue März-CDU, doch dahin zu sagen, wir müssen stärker in die Profilierung gehen und müssen aufhören mit dem von allem ein bisschen und für jeden etwas. Das neue Programm bedeutet dann an einigen Stellen eben einen klaren Bruch mit der Merkel-Ära in der Migrationspolitik, in der Energiepolitik, beim Bürgergeld. Ich habe das angesprochen. Und schließlich ist das Paket fertig. Und tatsächlich gibt es dann auch Kritikpunkte. Das neue Programm würde das C relativieren, aber selbst einstige Kritiker wie Karin Prien und andere, auch Karl-Josef Laumann, der Sozialpolitiker und das soziale Gewissen der CDU, unterstützen dann Merz. Merz hat die CDU verändert und ziemlich geschlossen hinter sich gebracht. Ich bringe Ihnen dafür mal ein sichtbares Zeichen mit, vielleicht erinnern Sie sich noch. Es kommen dann immer so PR-Berater und sagen, das muss aber alles sichtbar werden. Und was ist bei der CDU sichtbar geworden? Ich weiß nicht, ob Sie es mitbekommen haben. Es ist ein ziemlicher Einschnitt gewesen, denn der neue Markenauftritt, wie das heißt, brachte neue Farben für die CDU. Und das neue Corporate Design, das neue Logo für die CDU wird vorgestellt. Und die neuen Farben sind Türkis, Cadenabia Türkis und Röndorf Blau. Man bezieht sich auf Adenauer und das Logo mit dem CDU-Bogen ist schwarz und löst das schon seit 1972 verwendete Rot im Schriftzug ab. Das ist also die neue März-CDU. Die CDU wird wieder schwarz, sagt Carsten Lindemann. Schwarz ist verbindlich für alle. Ja, aber die Frage ist, ob es dann eben trägt. Und das sehen wir dann jetzt in der Praxis und können wir alle erleben, ob diese gewandelte CDU in der Lage ist, dann mit der SPD zu regieren oder ob sie auch in der Lage ist, die Fliehkräfte, die das ausgelöst hat, zu beherrschen. Also Stichwort Brandmauer, Stichwort Umgang mit der Linkspartei oder mit der AfD. Ja, ich würde gerne einmal zum Schluss in noch einmal auf den Anfang kommen. Das ist natürlich ein eigener Vortrag für sich, das C und die CDU, das Christliche. Und weil ich mit Kardinal Meissner begonnen habe, wollte ich da noch mal einmal zu sprechen. Denn es ist eigentlich interessant, wie auch da beim Verhältnis zur katholischen Kirche Merz und Merkel so ungewöhnliche Wendungen nehmen. Denn diese Protestantin aus dem Osten, die von Kardinal Meissner kritisiert wird, die hat den ersten Teil ihrer Kanzlerschaft immer oder ihrer Karriere immer wieder damit kämpfen musste, dass sie in der katholisch geprägten CDU so skeptisch betrachtet wurde. Ja. Der Höhepunkt dieser Skepsis war die sogenannte Papstkritik. Ja. Als sie Benedikt XVI. Kritisierte für seinen Umgang mit der Piusbruderschaft, Sie erinnern sich vielleicht, mit dem Holocaustleugner Williamson, und es gab eine große Aufregung, weil sie hier den Papst kritisiert hatte. Es sind auch prominente Katholiken hier aus dem Rheinland ausgetreten aus der CDU, weil sie sagten, also das geht nur nicht, dass die Kanzlerin den Papst kritisiert. Heutzutage würde man sagen, ohne Papstkritik kann man gar nicht Kanzler werden. Naja, das ist vielleicht auch übertrieben. Ne? Aber gut, also damals hat das noch für solche Aufregung gesorgt. Und wenn Sie das in dem langen Bogen anschauen, Angela Merkel war am Ende ja also die Freundin des Papstes Nummer eins. Ja. Kein Kanzler vor ihr war so häufig im Vatikan wie Angela Merkel. Papst Franziskus und Angela Merkel, kein Blatt passte zwischen die beiden so unterschiedlichen Personen. Die Themen, die Papst Franziskus besonders am Herzen lagen, waren auch die Themen, die Angela Merkel ins Zentrum ihrer Arbeit gestellt hat. Also die Flüchtlingspolitik, das Erste, was Papst Franziskus nach seiner Amtsübernahme gemacht hat, war nach Lampedusa zu fahren, zu den Flüchtlingen. Und Angela Merkel nimmt das auf. In der Weihnachtsansprache danach spricht sie erstmals von der europäischen Flüchtlingskrise. Und Angela Merkel und Papst Franziskus stimmen sich in der Folge da immer wieder ab, ähnlich im beim Thema Klimaschutz. Papst Franziskus macht die große Klima-Enzyklika Laudato Si und ist da eng mit Angela Merkel im Austausch. Also die protestantische Kanzlerin aus dem Osten, hinterher Stammgast im Vatikan, was die Geschichte nicht alles bereitet. Und Friedrich Merz, der nun aus dem katholischen Sauerland kommt und irgendwie schien, dass er so der par excellence Typ ist für die westdeutsche katholisch geprägte CDU. Ja, der macht die ganz gegenteilige Entwicklung. Sein Vater, das habe ich schon erzählt, war Protestant. Er bleibt aber katholisch, spricht auch darüber, dass ihm sein Glaube wichtig ist. Und doch kommt es letztes Jahr nach dieser sehr umstrittenen Abstimmung im Bundestag, als die CDU ihre Vorstellungen zur Migration Politik zur Abstimmung stellen und die AfD mit zustimmt, gibt es den großen Knall. Und es hat auch viele CDU-Politiker, die sich in der Kirche engagiert, tief verletzt, dass sie dann von den Bischöfen so massiv kritisiert wurden. Mehrere katholische Verbände haben bei dem Parteitag, ich weiß nicht, ob Sie das gesehen haben, ein Flugzeug in Berlin durch die Luft fliegen lassen, katholische Verbände wohlgemerkt, wo ein Spruchband dahinter stand, CDU unchristlich. Ja? Und diese Migrationsdebatte hat also diesen Zwist da nochmal sehr befördert. Und als Person steht da eben besonders Friedrich Merz. Also zum Schluss, Merkel und Merz sind grundverschieden und sich doch in ihrer Verschiedenheit ähnlich. Manche werden beide persönlich zu klischeehaft als Antipoden beschrieben. Merz ist eben nicht nur der Antimoderne und Merkel nicht nur die Progressive. Vielmehr stehen beide für jeweils einen anderen politischen Stil. Darüber haben wir gesprochen. Merz muss noch beweisen, dass er sich in der Regierungspraxis bewährt. Merkel hingegen muss sich auch nach ihrer Amtszeit kritischen Fragen gefallen lassen. Was beide vielleicht verbindet und was gar nicht so viele Spitzenpolitiker haben, ist eine Unangepasstheit und auch einen Hang zum Unkonventionellen, der sich mit einem Machtwillen verbindet. Und Merkel, ich weiß nicht, ob sie das mitbekommen hat, wurde gefragt, was sie an Merz schätzt. Und dann sagt sie, der hat einen starken Willen zur Macht. Das schätze ich. Den habe ich nämlich selber auch. Ich danke Ihnen für Ihre Aufmerksamkeit und ich hoffe, wir kommen noch ins Gespräch.
1: Das war ein Vortrag von Volker Resing vom Juni 2026 über Angela Merkel und Friedrich Merz. Über den Bundeskanzler hat er auch eine Biografie geschrieben, Volker Resing, und zwar mit dem Titel Friedrich Merz, sein Weg zur Macht. 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
2: Herzlich willkommen beim Blick in die Bibel in dieser Woche mit Professor Ricardo Wagner, der seit letzter Woche Geschäftsführer ist im Johann Wilhelm Naumann Verlag, also dem Verlag, der die katholische Wochenzeitung Die Tagespost rausbringt. Mhm. Er ist auch Professor für Kommunikation und nachhaltiges Management hier in Köln an der Hochschule, beziehungsweise an der Fresenius-Schule.
3: Mhm. Ne? Im Mediapark.
2: Mhm. Im Mediapark, genau. Ricardo, gestern schon mal angedeutet, dass du eine Übersiedlung kurz vor der Wende hinter dir hast. Sicherlich ein ziemlich einschneidendes Ereignis so in deinem damals jungen Leben. Wie schaust du da heute so drauf?
3: Heute tatsächlich auch sehr, sehr dankbar, weil ich die DDR noch sehr bewusst mitbekommen habe, auch die Schattenseiten der DDR sehr bewusst mitbekommen habe, weil meine Eltern, als ich so 10, 11 war, den Ausreiseantrag gestellt hatten. Mein Vater, eigentlich noch gebürtiger Hamburger, da kam sozusagen auch die Verbindung auch in den Westen zustande. Mhm. Hat mich sozusagen sehr früh geprägt, auch was politisches Denken angeht, freiheitliches Denken angeht. Und ich durfte sehr intensiv erleben, dass das in der DDR so nicht möglich war und dass wir es da mit einem Unrechtsstaat zu tun hatten, der wirklich brutal mit seinen Menschen umgegangen ist, willkürlich mit den Menschen umgegangen ist. Und das durfte ich während der Zeit dieses Ausreiseantrags, den meine Eltern gestellt hatten, sehr intensiv erleben, sodass ich da sehr geprägt worden bin dadurch. Natürlich am Ende sehr dankbar war, dass wir dann im Westen gut aufgenommen wurden. Wir sind ja vor der großen Welle sozusagen dann im Sommer 89 nach Hamburg gekommen, was am Ende auch wieder eine interessante Entwicklung war, als wir in Gießen im Auffanglager ankamen, kamen die ersten aus Ungarn damals. Mhm. Ja, und dann the rest is history, wie man so schön sagt. Ja, dann fiel die Grenze ja relativ schnell, was durch toll war, weil man sonst ja seine Verwandte und Familie erstmal für viele Jahre, manchmal sogar für immer, nicht mehr wiedergesehen hat, weil man ja nie wieder zurück durfte. Und das hat mich schon sehr geprägt, also auch was freiheitliches Denken angeht, was auch Pluralismus angeht, was echte Demokratie angeht tatsächlich. Ja, das sind Dinge, die mich sehr, sehr beschäftigen, auch heute noch. Ja, und das war ein sehr, sehr einschneidendes Erlebnis, auf das ich jetzt aber auch mit einem gewissen Wohlwollen zurückgucke, weil das Erfahrung war, die man sonst nicht so einfach macht.
2: Nee, das wohl war. War das denn damals auch eine, ich sag jetzt mal in Anführungsstrichen, religionsfreie Zeit?
3: Absolut. Also ich bin wirklich bis ins Erwachsenenalter vollkommen weit weg vom Glauben und Kirche aufgewachsen. Ich habe tatsächlich auch bis wenige Monate vor meiner Taufe noch nie mit einem Priester gesprochen, noch nie einem Priester die Hand geschüttelt. Ich hatte auch interessanterweise im Bekannten-, Verwandten- und Kollegenkreis niemanden, der offensichtlich Christ war. Eine frühe kindliche Erinnerung ist tatsächlich aus der Schule. Wir hatten ein Mädchen bei uns in der Schule, die so ein bisschen, wie man im Englischen sagt, the odd one out war. Also ein bisschen, die hat Geige gespielt, die hatten keinen Fernseher und da hatten wir den begründeten Verdacht, dass die Christin ist. Ansonsten kann ich wirklich absolut niemanden. Mein Großvater war sehr engagierter Kommunist und da hat es sich das auch bei uns in der Familie erledigt. Aber auch im öffentlichen Leben in der Schule hat das überhaupt keine Rolle gespielt. Also insofern war ich da maximal weit weg von. Und hatte insofern auch nur die üblichen Vorurteile.
2: Ist das für dich heutzutage, gerade weil du ja mit Studierenden auch arbeitest, mit jungen Menschen, was so dein was Demokratieverständnis angeht, auch so nochmal ein besonderer Impetus, weil du diese andere Staatsform kennengelernt hast?
3: Absolut. Deswegen bin ich auch sehr sensibel, was Manipulation von Meinung und Meinungsfreiheit angeht. Ich gucke dann mit großer Sorge auf die Diskurse, die wir da so führen. Auch wenn wir das Wort Pluralismus immer wieder im Munde führen, fällt mir sehr oft auf. Und ich glaube, das geht vielen im Osten auch tatsächlich so, dass es am Ende dann doch oft um eine Einengung von Meinungskorridoren geht. Also echter Pluralismus liegt mir sehr am Herzen. Ich glaube, dass es auch Ausdruck unserer Personenwürde ist, dass wir da auch eine gewisse Vielfalt auch haben und noch haben dürfen auch. Und solange sich das im friedlichen Raum bewegt, bin ich da ein großer Verfechter davon, dass man das auch nutzen sollte. Insofern, doch, das ist mir auch an der Hochschule sehr wichtig, dass wir das leben, dass ich das auch in der Vorlesung tatsächlich lebe, wo ich auch immer wieder Druck sehe, dass bestimmte Meinungen nicht gesagt werden dürfen. Und das gilt eben leider auch für Christliche. Es gibt ja sehr viele verschiedene viele Fraktionen. Ich wünschte mir etwas mehr Verständnis füreinander, etwas mehr Einheit, etwas mehr weniger Grabenkämpfe, weniger Kulturkampf. Ich glaube, das war für mich tatsächlich auch eine Überraschung, da ich auch mit der deutschen Kirche relativ wenig zu tun hatte bis zu meiner Taufe, wie tief da teilweise einige Gräben sind. Das hat mich doch schon zum Teil auch erschrocken, muss ich sagen. Ne? Also wie tief man sich da auf verschiedenen Seiten eingegraben hat. Ich glaube, das ist eine wesentliche Aufgabe für uns, da auch wieder zueinander zu finden und auch Verständnis füreinander zu haben und konstruktiv miteinander zu sprechen.
4: Okay, vielen Dank bisher her. Dann kommen wir jetzt zum Bibeltext dieses heutigen Dienstages. Der kommt wieder aus Matthäus-Evangelium, 9. Kapitel. Da sind wir gerade in dieser Woche jetzt die Verse 32 bis 38. Ich finde mit dem einen schönen Satz schon, dass Jesus auf die Leute, auf die Menschen schaut und sagt, er hat Mitleid mit ihnen. Jetzt hören wir den ganzen Text.
5: Aus dem Matthäus-Evangelium. In jener Zeit brachte man zu Jesus einen Stummen, der von einem Dämon besessen war. Er trieb den Dämon aus und der Stumme konnte reden. Alle Leute staunten und sagten, so etwas ist in Israel noch nie gesehen worden. Die Pharisäer aber sagten, mit Hilfe des Anführers der Dämonen treibt er die Dämonen aus. Jesus zog durch alle Städte und Dörfer, lehrte in ihren Synagogen, verkündete das Evangelium vom Reich und heilte alle Krankheiten und Leiden. Als er die vielen Menschen sah, hatte er Mitleid mit ihnen, denn sie waren müde und erschöpft, wie Schafe, die keinen Hirten haben. Da sagte er zu seinen Jüngern, »Die Ernte ist groß, aber es gibt nur wenig Arbeiter.« Bittet also den Herrn der Ernte, Arbeiter für seine Ernte auszusenden.

0: Ricardo Wagner ist in dieser Woche unser Gesprächspartner beim Blick in die Bibel. Jetzt haben wir eben dieses Evangelium gehört und einer deiner Jobs ist es ja auch, Unternehmen zu beraten, Führungskräfte zu beraten. Mhm. Du bekommst wahrscheinlich auch oft mit, dass Menschen kaputt sind, erschöpft, ausgepowert. Wie tröstlich ist dieses Evangelium in diesem Zusammenhang?
1: Das ist, finde ich, ein ganz, ganz wichtiges Wort, was er auch dieses Wort des Mitleids, dieses Wort des Sehens, ne? Ich sehe dich in deinen Belastungen, ich sehe dich in deinen Schwierigkeiten und ich nehme das erstmal als Ausgangspunkt. Ich komme nicht direkt mit, du musst jetzt dies und jenes tun, was häufig in Führungskräften drinsteckt, dass sie sagen, komm, wir müssen bestimmte Jobs erledigen, wir müssen bestimmte Dinge tun. Und auch wenn ich in Beratungsprozessen Unternehmen gehe, die oft manchmal komplex sind, wirklich auch hoher Druck da ist, dann ist das erstmal für mich immer ein ganz wichtiger Punkt, in dieses Gespräch zu gehen, den Leuten zuzuhören, Fragen zu stellen, sie versuchen zu sehen, wie sie tatsächlich gerade in dieser Situation drinstehen. Und nicht nur mit so einer Agenda zu kommen und sie irgendwie hinein zu manipulieren in irgendetwas, was sie tun müssen. Und das ist, glaube ich, das, was hier auch wunderbar drinsteckt. Er sieht die Menschen, er sieht sie in dem Leid und er ist dann auch erstmal in Empathie bei ihnen. Er ist nicht distanziert, sondern er ist ganz dicht bei ihnen und sagt, ich habe das erkannt. Ich sehe dich tatsächlich, wie du gerade dastehst, was du leidest. Und ich glaube, da können wir uns ganz viel von abschauen, weil uns das oft, glaube ich, abgeht, wenn wir in Schwierigkeiten stecken, selber auch ein bisschen unter Druck sind, dass wir dann vergessen, den anderen so zu sehen, wie er da eigentlich gerade steht.
0: Mhm. Kommst du denn da manchmal auch so ein bisschen an die Grenze, wenn bestimmte Manager, Führungskräfte, ich sag mal so deinen christlichen Impetus, den du ja mit dem Blick auf den Menschen hast, kommt man da manchmal so an die Grenzen, wo die da merken, das ist mir jetzt aber alles zu verständnisvoll oder...
1: Ja. Das passiert. Es passiert auch, dass ich Beratungsmandate tatsächlich dann beende oder ablehne, weil ich merke, hier geht es eigentlich nur am Ende um Manipulation. Es geht nicht wirklich drum um Lösung, es geht nicht wirklich darum, dass hier gemeinsam was entwickelt wird, sondern eigentlich steht schon fest, was passieren soll. Und der andere soll eigentlich nur entweder über Druck oder über Manipulation dahin gebracht werden, dass er das tut, was er eigentlich tun sollte oder was ich glaube, was er tun sollte. Und dann wird es wirklich schwierig. Aber ich habe eben auch über viele Jahre schon lange, bevor ich sozusagen auch aktiv sozusagen jetzt zum Christentum gekommen bin, gemerkt, dass genau diese Art auf Dauer nicht funktioniert. Der Druck, der dafür notwendig wäre, muss auf Dauer so groß sein, dass am Ende die Menschen drunter zerbrechen tatsächlich. Also wenn ich wirklich ein gewinnendes, ein gelingendes System schaffen will, wo alle zum Wohle, zum gemeinsamen Vorteil sozusagen zusammenarbeiten, wie man in der Wirtschaftsethik sagen würde, dann brauche ich genau diesen anderen Blick. Und den kann man hier wunderbar sehen.
0: Vielleicht zum Abschluss noch für Menschen, die jetzt uns zuhören und die wirklich auch ziemlich kaputt und erschöpft sind, aus welchem Grund auch immer, was würdest du dem heute zusprechen wollen? Diesen Menschen.
1: Dass sie den Mut haben, sich zu offenbaren. Das finde ich wichtig. Ja, also auch das gehört immer dazu. Ich kann natürlich immer auch erwarten, dass der andere sich mir zuwendet. Das darf ich erwarten und das muss ich auch erwarten. Ich muss mich aber auch ein bisschen offenbaren, auch wollen. Ja. Und das ist auch ein wichtiger Punkt. Das ist immer etwas, was in Beziehungen nur zusammengeht. Den Mut zu behalten, sich auch mal zu öffnen und zu sagen, ich brauche Hilfe. Also so funktioniert das für mich nicht, ich brauche Hilfe, sich zu öffnen und dann auch das Gefühl zu haben oder auch die Vertrauen dazu haben. Und das habe ich schon auch in der Beratung erfahren. Es gibt nicht viele Menschen, die wirklich aus niederen Motiven sozusagen Menschen ständig irgendwie manipulieren wollen. Es gibt eine ganz tiefsitzende Wunsch auch zu helfen. Es gibt einen ganz tiefsitzenden Wunsch auch Gemeinsamkeiten zu sehen. Oft ist das verschüttet tatsächlich, ja. Und manchmal ist dann tatsächlich dieser Schritt, sich auch selber mal ein Stück weit verwundbar und offenbaren, ein ganz wichtiger erster Schritt, damit der andere auch merkt, okay, hier bin ich jetzt anders gefordert. Das ist nicht derselbe Modus, den wir vorher hatten. Und insofern ist das immer so ein bisschen so ein Geben und Nehmen. Und das würde ich sagen, nicht den Mut verlieren, das auch mal zu tun.
0: Das sagt Ricardo Wagner heute an diesem Dienstag beim Blick in die Bibel hier, unserem Podcast. Und ich freue mich, wenn wir dann morgen auf das neue Evangelium schauen mit dir.
1: Ich mich auch. Bis morgen.
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1: Die aktuelle Debatte um Folarin Balogun ist mehr als eine Fußballgeschichte. Ursprünglich führte eine rote Karte zu einer automatischen Sperre. Danach wurde bekannt, dass der US-Präsident Donald Trump mit FIFA-Präsident Gianni Infantino Kontakt aufgenommen hatte und um eine Überprüfung bat. Kurz darauf setzte die FIFA die Sperre aus, sodass Balogun nun gegen Belgien spielberechtigt blieb. Die Entscheidung, die löst international Lob, aber auch massive Kritik aus. Belgien sprach von einer erstaunlichen Entscheidung. Andere Stimmen warnten vor einem Schaden für die Glaubwürdigkeit des Sports. Als Christen sollten wir erstmal vorsichtig sein, bevor wir vorschnell urteilen. Vielleicht war die ursprüngliche rote Karte tatsächlich zu hart. Vielleicht war eine Überprüfung gerechtfertigt. Die FIFA, die verweist darauf, dass das Regelwerk eine Aussetzung von Sanktionen ermöglicht. Doch eine andere Frage bleibt. Warum bekommen manche Menschen eine zweite Prüfung und andere nicht? Das ist keine Fußballfrage, das ist eine Lebensfrage. Wer Einfluss besitzt, wer Telefonnummern von Entscheidern hat, wer gehört wird, hat oft bessere Chancen als derjenige, der keine Stimme hat. Ganz gleich, ob im Sport, in der Wirtschaft, in der Politik oder im Alltag. Die Versuchung der Macht, die besteht darin, Sonderwege zu schaffen. Genau deshalb ist die biblische Botschaft so unbequem für einige. Vor Gott zählt nicht Ansehen, Einfluss oder Prominenz. Vor Gott gilt nicht das Prinzip, kennst du jemanden, sondern was ist gerecht? Donald Trump hat getan, was Politiker häufig tun. Einfluss nutzen. Das kann man verständlich finden oder auch kritisieren. Die entscheidende Frage trifft jedoch Gianni Infantino und die FIFA. Denn Verantwortung bedeutet nicht, wer anruft. Verantwortung bedeutet, ob eine Entscheidung auch dann genauso getroffen worden wäre, wenn kein Präsident, kein Star und keine Weltöffentlichkeit zugeschaut hätte. Die Glaubwürdigkeit jeder Institution hängt davon ab, ob Regeln für alle gelten oder ob sich manche mehr Gehör verschaffen können als andere. Das Evangelium ist da ganz klar. Wahre Gerechtigkeit beginnt dort, wo Menschen nicht nach ihrer Macht beurteilt werden. Vielleicht ist das die eigentliche Herausforderung dieser Nummer. Nicht die rote Karte, nicht Donald Trump, nicht einmal die FIFA, sondern die Frage, ob wir den Mut haben, allen Menschen den gleichen Maßstab anzulegen.
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1: Guter Gott, wir beten für alle Verantwortlichen im Sport, in Politik und Gesellschaft. Schenke ihnen Weisheit, Integrität und den Mut, gerechte Entscheidungen zu treffen. Wir beten für alle Menschen mit Einfluss. Lass sie ihre Verantwortung zum Wohl aller wahrnehmen und nicht nur zum Vorteil derjenigen, die Zugang zu den Schaltstellen der Macht haben. Wir beten für die Sportverbände. Bewahre sie vor Eigennutz, öffentlichem Druck und ungerechter Bevorzugung. Stärke alles, was Fairness und Transparenz dient. Wir beten für alle Sportlerinnen und Sportler dieser Welt. Lass sie Erfolg nicht über Fairness stellen und Niederlagen nicht über Menschlichkeit. Und wir beten besonders für jene Menschen, deren Anliegen niemand hört, die keine prominenten Stimmen kennen und auch leicht übergangen werden. Schenke ihnen Gerechtigkeit und Menschen, die an ihrer Seite stehen. Und so legen wir all das und auch das, was nicht ausgesprochen wurde, nun in das Gebet, das Jesus uns zu beten gelehrt hat. Vater unser im Himmel, geheiligt werde dein Name, dein Reich komme, dein Wille geschehe, wie im Himmel so auf Erden. Unser tägliches Brot gib uns heute und vergib uns unsere Schuld, wie auch wir vergeben unserem Schuldigern. Und führe uns nicht in Versuchung, sondern erlöse uns von dem Bösen. Denn dein ist das Reich und die Kraft und die Herrlichkeit in Ewigkeit. Amen. Und so segne uns alle der gütige Gott, der Vater, der Sohn und der Heilige Geist. Amen.
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Das waren unsere Podcasts am Dienstagabend. Für euch geht's jetzt weiter mit Musik zum Entspannen. Ich wünsche euch einen schönen Abend. Macht was draus. Eure Dagmar Peters.

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1: Ich bin Dirk Zeitler. Trotz ihrer Verurteilung kandidiert Frankreichs führende rechtsnationale Marine Le Pen für die Präsidentschaftswahl im kommenden Jahr. Sie wolle gegen ihre Verurteilung Revision einlegen und als Kandidatin antreten, sagte die 65-Jährige im Sender TF1. Am frühen Nachmittag hatte ein Berufungsgericht Le Pen in einem Verfahren um Scheinbeschäftigung und EU-Gelder schuldig gesprochen. Es verhängte ein Jahr Haft mit Fußfessel und entzog ihr das passive Wahlrecht für 15 Monate. Bundeskanzler Merz hofft beim NATO-Gipfel auf einen guten Geist von Ankara. US-Präsident Trump sucht dagegen den Streit. Ich war sehr enttäuscht von der NATO, sagte er in der türkischen Hauptstadt und erneuerte seine Kritik. Großbritannien, Italien, Deutschland und Frankreich hätten die USA im Iran-Krieg hängen lassen.
2: Trump ging holterdiepolter in das NATO-Treffen, enttäuscht von den europäischen Bündnispartnern im Irankrieg, Besitzansprüche auf Grönland, angedrohter US-Truppenabzug aus Europa und Kritik an der europäischen Einwanderungs- und Energiepolitik. Da bleibt wenig Hoffnung auf Harmonie, aber Trumps Stimmungen ändern sich immer schnell. Aus den USA, Tina Eck.
1: Die Bundesregierung muss sparen, auch beim Heizen. Die Förderung von Wärmepumpen und anderen klimafreundlichen Heizungen soll nach Regierungsplänen in den nächsten Jahren deutlich sinken. Dies geht aus einer Vorlage für den Haushaltsausschuss des Bundestags hervor.
3: Unterm Strich will die Regierung damit gut 2 Milliarden Euro einsparen. Betroffen sind vor allem Leute mit mittlerem und höherem Einkommen. Die erhalten geringere Förderbeträge. Bisher übernimmt der Staat ja beim Heizungstausch je nach Voraussetzungen bis zu 70% der Kosten. Haushalte mit eher niedrigem Einkommen, die sollen dagegen etwas stärker unterstützt werden. Und geplant ist auch ein Kinderbonus. Claudia Wächter, Nachrichtenredaktion.
1: Zum Sport. Erst patzt Lionel Messi, dann rettet er den Weltmeister. In einem Fußballdrama hat Argentinien auch dank seines Superstars das WM aus im Achtelfinale gerade noch verhindert. Nach einem 2-Tore-Rückstand drehte Argentinien das Spiel gegen Ägypten in der Schlussphase noch zu einem 3:2 und darf weiter vom 4. Triumph träumen.
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1: Zum Wetter. Die aktuelle Vorhersage des Deutschen Wetterdienstes. Heute Abend und in der Nacht im Osten und der Mitte zum Morgen hin auch im Südwesten gebietsweise etwas Regen, sonst meist trocken. Tiefstwerte 18 bis 11 Grad. Morgen bleibt es im Nordosten wechselhaft, im Süden und Südwesten dagegen sommerlich, sonnig und warm. Höchstwerte 19 bis 25 Grad in der Nordosthälfte, 25 bis 32 Grad in der Südwesthälfte.
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1: Hallo zur Bibelnacht im Domradio. Gut, dass ihr mit uns in diese besondere Nacht startet. Von 22 Uhr bis 5 Uhr hört ihr das Neue Testament, die Texte über Jesus und die ersten Christen.

23. Kapitel. Darauf sprach Jesus zum Volk und zu seinen Jüngern und sagte: Auf dem Stuhl des Mose sitzen die Schriftgelehrten und die Pharisäer. Tut und befolgt also alles, was sie euch sagen, aber richtet euch nicht nach ihren Taten. Denn sie reden nur, tun es aber nicht. Sie schnüren schwere und unerträgliche Lasten zusammen und legen sie den Menschen auf die Schultern. Selber aber wollen sie keinen Finger rühren, um die Lasten zu bewegen. Alles, was sie tun, tun sie, um von den Menschen gesehen zu werden. Sie machen ihre Gebetsriemen breit und die Quasten an ihren Gewändern lang. Sie lieben den Ehrenplatz bei den Gastmählern und die Ehrensitze in den Synagogen. Und wenn man sie auf den Marktplätzen grüßt und die Leute sie Rabbi nennen. Ihr aber sollt euch nicht Rabbi nennen lassen, denn nur einer ist euer Meister, ihr alle aber seid Brüder. Auch sollt ihr niemanden auf Erden euren Vater nennen, denn nur einer ist euer Vater, der im Himmel. Auch sollt ihr euch nicht Lehrer nennen lassen, denn nur einer ist euer Lehrer, Christus. Der Größte von euch soll euer Diener sein. Denn wer sich selbst erhöht, wird erniedrigt, und wer sich selbst erniedrigt, wird erhöht werden. Weh euch, ihr Schriftgelehrten und Pharisäer, ihr Heuchler! Ihr verschließt den Menschen das Himmelreich, denn ihr selbst geht nicht hinein und lasst die nicht hineingehen, die hineingehen wollen. Weh euch, ihr Schriftgelehrten und Pharisäer, ihr Heuchler! Ihr zieht über Land und Meer, um einen einzigen Menschen für euren Glauben zu gewinnen. Und wenn er gewonnen ist, dann macht ihr ihn zu einem Sohn der Hölle, doppelt so schlimm wie ihr selbst. Weh euch, ihr seid blinde Führer! Ihr sagt, wenn einer beim Tempel schwört, gilt es nicht. Wenn er aber beim Gold des Tempels schwört, gilt es, ihr blinden Narren. Was ist wichtiger, das Gold oder der Tempel, der das Gold erst heilig macht? Auch sagt ihr, wenn einer beim Altar schwört, gilt es nicht. Wenn er aber bei dem Opfer schwört, das auf dem Altar liegt, gilt es. Ihr Blinden, was ist wichtiger, das Opfer oder der Altar, der das Opfer erst heilig macht? Wer beim Altar schwört, der schwört bei ihm und bei allem, was darauf liegt. Und wer beim Tempel schwört, der schwört bei ihm und bei dem, der darin wohnt. Und wer beim Himmel schwört, der schwört beim Thron Gottes und bei dem, der darauf sitzt. Weh euch, ihr Schriftgelehrten und Pharisäer, ihr Heuchler, ihr gebt den Zehnten von Minze, Dill und Kümmel und lasst das Wichtigste im Gesetz außer Acht. Recht, Barmherzigkeit und Treue. Man muss das eine tun, ohne das andere zu lassen. Blinde Führer seid ihr, ihr siebt die Mücke aus und verschluckt das Kamel. Weh euch, ihr Schriftgelehrten und Pharisäer, ihr Heuchler! Ihr haltet Becher und Schüsseln außen sauber, innen aber sind sie voll Raffsucht und Gier. Du blinder Pharisäer, mach den Becher zuerst innen sauber, dann ist er auch außen rein. Weh euch, ihr Schriftgelehrten und Pharisäer, ihr Heuchler! Ihr seid wie getünchte Gräber, die von außen schön aussehen, innen aber voll sind von Knochen der Toten und aller Unreinheit. So erscheint auch ihr von außen den Menschen gerecht. Innen aber seid ihr voll Heuchelei und Gesetzlosigkeit. Weh euch, ihr Schriftgelehrten und Pharisäer, ihr Heuchler, ihr errichtet den Propheten Grabstätten und schmückt die Denkmäler der Gerechten und sagt dabei: Wenn wir in den Tagen unserer Väter gelebt hätten, wären wir nicht wie sie am Blut der Propheten schuldig geworden. Damit bestätigt ihr selbst, dass ihr die Söhne der Prophetenmörder seid. Macht nur das Maß eurer Väter voll. Ihr Nattern, ihr Schlangenbrut, wie wollt ihr dem Strafgericht der Hölle entrinnen? Darum siehe, ich sende Propheten, Weise und Schriftgelehrte zu euch. Ihr

Du tötest die Propheten und steinigst die Boten, die zu dir gesandt worden sind. Wie oft wollte ich deine Kinder sammeln, so wie eine Henne ihre Küken unter ihre Flügel nimmt. Aber ihr habt nicht gewollt. Siehe, euer Haus wird euch öde gelassen. Und ich sage euch, von jetzt an werdet ihr mich nicht mehr sehen, bis ihr ruft, gepriesen sei er, der kommt im Namen des Herrn.

24. Kapitel. Als Jesus den Tempel verlassen hatte, wandten sich seine Jünger an ihn und wiesen ihn auf die Bauten des Tempels hin. Er antwortete und sagte zu ihnen: Seht ihr das alles? Amen. Ich sage euch, kein Stein wird hier auf dem anderen bleiben, der nicht niedergerissen wird. Als er auf dem Ölberg saß, wandten sich die Jünger, die mit ihm allein waren, an ihn und fragten: Sag uns, wann wird das geschehen und was ist das Zeichen für deine Ankunft und das Ende der Welt? Jesus antwortete und sagte zu ihnen: Gebt Acht, dass euch niemand irreführt. Denn viele werden unter meinem Namen auftreten und sagen: Ich bin der Christus. Und sie werden viele irreführen. Ihr werdet von Kriegen und Kriegsgerüchten hören. Gebt Acht, lasst euch nicht erschrecken, das muss geschehen. Es ist aber noch nicht das Ende. Denn Volk wird sich gegen Volk und Reich gegen Reich erheben. Und an vielen Orten wird es Hungersnöte und Erdbeben geben. Doch das alles ist erst der Anfang der Wehen. Dann wird man euch der Not

ausliefern und euch töten, und ihr werdet von allen Völkern um meines Namens willen gehasst. Und viele werden zu Fall kommen und einander ausliefern und einander hassen. Viele falsche Propheten werden auftreten, und sie werden viele irreführen. Und weil die Gesetzlosigkeit Überhand nimmt, wird die Liebe bei vielen erkalten. Wer aber bis zum Ende standhaft bleibt, der wird gerettet werden. Und dieses Evangelium vom Reich wird auf der ganzen Welt verkündet werden, zum Zeugnis für alle Völker. Dann erst kommt das Ende. Wenn ihr dann am heiligen Ort den Gräuel der Verwüstung stehen seht, der durch den Propheten Daniel vorhergesagt worden ist, der Leser begreife, dann sollen die Bewohner von Judäa in die Berge fliehen. Wer gerade auf dem Dach ist, soll nicht hinabsteigen, um etwas aus seinem Haus zu holen. Und wer auf dem Feld ist, soll nicht zurückkehren, um seinen Mantel zu holen. Weh aber den Frauen, die an jenen Tagen schwanger sind oder ein Kind stillen. Betet darum, dass eure Flucht nicht im Winter oder an einem Sabbat geschieht, denn es wird dann eine große Drangsal sein, wie sie es nie gegeben hat. Vom Anfang der Welt bis heute und wie es auch keine mehr geben wird. Und wenn jene Tage nicht verkürzt würden, dann würde kein Mensch gerettet, doch um der Auserwählten willen werden jene Tage verkürzt werden. Wenn dann jemand zu euch sagt, seht, hier ist der Christus oder da ist er, so glaubt es nicht. Denn es wird mancher falsche Christus und mancher falsche Prophet auftreten, und sie werden große Zeichen und Wunder wirken, um, wenn möglich, auch die Auserwählten irre zu führen. Siehe, ich habe es euch vorausgesagt. Wenn sie also zu euch sagen, siehe, er ist in der Wüste, so geht nicht hinaus. Siehe, er ist im Innern des Hauses, so glaubt es nicht. Denn wie der Blitz im Osten aufflammt und bis zum Westen hin leuchtet, so wird die Ankunft des Menschensohnes sein. Wo ein Aas ist, da sammeln sich die Geier. Sofort nach den Tagen der großen Drangsal wird die Sonne verfinstert werden und der Mond wird nicht mehr scheinen. Die Sterne werden vom Himmel fallen und die Kräfte des Himmels werden erschüttert werden. Danach wird das Zeichen des Menschensohnes am Himmel erscheinen. Dann werden alle Völker der Erde wehklagen, und man wird den Menschensohn auf den Wolken des Himmels kommen sehen, mit großer Kraft und Herrlichkeit. Er wird seine Engel unter lautem Posaunenschall aussenden, und sie werden die von ihm Auserwählten aus allen vier Windrichtungen zusammenführen, von einem Ende des Himmels bis zum anderen. Lernt etwas aus dem Vergleich mit dem Feigenbaum. Sobald seine Zweige saftig werden und die Blätter treiben, erkennt ihr, dass der Sommer nahe ist. So erkennt auch ihr, wenn ihr das alles seht, dass das Ende der Welt nahe ist. Amen, ich sage euch, diese Generation wird nicht vergehen, bis das alles geschieht. Himmel und Erde werden vergehen, aber meine Worte werden nicht vergehen. Doch jenen Tag und jene Stunde kennt niemand, auch nicht die Engel im Himmel, nicht einmal der Sohn, sondern nur der Vater. Denn wie es in den Tagen des Noach war, so wird die Ankunft des Menschensohnes sein. Wie die Menschen in jenen Tagen vor der Flut aßen und tranken, heirateten und sich heiraten ließen, bis zu dem Tag, an dem Noach in die Arche ging und nichts ahnten, bis die Flut hereinbrach und alle wegraffte. So wird auch die Ankunft des Menschensohnes sein. Dann wird von zwei Männern, die auf dem Feld arbeiten, einer mitgenommen und einer zurückgelassen, und von zwei Frauen, die an derselben Mühle mahlen, wird eine mitgenommen und eine zurückgelassen. Seid also wachsam, denn ihr wisst nicht, an welchem Tag euer Herr kommt.
Bedenkt dies, wenn der Herr des Hauses wüsste, in welcher Stunde in der Nacht der Dieb kommt, würde er wach bleiben und nicht zulassen, dass man in sein Haus einbricht. Darum haltet auch ihr euch bereit, denn der Menschensohn kommt zu einer Stunde, in der ihr es nicht erwartet. Wer ist denn der treue und kluge Knecht, den der Herr über sein Gesinde einsetzte, damit er ihnen zur rechten Zeit die Nahrung gebe? Selig der Knecht, den der Herr damit beschäftigt findet, wenn er kommt. Amen, ich sage euch, er wird ihn über sein ganzes Vermögen einsetzen. Wenn aber der Knecht böse ist und in seinem Herzen sagt, »Mein Herr verspätet sich«, und anfängt seine Mitknechte zu schlagen und mit Zechern isst und trinkt, dann wird der Herr jenes Knechtes an einem Tag kommen, an dem er es nicht erwartet und zu einer Stunde, die er nicht kennt. Und der Herr wird ihn in Stücke hauen und ihm seinen Platz unter den Heuchlern zuweisen. Dort wird Heulen und Zähneknirschen sein.

25. Kapitel. Dann wird es mit dem Himmelreich sein, wie mit 10 Jungfrauen, die ihre Lampen nahmen und dem Bräutigam entgegengingen. 5 von ihnen waren töricht und 5 waren klug. Die Törichten nahmen ihre Lampen mit, aber kein Öl. Die Klugen aber nahmen mit ihren Lampen noch Öl in Krügen mit. Als nun der Bräutigam lange nicht kam, wurden sie alle müde und schliefen ein. Mitten in der Nacht aber erscholl der Ruf: Siehe, der Bräutigam! Geht ihm entgegen! Da standen die Jungfrauen alle auf und machten ihre Lampen zurecht. Die Törichten aber sagten zu den Klugen: Gebt uns von eurem Öl, sonst gehen unsere Lampen aus. Die Klugen erwiderten ihnen: Dann reicht es nicht für uns und für euch. Geht lieber zu den Händlern und kauft es euch. Während sie noch unterwegs waren, um es zu kaufen, kam der Bräutigam. Die Jungfrauen, die bereit waren, gingen mit ihm in den Hochzeitssaal, und die Tür wurde zugeschlossen. Später kamen auch die anderen Jungfrauen und riefen: Herr, Herr, mach uns auf! Er aber antwortete ihnen und sprach: Amen, ich sage euch, ich kenne euch nicht. Seid also wachsam, denn ihr wisst weder den Tag noch die Stunde. Es ist wie mit einem Mann, der auf Reisen ging. Er rief seine Diener und vertraute ihnen sein Vermögen an. Dem einen gab er 5 Talente Silbergeld, einem anderen 2, wieder einem anderen 1, jedem nach seinen Fähigkeiten. Dann reiste er ab. Sofort ging der Diener, der die 5 Talente erhalten hatte, hin, wirtschaftete mit ihnen und gewann noch 5 weitere dazu. Ebenso gewann der, der 2 erhalten hatte, noch 2 weitere dazu. Der aber, der das eine Talent erhalten hatte, ging und grub ein Loch in die Erde und versteckte das Geld seines Herrn. Nach langer Zeit kehrte der Herr jener Diener zurück und hielt Abrechnung mit ihnen. Da kam der, der die 5 Talente erhalten hatte, brachte 5 weitere und sagte: Herr, 5 Talente hast du mir gegeben. Sieh her, ich habe noch 5 dazu gewonnen. Sein Herr sagte zu ihm: Sehr gut, du tüchtiger und treuer Diener. Über weniges warst du treu, über vieles werde ich dich setzen. Komm, nimm teil am Freudenfest deines Herrn. Dann kam der Diener, der 2 Talente erhalten hatte, und sagte: Herr, du hast mir 2 Talente gegeben. Sieh her, ich habe noch 2 dazu gewonnen. Sein Herr sagte zu ihm: Sehr gut, du tüchtiger und treuer Diener. Über weniges warst du treu, über vieles werde ich dich setzen. Komm, nimm teil am Freudenfest deines Herrn. Es kam aber auch der Diener, der das eine Talent erhalten hatte, und sagte: Herr, ich wusste, dass du ein strenger Mensch bist. Du erntest, wo du nicht gesät hast, und sammelst, wo du nicht ausgestreut hast. Weil ich Angst hatte, habe ich dein Geld in der Erde versteckt. Sieh her, hier hast du das Deine. Sein Herr antwortete und sprach zu ihm: Du bist ein schlechter und fauler Diener. Du hast gewusst, dass ich ernte, wo ich nicht gesät habe, und sammle, wo ich nicht ausgestreut habe. Du hättest mein Geld auf die Bank bringen müssen. Dann hätte ich es bei meiner Rückkehr mit Zinsen zurückerhalten. Nehmt ihm also das Talent weg und gebt es dem, der die 10 Talente hat. Denn wer hat, dem wird gegeben werden, und er wird im Überfluss haben. Wer aber nicht hat, dem wird auch noch weggenommen, was er hat. Werft den nichtsnutzigen Diener hinaus in die äußerste Finsternis. Dort wird Heulen und Zähneknirschen sein. Wenn der Menschensohn in seiner Herrlichkeit kommt und alle Engel mit ihm, dann wird er sich auf den Thron seiner Herrlichkeit setzen. Und alle Völker werden vor ihm versammelt werden, und er wird sie voneinander scheiden, wie der Hirt die Schafe von den Böcken scheidet. Er wird die Schafe zu seiner Rechten stellen, die Böcke aber zu seiner Linken.
Dann wird der König denen zu seiner Rechten sagen: Kommt her, die ihr von meinem Vater gesegnet seid, empfangt das Reich als Erbe, das seit der Erschaffung der Welt für euch bestimmt ist. Denn ich war hungrig, und ihr habt mir zu essen gegeben. Ich war durstig, und ihr habt mir zu trinken gegeben. Ich war fremd, und ihr habt mich aufgenommen. Ich war nackt, und ihr habt mir Kleidung gegeben. Ich war krank, und ihr habt mich besucht. Ich war im Gefängnis, und ihr seid zu mir gekommen. Dann werden ihm die Gerechten antworten und sagen: Herr, wann haben wir dich hungrig gesehen und dir zu essen gegeben, oder durstig und dir zu trinken gegeben? Und wann haben wir dich fremd gesehen und aufgenommen, oder nackt und dir Kleidung gegeben? Und wann haben wir dich krank oder im Gefängnis gesehen und sind zu dir gekommen? Darauf wird der König ihnen antworten: Amen, ich sage euch, was ihr für einen meiner geringsten Brüder getan habt, das habt ihr mir getan. Dann wird er zu denen auf der Linken sagen: Geht weg von mir, ihr Verfluchten, in das ewige Feuer, das für den Teufel und seine Engel bestimmt ist. Denn ich war hungrig, und ihr habt mir nichts zu essen gegeben. Ich war durstig, und ihr habt mir nichts zu trinken gegeben. Ich war fremd, und ihr habt mich nicht aufgenommen. Ich war nackt, und ihr habt mir keine Kleidung gegeben. Ich war krank und im Gefängnis, und ihr habt mich nicht besucht. Dann werden auch sie antworten: Herr, wann haben wir dich hungrig oder durstig oder fremd oder nackt oder krank oder im Gefängnis gesehen und haben dir nicht geholfen? Darauf wird er ihnen antworten: Amen, ich sage euch, was ihr für einen dieser Geringsten nicht getan habt, das habt ihr auch mir nicht getan. Und diese werden weggehen zur ewigen Strafe, die Gerechten aber zum ewigen Leben.

26. Kapitel Passion und Erweckung Jesu. Und es geschah, als Jesus alle diese Reden beendet hatte, sagte er zu seinen Jüngern: Ihr wisst, dass in 2 Tagen das Pascha-Fest ist. Da wird der Menschensohn ausgeliefert, um gekreuzigt zu werden. Da versammelten sich die Hohepriester und die Ältesten des Volkes im Palast des Hohepriesters, der Kaiaphas hieß, und beschlossen, Jesus mit List in ihre Gewalt zu bringen und ihn zu töten. Sie sagten aber: Ja, nicht am Fest, damit kein Aufruhr im Volk entsteht. Als Jesus in Bethanien im Haus Simons des Aussätzigen war, kam eine Frau mit einem Alabastergefäß voll kostbarem Salböl zu ihm, als er bei Tisch war, und goss es über sein Haupt. Die Jünger wurden unwillig, als sie das sahen, und sagten: Wozu diese Verschwendung? Man hätte das Öl teuer verkaufen und das Geld den Armen geben können. Jesus bemerkte ihren Unwillen und sagte zu ihnen: Warum lasst ihr die Frau nicht in Ruhe? Sie hat ein gutes Werk an mir getan. Denn die Armen habt ihr immer bei euch, mich aber habt ihr nicht immer. Als sie das Öl über mich goss, hat sie meinen Leib für das Begräbnis gesalbt. Amen, ich sage euch, auf der ganzen Welt, wo dieses Evangelium verkündet wird, wird man auch erzählen, was sie getan hat, zu ihrem Gedächtnis. Darauf ging einer der 12 namens Judas Iskariot zu den Hohepriestern und sagte: Was wollt ihr mir geben, wenn ich euch Jesus ausliefere? Und sie boten ihm 30 Silberstücke. Von da an suchte er nach einer Gelegenheit, ihn auszuliefern. Am ersten Tag des Festes der ungesäuerten Brote gingen die Jünger zu Jesus und fragten: Wo sollen wir das Pascha-Mahl für dich vorbereiten? Er antwortete: Geht in die Stadt zu dem und dem und sagt zu ihm: Der Meister lässt dir sagen, meine Zeit ist da. Bei dir will ich mit meinen Jüngern das Pascha-Mahl feiern. Die Jünger taten, wie Jesus ihnen aufgetragen hatte, und bereiteten das Pascha-Mahl vor. Als es Abend wurde, begab er sich mit den 12 Jüngern zu Tisch. Und während sie aßen, sprach er: Amen, ich sage euch, einer von euch wird mich ausliefern. Da wurden sie sehr traurig, und einer nach dem anderen fragte ihn: Bin ich es etwa, Herr? Er antwortete: Der die Hand mit mir in die Schüssel eintunkt, wird mich ausliefern. Der Menschensohn muss zwar seinen Weg gehen, wie die Schrift über ihn sagt, doch weh dem Menschen, durch den der Menschensohn ausgeliefert wird. Für ihn wäre es besser, wenn er nie geboren wäre. Da fragte Judas, der ihn auslieferte: Bin ich es etwa, Rabbi? Jesus antwortete: Du sagst es. Während des Mahls nahm Jesus das Brot und sprach den Lobpreis. Dann brach er das Brot, reichte es den Jüngern und sagte: Nehmt und esst, das ist mein Leib. Dann nahm er den Kelch, sprach das Dankgebet, gab ihn den Jüngern und sagte: Trinkt alle daraus. Das ist mein Blut des Bundes, das für viele vergossen wird, zur Vergebung der Sünden. Ich sage euch, von jetzt an werde ich nicht mehr von dieser Frucht des Weinstocks trinken, bis zu dem Tag, an dem ich mit euch von Neuem davon trinke, im Reich meines Vaters. Nach dem Lobgesang gingen sie zum Ölberg hinaus. Da sagte Jesus zu ihnen: Ihr alle werdet in dieser Nacht an mir Anstoß nehmen, denn in der Schrift steht: Ich werde den Hirten erschlagen, dann werden sich die Schafe der Herde zerstreuen. Aber nach meiner Auferstehung werde ich euch nach Galiläa vorausgehen. Petrus erwiderte ihm:
Und wenn alle an dir Anstoß nehmen, ich werde niemals an dir Anstoß nehmen. Jesus sagte zu ihm, Amen, ich sage dir, in dieser Nacht, ehe der Hahn kräht, wirst du mich dreimal verleugnen. Da sagte Petrus zu ihm, Und wenn ich mit dir sterben müsste, ich werde dich nie verleugnen. Das Gleiche sagten auch alle Jünger. Darauf kam Jesus mit ihnen zu einem Grundstück, das man Gethsemane nennt, und sagte zu den Jüngern, Setzt euch hier, während ich dorthin gehe und bete. Und er nahm Petrus und die beiden Söhne des Zebedäus mit sich. Da ergriff ihn Traurigkeit und Angst, und er sagte zu ihnen, Meine Seele ist zu Tode betrübt. Bleibt hier und wacht mit mir. Und er ging ein Stück weiter, warf sich auf sein Gesicht und betete. Mein Vater, wenn es möglich ist, gehe dieser Kelch an mir vorüber. Aber nicht wie ich will, sondern wie du willst. Und er ging zu den Jüngern zurück und fand sie schlafend. Da sagte er zu Petrus, Konntet ihr nicht einmal eine Stunde mit mir wachen? Wacht und betet, damit ihr nicht in Versuchung geratet. Der Geist ist willig, aber das Fleisch ist schwach. Wieder ging er weg zum zweiten Mal und betete, Mein Vater, wenn dieser Kelch an mir nicht vorübergehen kann, ohne dass ich ihn trinke, geschehe dein Wille. Als er zurückkam, fand er sie wieder schlafend, denn die Augen waren ihnen zugefallen. Und er ließ sie, ging wieder weg und betete zum dritten Mal mit den gleichen Worten. Danach kehrte er zu den Jüngern zurück und sagte zu ihnen, Schlaft ihr immer noch und ruht euch aus? Siehe, die Stunde ist gekommen und der Menschensohn wird in die Hände von Sündern ausgeliefert. Steht auf, wir wollen gehen. Siehe, der mich ausliefert, ist da. Noch während er redete, siehe, da kam Judas, einer der Zwölf, mit einer großen Schar von Männern, die mit Schwertern und Knüppeln bewaffnet waren. Sie waren von den Hohepriestern und den Ältesten des Volkes geschickt worden. Der ihn auslieferte, hatte mit ihnen ein Zeichen vereinbart und gesagt, »Der, den ich küssen werde, der ist es, nehmt ihn fest!« Sogleich ging er auf Jesus zu und sagte, »Sei gegrüßt, Rabbi«, und er küsste ihn. Jesus erwiderte ihm, »Freund, dazu bist du gekommen?« Da gingen sie auf Jesus zu, ergriffen ihn und nahmen ihn fest. Und siehe, einer von den Begleitern Jesu streckte die Hand aus, zog sein Schwert, schlug auf den Diener des Hohepriesters ein und hieb ihm ein Ohr ab. Da sagte Jesus zu ihm, Steck dein Schwert in die Scheide, denn alle, die zum Schwert greifen, werden durch das Schwert umkommen. Oder glaubst du nicht, mein Vater würde mir sogleich mehr als 12 Legionen Engel schicken, wenn ich ihn darum bitte? Wie würden dann aber die Schriften erfüllt, dass es so geschehen muss? In jener Stunde sagte Jesus zu den Männern, »Wie gegen einen Räuber seid ihr mit Schwertern und Knüppeln ausgezogen, um mich festzunehmen. Tag für Tag saß ich im Tempel und lehrte, und ihr habt mich nicht verhaftet. Das alles aber ist geschehen, damit die Schriften der Propheten in Erfüllung gehen.« Da verließen ihn alle Jünger und flohen. Nach der Verhaftung führte man Jesus zum Hohepriester Kaiaphas, bei dem sich die Schriftgelehrten und die Ältesten versammelt hatten. Petrus folgte Jesus von Weitem bis zum Hof des Hohepriesters. Er ging in den Hof hinein und setzte sich zu den Dienern, um zu sehen, wie alles ausgehen würde. Die Hohepriester und der ganze Hohe Rat bemühten sich um falsche Zeugenaussagen gegen Jesus, um ihn zum Tod verurteilen zu können. Sie fanden aber nichts, obwohl viele falsche Zeugen auftraten. Zuletzt kamen zwei Männer und behaupteten,
Er hat gesagt, ich kann den Tempel Gottes niederreißen und in 3 Tagen wieder aufbauen. Da stand der Hohepriester auf und fragte Jesus, willst du nichts sagen zu dem, was diese Leute gegen dich vorbringen? Jesus aber schwieg. Darauf sagte der Hohepriester zu ihm, ich beschwöre dich bei dem lebendigen Gott, sag uns, bist du der Christus, der Sohn Gottes? Jesus antwortete, du hast es gesagt, doch ich erkläre euch, von nun an werdet ihr den Menschensohn zur Rechten der Macht sitzen und auf den Wolken des Himmels kommen sehen. Da zerriss der Hohepriester sein Gewand und rief, er hat Gott gelästert, wozu brauchen wir noch Zeugen? Jetzt habt ihr die Gotteslästerung gehört. Was ist eure Meinung? Sie antworteten, er ist des Todes schuldig. Dann spuckten sie ihm ins Gesicht und schlugen ihn. Andere ohrfeigten ihn und riefen, Christus, du bist doch ein Prophet. Sag uns, wer hat dich geschlagen? Petrus aber saß draußen im Hof. Da trat eine Magd zu ihm und sagte, auch du warst mit diesem Jesus aus Galiläa zusammen. Doch er leugnete es vor allen und sagte, ich weiß nicht, wovon du redest. Und als er zum Tor hinausgehen wollte, sah ihn eine andere Magd und sagte zu denen, die dort standen, der war mit Jesus dem Nazuräer zusammen. Wieder leugnete er und schwor, ich kenne den Menschen nicht. Wenig später kamen die Leute, die dort standen, und sagten zu Petrus, wirklich, auch du gehörst zu ihnen, deine Mundart verrät dich. Da fing er an zu fluchen und zu schwören, ich kenne den Menschen nicht. Gleich darauf krähte ein Hahn. Und Petrus erinnerte sich an das Wort, das Jesus gesagt hatte, ehe der Hahn kräht, wirst du mich 3-mal verleugnen. Und er ging hinaus und weinte bitterlich.

27. Kapitel. Als es Morgen wurde, fassten die Hohepriester und die Ältesten des Volkes gemeinsam den Beschluss, Jesus hinrichten zu lassen. Sie ließen ihn fesseln und abführen und lieferten ihn dem Statthalter Pilatus aus. Als nun Judas, der ihn ausgeliefert hatte, sah, dass Jesus verurteilt war, reute ihn seine Tat. Er brachte den Hohepriestern und den Ältesten die 30 Silberstücke zurück und sagte: »Ich habe gesündigt. Ich habe unschuldiges Blut ausgeliefert.« Sie antworteten: »Was geht das uns an? Das ist deine Sache.« Da warf er die Silberstücke in den Tempel, dann ging er weg und erhängte sich. Die Hohepriester nahmen die Silberstücke und sagten: »Man darf das Geld nicht in den Tempelschatz tun, denn es klebt Blut daran.« Und sie beschlossen, von dem Geld den Töpferacker zu kaufen, als Begräbnisplatz für die Fremden. Deshalb heißt dieser Acker bis heute Blutacker. So erfüllte sich, was durch den Propheten Jeremia gesagt worden ist: »Sie nahmen die 30 Silberstücke, das ist der Preis, den er den Israeliten wert war, und kauften für das Geld den Töpferacker, wie mir der Herr befohlen hatte.« Als Jesus vor dem Statthalter stand, fragte ihn dieser: »Bist du der König der Juden?« Jesus antwortete: »Du sagst es.« Als aber die Hohepriester und die Ältesten ihn anklagten, gab er keine Antwort. Da sagte Pilatus zu ihm: »Hörst du nicht, was sie dir alles vorwerfen?« Er aber antwortete ihm auf keine einzige Frage, so dass der Statthalter sehr verwundert war. Jeweils zum Fest pflegte der Statthalter einen Gefangenen freizulassen, den das Volk verlangte. Damals war gerade ein berüchtigter Mann namens Jesus Barabbas im Gefängnis. Pilatus fragte nun die Menge, die zusammengekommen war: »Was wollt ihr? Wen soll ich freilassen, Jesus Barabbas oder Jesus, den man den Christus nennt?« Er wusste nämlich, dass man Jesus nur aus Neid an ihn ausgeliefert hatte. Während Pilatus auf dem Richterstuhl saß, sandte seine Frau zu ihm und ließ ihm sagen: »Habe du nichts zu schaffen mit jenen Gerechten? Ich habe heute seinetwegen im Traum viel gelitten.« Inzwischen überredeten die Hohepriester und die Ältesten die Menge, die Freilassung des Barabbas zu fordern, Jesus aber hinrichten zu lassen. Der Statthalter fragte sie: »Wen von beiden soll ich freilassen?« Sie riefen: »Barabbas!« Pilatus sagte zu ihnen: »Was soll ich dann mit Jesus tun, den man den Christus nennt?« Da antworteten sie alle: »Ans Kreuz mit ihm!« Er erwiderte: »Was für ein Verbrechen hat er denn begangen?« Sie aber schrien noch lauter: »Ans Kreuz mit ihm!« Als Pilatus sah, dass er nichts erreichte, sondern dass der Tumult immer größer wurde, ließ er Wasser bringen, wusch sich vor allen Leuten die Hände und sagte: »Ich bin unschuldig am Blut dieses Menschen, das ist eure Sache.« Da rief das ganze Volk: »Sein Blut über uns und unsere Kinder!« Darauf ließ er Barabbas frei. Jesus aber ließ er geißeln und lieferte ihn aus zur Kreuzigung. Da nahmen die Soldaten des Statthalters Jesus, führten ihn in das Prätorium und versammelten die ganze Kohorte um ihn. Sie zogen ihn aus und legten ihm einen purpurroten Mantel um. Dann flochten sie einen Kranz aus Dornen, den setzten sie ihm auf das Haupt und gaben ihm einen Stock in die rechte Hand. Sie fielen vor ihm auf die Knie und verhöhnten ihn, indem sie riefen: »Sei gegrüßt, König der Juden!« Und sie spuckten ihn an, nahmen ihm den Stock wieder weg und schlugen damit auf seinen Kopf. Nachdem sie so ihren Spott mit ihm getrieben hatten, nahmen sie ihm den Mantel ab und zogen ihm seine eigenen Kleider wieder an. Dann führten sie Jesus hinaus, um ihn zu kreuzigen.
Auf dem Weg trafen sie einen Mann aus Kyrene namens Simon. Ihn zwangen sie, sein Kreuz zu tragen. So kamen sie an den Ort, der Golgotha genannt wird, das heißt Schädelhöhe. Und sie gaben ihm Wein zu trinken, der mit Galle vermischt war. Als er aber davon gekostet hatte, wollte er ihn nicht trinken. Nachdem sie ihn gekreuzigt hatten, verteilten sie seine Kleider, indem sie das Los über sie warfen. Dann setzten sie sich nieder und bewachten ihn dort. Über seinem Kopf hatten sie eine Aufschrift angebracht, die seine Schuld angab. Das ist Jesus, der König der Juden. Zusammen mit ihm wurden zwei Räuber gekreuzigt, der eine rechts von ihm, der andere links. Die Leute, die vorbeikamen, verhöhnten ihn, schüttelten den Kopf und riefen: Du willst den Tempel niederreißen und in 3 Tagen wieder aufbauen? Wenn du Gottes Sohn bist, rette dich selbst und steig herab vom Kreuz. Ebenso verhöhnten ihn auch die Hohepriester, die Schriftgelehrten und die Ältesten und sagten: Andere hat er gerettet, sich selbst kann er nicht retten. Er ist doch König von Israel. Er soll jetzt vom Kreuz herabsteigen, dann werden wir an ihn glauben. Er hat auf Gott vertraut, der soll ihn jetzt retten, wenn er an ihm gefallen hat. Er hat doch gesagt: Ich bin Gottes Sohn. Ebenso beschimpften ihn die beiden Räuber, die mit ihm zusammen gekreuzigt wurden. Von der 6. Stunde an war Finsternis über dem ganzen Land bis zur 9. Stunde. Um die 9. Stunde schrie Jesus mit lauter Stimme: Eli, Eli, lema sabachthani, das heißt: mein Gott, warum hast du mich verlassen? Einige von denen, die dabei standen und es hörten, sagten: Er ruft nach Elia. Sogleich lief einer von ihnen hin, tauchte einen Schwamm in Essig, steckte ihn auf ein Rohr und gab Jesus zu trinken. Die anderen aber sagten: Lass, wir wollen sehen, ob Elia kommt und ihm hilft. Jesus aber schrie noch einmal mit lauter Stimme. Dann hauchte er den Geist aus. Und siehe, der Vorhang riss im Tempel von oben bis unten entzwei. Die Erde bebte und die Felsen spalteten sich. Die Gräber öffneten sich und die Leiber vieler Heiliger, die entschlafen waren, wurden auferweckt. Nach der Auferstehung Jesu verließen sie ihre Gräber, kamen in die heilige Stadt und erschienen vielen. Als der Hauptmann und die Männer, die mit ihm zusammen Jesus bewachten, das Erdbeben bemerkten und sahen, was geschah, erschraken sie sehr und sagten: Wahrhaftig, Gottes Sohn war dieser! Auch viele Frauen waren dort und sahen von weitem zu. Sie waren Jesus von Galiläa aus nachgefolgt und hatten ihm gedient. Zu ihnen gehörten Maria aus Magdala, Maria, die Mutter des Jakobus und des Josef und die Mutter der Söhne des Zebedäus. Gegen Abend kam ein reicher Mann aus Arimathäa namens Josef. Auch er war ein Jünger Jesu. Er ging zu Pilatus und bat um den Leichnam Jesu. Da befahl Pilatus, ihm den Leichnam zu überlassen. Josef nahm den Leichnam und hüllte ihn in ein reines Leinentuch. Dann legte er ihn in ein neues Grab, das er für sich selbst in einen Felsen hatte hauen lassen. Er wälzte einen großen Stein vor den Eingang des Grabes und ging weg. Auch Maria aus Magdala und die andere Maria waren dort. Sie saßen dem Grab gegenüber. Am nächsten Tag gingen die Hohepriester und die Pharisäer gemeinsam zu Pilatus. Es war der Tag nach dem Rüsttag. Sie sagten: Herr, es fiel uns ein, dass dieser Betrüger, als er noch lebte, behauptet hat: Ich werde nach 3 Tagen auferstehen. Gib also den Befehl, dass das Grab bis zum 3. Tag bewacht wird, sonst könnten seine Jünger kommen, ihn stehlen und dem Volk sagen:
Er ist von den Toten auferstanden. Und dieser letzte Betrug wäre noch schlimmer als alles zuvor. Pilatus antwortete ihnen: Ihr sollt eine Wache haben. Geht und sichert das Grab so gut ihr könnt. Darauf gingen sie, um das Grab zu sichern. Sie versiegelten den Eingang und ließen die Wache dort.

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1: 28. Kapitel. Nach dem Sabbat, beim Anbruch des ersten Tages der Woche, kamen Maria aus Magdala und die andere Maria, um nach dem Grab zu sehen. Und siehe, es geschah ein gewaltiges Erdbeben, denn ein Engel des Herrn kam vom Himmel herab, trat an das Grab, wälzte den Stein weg und setzte sich darauf. Sein Aussehen war wie ein Blitz und sein Gewand weiß wie Schnee. Aus Furcht vor ihm erbebten die Wächter und waren wie tot. Der Engel aber sagte zu den Frauen: Fürchtet euch nicht. Ich weiß, ihr sucht Jesus, den Gekreuzigten. Er ist nicht hier, denn er ist auferstanden, wie er gesagt hat. Kommt her und seht euch den Ort an, wo er lag. Dann geht schnell zu seinen Jüngern und sagt ihnen: Er ist von den Toten auferstanden. Und siehe, er geht euch voraus nach Galiläa. Dort werdet ihr ihn sehen. Siehe, ich habe es euch gesagt. Sogleich verließen sie das Grab voll Furcht und großer Freude, und sie eilten zu seinen Jüngern, um ihnen die Botschaft zu verkünden. Und siehe, Jesus kam ihnen entgegen und sagte: Seid gegrüßt. Sie gingen auf ihn zu, warfen sich vor ihm nieder und umfassten seine Füße. Da sagte Jesus zu ihnen: Fürchtet euch nicht. Geht und sagt meinen Brüdern, sie sollen nach Galiläa gehen, und dort werden sie mich sehen. Noch während die Frauen unterwegs waren, siehe, da kamen einige von den Wächtern in die Stadt und berichteten den Hohepriestern alles, was geschehen war. Diese fassten gemeinsam mit den Ältesten den Beschluss, die Soldaten zu bestechen. Sie gaben ihnen viel Geld und sagten: Erzählt den Leuten, seine Jünger sind bei Nacht gekommen und haben ihn gestohlen, während wir schliefen. Falls der Statthalter davon hört, werden wir ihn beschwichtigen und dafür sorgen, dass ihr nichts zu befürchten habt. Die Soldaten nahmen das Geld und machten alles so, wie man es ihnen gesagt hatte. Und dieses Gerücht verbreitete sich bei den Juden bis heute. Die 11 Jünger gingen nach Galiläa auf den Berg, den Jesus ihnen genannt hatte. Und als sie Jesus sahen, fielen sie vor ihm nieder. Einige aber hatten Zweifel. Da trat Jesus auf sie zu und sagte zu ihnen: Mir ist alle Vollmacht gegeben, im Himmel und auf der Erde. Darum geht und macht alle Völker zu meinen Jüngern, tauft sie auf den Namen des Vaters und des Sohnes und des Heiligen Geistes und lehrt sie, alles zu befolgen, was ich euch geboten habe. Und siehe, ich bin mit euch alle Tage bis zum Ende der Welt.

0: Für euch jetzt das Markus-Evangelium.
1: Das Evangelium nach Markus. Erstes Kapitel. In der Wüste. Anfang des Evangeliums von Jesus Christus, Gottes Sohn. Wie geschrieben steht beim Propheten Jesaja: Siehe, ich sende meinen Boten vor dir her, der deinen Weg bahnen wird. Stimme eines Rufers in der Wüste: Bereitet den Weg des Herrn, macht gerade seine Straßen. So trat Johannes der Täufer in der Wüste auf und verkündete eine Taufe der Umkehr zur Vergebung der Sünden. Ganz Judäa und alle Einwohner Jerusalems zogen zu ihm hinaus. Sie bekannten ihre Sünden und ließen sich im Jordan von ihm taufen. Johannes trug ein Gewand aus Kamelhaaren und einen ledernen Gürtel um seine Hüften und erlebte von Heuschrecken und wildem Honig. Er verkündete: Nach mir kommt einer, der ist stärker als ich. Ich bin es nicht wert, mich zu bücken und ihm die Riemen der Sandalen zu lösen. Ich habe euch mit Wasser getauft. Er aber wird euch mit dem Heiligen Geist taufen. Und es geschah in jenen Tagen, da kam Jesus von Nazareth in Galiläa und ließ sich von Johannes im Jordan taufen. Und sogleich, als er aus dem Wasser stieg, sah er, dass der Himmel aufriss und der Geist wie eine Taube auf ihn herabkam. Und eine Stimme aus dem Himmel sprach: Du bist mein geliebter Sohn, an dir habe ich Wohlgefallen gefunden. Und sogleich trieb der Geist Jesus in die Wüste. Jesus blieb 40 Tage in der Wüste und wurde vom Satan in Versuchung geführt. Er lebte bei den wilden Tieren und die Engel dienten ihm. Das Wirken Jesu in Galiläa. Nachdem Johannes ausgeliefert worden war, ging Jesus nach Galiläa. Er verkündete das Evangelium Gottes und sprach: Die Zeit ist erfüllt. Das Reich Gottes ist nahe. Kehrt um und glaubt an das Evangelium. Als Jesus am See von Galiläa entlang ging, sah er Simon und Andreas, den Bruder des Simon, die auf dem See ihre Netze auswarfen. Sie waren nämlich Fischer. Da sagte er zu ihnen: Kommt her, mir nach. Ich werde euch zu Menschenfischern machen.

Synagoge war ein Mensch, der von einem unreinen Geist besessen war, der begann zu schreien. »Was haben wir mit dir zu tun, Jesus von Nazareth? Bist du gekommen, um uns ins Verderben zu stürzen? Ich weiß, wer du bist, der Heilige Gottes.« Da drohte ihm Jesus: »Schweig und verlass ihn.« Der unreine Geist zerrte den Mann hin und her und verließ ihn mit lautem Geschrei. Da erschraken alle, und einer fragte den anderen: »Was ist das? Eine neue Lehre mit Vollmacht? Sogar die unreinen Geister gehorchen seinem Befehl?« Und sein Ruf verbreitete sich rasch im ganzen Gebiet von Galiläa. Sie verließen sogleich die Synagoge und gingen zusammen mit Jakobus und Johannes in das Haus des Simon und Andreas. Die Schwiegermutter des Simon lag mit Fieber im Bett. Sie sprachen sogleich mit Jesus über sie, und er ging zu ihr, fasste sie an der Hand und richtete sie auf. Da wich das Fieber von ihr, und sie diente ihnen. Am Abend, als die Sonne untergegangen war, brachte man alle Kranken und Besessenen zu Jesus. Die ganze Stadt war vor der Haustür versammelt, und er heilte viele, die an allen möglichen Krankheiten litten, und trieb viele Dämonen aus. Und er verbot den Dämonen zu sagen, dass sie wussten, wer er war. In aller Frühe, als es noch dunkel war, stand er auf und ging an einen einsamen Ort, um zu beten. Simon und seine Begleiter eilten ihm nach, und als sie ihn fanden, sagten sie zu ihm: »Alle suchen dich.« Er antwortete: »Lasst uns anderswohin gehen, in die benachbarten Dörfer, damit ich auch dort verkünde, denn dazu bin ich gekommen.« Und er zog durch ganz Galiläa, verkündete in ihren Synagogen und trieb die Dämonen aus. Ein Aussätziger kam zu Jesus und bat ihn um Hilfe. Er fiel vor ihm auf die Knie und sagte: »Wenn du willst, kannst du mich reinmachen.« Jesus hatte Mitleid mit ihm, er streckte die Hand aus, berührte ihn und sagte: »Ich will, werde rein.« Sogleich verschwand der Aussatz, und der Mann war rein. Jesus schickte ihn weg, wies ihn streng an und sagte zu ihm: »Sieh, dass du niemandem etwas sagst, sondern geh, zeig dich dem Priester und bring für deine Reinigung dar, was Mose festgesetzt hat, ihnen zum Zeugnis.« Der Mann aber ging weg und verkündete bei jeder Gelegenheit, was geschehen war. Er verbreitete die Geschichte, so dass sich Jesus in keiner Stadt mehr zeigen konnte. Er hielt sich nur noch an einsamen Orten auf. Dennoch kamen die Leute von überall her zu ihm.

Zweites Kapitel. Als er nach einigen Tagen wieder nach Kapharnaum hineinging, wurde bekannt, dass er im Hause war. Und es versammelten sich so viele Menschen, dass nicht einmal mehr vor der Tür Platz war, und er verkündete ihnen das Wort. Da brachte man einen Gelähmten zu ihm, von 4 Männern getragen. Weil sie ihn aber wegen der vielen Leute nicht bis zu Jesus bringen konnten, deckten sie dort, wo Jesus war, das Dach ab, schlugen die Decke durch und ließen den Gelähmten auf seiner Liege durch die Öffnung hinab. Als Jesus ihren Glauben sah, sagte er zu dem Gelähmten: »Mein Sohn, deine Sünden sind dir vergeben.« Einige Schriftgelehrte aber, die dort saßen, dachten in ihrem Herzen: »Wie kann dieser Mensch so reden? Er lästert Gott. Wer kann Sünden vergeben, außer dem einen Gott?« Jesus erkannte sogleich in seinem Geist, dass sie so bei sich dachten, und sagte zu ihnen: »Was für Gedanken habt ihr in euren Herzen? Was ist leichter, zu dem Gelähmten zu sagen: Deine Sünden sind dir vergeben, oder zu sagen: Steh auf, nimm deine Liege und geh umher? Damit ihr aber erkennt, dass der Menschensohn die Vollmacht hat, auf der Erde Sünden zu vergeben, sagte er zu dem Gelähmten: Ich sage dir, steh auf, nimm deine Liege und geh nach Hause. Er stand sofort auf, nahm seine Liege und ging vor aller Augen weg. Da gerieten alle in Staunen. Sie priesen Gott und sagten: So etwas haben wir noch nie gesehen. Jesus ging wieder hinaus an den See. Da kamen Scharen von Menschen zu ihm, und er lehrte sie. Als er weiterging, sah er Levi, den Sohn des Alphäus, am Zoll sitzen und sagte zu ihm: Folge mir nach. Da stand Levi auf und folgte ihm nach, und als Jesus in dessen Haus zu Tisch war, da waren viele Zöllner und Sünder zusammen mit ihm und seinen Jüngern zu Tisch. Es waren nämlich viele, die ihm nachfolgten. Als die Schriftgelehrten der Pharisäer sahen, dass er mit Zöllnern und Sündern aß, sagten sie zu seinen Jüngern: Wie kann er zusammen mit Zöllnern und Sündern essen? Jesus hörte es und sagte zu ihnen: Nicht die Gesunden bedürfen des Arztes, sondern die Kranken. Ich bin nicht gekommen, um Gerechte zu rufen, sondern Sünder. Da die Jünger des Johannes und die Pharisäer zu fasten pflegten, kamen Leute zu Jesus und sagten: Warum fasten deine Jünger nicht, während die Jünger des Johannes und die Jünger der Pharisäer fasten? Jesus antwortete ihnen: Können denn die Hochzeitsgäste fasten, solange der Bräutigam bei ihnen ist? Solange der Bräutigam bei ihnen ist, können sie nicht fasten. Es werden aber Tage kommen, da wird ihnen der Bräutigam weggenommen sein. Dann werden sie fasten, an jenem Tag. Niemand näht ein Stück neuen Stoff auf ein altes Gewand, denn der neue Stoff reißt vom alten Gewand ab und es entsteht ein noch größerer Riss. Auch füllt niemand jungen Wein in alte Schläuche, sonst zerreißt der Wein die Schläuche. Der Wein ist verloren und die Schläuche sind unbrauchbar. Junger Wein gehört in neue Schläuche. An einem Sabbat ging er durch die Kornfelder, und unterwegs rissen seine Jünger Ähren ab. Da sagten die Pharisäer zu ihm: Sieh dir an, was sie tun, das ist doch am Sabbat nicht erlaubt. Er antwortete: Habt ihr nie gelesen, was David getan hat, als er und seine Begleiter hungrig waren und nichts zu essen hatten? Wie er zur Zeit des Hohepriesters Abjatar in das Haus Gottes ging und die Schaubrote aß, die außer den Priestern niemand essen darf und auch seinen Begleitern davon gab? Und Jesus sagte zu ihnen: Der Sabbat wurde für den Menschen gemacht, nicht der Mensch für den Sabbat. Deshalb ist der Menschensohn Herr auch über den Sabbat.

Drittes Kapitel. Als er wieder in die Synagoge ging, war dort ein Mann mit einer verdorrten Hand. Und sie gaben Acht, ob Jesus ihn am Sabbat heilen werde. Sie suchten nämlich einen Grund zur Anklage gegen ihn. Da sagte er zu dem Mann mit der verdorrten Hand: Steh auf und stell dich in die Mitte. Und zu den anderen sagte er: Was ist am Sabbat erlaubt? Gutes zu tun oder Böses? Ein Leben zu retten oder es zu vernichten? Sie aber schwiegen, und er sah sie der Reihe nach an, voll Zorn und Trauer über ihr verstocktes Herz, und sagte zu dem Mann: Streck deine Hand aus. Er streckte sie aus, und seine Hand wurde wiederhergestellt. Da gingen die Pharisäer hinaus und fassten zusammen mit den Anhängern des Herodes den Beschluss, Jesus umzubringen. Jesus zog sich mit seinen Jüngern an den See zurück. Viele Menschen aus Galiläa aber folgten ihm nach, auch aus Judäa, aus Jerusalem und Idumäa, aus dem Gebiet jenseits des Jordan und aus der Gegend von Tyros und Sidon kamen Scharen von Menschen zu ihm, als sie hörten, was er tat. Da sagte er zu seinen Jüngern, sie sollten ein Boot für ihn bereithalten, damit er von der Menge nicht erdrückt werde. Denn er heilte viele, so dass alle, die ein Leiden hatten, sich an ihn herandrängten, um ihn zu berühren. Wenn die von unreinen Geistern Besessenen ihn sahen, fielen sie vor ihm nieder und schrien: Du bist der Sohn Gottes! Er aber gebot ihnen, dass sie ihn nicht bekannt machen sollten. Jesus stieg auf einen Berg und rief die zu sich, die er selbst wollte, und sie kamen zu ihm. Und er setzte 12 ein, damit sie mit ihm seien und damit er sie aussende zu verkünden und mit Vollmacht Dämonen auszutreiben. Die 12, die er einsetzte, waren Petrus, diesen Beinamen gab er dem Simon, Jakobus, der Sohn des Zebedäus, und Johannes, der Bruder des Jakobus, ihnen gab er den Beinamen Boanerges, das heißt Donnersöhne. Dazu Andreas, Philippus, Bartholomäus, Matthäus, Thomas, Jakobus, der Sohn des Alpheus, Thaddäus, Simon Kananäus und Judas Iskariot, der ihn dann ausgeliefert hat. Jesus ging in ein Haus, und wieder kamen so viele Menschen zusammen, dass sie nicht einmal mehr essen konnten. Als seine Angehörigen davon hörten, machten sie sich auf den Weg, um ihn mit Gewalt zurückzuholen, denn sie sagten, er ist von Sinnen. Die Schriftgelehrten, die von Jerusalem herabgekommen waren, sagten, er ist von Beelzebul besessen. Mit Hilfe des Herrschers der Dämonen treibt er die Dämonen aus. Da rief er sie zu sich und belehrte sie in Gleichnissen. Wie kann der Satan den Satan austreiben? Wenn ein Reich in sich gespalten ist, kann es keinen Bestand haben. Wenn eine Familie in sich gespalten ist, kann sie keinen Bestand haben. Und wenn sich der Satan gegen sich selbst erhebt und gespalten ist, kann er keinen Bestand haben, sondern es ist um ihn geschehen. Es kann aber auch keiner in das Haus des Starken eindringen und ihm den Hausrat rauben, wenn er nicht zuerst den Starken fesselt. Erst dann kann er sein Haus plündern. Amen, ich sage euch, alle Vergehen und Lästerungen werden den Menschen vergeben werden, so viel sie auch lästern mögen. Wer aber den Heiligen Geist lästert, der findet in Ewigkeit keine Vergebung, sondern seine Sünde wird dann ewig an ihm haften. Sie hatten nämlich gesagt, er hat einen unreinen Geist. Da kamen seine Mutter und seine Brüder. Sie blieben draußen stehen und ließen ihn herausrufen. Es saßen viele Leute um ihn herum, und man sagte zu ihm: Siehe, deine Mutter und deine Brüder stehen draußen und suchen dich. Er erwiderte: Wer ist meine Mutter und wer sind meine Brüder? Und er blickte auf die Menschen, die im Kreis um ihn herum saßen, und sagte: Das hier sind meine Mutter und meine Brüder. Wer den Willen Gottes tut, der ist für mich Bruder und Schwester und Mutter.

Viertes Kapitel. Und wieder begann er, am Ufer des Sees zu lehren, und sehr viele Menschen versammelten sich um ihn. Er stieg deshalb in ein Boot auf dem See und setzte sich. Die Leute aber standen am Ufer, und er sprach lange zu ihnen und lehrte sie in Gleichnissen. Bei dieser Belehrung sagte er zu ihnen: Hört! Siehe, ein Sämann ging hinaus, um zu säen. Als er säte, fiel ein Teil auf den Weg, und die Vögel kamen und fraßen es. Ein anderer Teil fiel auf felsigen Boden, wo es nur wenig Erde gab, und ging sofort auf, weil das Erdreich nicht tief war. Als aber die Sonne hochstieg, wurde die Saat versenkt und verdorrte, weil sie keine Wurzeln hatte. Wieder ein anderer Teil fiel in die Dornen, und die Dornen wuchsen und erstickten die Saat, und sie brachte keine Frucht. Ein anderer Teil schließlich fiel auf guten Boden und brachte Frucht. Die Saat ging auf und wuchs empor und trug 30-fach, 60-fach und 100-fach. Und Jesus sprach: Wer Ohren hat zum Hören, der höre. Als er mit seinen Begleitern und den 12 allein war, fragten sie ihn nach dem Sinn seiner Gleichnisse. Da sagte er zu ihnen: Euch ist das Geheimnis des Reiches Gottes gegeben. Für die aber, die draußen sind, geschieht alles in Gleichnissen. Denn sehen sollen sie, sehen, aber nicht erkennen. Hören sollen sie, hören, aber nicht verstehen. Damit sie sich nicht bekehren und ihnen nicht vergeben wird. Und er sagte zu ihnen: Wenn ihr schon dieses Gleichnis nicht versteht, wie wollt ihr dann all die anderen Gleichnisse verstehen? Der Sämann sät das Wort. Auf den Weg fällt das Wort bei denen, die es zwar hören, aber sofort kommt der Satan und nimmt das Wort weg, das in sie gesät wurde. Ähnlich ist es bei den Menschen, bei denen das Wort auf felsigen Boden fällt. Sobald sie es hören, nehmen sie es freudig auf, aber sie haben keine Wurzeln, sondern sind unbeständig. Und wenn sie dann um des Wortes willen bedrängt oder verfolgt werden, kommen sie sofort zu Fall. Bei anderen fällt das Wort in die Dornen. Sie hören es zwar, aber die Sorgen der Welt, der trügerische Reichtum und die Gier nach all den anderen Dingen machen sich breit und ersticken es, und es bleibt ohne Frucht. Auf guten Boden ist das Wort bei denen gesät, die es hören und aufnehmen und Frucht bringen, 30-fach, 60-fach und 100-fach. Er sagte zu ihnen: Zündet man etwa eine Leuchte an und stellt sie unter den Scheffel oder unter das Bett? Stellt man sie nicht auf den Leuchter? Denn es gibt nichts Verborgenes, das nicht bekannt werden soll, und nichts Geheimes, das nicht an den Tag kommen soll. Wenn einer Ohren hat zum Hören, so höre er. Weiter sagte er: Achtet auf das, was ihr hört. Nach dem Maß, mit dem ihr messt und zuteilt, wird euch zugeteilt werden, ja, es wird euch noch mehr gegeben. Denn wer hat, dem wird gegeben. Wer aber nicht hat, dem wird auch noch weggenommen, was er hat. Er sagte: Mit dem Reich Gottes ist es so, wie wenn ein Mann Samen auf seinen Acker sät. Dann schläft er und steht wieder auf. Es wird Nacht und wird Tag, der Samen keimt und wächst, und der Mann weiß nicht wie. Die Erde bringt von selbst ihre Frucht, zuerst den Halm, dann die Ähre, dann das volle Korn in der Ähre. Sobald aber die Frucht reif ist, legt er die Sichel an, denn die Zeit der Ernte ist da. Er sagte: Womit sollen wir das Reich Gottes vergleichen? Mit welchem Gleichnis sollen wir es beschreiben? Es gleicht einem Senfkorn. Dieses ist das kleinste von allen Samenkörnern, die man in die Erde sät. Ist es aber gesät, dann geht es auf und wird größer als alle anderen Gewächse und treibt große Zweige, so dass in seinem Schatten die Vögel des Himmels nisten können. Durch viele solche Gleichnisse verkündete er ihnen das Wort, so wie sie es aufnehmen konnten. Er redete nur in Gleichnissen zu ihnen. Seinen Jüngern aber erklärte er alles, wenn er mit ihnen allein war. Am Abend dieses Tages sagte er zu ihnen: Wir wollen ans andere Ufer hinüberfahren. Sie schickten die Leute fort und fuhren mit ihm in dem Boot, in dem er saß, weg. Und andere Boote begleiteten ihn.
Plötzlich erhob sich ein heftiger Wirbelsturm, und die Wellen schlugen in das Boot, so dass es sich mit Wasser zu füllen begann. Er aber lag hinten im Boot auf einem Kissen und schlief. Sie weckten ihn und riefen: »Meister, kümmert es dich nicht, dass wir zugrunde gehen?« Da stand er auf, drohte dem Wind und sagte zu dem See: »Schweig, sei still.« Und der Wind legte sich und es trat völlige Stille ein. Er sagte zu ihnen: »Warum habt ihr solche Angst? Habt ihr noch keinen Glauben?« Da ergriff sie große Furcht, und sie sagten zueinander: »Wer ist denn dieser, dass ihm sogar der Wind und das Meer gehorchen?«

Fünftes Kapitel. Sie kamen an das andere Ufer des Sees in das Gebiet von Gerasa. Als er aus dem Boot stieg, lief ihm sogleich von den Gräbern her ein Mensch entgegen, der von einem unreinen Geist besessen war. Er hauste in den Grabstätten. Nicht einmal mit einer Kette konnte man ihn bändigen. Schon oft hatte man ihn mit Fußfesseln und Ketten gebunden, aber er hatte die Ketten zerrissen und die Fußfesseln durchgescheuert. Niemand konnte ihn bezwingen. Bei Tag und Nacht schrie er unaufhörlich in den Grabstätten und auf den Bergen und schlug sich mit Steinen. Als er Jesus von Weitem sah, lief er zu ihm hin, warf sich vor ihm nieder und schrie laut: »Was habe ich mit dir zu tun, Jesus, Sohn des höchsten Gottes? Ich beschwöre dich bei Gott, quäle mich nicht!« Jesus hatte nämlich zu ihm gesagt: »Verlass diesen Menschen, du unreiner Geist!« Jesus fragte ihn: »Wie heißt du?« Er antwortete: »Mein Name ist Legion, denn wir sind viele.« Und er flehte Jesus an, sie nicht aus diesem Gebiet fortzuschicken. Nun weidete dort an einem Berghang gerade eine große Schweineherde. Da baten ihn die Dämonen: »Schick uns in die Schweine!« Jesus erlaubte es ihnen. Darauf verließen die unreinen Geister den Menschen und fuhren in die Schweine, und die Herde stürmte den Abhang hinab in den See. Es waren etwa 2000 Tiere, und alle ertranken. Die Hirten flohen und erzählten es in der Stadt und in den Dörfern. Darauf eilten die Leute herbei, um zu sehen, was geschehen war. Sie kamen zu Jesus und sahen bei ihm den Mann, der von der Legion Dämonen besessen gewesen war, bekleidet und bei Verstand. Da fürchteten sie sich. Die es gesehen hatten, berichteten ihnen, wie es mit dem Besessenen und den Schweinen geschehen war. Darauf baten die Leute Jesus, ihr Gebiet zu verlassen. Als er ins Boot stieg, bat ihn der Mann, der zuvor von den Dämonen besessen war, dass er bei ihm sein dürfe. Aber Jesus erlaubte es ihm nicht, sondern sagte: »Geh nach Hause und berichte deiner Familie alles, was der Herr für dich getan und wie er Erbarmen mit dir gehabt hat.« Da ging der Mann weg und verkündete in der ganzen Dekapolis, was Jesus für ihn getan hatte. Und alle staunten. Jesus fuhr wieder ans andere Ufer hinüber, und eine große Menschenmenge versammelte sich um ihn. Während er noch am See war, kam einer der Synagogenvorsteher namens Jairus zu ihm. Als er Jesus sah, fiel er ihm zu Füßen und flehte ihn um Hilfe an. Er sagte: »Meine Tochter liegt im Sterben. Komm und leg ihr die Hände auf, damit sie geheilt wird und am Leben bleibt.« Da ging Jesus mit ihm. Viele Menschen folgten ihm und drängten sich um ihn. Darunter war eine Frau, die schon 12 Jahre an Blutfluss litt. Sie war von vielen Ärzten behandelt worden und hatte dabei sehr zu leiden. Ihr ganzes Vermögen hatte sie ausgegeben, aber es hatte ihr nichts genutzt, sondern ihr Zustand war immer schlimmer geworden. Sie hatte von Jesus gehört. Nun drängte sie sich in der Menge von hinten heran und berührte sein Gewand. Denn sie sagte sich: »Wenn ich auch nur sein Gewand berühre, werde ich geheilt.« Und sofort versiegte die Quelle des Blutes, und sie spürte in ihrem Leib, dass sie von ihrem Leiden geheilt war. Im selben Augenblick fühlte Jesus, dass eine Kraft von ihm ausströmte, und er wandte sich in dem Gedränge um und fragte: »Wer hat mein Gewand berührt?« Seine Jünger sagten zu ihm: »Du siehst doch, wie sich die Leute um dich drängen, und da fragst du, wer hat mich berührt?« Er blickte umher, um zu sehen, wer es getan hatte. Da kam die Frau zitternd vor Furcht, weil sie wusste, was mit ihr geschehen war. Sie fiel vor ihm nieder und sagte ihm die ganze Wahrheit. Er aber sagte zu ihr: »Meine Tochter, dein Glaube hat dich gerettet. Geh in Frieden, du sollst von deinem Leiden geheilt sein.« Während Jesus noch redete, kamen Leute, die zum Haus des Synagogenvorstehers gehörten, und sagten: »Deine Tochter ist gestorben. Warum bemühst du den Meister noch länger?« Jesus, der diese Worte gehört hatte, sagte zu dem Synagogenvorsteher: »Fürchte dich nicht, glaube nur.« Und er ließ keinen mitkommen außer Petrus, Jakobus und Johannes, den Bruder des Jakobus. Sie gingen zum Haus des Synagogenvorstehers. Als Jesus den Tumult sah und wie sie heftig weinten und klagten, trat er ein und sagte zu ihnen: »Warum schreit und weint ihr? Das Kind ist nicht gestorben,
Es schläft nur. Da lachten sie ihn aus. Er aber warf alle hinaus und nahm den Vater des Kindes und die Mutter und die, die mit ihm waren, und ging in den Raum, in dem das Kind lag. Er fasste das Kind an der Hand und sagte zu ihm, »Talita, komm«, das heißt übersetzt, »Mädchen, ich sage dir, steh auf.« Sofort stand das Mädchen auf und ging umher. Es war 12 Jahre alt. Die Leute waren ganz fassungslos vor Entsetzen. Doch er schärfte ihnen ein, niemand dürfe etwas davon erfahren. Dann sagte er, man solle dem Mädchen etwas zu essen geben.

Sechstes Kapitel. Von dort brach Jesus auf und kam in seine Heimatstadt. Seine Jünger folgten ihm nach. Am Sabbat lehrte er in der Synagoge. Und die vielen Menschen, die ihm zuhörten, gerieten außer sich vor Staunen und sagten: Woher hat er das alles? Was ist das für eine Weisheit, die ihm gegeben ist? Und was sind das für Machttaten, die durch ihn geschehen? Ist das nicht der Zimmermann? Der Sohn der Maria und der Bruder von Jakobus, Joses, Judas und Simon? Leben nicht seine Schwestern hier unter uns? Und sie nahmen Anstoß an ihm. Da sagte Jesus zu ihnen: Nirgends ist ein Prophet ohne Ansehen, außer in seiner Heimat, bei seinen Verwandten und in seiner Familie. Und er konnte dort keine Machttat tun. Nur einigen Kranken legte er die Hände auf und heilte sie, und er wunderte sich über ihren Unglauben. Jesus zog durch die benachbarten Dörfer und lehrte. Er rief die 12 zu sich und sandte sie aus, jeweils 2 zusammen. Er gab ihnen Vollmacht über die unreinen Geister und er gebot ihnen, außer einem Wanderstab, nichts auf den Weg mitzunehmen. Kein Brot, keine Vorratstasche, kein Geld im Gürtel, kein zweites Hemd und an den Füßen nur Sandalen. Und er sagte zu ihnen: Bleibt in dem Haus, in dem ihr einkehrt, bis ihr den Ort wieder verlasst. Wenn man euch aber in einem Ort nicht aufnimmt und euch nicht hören will, dann geht weiter und schüttelt den Staub von euren Füßen, ihnen zum Zeugnis. Und sie zogen aus und verkündeten die Umkehr. Sie trieben viele Dämonen aus und salbten viele Kranke mit Öl und heilten sie. Der König Herodes hörte von Jesus, denn sein Name war bekannt geworden, und man sagte: Johannes der Täufer ist von den Toten auferstanden, deshalb wirken solche Kräfte in ihm. Andere sagten: Er ist Elia. Wieder andere: Er ist ein Prophet wie einer von den alten Propheten. Als aber Herodes von ihm hörte, sagte er: Johannes, den ich enthaupten ließ, ist auferstanden. Herodes hatte nämlich Johannes festnehmen und ins Gefängnis werfen lassen. Schuld daran war Herodias, die Frau seines Bruders Philippus, die er geheiratet hatte. Denn Johannes hatte zu Herodes gesagt: Es ist dir nicht erlaubt, die Frau deines Bruders zur Frau zu haben. Herodias verzieh ihm das nicht und wollte ihn töten lassen. Sie konnte es aber nicht durchsetzen, denn Herodes fürchtete sich vor Johannes, weil er wusste, dass dieser ein gerechter und heiliger Mann war. Darum schützte er ihn. Wenn er ihm zuhörte, geriet er in große Verlegenheit, und doch hörte er ihm gern zu. Eines Tages ergab sich für Herodias eine günstige Gelegenheit. An seinem Geburtstag lud Herodes seine Hofbeamten und Offiziere zusammen mit den vornehmsten Bürgern von Galiläa zu einem Festmahl ein. Da kam die Tochter der Herodias und tanzte, und sie gefiel dem Herodes und seinen Gästen so sehr, dass der König zu dem Mädchen sagte: Verlange von mir, was du willst. Ich werde es dir geben. Er schwor ihr sogar: Was du auch von mir verlangst, ich will es dir geben, und wenn es die Hälfte meines Reiches wäre. Sie ging hinaus und fragte ihre Mutter: Was soll ich verlangen? Herodias antwortete: Den Kopf Johannes des Täufers. Da lief das Mädchen zum König hinein und verlangte: Ich will, dass du mir sofort auf einer Schale den Kopf Johannes des Täufers bringen lässt. Da wurde der König sehr traurig, aber wegen der Eide und der Gäste wollte er ihren Wunsch nicht ablehnen. Deshalb befahl er einem Scharfrichter, sofort ins Gefängnis zu gehen und den Kopf des Täufers herzubringen. Der Scharfrichter ging und enthauptete Johannes. Dann brachte er den Kopf auf einer Schale, gab ihn dem Mädchen und das Mädchen gab ihn seiner Mutter. Als die Jünger des Johannes das hörten, kamen sie, holten seinen Leichnam und legten ihn in ein Grab. Die Apostel versammelten sich wieder bei Jesus und berichteten ihm alles, was sie getan und gelehrt hatten. Da sagte er zu ihnen: Kommt mit an einen einsamen Ort, wo wir allein sind, und ruht ein wenig aus. Denn sie fanden nicht einmal Zeit zum Essen, so zahlreich waren die Leute, die kamen und gingen. Sie fuhren also mit dem Boot in eine einsame Gegend, um allein zu sein. Aber man sah sie abfahren, und viele erfuhren davon. Sie liefen zu Fuß aus allen Städten dorthin und kamen noch vor ihnen an. Als er ausstieg, sah er die vielen Menschen und hatte Mitleid mit ihnen, denn sie waren
wie Schafe, die keinen Hirten haben. Und er lehrte sie lange. Gegen Abend kamen seine Jünger zu ihm und sagten, der Ort ist abgelegen und es ist schon spät. Schick sie weg, damit sie in die umliegenden Gehöfte und Dörfer gehen und sich etwas zu essen kaufen können. Er erwiderte, gebt ihr ihnen zu essen? Sie sagten zu ihm, sollen wir weggehen, für 200 Denare Brot kaufen und es ihnen zu essen geben? Er sagte zu ihnen, wie viele Brote habt ihr? Geht und seht nach. Sie sahen nach und berichteten, 5 Brote und außerdem 2 Fische. Dann befahl er ihnen, sie sollten sich in Mahlgemeinschaften im grünen Gras lagern. Und sie ließen sich in Gruppen zu 100 und zu 50 nieder. Darauf nahm er die 5 Brote und die 2 Fische, blickte zum Himmel auf, sprach den Lobpreis, brach die Brote und gab sie den Jüngern, damit sie diese an die Leute austeilten. Auch die 2 Fische ließ er unter allen verteilen. Und alle aßen und wurden satt. Und sie hoben Brocken auf, 12 Körbe voll und Reste von den Fischen. Es waren 5000 Männer, die von den Broten gegessen hatten. Gleich darauf drängte er seine Jünger, ins Boot zu steigen und ans andere Ufer nach Bethsaida vorauszufahren. Er selbst wollte inzwischen die Leute nach Hause schicken. Nachdem er sich von ihnen verabschiedet hatte, ging er auf einen Berg, um zu beten. Als es Abend wurde, war das Boot mitten auf dem See, er aber war allein an Land. Und er sah, wie sie sich beim Rudern abmühten, denn sie hatten Gegenwind. In der 4. Nachtwache kam er zu ihnen. Er ging auf dem See, wollte aber an ihnen vorübergehen. Als sie ihn über den See gehen sahen, meinten sie, es sei ein Gespenst, und schrien auf. Alle sahen ihn und erschraken. Doch er begann mit ihnen zu reden und sagte, habt Vertrauen, ich bin es. Fürchtet euch nicht. Dann stieg er zu ihnen ins Boot und der Wind legte sich. Sie aber waren bestürzt und fassungslos, denn sie waren nicht zur Einsicht gekommen, als das mit den Broten geschah. Ihr Herz war verstockt. Sie fuhren auf das Ufer zu, kamen nach Genesaret und legten dort an. Als sie aus dem Boot stiegen, erkannte man ihn sogleich. Die Menschen eilten durch die ganze Gegend und brachten die Kranken auf Liegen zu ihm, sobald sie hörten, wo er war. Und immer, wenn er in ein Dorf oder eine Stadt oder zu einem Gehöft kam, trug man die Kranken auf die Straße hinaus und bat ihn, er möge sie wenigstens den Saum seines Gewandes berühren lassen. Und alle, die ihn berührten, wurden geheilt.

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1: Siebtes Kapitel. Die Pharisäer und einige Schriftgelehrte, die aus Jerusalem gekommen waren, versammelten sich bei Jesus. Sie sahen, dass einige seiner Jünger ihr Brot mit unreinen, das heißt mit ungewaschenen Händen aßen. Die Pharisäer essen nämlich wie alle Juden nur, wenn sie vorher mit einer Handvoll Wasser die Hände gewaschen haben. So halten sie an der Überlieferung der Alten fest. Auch wenn sie vom Markt kommen, essen sie nicht, ohne sich vorher zu waschen. Noch viele andere überlieferte Vorschriften halten sie ein, wie das Abspülen von Bechern, Krügen und Kesseln. Die Pharisäer und die Schriftgelehrten fragten ihn also: Warum halten sich deine Jünger nicht an die Überlieferung der Alten, sondern essen ihr Brot mit unreinen Händen? Er antwortete ihnen: Der Prophet Jesaja hatte recht mit dem, was er über euch Heuchler sagte, wie geschrieben steht: Dieses Volk ehrt mich mit den Lippen, sein Herz aber ist weit weg von mir. Vergeblich verehren sie mich, was sie lehren, sind Satzungen von Menschen. Ihr gebt Gottes Gebot preis und haltet euch an die Überlieferung der Menschen. Und weiter sagte Jesus: Sehr geschickt setzt ihr Gottes Gebot außer Kraft, um eure eigene Überlieferung aufzurichten. Denn Mose hat gesagt: Ehre deinen Vater und deine Mutter, und wer Vater oder Mutter schmäht, soll mit dem Tod bestraft werden. Ihr aber lehrt: Wenn einer zu seinem Vater oder seiner Mutter sagt, Korban, das heißt, Weihgeschenk sei, was du von mir als Unterstützung erhalten solltest, dann lasst ihr ihn nichts mehr für Vater oder Mutter tun. So setzt ihr durch eure eigene Überlieferung Gottes Wort außer Kraft, und ähnlich handelt ihr in vielen Fällen. Dann rief er die Leute wieder zu sich und sagte: Hört mir alle zu und begreift, was ich sage. Nichts, was von außen in den Menschen hineinkommt, kann ihn unrein machen, sondern was aus dem Menschen herauskommt, macht ihn unrein. Er verließ die Menge und ging in ein Haus. Da fragten ihn seine Jünger nach dem Sinn dieses rätselhaften Wortes. Er antwortete ihnen: Begreift auch ihr nicht? Versteht ihr nicht, dass das, was von außen in den Menschen hineinkommt, ihn nicht unrein machen kann? Denn es gelangt ja nicht in sein Herz, sondern in den Magen und wird wieder ausgeschieden. Damit erklärte Jesus alle Speisen für rein. Weiter sagte er: Was aus dem Menschen herauskommt, das macht ihn unrein. Denn von innen, aus dem Herzen der Menschen, kommen die bösen Gedanken: Unzucht, Diebstahl, Mord, Ehebruch, Habgier, Bosheit, Hinterlist, Ausschweifung, Neid, Lästerung, Hochmut und Unvernunft. All dieses Böse kommt von innen und macht den Menschen unrein. Jesus brach auf und zog von dort in das Gebiet von Tyrus. Er ging in ein Haus, wollte aber, dass niemand davon erfuhr, doch es konnte nicht verborgen bleiben. Eine Frau, deren Tochter von einem unreinen Geist besessen war, hörte von ihm. Sie kam sogleich herbei und fiel ihm zu Füßen. Die Frau, von Geburt Syrophönizierin, war eine Heidin. Sie bat ihn, aus ihrer Tochter den Dämon auszutreiben. Da sagte er zu ihr: Lass zuerst die Kinder satt werden. Denn es ist nicht recht, das Brot den Kindern wegzunehmen und den kleinen Hunden vorzuwerfen. Sie erwiderte ihm: Herr, aber auch die kleinen Hunde unter dem Tisch essen von den Brotkrumen der Kinder. Er antwortete ihr: Weil du das gesagt hast, sage ich dir, geh nach Hause. Der Dämon hat deine Tochter verlassen. Und als sie nach Hause kam, fand sie das Kind auf dem Bett liegen und sah, dass der Dämon es verlassen hatte. Jesus verließ das Gebiet von Tyrus wieder und kam über Sidon an den See von Galiläa, mitten in das Gebiet der Dekapolis. Da brachten sie zu ihm einen, der taub war und stammelte, und baten ihn, er möge ihm die Hand auflegen. Er nahm ihn beiseite, von der Menge weg, legte ihm die Finger in die Ohren und berührte dann die Zunge des Mannes mit Speichel. Danach blickte er zum Himmel auf, seufzte und sagte zu ihm: Ephata. Das heißt: Öffne dich. Sogleich öffneten sich seine Ohren, seine Zunge wurde von ihrer Fessel befreit und er konnte richtig reden. Jesus verbot ihnen, jemandem davon zu erzählen, doch je mehr er es ihnen verbot, desto mehr verkündeten sie es. Sie staunten über alle Maßen und sagten: Er hat alles gut gemacht, Er macht, dass die Tauben hören und die Stummen sprechen.

Achtes Kapitel. In jenen Tagen waren wieder einmal viele Menschen um Jesus versammelt. Da sie nichts zu essen hatten, rief er die Jünger zu sich und sagte: Ich habe Mitleid mit diesen Menschen. Sie sind schon 3 Tage bei mir und haben nichts mehr zu essen. Wenn ich sie hungrig nach Hause schicke, werden sie auf dem Weg zusammenbrechen, denn einige von ihnen sind von weit her gekommen. Seine Jünger antworteten ihm: Woher könnte jemand diese hier in der Wüste mit Broten sättigen? Er fragte sie: Wie viele Brote habt ihr? Sie antworteten: 7. Da forderte er die Leute auf, sich auf den Boden zu setzen. Da nahm er die 7 Brote, sprach das Dankgebet, brach die Brote und gab sie seinen Jüngern zum Verteilen. Und die Jünger teilten sie an die Leute aus. Sie hatten auch noch ein paar Fische bei sich. Jesus segnete sie und ließ auch sie austeilen. Die Leute aßen und wurden satt, und sie hoben die Überreste der Brotstücke auf, 7 Körbe voll. Es waren etwa 4000 Menschen beisammen. Danach schickte er sie nach Hause. Gleich darauf stieg er mit seinen Jüngern

Und er warnte sie: Gebt acht, hütet euch vor dem Sauerteig der Pharisäer und dem Sauerteig des Herodes. Sie aber machten sich Gedanken, weil sie keine Brote bei sich hatten. Als er das merkte, sagte er zu ihnen: Was macht ihr euch darüber Gedanken, dass ihr keine Brote habt? Begreift und versteht ihr immer noch nicht? Ist denn euer Herz verstockt? Habt ihr denn keine Augen, um zu sehen, und keine Ohren, um zu hören? Erinnert ihr euch nicht, als ich die 5 Brote für die 5000 brach, wie viele Körbe voll Brotstücke habt ihr da aufgehoben? Sie antworteten ihm: 12. Und als ich die 7 Brote für die 4000 brach, wie viele Körbe voll habt ihr da aufgehoben? Sie antworteten: 7. Da sagte er zu ihnen: Versteht ihr immer noch nicht? Sie kamen nach Bethsaida. Da brachte man einen Blinden zu Jesus und bat ihn, er möge ihn berühren. Er nahm den Blinden bei der Hand, führte ihn vor das Dorf hinaus, bestrich seine Augen mit Speichel, legte ihm die Hände auf und fragte ihn: Siehst du etwas? Der Mann blickte auf und sagte: Ich sehe Menschen, denn ich sehe etwas, das wie Bäume aussieht und umhergeht. Da legte er ihm nochmals die Hände auf die Augen. Nun sah der Mann deutlich. Er war wiederhergestellt und konnte alles ganz genau sehen. Jesus schickte ihn nach Hause und sagte: Geh aber nicht in das Dorf hinein. Der Weg Jesu nach Jerusalem. Jesus ging mit seinen Jüngern in die Dörfer bei Caesarea Philippi. Auf dem Weg fragte er die Jünger: Für wen halten mich die Menschen? Sie sagten zu ihm: Einige für Johannes den Täufer, andere für Elia, wieder andere für sonst einen von den Propheten. Da fragte er sie: Ihr aber, für wen haltet ihr mich? Simon Petrus antwortete ihm: Du bist der Christus. Doch er gebot ihnen, niemandem etwas über ihn zu sagen. Dann begann er, sie darüber zu belehren: Der Menschensohn muss vieles erleiden und von den Ältesten, den Hohepriestern und den Schriftgelehrten verworfen werden. Er muss getötet werden und nach 3 Tagen auferstehen. Und er redete mit Freimut darüber. Da nahm ihn Petrus beiseite und begann, ihn zurechtzuweisen. Jesus aber wandte sich um, sah seine Jünger an und wies Petrus mit den Worten zurecht: Tritt hinter mich, du Satan, denn du hast nicht das im Sinn, was Gott will, sondern was die Menschen wollen. Er rief die Volksmenge und seine Jünger zu sich und sagte: Wenn einer hinter mir hergehen will, verleugne er sich selbst, nehme sein Kreuz auf sich und folge mir nach. Denn wer sein Leben retten will, wird es verlieren. Wer aber sein Leben um meinetwillen und um des Evangeliums willen verliert, wird es retten. Was nützt es einem Menschen, wenn er die ganze Welt gewinnt, dabei aber sein Leben einbüßt? Um welchen Preis könnte ein Mensch sein Leben zurückkaufen? Denn wer sich vor dieser treulosen und sündigen Generation meiner und meiner Worte schämt, dessen wird sich auch der Menschensohn schämen, wenn er mit den heiligen Engeln in der Herrlichkeit seines Vaters kommt.

Neuntes Kapitel. Und er sagte zu ihnen: Amen, ich sage euch, von denen, die hier stehen, werden einige den Tod nicht schmecken, bis sie gesehen haben, dass das Reich Gottes in Macht gekommen ist. 6 Tage danach nahm Jesus Petrus, Jakobus und Johannes beiseite und führte sie auf einen hohen Berg, aber nur sie allein. Und er wurde vor ihnen verwandelt. Seine Kleider wurden strahlend weiß, so weiß, wie sie auf Erden kein Bleicher machen kann. Da erschien ihnen Elia und mit ihm Mose, und sie redeten mit Jesus. Petrus sagte zu Jesus: Rabbi, es ist gut, dass wir hier sind. Wir wollen 3 Hütten bauen, eine für dich, eine für Mose und eine für Elia. Er wusste nämlich nicht, was er sagen sollte, denn sie waren vor Furcht ganz benommen. Da kam eine Wolke und überschattete sie, und es erscholl eine Stimme aus der Wolke: Dieser ist mein geliebter Sohn. Auf ihn sollt ihr hören. Als sie dann um sich blickten, sahen sie auf einmal niemanden mehr bei sich außer Jesus. Während sie den Berg hinabstiegen, gebot er ihnen, niemandem zu erzählen, was sie gesehen hatten, bis der Menschensohn von den Toten auferstanden sei. Dieses Wort beschäftigte sie, und sie fragten einander, was das sei, von den Toten auferstehen. Da fragten sie ihn: Warum sagen die Schriftgelehrten, zuerst müsse Elia kommen? Er antwortete: Ja, Elia kommt zuerst und stellt alles wieder her. Aber warum heißt es dann vom Menschensohn in der Schrift, er werde viel leiden müssen und verachtet werden? Ich sage euch, Elia ist schon gekommen. Doch sie haben mit ihm gemacht, was sie wollten, wie es in der Schrift steht. Als sie zu den anderen Jüngern zurückkamen, sahen sie eine große Menschenmenge um sie versammelt und Schriftgelehrte, die mit ihnen stritten. Sobald die Leute Jesus sahen, liefen sie in großer Erregung auf ihn zu und begrüßten ihn. Er fragte sie: Warum streitet ihr mit ihnen? Einer aus der Menge antwortete ihm: Meister, ich habe meinen Sohn zu dir gebracht. Er ist von einem stummen Geist besessen. Immer wenn der Geist ihn überfällt, wirft er ihn zu Boden und meinem Sohn tritt Schaum vor den Mund, er knirscht mit den Zähnen und wird starr. Ich habe schon deine Jünger gebeten, den Geist auszutreiben, aber sie hatten nicht die Kraft dazu. Da sagte er zu ihnen: Oh, du ungläubige Generation, wie lange muss ich noch bei euch sein? Wie lange muss ich euch noch ertragen? Bringt ihn zu mir. Und man führte ihn herbei. Sobald der Geist Jesus sah, zerrte er den Jungen hin und her, so dass er hinfiel und sich mit Schaum vor dem Mund auf den Boden wälzte. Jesus fragte den Vater: Wie lange hat er das schon? Der Vater antwortete: Von Kind auf. Oft hat er ihn sogar ins Feuer oder ins Wasser geworfen, um ihn umzubringen. Doch wenn du kannst, hilf uns, hab Mitleid mit uns. Jesus sagte zu ihm: Wenn du kannst, alles kann, wer glaubt. Da rief der Vater des Knaben: Ich glaube, hilf meinem Unglauben. Als Jesus sah, dass die Leute zusammenliefen, drohte er dem unreinen Geist und sagte: Ich befehle dir, du stummer und tauber Geist, verlass ihn und kehr nicht mehr in ihn zurück. Da zerrte der Geist den Knaben hin und her und verließ ihn mit lautem Geschrei. Er lag da wie tot, so dass alle Leute sagten, er ist gestorben. Jesus aber fasste ihn an der Hand und richtete ihn auf, und er erhob sich. Jesus trat in das Haus, und seine Jünger fragten ihn, als sie allein waren: Warum konnten denn wir den Dämon nicht austreiben? Er antwortete ihnen: Diese Art kann nur durch Gebet ausgetrieben werden. Sie gingen von dort weg und zogen durch Galiläa. Er wollte aber nicht, dass jemand davon erfuhr, denn er belehrte seine Jünger und sagte zu ihnen: Der Menschensohn wird in die Hände von Menschen ausgeliefert, und sie werden ihn töten. Doch 3 Tage nach seinem Tod wird er auferstehen. Aber sie verstanden das Wort nicht, fürchteten sich jedoch, ihn zu fragen. Sie kamen nach Kapernaum. Als er dann im Haus war, fragte er sie: Worüber habt ihr auf dem Weg gesprochen? Sie schwiegen, denn sie hatten auf dem Weg miteinander darüber gesprochen, wer der Größte sei. Da setzte er sich, rief die 12 und sagte zu ihnen: Wer der Erste sein will, soll der Letzte von allen und der Diener aller sein.
Und er stellte ein Kind in ihre Mitte, nahm es in seine Arme und sagte zu ihnen, »Wer ein solches Kind in meinem Namen aufnimmt, der nimmt mich auf. Und wer mich aufnimmt, der nimmt nicht nur mich auf, sondern den, der mich gesandt hat.« Da sagte Johannes zu ihm, »Meister, wir haben gesehen, wie jemand in deinem Namen Dämonen austrieb, und wir versuchten, ihn daran zu hindern, weil er uns nicht nachfolgt.« Jesus erwiderte, »Hindert ihn nicht. Keiner, der in meinem Namen eine Machttat vollbringt, kann so leicht schlecht von mir reden. Denn wer nicht gegen uns ist, der ist für uns. Wer euch auch nur einen Becher Wasser zu trinken gibt, weil ihr zu Christus gehört, Amen, ich sage euch, er wird gewiss nicht um seinen Lohn kommen. Wer einem von diesen Kleinen, die an mich glauben, Ärgernis gibt, für den wäre es besser, wenn er mit einem Mühlstein um den Hals ins Meer geworfen würde. Wenn dir deine Hand Ärgernis gibt, dann hau sie ab. Es ist besser für dich, verstümmelt in das Leben zu gelangen, als mit zwei Händen in die Hölle zu kommen, in das nie erlöschende Feuer. Und wenn dir dein Fuß Ärgernis gibt, dann hau ihn ab. Es ist besser für dich, lahm in das Leben zu gelangen, als mit zwei Füßen in die Hölle geworfen zu werden. Und wenn dir dein Auge Ärgernis gibt, dann reiß es aus. Es ist besser für dich, einäugig in das Reich Gottes zu kommen, als mit zwei Augen in die Hölle geworfen zu werden, wo ihr Wurm nicht stirbt und das Feuer nicht erlischt. Denn jeder wird mit Feuer gesalzen werden. Das Salz ist etwas Gutes. Wenn das Salz die Kraft zum Salzen verliert, womit wollt ihr ihm seine Würze wiedergeben? Habt Salz in euch und haltet Frieden untereinander.

Zehntes Kapitel. Von dort brach Jesus auf und kam nach Judäa und in das Gebiet jenseits des Jordan. Wieder versammelten sich viele Leute bei ihm, und er lehrte sie, wie er es gewohnt war. Da kamen Pharisäer zu ihm und fragten: Ist es einem Mann erlaubt, seine Frau aus der Ehe zu entlassen? Damit wollten sie ihn versuchen. Er antwortete ihnen: Was hat euch Mose vorgeschrieben? Sie sagten: Mose hat gestattet, eine Scheidungsurkunde auszustellen und die Frau aus der Ehe zu entlassen. Jesus entgegnete ihnen: Nur weil ihr so hartherzig seid, hat er euch dieses Gebot gegeben. Am Anfang der Schöpfung aber hat Gott sie männlich und weiblich erschaffen. Darum wird der Mann Vater und Mutter verlassen, und die zwei werden ein Fleisch sein. Sie sind also nicht mehr zwei, sondern ein Fleisch. Was aber Gott verbunden hat, das darf der Mensch nicht trennen. Zu Hause befragten ihn die Jünger noch einmal darüber. Er antwortete ihnen: Wer seine Frau aus der Ehe entlässt und eine andere heiratet, begeht ihr gegenüber Ehebruch. Und wenn sie ihren Mann aus der Ehe entlässt und einen anderen heiratet, begeht sie Ehebruch. Da brachte man Kinder zu ihm, damit er sie berühre. Die Jünger aber wiesen die Leute zurecht. Als Jesus das sah, wurde er unwillig und sagte zu ihnen: Lasst die Kinder zu mir kommen, hindert sie nicht daran. Denn solchen wie ihnen gehört das Reich Gottes. Amen, ich sage euch, wer das Reich Gottes nicht so annimmt wie ein Kind, der wird nicht hineinkommen. Und er nahm die Kinder in seine Arme, dann legte er ihnen die Hände auf und segnete sie. Als sich Jesus wieder auf den Weg machte, lief ein Mann auf ihn zu, fiel vor ihm auf die Knie und fragte ihn: Guter Meister, was muss ich tun, um das ewige Leben zu erben? Jesus antwortete: Warum nennst du mich gut? Niemand ist gut, außer der eine Gott. Du kennst doch die Gebote. Du sollst nicht töten, du sollst nicht die Ehe brechen, du sollst nicht stehlen, du sollst nicht falsch aussagen, du sollst keinen Raub begehen, ehre deinen Vater und deine Mutter. Er erwiderte ihm: Meister, alle diese Gebote habe ich von Jugend an befolgt. Da sah ihn Jesus an, umarmte ihn und sagte: Eines fehlt dir noch. Geh, verkaufe, was du hast, gib es den Armen, und du wirst einen Schatz im Himmel haben. Dann komm und folge mir nach. Der Mann aber war betrübt, als er das hörte, und ging traurig weg, denn er hatte ein großes Vermögen. Da sah Jesus seine Jünger an und sagte zu ihnen: Wie schwer ist es für Menschen, die viel besitzen, in das Reich Gottes zu kommen. Die Jünger waren über seine Worte bestürzt. Jesus aber sagte noch einmal zu ihnen: Meine Kinder, wie schwer ist es, in das Reich Gottes zu kommen. Leichter geht ein Kamel durch ein Nadelöhr, als dass ein Reicher in das Reich Gottes gelangt. Sie aber gerieten über alle Maßen außer sich vor Schrecken und sagten zueinander: Wer kann dann noch gerettet werden? Jesus sah sie an und sagte: Für Menschen ist das unmöglich, aber nicht für Gott, denn für Gott ist alles möglich. Da sagte Petrus zu ihm: Siehe, wir haben alles verlassen und sind dir nachgefolgt. Jesus antwortete: Amen, ich sage euch, jeder, der um meinetwillen und um des Evangeliums willen Haus oder Brüder, Schwestern, Mutter, Vater, Kinder oder Äcker verlassen hat, wird das Hundertfache dafür empfangen. Jetzt in dieser Zeit wird er Häuser und Brüder, Schwestern und Mütter, Kinder und Äcker erhalten, wenn auch unter Verfolgungen, und in der kommenden Welt das ewige Leben. Viele Erste werden Letzte sein, und die Letzten Erste. Während sie auf dem Weg hinauf nach Jerusalem waren, ging Jesus voraus. Die Leute wunderten sich über ihn, die ihm nachfolgten, aber hatten Angst. Da versammelte er die 12 wieder um sich und kündigte ihnen an, was ihm bevorstand. Er sagte: Siehe, wir gehen nach Jerusalem hinauf, und der Menschensohn wird den Hohepriestern und den Schriftgelehrten ausgeliefert. Sie werden ihn zum Tod verurteilen und den Heiden ausliefern. Sie werden ihn verspotten, anspucken, geißeln und töten. Und nach 3 Tagen wird er auferstehen. Da traten Jakobus und Johannes, die Söhne des Zebedäus, zu ihm und sagten: Meister, wir möchten, dass du uns eine Bitte erfüllst. Er antwortete: Was soll ich für euch tun? Sie sagten zu ihm: Lass in deiner Herrlichkeit einen von uns rechts und den anderen links neben dir sitzen. Jesus erwiderte: Ihr wisst nicht, um was ihr bittet.
Könnt ihr den Kelch trinken, den ich trinke? Oder die Taufe auf euch nehmen, mit der ich getauft werde? Sie antworteten, wir können es. Da sagte Jesus zu ihnen, ihr werdet den Kelch trinken, den ich trinke, und die Taufe empfangen, mit der ich getauft werde. Doch den Platz zu meiner Rechten und zu meiner Linken habe nicht ich zu vergeben. Dort werden die sitzen, für die es bestimmt ist. Als die 10 anderen Jünger das hörten, wurden sie sehr ärgerlich über Jakobus und Johannes. Da rief Jesus sie zu sich und sagte, ihr wisst, dass die, die als Herrscher gelten, ihre Völker unterdrücken und ihre Großen ihre Macht gegen sie gebrauchen. Bei euch aber soll es nicht so sein, sondern wer bei euch groß sein will, der soll euer Diener sein. Und wer bei euch der Erste sein will, soll der Sklave aller sein. Denn auch der Menschensohn ist nicht gekommen, um sich dienen zu lassen, sondern um zu dienen und sein Leben hinzugeben als Lösegeld für viele. Sie kamen nach Jericho. Als er mit seinen Jüngern und einer großen Menschenmenge Jericho wieder verließ, saß am Weg ein blinder Bettler, Bartimäus, der Sohn des Timäus. Sobald er hörte, dass es Jesus von Nazareth war, rief er laut, »Sohn Davids, Jesus, hab Erbarmen mit mir!« Viele befahlen ihm zu schweigen, er aber schrie noch viel lauter, »Sohn Davids, hab Erbarmen mit mir!« Jesus blieb stehen und sagte, »Ruft ihn her!« Sie riefen den Blinden und sagten zu ihm, »Hab nur Mut, steh auf, er ruft dich!« Da warf er seinen Mantel weg, sprang auf und lief auf Jesus zu. Und Jesus fragte ihn, »Was willst du, dass ich dir tue?« Der Blinde antwortete, »Rabuni, ich möchte sehen können!« Da sagte Jesus zu ihm, »Geh, dein Glaube hat dich gerettet.« Im gleichen Augenblick konnte er sehen, und er folgte Jesus auf seinem Weg nach.

Elftes Kapitel: Das Wirken Jesu in Jerusalem. Als sie in die Nähe von Jerusalem kamen, nach Bethphage und Bethanien am Ölberg, schickte er zwei seiner Jünger aus. Er sagte zu ihnen: Geht in das Dorf, das vor euch liegt. Gleich wenn ihr hineinkommt, werdet ihr ein Fohlen angebunden finden, auf dem noch nie ein Mensch gesessen hat. Bindet es los und bringt es her. Und wenn jemand zu euch sagt: Was tut ihr da? Dann antwortet: Der Herr braucht es, er lässt es bald wieder zurückbringen. Da machten sie sich auf den Weg und fanden außen an einer Tür an der Straße ein Fohlen angebunden, und sie banden es los. Einige, die dabei standen, sagten zu ihnen: Wie kommt ihr dazu, das Fohlen loszubinden? Sie gaben ihnen zur Antwort, was Jesus gesagt hatte, und man ließ sie gewähren. Sie brachten das Fohlen zu Jesus, legten ihre Kleider auf das Tier, und er setzte sich darauf. Und viele breiteten ihre Kleider auf den Weg aus, andere aber Büschel, die sie von den Feldern abgerissen hatten. Die Leute, die vor ihm hergingen und die ihm nachfolgten, riefen: Hosanna, gesegnet sei er, der kommt im Namen des Herrn. Gesegnet sei das Reich unseres Vaters David, das nun kommt. Hosanna in der Höhe. Und er zog nach Jerusalem hinein, in den Tempel. Nachdem er sich alles angesehen hatte, ging er spät am Abend mit den 12 nach Bethanien hinaus. Als sie am nächsten Tag Bethanien verließen, hatte er Hunger. Da sah er von Weitem einen Feigenbaum mit Blättern und ging hin, um nach Früchten zu suchen. Aber er fand nichts als Blätter, denn es war nicht die Zeit der Feigenernte. Da sagte er zu ihm: In Ewigkeit soll niemand mehr eine Frucht von dir essen. Und seine Jünger hörten es. Dann kamen sie nach Jerusalem. Jesus ging in den Tempel und begann, die Händler und Käufer aus dem Tempel hinauszutreiben. Er stieß die Tische der Geldwechsler und die Stände der Taubenhändler um und ließ nicht zu, dass jemand irgendetwas durch den Tempelbezirk trug. Er belehrte sie und sagte: Heißt es nicht in der Schrift, mein Haus soll ein Haus des Gebetes für alle Völker genannt werden? Ihr aber habt daraus eine Räuberhöhle gemacht. Die Hohepriester und die Schriftgelehrten hörten davon und suchten nach einer Möglichkeit, ihn umzubringen. Denn sie fürchteten ihn, weil das Volk außer sich war vor Staunen über seine Lehre. Als es Abend wurde, verließ Jesus mit seinen Jüngern die Stadt. Als sie am nächsten Morgen an dem Feigenbaum vorbeikamen, sahen sie, dass er bis zu den Wurzeln verdorrt war. Da erinnerte sich Petrus und sagte zu Jesus: Rabbi, sieh doch, der Feigenbaum, den du verflucht hast, ist verdorrt. Jesus sagte zu ihnen: Habt Glauben an Gott. Amen, ich sage euch, wenn jemand zu diesem Berg sagt, heb dich empor und stürz dich ins Meer, und wenn er in seinem Herzen nicht zweifelt, sondern glaubt, dass geschieht, was er sagt, dann wird es geschehen. Darum sage ich euch, alles, worum ihr betet und bittet, glaubt nur, dass ihr es schon erhalten habt, dann wird es euch zuteil. Und wenn ihr beten wollt, und ihr habt einem anderen etwas vorzuwerfen, dann vergebt ihm, damit auch euer Vater im Himmel euch eure Verfehlungen vergibt. Sie kamen wieder nach Jerusalem. Als er im Tempel umherging, kamen die Hohepriester, die Schriftgelehrten und die Ältesten zu ihm und fragten ihn: In welcher Vollmacht tust du das? Wer hat dir diese Vollmacht gegeben, das zu tun? Jesus sagte zu ihnen: Ich will euch eine Frage stellen. Antwortet mir, dann werde ich euch sagen, in welcher Vollmacht ich das tue. Stammte die Taufe des Johannes vom Himmel oder von den Menschen? Antwortet mir. Da überlegten sie und sagten zueinander: Wenn wir antworten, vom Himmel, so wird er sagen, warum habt ihr ihn dann nicht geglaubt? Sollen wir also antworten, von den Menschen? Sie fürchteten sich aber vor den Leuten, denn alle hielten Johannes wirklich für einen Propheten. Darum antworteten sie Jesus: Wir wissen es nicht. Jesus erwiderte: Dann sage auch ich euch nicht, in welcher Vollmacht ich das tue.

Zwölftes Kapitel. Jesus begann zu ihnen in Gleichnissen zu reden. Ein Mann legte einen Weinberg an, zog ringsherum einen Zaun, hob eine Kelter aus und baute einen Turm. Dann verpachtete er den Weinberg an Winzer und reiste in ein anderes Land. Als nun die Zeit dafür gekommen war, schickte er einen Knecht zu den Winzern, um bei ihnen seinen Anteil an den Früchten des Weinbergs holen zu lassen. Sie aber packten und prügelten ihn und jagten ihn mit leeren Händen fort. Darauf schickte er einen anderen Knecht zu ihnen, und ihn schlugen sie auf den Kopf und entehrten ihn. Als er einen dritten schickte, brachten sie ihn um. Ähnlich ging es vielen anderen. Die einen wurden geprügelt, die anderen umgebracht. Schließlich blieb ihm nur noch einer, sein geliebter Sohn. Ihn sandte er als letzten zu ihnen, denn er dachte, vor meinem Sohn werden sie Achtung haben. Die Winzer aber sagten zueinander, das ist der Erbe. Auf, wir wollen ihn umbringen, dann gehört sein Erbe uns. Und sie packten ihn und brachten ihn um und warfen ihn aus dem Weinberg hinaus. Was wird nun der Besitzer des Weinbergs tun? Er wird kommen und die Winzer vernichten und den Weinberg anderen geben. Habt ihr nicht das Schriftwort gelesen, der Stein, den die Bauleute verworfen haben, er ist zum Eckstein geworden, vom Herrn ist das geschehen und es ist wunderbar in unseren Augen? Daraufhin hätten sie Jesus gern verhaften lassen, aber sie fürchteten die Menge, denn sie hatten gemerkt, dass er mit diesem Gleichnis sie meinte. Da ließen sie ihn stehen und gingen weg. Einige Pharisäer und einige Anhänger des Herodes wurden zu Jesus geschickt, um ihn mit einer Frage in eine Falle zu locken. Sie kamen zu ihm und sagten, »Meister, wir wissen, dass du die Wahrheit sagst und auf niemanden Rücksicht nimmst, denn du siehst nicht auf die Person, sondern lehrst wahrhaftig den Weg Gottes. Ist es erlaubt, dem Kaiser Steuer zu zahlen oder nicht? Sollen wir sie zahlen oder nicht zahlen?« Er aber durchschaute ihre Heuchelei und sagte zu ihnen, »Warum versucht ihr mich? Bringt mir einen Denar, ich will ihn sehen.« Man brachte ihm einen. Er fragte sie, »Wessen Bild und Aufschrift ist das?« Sie antworteten ihm, »Des Kaisers.« Da sagte Jesus zu ihnen, »So gebt dem Kaiser, was dem Kaiser gehört, und Gott, was Gott gehört.« Und sie waren sehr erstaunt über ihn. Von den Sadduzäern, die behaupten, es gebe keine Auferstehung, kamen einige zu Jesus und fragten ihn, »Meister, Mose hat uns vorgeschrieben, wenn ein Mann, der einen Bruder hat, stirbt und eine Frau hinterlässt, aber kein Kind, dann soll sein Bruder die Frau nehmen und seinem Bruder Nachkommen verschaffen.« Es lebten einmal 7 Brüder. Der erste nahm sich eine Frau, und als er starb, hinterließ er keine Nachkommen. Dann nahm sie der zweite. Auch er starb, ohne Nachkommen zu hinterlassen, und ebenso der dritte. Keiner der 7 hatte Nachkommen. Als letzte von allen starb die Frau. Wessen Frau wird sie nun bei der Auferstehung sein? Alle 7 haben sie doch zur Frau gehabt. Jesus sagte zu ihnen, »Ihr irrt euch. Ihr kennt weder die Schrift noch die Macht Gottes. Wenn nämlich die Menschen von den Toten auferstehen, heiraten sie nicht, noch lassen sie sich heiraten, sondern sind wie Engel im Himmel. Dass aber die Toten auferstehen, habt ihr das nicht im Buch des Mose gelesen, in der Geschichte vom Dornbusch, in der Gott zu Mose spricht, ich bin der Gott Abrahams, der Gott Isaaks und der Gott Jakobs? Er ist kein Gott von Toten, sondern von Lebenden. Ihr irrt euch sehr.« Ein Schriftgelehrter hatte ihrem Streit zugehört, und da er bemerkt hatte, wie treffend Jesus ihnen antwortete, ging er zu ihm hin und fragte ihn, »Welches Gebot ist das erste von allen?« Jesus antwortete, »Das erste ist, höre Israel, der Herr, unser Gott, ist der einzige Herr. Darum sollst du den Herrn, deinen Gott, lieben mit ganzem Herzen und ganzer Seele, mit deinem ganzen Denken und mit deiner ganzen Kraft. Als zweites kommt hinzu, du sollst deine Nächsten lieben wie dich selbst. Kein anderes Gebot ist größer als diese beiden.« Da sagte der Schriftgelehrte zu ihm, »Sehr gut, Meister,
Ganz richtig hast du gesagt, allein ist der Herr und es gibt keinen anderen außer ihm. Und ihn mit ganzem Herzen, ganzem Verstand und ganzer Kraft zu lieben und den Nächsten zu lieben wie sich selbst, ist weit mehr als alle Brandopfer und anderen Opfer. Jesus sah, dass er mit Verständnis geantwortet hatte und sagte zu ihm, »Du bist nicht fern vom Reich Gottes.« Und keiner wagte mehr, Jesus eine Frage zu stellen. Als Jesus im Tempel lehrte, sagte er, »Wie können die Schriftgelehrten behaupten, der Christus sei der Sohn Davids? Denn David hat vom Heiligen Geist erfüllt selbst gesagt, »Der Herr sprach zu meinem Herrn, setze dich mir zur Rechten, bis ich dir deine Feinde unter die Füße lege. David selbst also nennt ihn Herr. Wie kann er dann sein Sohn sein?« Es war eine große Menschenmenge versammelt und hörte ihm mit Freude zu. Er lehrte sie und sagte, »Nehmt euch in Acht vor den Schriftgelehrten. Sie gehen gern in langen Gewändern umher, lieben es, wenn man sie auf den Marktplätzen grüßt, und sie wollen in der Synagoge die Ehrensitze und bei jedem Festmahl die Ehrenplätze haben. Sie fressen die Häuser der Witwen auf und verrichten in ihrer Scheinheiligkeit lange Gebete. Umso härter wird das Urteil sein, das sie erwartet.« Als Jesus einmal dem Opferkasten gegenüber saß, sah er zu, wie die Leute Geld in den Kasten warfen. Viele Reiche kamen und gaben viel. Da kam auch eine arme Witwe und warf 2 kleine Münzen hinein. Er rief seine Jünger zu sich und sagte, »Amen, ich sage euch, diese arme Witwe hat mehr in den Opferkasten hineingeworfen als alle anderen. Denn sie alle haben nur etwas von ihrem Überfluss hineingeworfen. Diese Frau aber, die kaum das Nötigste zum Leben hat, sie hat alles hergegeben, was sie besaß, ihren ganzen Lebensunterhalt.«

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1: 13. Kapitel. Als Jesus den Tempel verließ, sagte einer von seinen Jüngern zu ihm: Meister, sieh, was für Steine und was für Bauten! Jesus sagte zu ihm: Siehst du diese großen Bauten? Kein Stein wird hier auf dem anderen bleiben, der nicht niedergerissen wird. Und als er auf dem Ölberg saß, dem Tempel gegenüber, fragten ihn Petrus, Jakobus, Johannes und Andreas, die mit ihm alleine waren: Sag uns, wann wird das geschehen und was ist das Zeichen, dass dies alles sich vollenden soll? Jesus sagte zu ihnen: Gebt Acht, dass euch niemand irreführt. Viele werden unter meinem Namen auftreten und sagen: Ich bin es. Und sie werden viele irreführen. Wenn ihr von Kriegen hört und von Kriegsgerüchten, lasst euch nicht erschrecken. Das muss geschehen. Es ist aber noch nicht das Ende. Denn Volk wird sich gegen Volk und Reich gegen Reich erheben. Und an vielen Orten wird es Erdbeben und Hungersnöte geben. Doch das ist erst der Anfang der Wehen. Ihr aber gebt Acht auf euch selbst. Man wird euch um meinetwillen an die Gerichte ausliefern, in den Synagogen misshandeln und vor Statthalter und Könige stellen, ihnen zum Zeugnis. Allen Völkern muss zuerst das Evangelium verkündet werden. Und wenn man euch abführt und ausliefert, macht euch nicht im Voraus Sorgen, was ihr reden sollt, sondern was euch in jener Stunde eingegeben wird, das sagt. Denn nicht ihr werdet dann reden, sondern der Heilige Geist. Brüder werden einander dem Tod ausliefern und Väter ihre Kinder, und die Kinder werden sich gegen ihre Eltern auflehnen und sie in den Tod schicken. Und ihr werdet um meines Namens willen von allen gehasst werden. Wer aber bis zum Ende standhaft bleibt, der wird gerettet werden. Wenn ihr aber den Greuel der Verwüstung an dem Ort seht, wo er nicht stehen darf, der Leser begreife, dann sollen die Bewohner von Judäa in die Berge fliehen. Wer gerade auf dem Dach ist, soll nicht hinabsteigen und hineingehen, um etwas aus seinem Haus zu holen. Und wer auf dem Feld ist, soll nicht zurückkehren, um seinen Mantel zu holen. Wehe aber den Frauen, die in jenen Tagen schwanger sind oder ein Kind stillen. Betet darum, dass es nicht im Winter geschieht. Denn jene Tage werden eine Drangsal sein, wie es sie nie gegeben hat, von Anfang der Schöpfung, die Gott geschaffen hat bis heute. Und wie es auch keine mehr geben wird. Und wenn der Herr die Tage nicht verkürzt hätte, dann würde kein Mensch gerettet. Aber um seiner Auserwählten willen hat er die Tage verkürzt. Wenn dann jemand zu euch sagt: Seht, hier ist der Christus, oder seht, dort ist er, so glaubt es nicht. Denn es wird mancher falsche Christus und mancher falsche Prophet auftreten, und sie werden Zeichen und Wunder wirken, um, wenn möglich, die Auserwählten irre zu führen. Ihr aber gebt Acht. Ich habe euch alles vorausgesagt. Aber in jenen Tagen, nach jener Drangsal, wird die Sonne verfinstert werden, und der Mond wird nicht mehr scheinen. Die Sterne werden vom Himmel fallen, und die Kräfte des Himmels werden erschüttert werden. Dann wird man den Menschensohn in Wolken kommen sehen, mit großer Kraft und Herrlichkeit. Und er wird die Engel aussenden und die von ihm Auserwählten aus allen vier Windrichtungen zusammenführen, vom Ende der Erde bis zum Ende des Himmels. Lernt etwas aus dem Vergleich mit dem Feigenbaum. Sobald seine Zweige saftig werden und Blätter treiben, erkennt ihr, dass der Sommer nahe ist. So erkennt auch ihr, wenn ihr das Geschehen seht, dass er nahe vor der Tür ist. Amen, ich sage euch, diese Generation wird nicht vergehen, bis das alles geschieht. Himmel und Erde werden vergehen, aber meine Worte werden nicht vergehen. Doch jenen Tag und jene Stunde kennt niemand. Auch nicht die Engel im Himmel, nicht einmal der Sohn, sondern nur der Vater. Gebt Acht und bleibt wach, denn ihr wisst nicht, wann die Zeit da ist. Es ist wie mit einem Mann, der sein Haus verließ, um auf Reisen zu gehen. Er übertrug die Vollmacht seinen Knechten, jedem eine bestimmte Aufgabe. Dem Türhüter befahl er, wachsam zu sein. Seid also wachsam, denn ihr wisst nicht, wann der Hausherr kommt, ob am Abend oder um Mitternacht, ob beim Hahnenschrei oder erst am Morgen. Er soll euch, wenn er plötzlich kommt, nicht schlafend antreffen. Was ich aber euch sage, das sage ich allen, Seid wachsam.

14. Kapitel Passion und Erweckung Jesu. Es war zwei Tage vor dem Pascha und dem Fest der ungesäuerten Brote. Die Hohepriester und die Schriftgelehrten suchten nach einer Möglichkeit, Jesus mit List in ihre Gewalt zu bringen, um ihn zu töten. Sie sagten aber, ja, nicht am Fest, damit es im Volk keinen Aufruhr gibt. Als Jesus in Bethanien im Haus Simons, des Aussätzigen, zu Tisch war, kam eine Frau mit einem Alabastergefäß voll echtem, kostbarem Nardenöl, zerbrach es und goss das Öl über sein Haupt. Einige aber wurden unwillig und sagten zueinander, »Wozu diese Verschwendung? Man hätte das Öl um mehr als 300 Denare verkaufen und das Geld den Armen geben können.« Und sie fuhren die Frau heftig an. Jesus aber sagte, »Hört auf! Warum lasst ihr sie nicht in Ruhe? Sie hat ein gutes Werk an mir getan, denn die Armen habt ihr immer bei euch, und ihr könnt ihnen Gutes tun, so oft ihr wollt. Mich aber habt ihr nicht immer. Sie hat getan, was sie konnte. Sie hat im Voraus meinen Leib für das Begräbnis gesalbt. Amen, ich sage euch, auf der ganzen Welt, wo das Evangelium verkündet wird, wird man auch erzählen, was sie getan hat, zu ihrem Gedächtnis.« Judas Iskariot, einer der Zwölf, ging zu den Hohepriestern. Er wollte Jesus an sie ausliefern. Als sie das hörten, freuten sie sich und versprachen, ihm Geld dafür zu geben. Von da an suchte er nach einer günstigen Gelegenheit, ihn auszuliefern. Am ersten Tag des Festes der ungesäuerten Brote, an dem man das Paschalamm zu schlachten pflegte, sagten die Jünger zu Jesus, »Wo sollen wir das Paschamahl für dich vorbereiten?« Da schickte er zwei seiner Jünger voraus und sagte zu ihnen, »Geht in die Stadt. Dort wird euch ein Mensch begegnen, der einen Wasserkrug trägt. Folgt ihm, bis er in ein Haus hineingeht. Dann sagt zu dem Herrn des Hauses, »Der Meister lässt dich fragen, wo ist der Raum, in dem ich mit meinen Jüngern das Paschalamm essen kann? Und der Hausherr wird euch an den

Dann fragte ihn, doch nicht etwa ich? Er sagte zu ihnen, einer von euch zwölf, der mit mir in dieselbe Schüssel eintunkt. Der Menschensohn muss zwar seinen Weg gehen, wie die Schrift über ihn sagt, doch weh dem Menschen, durch den der Menschensohn ausgeliefert wird. Für ihn wäre es besser, wenn er nie geboren wäre. Während des Mahls nahm er das Brot und sprach den Lobpreis. Dann brach er das Brot, reichte es ihnen und sagte, nehmt, das ist mein Leib. Dann nahm er den Kelch, sprach das Dankgebet, gab ihn den Jüngern und sie tranken alle daraus. Und er sagte zu ihnen, das ist mein Blut des Bundes, das für viele vergossen wird. Amen, ich sage euch, ich werde nicht mehr von der Frucht des Weinstocks trinken bis zu dem Tag, an dem ich von Neuem davon trinke im Reich Gottes. Nach dem Lobgesang gingen sie zum Ölberg hinaus. Da sagte Jesus zu ihnen, ihr werdet alle Anstoß nehmen, denn in der Schrift steht, ich werde den Hirten erschlagen, dann werden sich die Schafe zerstreuen. Aber nach meiner Auferstehung werde ich euch nach Galiläa vorausgehen. Da sagte Petrus zu ihm, auch wenn alle Anstoß nehmen, ich nicht. Jesus sagte zu ihm, Amen, ich sage dir, heute, in dieser Nacht, ehe der Hahn zweimal kräht, wirst du mich dreimal verleugnen. Petrus aber beteuerte, und wenn ich mit dir sterben müsste, ich werde dich nie verleugnen. Das Gleiche sagten auch alle anderen. Sie kamen zu einem Grundstück, das Gethsemane heißt, und er sagte zu seinen Jüngern, setzt euch hier, während ich bete. Und er nahm Petrus, Jakobus und Johannes mit sich. Da ergriff ihn Furcht und Angst, und er sagte zu ihnen, meine Seele ist zu Tode betrübt, bleibt hier und wacht. Und er ging ein Stück weiter, warf sich auf die Erde nieder und betete, dass die Stunde, wenn möglich, an ihm vorübergehe. Er sprach, aber, Vater, alles ist dir möglich. Nimm diesen Kelch von mir. Aber nicht, was ich will, sondern was du willst. Und er ging zurück und fand sie schlafend. Da sagte er zu Petrus, Simon, du schläfst? Konntest du nicht einmal eine Stunde wach bleiben? Wacht und betet, damit ihr nicht in Versuchung geratet. Der Geist ist willig, aber das Fleisch ist schwach. Und er ging wieder weg und betete mit den gleichen Worten. Als er zurückkam, fand er sie wieder schlafend, denn die Augen waren ihnen zugefallen und sie wussten nicht, was sie ihm antworten sollten. Und er kam zum dritten Mal und sagte zu ihnen, schlaft ihr immer noch und ruht euch aus. Es ist genug. Die Stunde ist gekommen. Siehe, jetzt wird der Menschensohn in die Hände der Sünder ausgeliefert. Steht auf, wir wollen gehen. Siehe, der mich ausliefert, ist da. Noch während er redete, kam Judas, einer der zwölf, mit einer Schar von Männern, die mit Schwertern und Knüppeln bewaffnet waren. Sie waren von den Hohepriestern, den Schriftgelehrten und den Ältesten geschickt worden. Der ihn auslieferte, hatte mit ihnen ein Zeichen vereinbart und gesagt, der, den ich küssen werde, der ist es. Nehmt ihn fest, führt ihn sicher ab. Und als er kam, ging er sogleich auf Jesus zu und sagte, Rabbi. Und er küsste ihn. Da legten sie Hand an ihn und nahmen ihn fest. Einer von denen, die dabei standen, zog das Schwert, schlug auf den Diener des Hohepriesters ein und hieb ihm das Ohr ab. Da sagte Jesus zu ihnen, wie gegen einen Räuber seid ihr mit Schwertern und Knüppeln ausgezogen, um mich festzunehmen. Tag für Tag war ich bei euch im Tempel und lehrte, und ihr habt mich nicht verhaftet, aber so mussten die Schriften erfüllt werden. Da verließen ihn alle und flohen. Ein junger Mann aber, der nur mit einem leinenen Tuch bekleidet war, wollte ihm nachfolgen. Da packten sie ihn, er aber ließ das Tuch fallen und lief nackt davon. Darauf führten sie Jesus zum Hohepriester, und es versammelten sich alle Hohepriester und Ältesten und Schriftgelehrten. Petrus aber war Jesus von Weitem bis in den Hof des Hohepriesters gefolgt, nun saß er dort bei den Dienern und wärmte sich am Feuer. Die Hohepriester und der ganze Hohe Rat bemühten sich um Zeugenaussagen gegen Jesus, um ihn zum Tod verurteilen zu können, sie fanden aber nichts. Viele machten zwar falsche Aussagen gegen ihn, aber die Aussagen stimmten nicht überein.
Einige der

falschen Zeugen, die gegen ihn auftraten, behaupteten, wir haben ihn sagen hören, ich werde diesen von Menschenhand gemachten Tempel niederreißen und in 3 Tagen einen anderen aufbauen, der nicht von Menschenhand gemacht ist. Aber auch in diesem Fall stimmten die Aussagen nicht überein. Da stand der Hohepriester auf, trat in die Mitte und fragte Jesus, willst du denn nichts sagen zu dem, was diese Leute gegen dich vorbringen? Er aber schwieg und gab keine Antwort. Da wandte sich der Hohepriester nochmals an ihn und fragte, bist du der Christus, der Sohn des Hochgelobten? Jesus sagte, ich bin es. Und ihr werdet den Menschensohn zur Rechten der Macht sitzen und mit den Wolken des Himmels kommen sehen. Da zerriss der Hohepriester sein Gewand und rief, wozu brauchen wir noch Zeugen? Ihr habt die Gotteslästerung gehört, was ist eure Meinung? Und sie fällten einstimmig das Urteil, er ist des Todes schuldig. Und einige spuckten ihn an, verhüllten sein Gesicht, schlugen ihn und riefen, zeig, dass du ein Prophet bist. Auch die Diener schlugen ihn ins Gesicht. Als Petrus unten im Hof war, kam eine von den Mägden des Hohepriesters. Sie sah, wie Petrus sich wärmte, blickte ihn an und sagte, auch du warst mit diesem Jesus aus Nazareth zusammen. Doch er leugnete und sagte, ich weiß nicht und verstehe nicht, wovon du redest. Dann ging er in den Vorhof hinaus. Als die Magd ihn dort bemerkte, sagte sie zu denen, die dabei standen, noch einmal, der gehört zu ihnen. Er aber leugnete wieder. Wenig später sagten die Leute, die dort standen, von neuem zu Petrus, du gehörst wirklich zu ihnen. Du bist doch auch ein Galiläer. Da fing er an zu fluchen und zu schwören, ich kenne diesen Menschen nicht, von dem ihr redet. Gleich darauf krähte der Hahn zum zweiten Mal, und Petrus erinnerte sich an das Wort, das Jesus zu ihm gesagt hatte, ehe der Hahn 2-mal kräht, wirst du mich 3-mal verleugnen. Und er begann zu weinen.

16. Kapitel. Als der Sabbat vorüber war, kauften Maria aus Magdala, Maria, die Mutter des Jakobus, und Salome wohlriechende Öle, um damit zum Grab zu gehen und Jesus zu salben. Am ersten Tag der Woche kamen sie in aller Frühe zum Grab, als eben die Sonne aufging. Sie sagten zueinander: Wer könnte uns den Stein vom Eingang des Grabes wegwälzen? Doch als sie hinblickten, sahen sie, dass der Stein schon weggewälzt war. Er war sehr groß. Sie gingen in das Grab hinein und sahen auf der rechten Seite einen jungen Mann sitzen, der mit einem weißen Gewand bekleidet war. Da erschraken sie sehr. Er aber sagte zu ihnen: Erschreckt nicht. Ihr sucht Jesus von Nazareth, den Gekreuzigten. Er ist auferstanden. Er ist nicht hier. Seht, da ist die Stelle, wohin man ihn gelegt hat. Nun aber geht und sagt seinen Jüngern und dem Petrus: Er geht euch voraus nach Galiläa. Dort werdet ihr ihn sehen, wie er es euch gesagt hat. Da verließen sie das Grab und flohen. Denn Schrecken und Entsetzen hatte sie gepackt, und sie sagten niemandem etwas davon, denn sie fürchteten sich. Als Jesus am frühen Morgen des ersten Wochentages auferstanden war, erschien er zuerst Maria aus Magdala, aus der er 7 Dämonen ausgetrieben hatte. Sie ging und berichtete es denen, die mit ihm zusammen gewesen waren und die nun klagten und weinten. Als sie hörten, er lebe und sei von ihr gesehen worden, glaubten sie es nicht. Darauf erschien er in einer anderen Gestalt zweien von ihnen, als sie unterwegs waren und aufs Land gehen wollten. Auch sie gingen und berichteten es den anderen, und auch ihnen glaubte man nicht. Später erschien Jesus den 11 selbst, als sie bei Tisch waren. Er tadelte ihren Unglauben und ihre Verstocktheit, weil sie denen nicht glaubten, die ihn nach seiner Auferstehung gesehen hatten. Dann sagte er zu ihnen: Geht hinaus in die ganze Welt und verkündet das Evangelium der ganzen Schöpfung. Wer glaubt und sich taufen lässt, wird gerettet. Wer aber nicht glaubt, wird verurteilt werden. Und durch die, die zum Glauben gekommen sind, werden folgende Zeichen geschehen. In meinem Namen werden sie Dämonen austreiben. Sie werden in neuen Sprachen reden. Wenn sie Schlangen anfassen oder tödliches Gift trinken, wird es ihnen nicht schaden. Und die Kranken, denen sie die Hände auflegen, werden gesund werden. Nachdem Jesus der Herr dies zu ihnen gesagt hatte, wurde er in den Himmel aufgenommen und setzte sich zur Rechten Gottes. Sie aber zogen aus und verkündeten überall. Der Herr stand ihnen bei und bekräftigte das Wort durch die Zeichen, die es begleiteten.

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1: Das Evangelium nach Lukas, das Vorwort, erstes Kapitel. Schon viele haben es unternommen, eine Erzählung über die Ereignisse abzufassen, die sich unter uns erfüllt haben. Dabei hielten sie sich an die Überlieferung derer, die von Anfang an Augenzeugen und Diener des Wortes waren. Nun habe auch ich mich entschlossen, nachdem ich allem von Beginn an sorgfältig nachgegangen bin, es für dich, hochverehrter Theophilus, der Reihe nach aufzuschreiben. So kannst du dich von der Zuverlässigkeit der Lehre überzeugen, in der du unterwiesen wurdest. Die Geburtsgeschichte. Es gab in den Tagen des Herodes, des Königs von Judäa, einen Priester namens Zacharias, der zur Abteilung des Abia gehörte. Seine Frau stammte aus dem Geschlecht Aarons, ihr Name war Elisabeth. Beide lebten gerecht vor Gott und wandelten untadelig nach allen Geboten und Vorschriften des Herrn. Sie hatten keine Kinder, denn Elisabeth war unfruchtbar und beide waren schon in vorgerücktem Alter. Es geschah aber, als seine Abteilung wieder an der Reihe war und er den priesterlichen Dienst vor Gott verrichtete, da traf ihn, wie nach der Priesterordnung üblich, das Los, in den Tempel des Herrn hineinzugehen und das Rauchopfer darzubringen. Während er nun zur festgelegten Zeit das Rauchopfer darbrachte, stand das ganze Volk draußen und betete. Da erschien dem Zacharias ein Engel des Herrn. Er stand auf der rechten Seite des Rauchopferaltars. Als Zacharias ihn sah, erschrak er und es befiel ihn Furcht. Der Engel aber sagte zu ihm, »Fürchte dich nicht, Zacharias, dein Gebet ist erhört worden. Deine Frau Elisabeth wird dir einen Sohn gebären, dem sollst du den Namen Johannes geben. Du wirst dich freuen und jubeln und viele werden sich über seine Geburt freuen. Denn er wird groß sein vor dem Herrn. Wein und berauschende Getränke wird er nicht trinken und schon vom Mutterleib an wird er vom Heiligen Geist erfüllt sein. Viele Kinder Israels wird er zum Herrn, ihrem Gott, hinwenden. Er wird ihm mit dem Geist und mit der Kraft des Elia vorangehen, um die Herzen der Väter den Kindern zuzuwenden und die Ungehorsamen zu gerechter Gesinnung zu führen und so das Volk für den Herrn bereit zu machen. Zacharias sagte zu dem Engel, »Woran soll ich das erkennen? Denn ich bin ein alter Mann und auch meine Frau ist in vorgerücktem Alter.« Der Engel erwiderte ihm, »Ich bin Gabriel, der vor Gott steht, und ich bin gesandt worden, um mit dir zu reden und dir diese frohe Botschaft zu bringen. Und siehe, du sollst stumm sein und nicht mehr reden können, bis zu dem Tag, an dem dies geschieht, weil du meinen Worten nicht geglaubt hast, die in Erfüllung gehen, wenn die Zeit dafür da ist.« Inzwischen wartete das Volk auf Zacharias und wunderte sich, dass er so lange im Tempel blieb. Als er dann herauskam, konnte er nicht mit ihnen sprechen. Da merkten sie, dass er im Tempel eine Erscheinung gehabt hatte. Er gab ihnen nur Zeichen und blieb stumm. Als die Tage seines Dienstes zu Ende waren, kehrte er nach Hause zurück. Bald darauf wurde seine Frau Elisabeth schwanger und lebte 5 Monate lang zurückgezogen. Sie sagte, »Der Herr hat mir geholfen, er hat in diesen Tagen gnädig auf mich geschaut und mich von der Schmach befreit, mit der ich unter den Menschen beladen war.« Im 6. Monat wurde der Engel Gabriel von Gott in eine Stadt in Galiläa namens Nazareth zu einer Jungfrau gesandt. Sie war mit einem Mann namens Josef verlobt, der aus dem Haus David stammte. Der Name der Jungfrau war Maria. Der Engel trat bei ihr ein und sagte, »Sei gegrüßt, du Begnadete, der Herr ist mit dir.« Sie erschrak über die Anrede und überlegte, was dieser Gruß zu bedeuten habe. Da sagte der Engel zu ihr, »Fürchte dich nicht, Maria, denn du hast bei Gott Gnade gefunden. Siehe, du wirst schwanger werden und einen Sohn wirst du gebären, dem sollst du den Namen Jesus geben. Er wird groß sein und Sohn des Höchsten genannt werden. Gott, der Herr, wird ihm den Thron seines Vaters David geben. Er wird über das Haus Jakob in Ewigkeit herrschen und seine Herrschaft wird kein Ende haben. Maria sagte zu dem Engel, »Wie soll das geschehen, da ich keinen Mann erkenne?« Der Engel antwortete ihr, »Heiliger Geist wird über dich kommen und Kraft des Höchsten wird dich überschatten. Deshalb wird auch das Kind heilig und Sohn Gottes genannt werden.« Siehe, auch Elisabeth, deine Verwandte, hat noch in ihrem Alter einen Sohn empfangen, obwohl sie als unfruchtbar gilt, ist sie schon im 6. Monat. Denn für Gott ist nichts unmöglich. Da sagte Maria, siehe, ich bin die Magd des Herrn, mir geschehe, wie du es gesagt hast. Danach verließ sie der Engel. In diesen Tagen machte sich Maria auf den Weg und eilte in eine Stadt im Bergland von Judäa. Sie ging in das Haus des Zacharias und begrüßte Elisabeth. Und es geschah. Als Elisabeth den Gruß Marias hörte, hüpfte das Kind in ihrem Leib. Da wurde Elisabeth vom Heiligen Geist erfüllt und rief mit lauter Stimme, »Gesegnet bist du unter den Frauen und gesegnet ist die Frucht deines Leibes. Wer bin ich, dass die Mutter meines Herrn zu mir kommt? Denn siehe, in dem Augenblick, als ich deinen Gruß hörte, hüpfte das Kind vor Freude in meinem Leib. Und selig, die geglaubt hat, dass sich erfüllt, was der Herr ihr sagen ließ. Da sagte Maria, meine Seele preist die Größe des Herrn, und mein Geist jubelt über Gott meinen Retter, denn auf die Niedrigkeit seiner Magd hat er geschaut. Siehe, von nun an preisen mich selig alle Geschlechter, denn der Mächtige hat Großes an mir getan, und sein Name ist heilig. Er erbarmt sich von Geschlecht zu Geschlecht über alle, die ihn fürchten. Er vollbringt mit seinem Arm machtvolle Taten. Er zerstreut, die im Herzen voll Hochmut sind. Er stürzt die Mächtigen vom Thron und erhöht die Niedrigen. Die Hungernden beschenkt er mit seinen Gaben und lässt die Reichen leer ausgehen. Er nimmt sich seines Knechtes Israel an und denkt an sein Erbarmen, das er unseren Vätern verheißen hat, Abraham und seinen Nachkommen auf ewig. Und Maria blieb etwa 3 Monate bei ihr, dann kehrte sie nach Hause zurück. Für Elisabeth aber erfüllte sich die Zeit, dass sie gebären sollte, und sie brachte einen Sohn zur Welt. Ihre Nachbarn und Verwandten hörten, welch großes Erbarmen der Herr ihr erwiesen hatte und freuten sich mit ihr. Und es geschah. Am 8. Tag kamen sie zur Beschneidung des Kindes und sie wollten ihm den Namen seines Vaters Zacharias geben. Seine Mutter aber widersprach und sagte, nein, sondern er soll Johannes heißen. Sie antworteten ihr, es gibt doch niemanden in deiner Verwandtschaft, der so heißt. Da fragten sie seinen Vater durch Zeichen, welchen Namen das Kind haben solle. Er verlangte ein Schreibtäfelchen und schrieb darauf, Johannes ist sein Name. Und alle staunten. Im gleichen Augenblick konnte er Mund und Zunge wieder gebrauchen und er redete und pries Gott. Und alle ihre Nachbarn gerieten in Furcht und man sprach von all diesen Dingen im ganzen Bergland von Judäa. Alle, die davon hörten, nahmen es sich zu Herzen und sagten, was wird wohl aus diesem Kind werden? Denn die Hand des Herrn war mit ihm. Sein Vater Zacharias wurde vom Heiligen Geist erfüllt und begann prophetisch zu reden. Gepriesen sei der Herr, der Gott Israels, denn er hat sein Volk besucht und ihm Erlösung geschaffen. Er hat uns einen starken Retter erweckt im Hause seines Knechtes David. So hat er verheißen von alters her durch den Mund seiner heiligen Propheten. Er hat uns errettet vor unseren Feinden und aus der Hand aller, die uns hassen. Er hat das Erbarmen mit den Vätern an uns vollendet und an seinen heiligen Bund gedacht, an den Eid, den er unserem Vater Abraham geschworen hat. Er hat uns geschenkt, dass wir aus Feindeshand befreit ihm furchtlos dienen, in Heiligkeit und Gerechtigkeit vor seinem Angesicht all unsere Tage. Und du, Kind, wirst Prophet des Höchsten heißen, denn du wirst dem Herrn vorangehen und ihm den Weg bereiten. Du wirst sein Volk mit der Erfahrung des Heils beschenken in der Vergebung seiner Sünden. Durch die barmherzige Liebe unseres Gottes wird uns besuchen das aufstrahlende Licht aus der Höhe, um allen zu leuchten, die in Finsternis sitzen und im Schatten des Todes, und unsere Schritte zu lenken auf den Weg des Friedens. Das Kind wuchs heran und wurde stark im Geist. Und es lebte in der Wüste bis zu dem Tag, an dem es seinen Auftrag für Israel erhielt.

Zweites Kapitel. Es geschah aber in jenen Tagen, dass Kaiser Augustus den Befehl erließ, den ganzen Erdkreis in Steuerlisten einzutragen. Diese Aufzeichnung war die erste. Damals war Quirinus Statthalter von Syrien. Da ging jeder in seine Stadt, um sich eintragen zu lassen. So zog auch Josef von der Stadt Nazareth in Galiläa hinauf nach Judäa in die Stadt Davids, die Bethlehem heißt, denn er war aus dem Haus und Geschlecht Davids. Er wollte sich eintragen lassen mit Maria, seiner Verlobten, die ein Kind erwartete. Es geschah, als sie dort waren, da erfüllten sich die Tage, dass sie gebären sollte, und sie gebar ihren Sohn, den Erstgeborenen. Sie wickelte ihn in Windeln und legte ihn in eine Krippe, weil in der Herberge kein Platz für sie war. In dieser Gegend lagerten Hirten auf freiem Feld und hielten Nachtwache bei ihrer Herde. Da trat ein Engel des Herrn zu ihnen, und die Herrlichkeit des Herrn umstrahlte sie, und sie fürchteten sich sehr. Der Engel sagte zu ihnen: Fürchtet euch nicht, denn siehe, ich verkünde euch eine große Freude, die dem ganzen Volk zuteil werden soll. Heute ist euch in der Stadt Davids der Retter geboren. Er ist der Christus, der Herr. Und das soll euch als Zeichen dienen. Ihr werdet ein Kind finden, das in Windeln gewickelt in einer Krippe liegt. Und plötzlich war bei dem Engel ein großes himmlisches Heer, das Gott lobte und sprach: Ehre sei Gott in der Höhe und Friede auf Erden den Menschen seines Wohlgefallens. Und es geschah, als die Engel von ihnen in den Himmel zurückgekehrt waren, sagten die Hirten zueinander: Lasst uns nach Bethlehem gehen, um das Ereignis zu sehen, das uns der Herr kundgetan hat. So eilten sie hin und fanden Maria und Josef und das Kind, das in der Krippe lag. Als sie es sahen, erzählten sie von dem Wort, das ihnen über dieses Kind gesagt worden war. Und alle, die es hörten, staunten über das, was ihnen von den Hirten erzählt wurde. Maria aber bewahrte all diese Worte und erwog sie in ihrem Herzen. Die Hirten kehrten zurück, rühmten Gott und priesen ihn für alles, was sie gehört und gesehen hatten, so wie es ihnen gesagt worden war. Als 8 Tage vorüber waren und das Kind beschnitten werden sollte, gab man ihm den Namen Jesus, den der Engel genannt hatte, bevor das Kind im Mutterleib empfangen war. Als sich für sie die Tage der vom Gesetz des Mose vorgeschriebenen Reinigung erfüllt hatten, brachten sie das Kind nach Jerusalem hinauf, um es dem Herrn darzustellen, wie im Gesetz des Herrn geschrieben ist. Jede männliche Erstgeburt soll dem Herrn heilig genannt werden. Auch wollten sie ihr Opfer darbringen, wie es das Gesetz des Herrn vorschreibt, ein paar Turteltauben oder 2 junge Tauben. Und siehe, in Jerusalem lebte ein Mann namens Simeon. Dieser Mann war gerecht und fromm und wartete auf den Trost Israels, und der Heilige Geist ruhte auf ihm. Vom Heiligen Geist war ihm offenbart worden, er werde den Tod nicht schauen, ehe er den Christus des Herrn gesehen habe. Er wurde vom Geist in den Tempel geführt, und als die Eltern das Kind Jesus hereinbrachten, um mit ihm zu tun, was nach dem Gesetz üblich war, nahm Simeon das Kind in seine Arme und pries Gott mit den Worten: Nun lässt du, Herr, deinen Knecht, wie du gesagt hast, in Frieden scheiden. Denn meine Augen haben das Heil gesehen, das du vor allen Völkern bereitet hast. Ein Licht, das die Heiden erleuchtet, und Herrlichkeit für dein Volk Israel. Sein Vater und seine Mutter staunten über die Worte, die über Jesus gesagt wurden. Und Simeon segnete sie und sagte zu Maria, der Mutter Jesu: Siehe, dieser ist dazu bestimmt, dass in Israel viele zu Fall kommen und aufgerichtet werden. Und er wird ein Zeichen sein, dem widersprochen wird. Und deine Seele wird ein Schwert durchdringen. So sollen die Gedanken vieler Herzen offenbar werden.
Damals lebte auch Hanna, eine Prophetin, eine Tochter Penuels aus dem Stamm Ascher. Sie war schon hochbetagt. Als junges Mädchen hatte sie geheiratet und 7 Jahre mit ihrem Mann gelebt. Nun war sie eine Witwe von 84 Jahren. Sie hielt sich ständig im Tempel auf und diente Gott Tag und Nacht mit Fasten und Beten. Zu derselben Stunde trat sie hinzu, pries Gott und sprach über das Kind zu allen, die auf die Erlösung Jerusalems warteten. Als seine Eltern alles getan hatten, was das Gesetz des Herrn vorschreibt, kehrten sie nach Galiläa in ihre Stadt Nazareth zurück. Das Kind wuchs heran und wurde stark, erfüllt mit Weisheit, und Gottes Gnade ruhte auf ihm. Die Eltern Jesu gingen jedes Jahr zum Pascha-Fest nach Jerusalem. Als er 12 Jahre alt geworden war, zogen sie wieder hinauf, wie es dem Festbrauch entsprach. Nachdem die Festtage zu Ende waren, machten sie sich auf den Heimweg. Der Knabe Jesus aber blieb in Jerusalem, ohne dass seine Eltern es merkten. Sie meinten, er sei in der Pilgergruppe und reisten eine Tagesstrecke weit. Dann suchten sie ihn bei den Verwandten und Bekannten. Als sie ihn nicht fanden, kehrten sie nach Jerusalem zurück und suchten nach ihm. Da geschah es. Nach 3 Tagen fanden sie ihn im Tempel. Er saß mitten unter den Lehrern, hörte ihnen zu und stellte Fragen. Alle, die ihn hörten, waren erstaunt über sein Verständnis und über seine Antworten. Als seine Eltern ihn sahen, waren sie voll Staunen, und seine Mutter sagte zu ihm: »Kind, warum hast du uns das angetan? Siehe, dein Vater und ich haben dich mit Schmerzen gesucht.« Da sagte er zu ihnen: »Warum habt ihr mich gesucht? Wusstet ihr nicht, dass ich in dem sein muss, was meinem Vater gehört?« Doch sie verstanden das Wort nicht, das er zu ihnen gesagt hatte. Dann kehrte er mit ihnen nach Nazareth zurück und war ihnen gehorsam. Seine Mutter bewahrte all die Worte in ihrem Herzen. Jesus aber wuchs heran, und seine Weisheit nahm zu, und er fand Gefallen bei Gott und den Menschen.